0: in den Staaten als hier in Europa?
1: Definitiv. Es kommt teilweise darauf an, wo in Europa. Er ist sehr, sehr beliebt in Italien, natürlich. Ich meine, er ist ein Italiener. Er ist sehr beliebt in Polen und auch einige andere Länder. Im deutschsprachigen Raum ist er fast gänzlich unbekannt. Und das war auch eigentlich der Grund, warum dann ich die Website gestartet habe, Frasser.de, weil ich war eben so beeindruckt von seinem Leben, dass ich in den Vereinigten Staaten kennenlernen durfte. Und dann hatte ich mal ihn gegoogelt und musste feststellen, dass es nichts wirklich gibt von ihm auf Deutsch. Das letzte Buch wurde veröffentlicht, ich glaube, in den 60er Jahren. Er war recht beliebt in Deutschland und im deutschsprachigen Raum, so in den, gleich nachdem er gestorben ist, frühen 1930er Jahren. Aber ich glaube, dann ging das eben historisch auch einfach unter. Und er wurde dann so ein bisschen vergessen. Das ist bitter in mehreren Arten und Weisen. Einerseits, weil er eben so ein tolles Vorbild für die Jugend ist, ein sehr tolles Vorbild, wie man ein katholisches Leben so im Alltagsleben ausleben kann als Laie. Aber andererseits auch, weil er eine große Verbindung hatte zu deutschsprachigen Ländern. Er war in allen von ihnen, er ist sehr, sehr gerne, hat er in der Schweiz gewandert. Er hat Wien besucht, in Österreich war er also. Und in Deutschland hat er einige Zeit gelebt. Er hat in Berlin gelebt, er hat in Freiburg einige Wochen verbracht, war im Ruhrgebiet, in Bayern, überall. Und er hat gesagt, er mochte es eigentlich dort viel, viel mehr als in Italien. Er fühlte sich dort viel, viel wohler. Und er hat damals gesagt, wenn er seinen Abschluss gemacht hat, und darauf kommen wir noch mehr zu sprechen, über sein Leben, aber er war kurz vor seinem Studienabschluss. Und er hat gesagt, sobald ich mit dem Studienabschluss fertig bin, will ich den Deutschen, auch in Iran, auch allen anderen deutschsprachigen Ländern so helfen, wie nur irgendwie möglich. Aber dann starb er 2 Wochen vor seinem Studienabschluss. Mein Argument wäre, er will uns immer noch helfen. Er will immer noch für uns da sein. Und ich glaube, wir brauchen es auch. Darüber sind wir uns wahrscheinlich alle einig. Er will uns deutschsprachigen Ländern, glaube ich, auf ganz besondere Art und Weise beistehen. Und ich denke, dementsprechend wäre es auch sehr, sehr wichtig, dass er im deutschsprachigen Raum viel, viel präsenter ist.
0: Herr Kai Weiß, Sie haben unter anderem auch die Internetseite www.frassati.de gestaltet und initiiert. Was hat Sie hierzu motiviert? Das ist sehr viel Arbeit und Aufwand.
1: Ja, also wie ich erwähnt hatte gerade, es gab eben diese Motivation aufgrund der Tatsache, dass es nichts von ihm gab auf Deutsch. Dass es einfach nichts erhältlich war, keine Bücher, keine Artikel, keine Websites, nichts gibt es von ihm auf Deutsch. Und das schien natürlich eine sehr große Lücke zu sein. Und aufgrund dessen fühlte ich mich dazu berufen, gewissermaßen das eben zu ändern und diese Website zu starten und eben darüber damit anzufangen, Artikel zu schreiben und so weiter und so fort. Und wie gesagt, das kam aus diesem zweierlei Ziel einerseits oder zweierlei Gründe. Einerseits, dass er ein so wunderbares Beispiel ist für einen jungen Katholizismus, ein hoffnungsvolles Beispiel. Ein Beispiel, wo man wirklich sehen kann, dass der Katholizismus nicht etwas Vergangenes ist, sondern etwas sehr Cooles auch irgendwie sein kann, wenn ich das so sagen darf. Oder andererseits diese große Verbundenheit von Pier Giorgio selbst zu Deutschland, selbst zum deutschsprachigen Raum mit seinen Verbundenheiten zu all diesen Ländern, zu Deutschland, der Schweiz und Österreich. Diese beiden Gründe haben mich dann dazu bewogen, dass er sehr, sehr wichtig in unserem katholischen Diskurs wäre, als ein Beispiel, wie man den katholischen Glauben ausleben kann.
0: Herr Kai Weiß, welche Stationen im Leben vom seligen Pier Giorgio Frassati erachten Sie als herausragend?
1: Ja, also ganz allgemein zu Pier Giorgio. Er ist geboren am 6. April 1901 in Turin. Es war damals eine Stadt im Umbruch, einerseits sehr viel Industrie, was auch zu sehr viel Es war sehr viel Armut in dieser Stadt. Und es war, die Moderne rückte so ein bisschen rein in die Stadt, wie auch im Großteil von Europa sonst. Gleichzeitig auch immer noch eine sehr katholische Stadt. Don Bosco aus derselben Stadt war gerade einmal 13 Jahre vorher dort gestorben. Und das wirkte immer noch, dieses Salesianische war immer noch sehr präsent. Und Petrucci wird dort eben reingeboren in diese Situation 1901 in eine katholische Familie, also eigentlich katholische Familie, sehr, sehr reiche Familie. Sein Vater ist Politiker, Senator in Italien, hat auch eine große italienische Tageszeitung gegründet, La Stampa, gibt es bis heute, eine der wichtigsten Zeitungen in Italien. Seine Mutter war Malerin und eine sehr reiche Familie dementsprechend, aber katholisch, mehr kulturell. Man ging in die Kirche am Sonntag, aber das war es dann auch. Und alles, was darüber hinausging, war so ein bisschen zu viel des Guten, ein bisschen zu provokant. Petrucci hat das von Anfang an ganz anders gesehen. Er wollte von Anfang an den Glauben zu zum Zentralpunkt seines Lebens machen. Schon in der Schule will er, das war damals noch sehr unüblich, will er täglich die Eucharistie empfangen. Gegen den Protesten seiner Mutter, die das als etwas zu fundamentalistisch ansah. Er wollte eben wirklich jeden Tag mit Jesus in Kontakt treten. Jeden Tag auch mit der Gottesmutter Maria in Kontakt treten. Er ging immer hinauf in den Bergen um Turin. Gibt es den Wallfahrtsort Europa. Dort hat es ihn immer wieder verschlagen. Und er kümmerte sich sehr, sehr schnell um die Armen. Es gab eben damals in Turin sehr, sehr viele Armutsprobleme. Obdachlose, Kranke, Soldaten, die aus dem Ersten Weltkrieg dann schlussendlich zurückkamen später in seinem Leben. Und um die hat er sich sofort gekümmert. Das fing schon im Kindergarten an, wenn er jemanden in der Kantine sah, der ganz allein saß, weil er krank war oder weil er so ein bisschen ausgeschlossen wurde aus der Gemeinschaft, ging er dort instinktiv hin, um sich mit diesen Menschen anzufreunden. Wenn er zu Hause war und ein Bettler klopfte an seiner Tür, gab er ihm sofort seine Schuhe, seine Socken und so weiter. Und was schlussendlich sich daraus entwickelte, ist, dass er, als er dann ins Studienalter kam und auf die Universität ging, war, dass er jede Nacht in den Armenvierteln von Turin verbracht hat, um diesen Menschen zu helfen. Und nicht nur materiell, er hat ihnen auch materiell geholfen, aber er hat sich auch mit ihnen angefreundet. Und er war wirklich Christus für sie. Und er hat das auch ganz, ganz wunderschön gesagt, in einer Art und Weise, wie es auch Mutter Teresa im selben Jahrhundert dann gesagt hat. Er hat gesagt, um die Kranken, die Armen und die Unglücklichen herum sehe ich ein besonderes Licht, ein Licht, das wir nicht haben. Und so ist er immer in die Dunkelheit der Nacht, um diesem Licht von den Armen ausstrahlend zu begegnen und für sie da zu sein. Das hat er immer gemacht, indem er vorher zur eucharistischen Anbetung gegangen ist. Ich glaube, alles in seinem Leben ist aus der eucharistischen Anbetung und aus der Messe heraus geflossen. Er hat das alles im Geheimen gemacht. Niemand wusste, dass er das tut. Seine Familie hatte keine Ahnung, hätte es auch gar nicht verstanden. Aber er hat eben wirklich seinen Alltag so ausgelebt, während er studiert hat. Er hat Mineningenieurwesen studiert, Bergbauingenieurwesen. Das hat er eigentlich getan, um nach dem Studium dann den Minenarbeitern, die in den schlimmsten Arbeitsverhältnissen gearbeitet haben, zu helfen. Er war kein sonderlich guter Student, hat wirklich zu kämpfen gehabt. Also für diejenigen, die gerade studieren und teilweise um 3 Uhr nachts noch da sitzen und Papers zu schreiben, Pier Giorgio hat das auch gemacht. Also hätte er gemacht, wenn er nicht den Armen geholfen hätte, aber er hat dann eben die Papers anders geschrieben. Und er war aber trotzdem ein sehr, sehr gewissenhafter Student. Er wusste, dass er das tun muss. Aber er hatte sehr, sehr viel damit zu kämpfen. War auch sehr, sehr politisch aktiv und hat sich dort so ein bisschen von unterschiedlichen Seiten attackiert gefühlt. Sowohl sein Vater als auch er waren sehr, sehr gegen den Faschismus eingestellt. Mussolini hasste seinen Vater und die Faschisten versuchten auch mehrmals gegen die Frassati-Familie anzukämpfen. Aber sie waren auch nicht sonderlich begeistert von den Kommunisten. Es hat auch immer wieder gestritten mit den Kommunisten. Er sah so einen Mittelweg und trat auch der Partido Popular bei. Das, die Beitrittsgenehmigung zur Partei wurde unterschrieben von Alcide De Gasperi, der dann ja nach dem Zweiten Weltkrieg Premierminister von Italien war für einige Zeit. Und so hatte er diesen Sinn, dass politisch gesehen es Freiheit braucht, religiöse Freiheit, aber mit einem ausgeprägten Sozialsinn. Und dass das auch alles zusammenpasst mit dem Katholizismus. Sein Vater war dann politisch so erfolgreich, dass er nach Berlin gerufen wurde als Botschafter. Und so hat es dann auch die Frassati-Familie nach Berlin gezogen. Pier Giorgio war dort an unterschiedlichen Orten unterwegs. In Berlin hat er wieder genau das Gleiche gemacht wie in Turin. Er ging mit dem Pfarrer Karl Sonnenschein, den er dort kennenlernen durfte, ging er jede Nacht in die Armenviertel von Berlin. Er war auch sonst in Deutschland sehr, sehr viel unterwegs, wie ich schon erwähnt hatte. In Freiburg hat er einen Monat verbracht, um sein Deutsch aufzubessern. Das hat er tatsächlich, war so ein bisschen ein Zufall, wenn man so sagen will. Er hat den Monat verbracht mit der Rahner-Familie, die ja zwei große Theologen letztes Jahrhundert hervorgebracht hat, Hugo Rahner und Karl Rahner. Und mit dieser Familie hat er Zeit verbracht. Er war auch in München, er war am Oktoberfest, er war im Ruhrgebiet bei den Minenarbeitern, er war in Wien. Ich glaube, da wäre auch ein guter Moment, eine Musikpause einzulegen, denn er war eben in Wien auch in der Oper und im Konzerthaus und hat sich dort seine Lieblingskünstler der klassischen Musik auch angehört und war dort auch ganz begeistert.

0: Pier Giorgio Frassati liebte die klassische Musik, besuchte unter anderem auch die Wiener Oper und die Konzerthäuser in Wien. Kai Weiss, der eine deutschsprachige Internetseite www.frassati.de initiiert und gestaltet hat, denkt mit uns heute über Pier Giorgio Frassati nach und wir freuen uns nun auf die weiteren Gedanken von Kai Weiss.
1: Ja, also er war eben im deutschsprachigen Raum auch unterwegs. Ich komme gleich noch zur Schweiz, ich weiß, ich habe sie noch nicht erwähnt, aber Mussolini war eben nicht sonderlich begeistert von seinem Vater Alfredo und hat ihn dann wieder abbestellt als Botschafter nach kurzer Zeit und so ging es wieder für die Familie zurück nach Italien. Pier Giorgio hat dann sein Studium weitergeführt, ging weiterhin jede Nacht zur Anbetung und zu den Armen. Er hat so, sagen wir mal, auf spielerische Art und Weise immer wieder seine Mitstudenten auch im Studium zum Glauben wieder zurückgeführt. Er hat solche Sachen, es gibt eine sehr, sehr witzige Unterhaltung, die er hat, wo er sehr, sehr wütend ist, etwas überraschend wütend für einen Heiligen, dass der Billardtisch in der Universität noch nicht repariert worden ist. Und wenn man das so liest, was er dort schreibt, dann denkt man sich, was ist sein Problem? Warum ist der Billardtisch so wichtig? Der Grund dafür war, dass er immer wieder mit seinen Mitstudenten Billard gespielt hat und er hat mehr oder weniger gesagt, wenn ich dieses Spiel gewinne, dann gehst du wieder mit mir in den Gottesdienst. Das ist nur ein Beispiel, wie er immer wieder die Menschen spielerisch zur Kirche zurückgebracht hat. Und ein sehr, sehr wichtiger Weg, die Menschen zurückzubringen zum Glauben, war auch sicherlich die Berge. Das ist der letzte Punkt, den ich wirklich herausnehmen will, ist, dass Pier Giorgio ein begeisterter Bergsteiger war. Aber er hat das nicht getan, um seine eigenen Herausforderungen quasi aufzubauen oder sie sich dazu verausgaben, auf Teufel komm raus, sondern es war für ihn einerseits ein Weg, Gott zu treffen in der Schöpfung, in diesen unglaublich schönen Landschaften, aber auch gleichzeitig, um die Menschen dort hinzubringen, um mit seinen Freunden dorthin zu gehen, damit sie auch sehen, diese grandiose Umgebung, diese Berglandschaften. Und um dort dann beim Lagerfeuer zum Beispiel oder auf der Berghütte mit ihnen über den Sinn des Lebens zu sprechen. Und für ihn ging es dort immer hoch hinaus. Sein Lebensmotto gewissermaßen war ja verso el alto, hoch hinaus, in die Höhen. Er ging wirklich hoch hinaus, wenn es um die Berge ging. Er ging auf viele der größten Berge, speziell im Austertal. Aber er ging auch in die Schweiz oft, der Bernhardpass. An der Grenze von Schweiz und Italien war er da seine Lieblingsorte. Er bestieg die Dufourspitze bei Zermatt. Er wollte unbedingt das Matterhorn besteigen. Am Tag seines Studienabschlusses, leider starb er dann vorher. Also, wenn ein Zuhörer das hört und sich berufen fühlt, für Pier Giorgio das Matterhorn zu besteigen, dann bitte nur zu. Und gleichzeitig ging er halt eben, es war natürlich sehr, sehr riskant teilweise, aber für ihn war das ganz normal. Und kurz vor seinem eigenen Tod starb ein Freund von ihm in einer Lawine. Und für Pier Giorgio war das überhaupt kein Grund, deswegen aufzuhören oder fortan vorsichtiger zu sein. Er war immer vorsichtig, aber er wollte deswegen jetzt nicht mehr in die Berge gehen. Er meinte nur, wenn man in die Berge geht, sollte man, das ist ein Zitat, wenn man in die Berge geht, sollte man zuerst sein Gewissen klären, denn man weiß nie, ob man zurückkehren wird. Aber trotzdem habe ich keine Angst und im Gegenteil, ich möchte die Berge mehr denn je erklimmen, um die kühnsten Gipfel zu erobern. Und diese reine Freude zu spüren, die man nur in den Bergen erleben kann. Ich denke, diese unterschiedlichen Aspekte, die ich genannt habe, fassen Pier Giorgios Leben wirklich auf wunderbare Weise zusammen. Dieses Dreifache, wo er Gott kennenlernen durfte. Einerseits in den Bergen, in der Schöpfung Gottes, in der Schönheit von dem, was Gott kreiert hat. Andererseits in den Armen, die auch Leib Christi sind, wo man auch Jesus begegnen kann in diesen armen Menschen. Und drittens Ich denke, am wichtigsten in der Eucharistie, dass er eben von Kindheit auf jeden Tag empfangen wollte und wo er auch immer wieder in der Anbetung stillgehalten hat und mit Gott in Kontakt trat. Dieses dreifache Berge, Arme und Eucharistie. Ich glaube, das ist wirklich das, was Pier Giorgios Leben schlussendlich zusammenfasst und wo alles in seinem Leben immer wieder auf Jesus abzielt, immer wieder auf ihn hingeht. Schlussendlich ist er dann auch relativ schnell zu Jesus gegangen, schneller als es irgendjemand anderes erwartet hätte. Mit 24 Jahren am 4. Juli 1925 ist er gestorben. Wahrscheinlich in der Arbeit mit den Armen. Er hat sich, soweit erkennbar zumindest, hat er sich angesteckt an Kinderlähmung. Und das Problem gewissermaßen war, dass seine Großmutter zum selben Zeitpunkt gestorben ist, 2, 3 Tage vorher. Und er ging es einfach schlecht und er wollte nicht, ich glaube, er hat auch vielleicht selbst seine eigene Krankheit unterschätzt, aber er wollte nicht, dass seine Krankheit ablenkt von all der ärztlichen Hilfe, die seine Großmutter bekommen hat. Und so hat er selbst gelitten und unglaubliche Qualen durchmachen müssen. Und es hat sich eben zunehmend verschlechtert und schlussendlich ist er dann gestorben. Sein letzter Brief, den er geschrieben hat, war wieder das, was wahrscheinlich sein Leben zusammenfasst. Das war eine Bitte an einen Freund, Medizin zu einem kranken Bedürftigen zu bringen. Und so starb er mit 24. Und wie ich schon erwähnt hatte, niemand in seiner Familie wusste eigentlich, wie er sein Leben gelebt hat, speziell nachts mit den Armen. Und so war seine Familie, um es sachte auszudrücken, also seine Familie war erstaunt, als zu seiner Beerdigung tausende Menschen kamen. Und eben nicht nur die großen Politiker oder die Elite Turins, die kamen auch natürlich. Aber es kamen auch tausende Obdachlose, tausende arme Menschen aus Turin, um ein letztes Mal mit ihm Zeit zu verbringen. Sehr, sehr schnell entwickelte sich natürlich dann eine gewisse Begeisterung um sein Leben. Und das ging sehr, sehr schnell um Europa herum. Es wurden dann auch sehr, sehr schnell Bücher auf Deutsch veröffentlicht in den späten 1920er, 1930er Jahren. Und auch die erste Biografie von einem Salesianerpriester wurde auf Polnisch veröffentlicht. Und das kam dann eben in die Hände eines jungen Studenten, Karol Wojtyła, der dann sehr, sehr schnell einer der ersten begeisterten Anhänger, einer der ersten Frassati-Freunde wurde. Und der ihn dann auch 1989 besuchte am Grab und 1990 selig sprach. Die Begeisterung stieg immer weiter an und junge Katholiken eigentlich fast auf der ganzen Welt heute sind Freunde von Pier Giorgio Frassati und sehen in ihm ein gewisses Beispiel. Ich glaube, sein Katholizismus ist einfach begeistert, es ist spaßig, es ist lustig, es ist voller Freude. Und es ist dann in dem Sinne natürlich ganz anders wie sehr, sehr viel von dem, was wir heute speziell als junge Menschen in der katholischen Kirche begegnen. Und er zeigt dort einen anderen Weg auf. Wie ich schon gesagt habe, so einen gewissen coolen Katholizismus, der aber immer noch voll und ganz katholisch ist, voll und ganz loyal zur kirchlichen Lehre ist, aber das eben als Möglichkeit ansieht für eine größere Freiheit. Für eine Freiheit, die nicht nur ja, diese moderne, ich will tun, was ich will, ist, sondern eine Freiheit, die wirklich mit Gott ist, wo wir in Gott die größere Freiheit finden. Ich will das noch zumindest in diesem kurzen Überblick über sein Leben schließen mit einem Nachruf, den die Österreichische Alpenzeitung geschrieben hat, als er gestorben ist. Die Österreichische Alpenzeitung vom Alpenverein hatte damals geschrieben: Für diejenigen, die Sport verachten, macht Pier Giorgio deutlich, dass der Sport mit der erhabensten geistlichen Entwicklung verbunden sein kann. Seine Gestalt erhebt sich zu großen Höhen, die über Nationalitäten hinausgehen und in universellen Tiefen verwurzelt sind. Selbst deutschsprachige Bergsteiger richten ihre Gedanken auf sein Grab. Und ich denke, genau das sollte eben wieder passieren, ist, dass wir Ich spreche hier gerade natürlich bei einem Schweizer Radiosender voller Berge, natürlich ist ihr Land. Ich glaube, wir dürfen wieder ihn annehmen als Patron für deutschsprachige Länder, als Patron für Bergsteiger und wirklich wieder auch ihn bitten, für uns da zu sein, so wie es vor 100 Jahren der Alpenverein schon ganz gut zusammengefasst hat. Denn er ist für uns da, für uns besonders. Er, der die deutschsprachigen Länder so sehr geliebt hat.
0: Herzlichen Dank für das schöne Porträt. Eigentlich war die Beerdigung die Antwort auf sein Leben, weil man hatte wenig Einblick in seine Vita, was er gemacht hat, wie er gefühlt hat. Und seine Schwester hat die Autobiografie geschrieben. Wie war das inhaltlich und wie kam sie zu diesen Informationen? Weil er hat das Leben im Verborgenen geführt, respektive der Glaube.
1: Ja, Luciana Fassatti hat selbst ein sehr, sehr besonderes Leben geführt. Sie war eben die Schwester von Pier Giorgio und sie selbst war nicht sonderlich gläubig. Sie war vielleicht in der Familie so die eine, die ein bisschen erahnt hat, was Pier Giorgio getan hat, aber sie hatte schlussendlich selbst auch kein großes Interesse daran, mehr zu erfahren, was er da zum Beispiel jede Nacht tut, wenn er den Armen hilft. Sie war dann natürlich genauso wie der Rest der Familie sehr schockiert, als er gestorben ist, weil die zwei waren sehr eng miteinander verbunden, auch wenn sie teilweise nicht wusste, was er tut. Und so hat sie es sehr, sehr schnell als ihre Aufgabe angesehen, glaube ich, darf man so sagen, ihr gesamtes Leben seinem Beispiel zu widmen, als sie eben mehr davon erfahren hat. Und sie ist dann eben sehr, sehr schnell, hat an dieser Biografie gearbeitet, hat die Menschen, mit denen Pier Giorgio im Kontakt war, befragt, hat mehr darüber erfahren. Und es gibt auch sehr, sehr viele Briefe von Pier Giorgio, die sie dann gesammelt hat und die auch schon veröffentlicht worden sind auf Italienisch und auf Englisch, wahrscheinlich auch ein paar anderen Sprachen. Manche dieser Briefe sind tatsächlich auch auf Deutsch, weil Pier Giorgio sehr, sehr gut Deutsch sprach. Und ich glaube, aus ihren eigenen Erfahrungen mit ihm, aus den Erfahrungen seiner Freunde, und ich spreche hier von Freunden einerseits, keine Ahnung, Studiumskollegen, Freunde in unterschiedlichen Vereinen, aber auch eben die Armen. Also aus Erfahrungen seiner Freunde und gleichzeitig aus seinen Briefen heraus hat es dann, glaube ich, einfach diese Biografie entstanden. Das war nicht nur sie, sondern auch der Salesianerpriester, von dem ich schon erwähnt hatte, der hatte die erste Biografie geschrieben und er hatte das eben alles zusammengesammelt. Er war auch so der geistige Begleiter von Pier Giorgio. Ich glaube, so kam das eben dann alles zusammen. Und Luciana selbst hat dann eigentlich ihr gesamtes Leben damit verbracht, Pier Giorgio und sein Lebensbeispiel mehr ans Licht zu bringen. Sie ist mehr als 100 Jahre alt geworden. Sie ist auch erst relativ kürzlich gestorben, im Jahr 2007. Und es ist sehr, sehr beeindruckend, weil selbst eine ihrer Töchter, Wanda, also die Nichte von Pier Giorgio, hat auch ihr gesamtes Leben eigentlich damit verbracht, Pier Giorgio zu fördern und sein Beispiel zu fördern für Katholiken. Und die lebt auch noch in Italien im Alter von 97 Jahren. Also ich glaube, diese beiden haben dann auch sehr, sehr viel dazu beigetragen, dass wir überhaupt wissen, was Pier Giorgio alles getan hat.
0: Ist seine Schwester wieder näher zu Gott gekommen über die Autobiografie, die sie geschrieben hat?
1: Definitiv. Es gibt eine interessante Geschichte. Sie hat kurz vor seinem Tod geheiratet. Das war auch sehr schwierig für Pier Giorgio, weil die beiden waren eben, haben sehr, sehr viel Zeit miteinander verbracht. Und plötzlich war er auf sich allein gestellt. Seine Eltern waren auch so ein bisschen in der Ehekrise, wollten sich scheiden lassen. Und plötzlich war er ganz allein mit ihnen, während Luciana hat einen Mann geheiratet, wo sie weit umziehen musste. Sie sind in die Niederlande zuerst. Und plötzlich war er ganz auf sich allein gestellt. Aber als sie zur Hochzeit sind, sein Hochzeitsgeschenk war ein sehr, sehr schönes Kreuz. Ist halt trotzdem jetzt nicht das üblichste Hochzeitsgeschenk, ein Kreuz zu schenken. Und seine Eltern waren darüber überhaupt nicht begeistert. Seine Mutter war ziemlich wütend auf ihn, dass er ein Kreuz statt etwas wirklich Schönes quasi seiner Schwester zur Hochzeit schenkt. Und ich glaube, sie war auch zuerst ein bisschen verwirrt darüber. Aber es war spannend, weil die beiden, Luciana und ihr Ehemann, haben dann in Polen gelebt, im Zweiten Weltkrieg, haben dort auch Juden geholfen zu fliehen. Und schlussendlich brachen die Nazis in ihre Wohnung ein und die beiden mussten fliehen in ein anderes Land. Das Einzige, das sie mitnehmen konnte, seine Schwester, war dieses Kreuz. Und das hängt heute am Familienanwesen in Polone, eben ungefähr 45 Minuten nördlich von Turin. Und ich glaube, das fasst es so ein bisschen zusammen, dass sie wirklich auch durch diesen Tod und diese Reflexion über das Leben ihres Bruders selbst zum Glauben zurückgelangt ist. Dasselbe gilt übrigens auch definitiv für seinen Vater. Sein Vater war eben offiziell katholisch, aber nicht so richtig. Und er war völlig zerstört, emotional, als sein Sohn starb. Hat dann die letzten Jahre seines Lebens, ich meine, er ist auch erst in den 1960ern gestorben, aber in diesen letzten 30, 40 Jahren ohne seinen Sohn hat er wirklich mit sich selbst gekämpft und mit Gott gekämpft. Und er hatte auch einen sehr, sehr guten Begleiter darin, nämlich den Erzbischof, der dann später Papst Paul VI. Wurde. Auch er kam dann schlussendlich zum Glauben zurück. So hat Pier Giorgio auch Früchte hervorgebracht innerhalb seiner Familie, aber eben erst nach seinem Tod.
0: Weiß man, mit wem er in den Bergen war?
1: Ja, er hatte eine witzige Gruppe gegründet namens Tipiloschi. Das heißt, die Zwielichtigen. Er hat diese Gruppe gegründet. Das war sein Freundeskreis. Mit denen ist er sehr, sehr oft wandern gegangen. Aber gleichzeitig hat er auch immer wieder andere Leute mit in die Berge mitgenommen. Und wie ich schon erwähnt habe, da gab es dann sicherlich auch diesen Grund, die Leute zum katholischen Glauben zurückzubringen. Es gibt diese eine Geschichte, wo er einen Priester eingeladen hat auf einer ihrer Bergwanderungen. Aber er wusste, dass die anderen Freunde von ihm da nicht so begeistert darüber wären, wenn ein Priester dabei wäre. Also ist der Priester alleine rauf zur Berghütte. Und als sie dann ankamen, stand plötzlich der Priester vor ihnen und er meinte zu den anderen so, ja, ich gehe jetzt zum Gottesdienst. Ihr müsst nicht mitkommen, aber ihr könnt. Und er würde eben auf solche Arten und Weisen, wieder auf diese spielerische Weise, die Leute durch die Wanderungen, durch die Berge wieder mit Gott in Kontakt bringen.
0: Lieber Kai Weiß, er war auch Laiendominikaner. Wie ist es dazu gekommen?
1: Es ist sehr, sehr spannend mit seinem Berufungsweg. Natürlich jemand, der so stark im katholischen Glauben verwurzelt ist, man könnte natürlich meinen, er wolle Priester werden und er hat auch definitiv darüber nachgedacht, über eine geistliche Berufung. Hat sich dann aber sehr, sehr explizit dagegen entschieden. Hat sich für das Laientum entschieden. Das war tatsächlich in Berlin, als er dort war. Er war so begeistert von Pfarrer Karl Sonnenschein und die Arbeit, die er gemacht hat in Berlin zu diesem Zeitpunkt. Und er meinte, das könnte ich nicht als Priester in Italien. Ich könnte nicht als Priester in Italien so frei agieren, den Armen so frei helfen, wie Pfarrer Karl Sonnenschein hier in Berlin. Da merkt man mal, wie viel sich ändern kann in 100 Jahren. Denn heute wäre das wahrscheinlich in Deutschland oder im deutschsprachigen Raum auch nicht mehr ganz so einfach. Aber er sah das und dachte sich, ich will den Armen helfen und ich will auch weiterhin die Leute, meine Freunde, auf diese spielerische Art und Weise zum Glauben bringen. Und ich will das tun als Laie. Und ich fühle mich dazu berufen, als Laie diesen Weg zu gehen. Ich denke, da kam dann eben der Gedanke auf, okay, wie könnte ich das strukturell in meinem Leben ausleben? Und er war schon Teil von einer marianischen Kongregation und er war schon Teil von unterschiedlichen Vereinen, ein Verein zum Allerheiligsten Sakrament, unterschiedliche po christlich-politische Vereine und so weiter und so fort. Aber ich denke, das Dominikanerlaientum war da so der weiteste Schritt in diese Richtung, diese Laienberufung etwas mehr zu definieren und hat

0: Person im 15. Jahrhundert, auch wenn er nicht alles richtig getan hat, er hat die Korruption der Kirche wirklich aufs Deutlichste dargestellt, hat es wirklich, dieser Mann aus dem 15. Jahrhundert hat die Korruption der Kirche aufs Deutlichste aufgedeckt und hat gleichzeitig gefordert, dass wir auf ganz neue und radikale Weise das christliche Leben ausleben müssen. Das war schlussendlich auch das Ziel, auf seine eigene Art von Pier Giorgio, dass er aufs ganz Neue diese Seligpreisungen und diesen Ruf von Jesus zum radikalen Leben auslebt. Das wollte er eben genauso wie Girolamo in seiner Art und Weise im 20. Jahrhundert tun.
1: Lieber Kai Weiss, was hat dazu geführt, dass Pier Giorgio Frassati selig respektive heilig gesprochen wurde oder wird?
0: Ja, bei Pier Giorgio hat es natürlich wie bei allen anderen Heiligen zwei anerkannte Wunder benötigt. Er wurde selig gesprochen im Jahr 1990 von dem heiligen Johannes Paul II. Was sehr besonders ist, denn Johannes Paul II. Hat die erste Biografie von Pier Giorgio gelesen, als er im Priesterseminar war in den 1930er Jahren. Und dass er ihn dann selig sprechen durfte, war etwas sehr Besonderes für ihn. Das erste Wunder hat im Jahr 1933 stattgefunden. Ein Mann namens Domenico Celan, der 40 Jahre alt war, hatte eine Tuberkulose. Und ein Mann namens Domenico Celan, der 40 Jahre alt war, litt an einer Wirbelsäulenerkrankung. Er war gelähmt und dem Tode nahe. Und 1933 hat ihn dann eben ein Priester besucht und ihm eine Gebetskarte von Pier Giorgio gegeben. Und Domenico wurde auf wundersame Weise praktisch sofort geheilt, lebte weitere 35 Jahre. Das zweite Wunder, das jetzt zur Heiligsprechung führen wird und das Papst Franziskus im November anerkannt hat, war verbunden mit der Diözese Los Angeles, also ein Wunder in den USA, das passiert ist. Im Jahr 2017 war der Priesterseminarist Juan Gutierrez beim Basketballspielen, verletzte sich schwer, hatte sich dann einen Kreuzbandriss zugezogen. Der Schmerz war sehr groß und es gab eine gewisse Ungewissheit, ob er jemals wieder ganz heil werden würde. Er hat dann eine Novene zum seligen Pier Giorgio Frassati gestartet und nach einigen Tagen, als er allein in der Kapelle saß und betete, spürte er plötzlich eine Wärme am Kreuzband und als er dann zum Doktor ging, hieß es, der Kreuzbandriss ist nicht mehr da und er ist völlig geheilt. Juan hat dann sofort wieder angefangen, Basketball zu spielen und wurde auch 2023 zum Priester in der Erzdiözese Los Angeles geweiht. Und das ist dann eben das zweite Wunder, das jetzt zur Heiligsprechung im August 2025 führen wird.
1: Lieber Kai Weiss, er ist ein Jugendpatron und im Rahmen von diversen Weltjugendtagen wurde er auch zum Schutzpatron erkoren.
0: Genau, ja, also als Papst Johannes Paul II. Die Weltjugendtage startete, war Pier Giorgio sofort, glaube ich, in seinem Sinn oder in seinen Gedanken. Pier Giorgio ist seitdem immer wieder einer der Schutzpatrone der Weltjugendtage, eben weil er dieses Ziel des Weltjugendtages wirklich perfekt darstellt, des sehr, sehr enthusiastischen, freudigen und radikalen Katholizismus für die Jugend. Und ich habe keinen Zweifel, dass Johannes Paul II., wann immer er über die Jugend und die Radikalität, zu der sie Jesus beruft, wann immer er davon sprach, ich habe keinen Zweifel, dass er immer wieder Pier Giorgio Frassati dort im Sinn hatte und hat ihn auch immer wieder erwähnt, genauso wie Papst Benedikt und Papst Franziskus. Und so ist er eigentlich der ideale Patron. Der Jugendpatron der Weltjugendtage.
1: Wir sind allmählich am Ende unseres Gesprächs. Wahrscheinlich hätten Sie noch vieles über Pier Giorgio Frassati zu erzählen. Lieber Kai Weiss, Sie haben eine Internetseite gestaltet, die ist sehr gehaltvoll, informativ. Können Sie einige Worte dazu sagen?
0: Ja, definitiv. Ich habe diese Website gestartet eben zum seinem Festtag am 4. Juli. Dort kann man eben viel, viel mehr von dem, was

0: ich gerade gesagt habe, darüber hinaus noch über Pier Giorgio nachlesen, über sein Leben, über seine unterschiedlichen Aspekte. Einiges habe ich, bin ich natürlich nicht dazu gekommen jetzt hier. Man kann auch mehr Ressourcen oder mehr Quellen, wenn man mehr erfahren will, dort einsehen, unterschiedliche Texte von den Päpsten nachschauen, seine Verbindung zu Deutschland und zu den deutschsprachigen Ländern. Ich habe auch einige Seiten dort über seine Heimat. Wenn man mal in Turin wäre, wo geht man hin, um auf den Fußspuren von Pier Giorgio zu gehen, genauso wie in den Alpen, genauso wie in Freiburg. Und da kommen auch hoffentlich noch andere Orte dazu, wo Pier Giorgio gewirkt hat. Gebete unterschiedlichster Art, Novenen und noch andere Gebete. Und dann ist natürlich noch viel, viel mehr geplant.
1: Sehr schön. Herzlichen Dank, lieber Kai Weiß. Möchten Sie ein Abschlusswort an die Hörerschaft richten?
0: Ich will ganz herzlich einladen, ja, sich mehr mit Pier Giorgio Frassati zu befassen. Ich weiß, es gibt immer sehr, sehr viele unterschiedliche Heilige, mit denen man sich anfreunden kann. Pier Giorgio ist noch relativ unbekannt in den deutschsprachigen Ländern, aber er ist es, das kann ich selbst persönlich auch sagen. Er ist ein guter Freund, den man gerne auf seiner Seite hat, insbesondere wenn man ein junger Katholik ist, insbesondere wenn man gerne in die Berge geht. Wahrscheinlich war er am liebsten herausstellen wollen würde, wäre die Zentralität der Eucharistie. Und so können wir ihn immer nachahmen, wenn wir zur Anbetung gehen, in die Messe gehen. Denn dort können wir uns auch mit ihm verbinden durch Jesus. Und ja, ich lade herzlich dazu ein, mehr sich mit diesem wunderbaren Heiligen zu befassen.
1: Ein großes Vergelt's Gott, lieber Kai Weiß, dass Sie mit uns über die Vita von Pier Giorgio Frassati nachgedacht haben. Sie haben, denke mir, die wichtigsten Aspekte des bescheidenen und erfüllten kurzen Lebens herausgearbeitet und uns nähergebracht mit Ihren frischen und begeisternden Worten. Und ich denke mir, Ihr Herz brennt für Pier Giorgio Frassati. Ist es Ihnen gelungen, ihn für einen Moment wieder lebendig zu machen? Herzlichen Dank für das schöne Porträt und das Gespräch mit Ihnen, lieber Kai Weiß.
0: Ich danke vielmals.
1: Pier Giorgio Frassati war das heutige Thema mit Kai Weiß. Kai Weiß hat eine deutschsprachige Internetseite initiiert und gestaltet, die sehr gehaltvoll ist. Besuchen Sie doch die Internetseite www.frassati.de. Und es lohnt sich auch, die Sendung nochmals anzuhören. Besuchen Sie den Podcast und teilen Sie doch den Link mit Ihrer Familie, Freunden und Bekannten. 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So verabschiede ich mich bei Ihnen, wünsche Ihnen Gottes Segen und natürlich auch Ihrer ganzen Familie. Am Mikrofon war die Andrea Marti Pütschi. Gott.

Liebe Hörerinnen und Hörer von Radio Gloria, wir wollen jetzt beten. Wir beten zum heiligen Erzengel Michael mit Wort vom Papst Leo XIII. Im Namen des Vaters und des Sohnes und des Heiligen Geistes. Amen. Heiliger Erzengel Michael, du ruhmreicher Führer der himmlischen Heerscharen, steh uns zur Seite in dem schweren Kampf, den wir führen müssen, wider die Fürsten und Mächte, die Beherrscher dieser finsteren Welt, wider die bösen Geister. Komm den Menschen zu Hilfe. Gott hat sie unsterblich erschaffen, hat sie gestaltet nach seinem Bild und Gleichnis, hat sie um einen teuren Preis der Herrschaft des Teufels entrissen. Mit dem Heere der heiligen Engel schlage heute aufs Neue die Schlacht des Herrn, so wie du einst gegen Luzifer, das Haupt der Rebellen, und gegen seinen Anhang, die abtrünnigen Engel, gestritten hast. Sie konnten dir nicht widerstehen. Für sie war kein Platz mehr im Himmel. Der ungetreue Engel wurde in einen Engel der Finsternis verwandelt und samt seinem Anhang in den Abgrund gestürzt. Er schweift heute aufs Neue über die Erde, uns zu verderben. Dieser Feind und Mörder von Anbeginn hat sich wieder erhoben. Er nimmt die Gestalt eines Lichtengels an und schleicht mit dem ganzen Schwarm der bösen Geister umher, die Erde in seine Gewalt zu bringen, den Namen Gottes und seines Gesalbten auszulöschen, die Seelen, die für die ewige Herrlichkeit geschaffen sind, zu rauben, zu morden und sie ins ewige Verderben zu stürzen. Die böse Schlange gießt wie einen schmutzigen Strom über die verblendete, verkommene Menschheit das Gift ihrer Bosheit aus, den Geist der Lüge, der Gottlosigkeit und Lästerung, den Pesthauch der Unreinheit und aller schändlichen Laster. Hinterlistige Gegner haben die Kirche, die Braut des makellosen Lammes, überhäuft mit Bitterkeit, getränkt mit Wermut. Nach ihren heiligsten Gütern haben sie ruchlos die Hand ausgestreckt. Darum erhebe dich, unüberwindlicher Heerführer, komm dem Volk Gottes zu Hilfe gegen die Anstürme der bösen Geister und gib uns den Sieg. Amen. Im Namen des Vaters und des Sohnes und des Heiligen Geistes. Amen. Das ist das Gebet, verfasst vom Papst Leo XIII. Wenden wir uns ganz fest an Erzengel Michael. Heiliger Erzengel Michael, schütze uns im Kampf. Lass uns nicht zugrunde gehen im schrecklichen Gericht. 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
1: Wir beten den Barmherzigkeitsrosenkranz. Im Namen des Vaters und des Sohnes und des Heiligen Geistes. Amen. Vater unser im Himmel, geheiligt werde dein Name, dein Reich komme, dein Wille geschehe, wie im Himmel, so auf Erden. Unser tägliches Brot gib uns heute und vergib uns unsere Schuld, wie auch wir vergeben unseren Schuldigern. Und führe uns nicht in Versuchung, sondern erlöse uns von dem Bösen. Amen. Gegrüßet seist du, Maria, voll der Gnade. Der Herr ist mit dir. Du bist gebenedeit unter den Frauen und gebenedeit ist die Frucht deines Leibes, Jesus. Heilige Maria, Mutter Gottes, bitte für uns Sünder, jetzt und in der Stunde unseres Todes. Amen. Ich glaube an Gott, den Vater, den Allmächtigen, den Schöpfer des Himmels und der Erde, und an Jesus Christus, seinen eingeborenen Sohn, unseren Herrn, empfangen durch den Heiligen Geist, geboren von der Jungfrau Maria, gelitten unter Pontius Pilatus, gekreuzigt, gestorben und begraben, hinabgestiegen in das Reich des Todes, am dritten Tage auferstanden von den Toten, aufgefahren in den Himmel, er sitzt zur Rechten Gottes, des allmächtigen Vaters. Von dort wird er kommen, zu richten die Lebenden und die Toten. Ich glaube an den Heiligen Geist, die heilige katholische Kirche, Gemeinschaft der Heiligen, Vergebung der Sünden, die Auferstehung der Toten und das ewige Leben. Amen. Ewiger Vater, ich opfere dir auf, den Leib und das Blut, die Seele und die Gottheit deines über alles geliebten Sohnes, unseres Herrn Jesus Christus, zur Sühne für unsere Sünden und für die Sünden der ganzen Welt. Durch sein schmerzhaftes Leiden
2: hab Erbarmen mit uns und mit der ganzen Welt.
1: Durch sein schmerzhaftes Leiden
2: hab Erbarmen mit uns und mit der ganzen Welt.
1: Durch sein schmerzhaftes Leiden
2: hab Erbarmen mit uns und mit der ganzen Welt.
1: Durch sein schmerzhaftes Leiden
2: hab Erbarmen mit uns und mit der ganzen Welt.
1: Durch sein schmerzhaftes Leiden
2: hab Erbarmen mit uns und mit der ganzen Welt.
1: Durch sein schmerzhaftes Leiden
2: hab Erbarmen mit uns und mit der ganzen Welt.
1: Durch sein schmerzhaftes Leiden
2: hab Erbarmen mit uns und mit der ganzen Welt.
1: Durch sein schmerzhaftes Leiden
2: hab Erbarmen mit uns und mit der ganzen Welt.
1: Durch sein schmerzhaftes Leiden
2: hab Erbarmen mit uns und mit der ganzen Welt.
1: Durch sein schmerzhaftes Leiden
2: hab Erbarmen mit uns und mit der ganzen Welt.
1: Ewiger Vater, ich opfere dir auf den Leib und das Blut, die Seele und die Gottheit deines über alles geliebten Sohnes, unseres Herrn Jesus Christus, zur Sühne für unsere Sünden und für die Sünden der ganzen Welt. Durch sein schmerzhaftes Leiden
2: hab Erbarmen mit uns und mit der ganzen Welt.
1: Durch sein schmerzhaftes Leiden
2: hab Erbarmen mit uns und mit der ganzen Welt.
1: Durch sein schmerzhaftes Leiden
2: hab Erbarmen mit uns und mit der ganzen Welt.
1: Durch sein schmerzhaftes Leiden
2: hab Erbarmen mit mit uns und mit der ganzen Welt.
1: Durch sein schmerzhaftes Leiden,
2: hab Erbarmen mit uns und mit der ganzen Welt.
1: Durch sein schmerzhaftes Leiden,
2: hab Erbarmen mit uns und mit der ganzen Welt.
1: Durch sein schmerzhaftes Leiden,
2: hab Erbarmen mit uns und mit der ganzen Welt.
1: Durch sein schmerzhaftes Leiden,
2: hab Erbarmen mit uns und mit der ganzen Welt.
1: Durch sein schmerzhaftes Leiden,
2: hab Erbarmen mit uns und mit der ganzen Welt.
1: Durch sein schmerzhaftes Leiden,
2: hab Erbarmen mit uns und mit der ganzen Welt.
1: Ewiger Vater, ich opfere dir auf den Leib und das Blut, die Seele und die Gottheit deines über alles geliebten Sohnes, unseres Herrn Jesus Christus, zur Sühne für unsere Sünden und für die Sünden der ganzen Welt. Durch sein schmerzhaftes Leiden,
2: hab Erbarmen mit uns und mit der ganzen Welt.
1: Durch sein schmerzhaftes Leiden,
2: hab Erbarmen mit uns und mit der ganzen Welt.
1: Durch sein schmerzhaftes Leiden,
2: hab Erbarmen mit uns und mit der ganzen Welt.
1: Durch sein schmerzhaftes Leiden,
2: hab Erbarmen mit uns und mit der ganzen Welt.
1: Durch sein schmerzhaftes Leiden,
2: hab Erbarmen mit uns und mit der ganzen Welt.
1: Durch sein schmerzhaftes Leiden,
2: hab Erbarmen mit uns und mit der ganzen Welt.
1: Durch sein schmerzhaftes Leiden,
2: hab Erbarmen mit uns und mit der ganzen Welt.
1: Durch sein schmerzhaftes Leiden,
2: hab Erbarmen mit uns und mit der ganzen Welt.
1: Durch sein schmerzhaftes Leiden,
2: hab Erbarmen mit uns und mit der ganzen Welt.
1: Durch sein schmerzhaftes Leiden,
2: hab Erbarmen mit uns und mit der ganzen Welt.
1: Ewiger Vater, ich opfere dir auf den Leib und das Blut, die Seele und die Gottheit deines über alles geliebten Sohnes, unseres Herrn Jesus Christus, zur Sühne für unsere Sünden und für die Sünden der ganzen Welt. Durch sein schmerzhaftes Leiden,
2: hab Erbarmen mit uns und mit der ganzen Welt.
1: Durch sein schmerzhaftes Leiden,
2: hab Erbarmen mit uns und mit der ganzen Welt.
1: Durch sein schmerzhaftes Leiden,
2: hab Erbarmen mit uns und mit der ganzen Welt.
1: Durch sein schmerzhaftes Leiden,
2: hab Erbarmen mit uns und mit der ganzen Welt.
1: Durch sein schmerzhaftes Leiden,
2: hab Erbarmen mit uns und mit der ganzen Welt.
1: Durch sein schmerzhaftes Leiden,
2: hab Erbarmen mit uns und mit der ganzen Welt.
1: Durch sein schmerzhaftes Leiden,
2: hab Erbarmen mit uns und mit der ganzen Welt.
1: Durch sein schmerzhaftes Leiden,
2: hab Erbarmen mit uns und mit der ganzen Welt.
1: Durch sein schmerzhaftes Leiden,
2: hab Erbarmen mit uns und mit der ganzen Welt.
1: Durch sein schmerzhaftes Leiden,
2: hab Erbarmen mit uns und mit der ganzen Welt.
1: Ewiger Vater, ich opfere dir auf den Leib und das Blut, die Seele und die Gottheit deines über alles geliebten Sohnes, unseres Herrn Jesus Christus, zur Sühne für unsere Sünden und für die Sünden der ganzen Welt. Durch sein schmerzhaftes Leiden,
2: hab Erbarmen mit uns und mit der ganzen Welt.
1: Durch sein schmerzhaftes Leiden,
2: hab Erbarmen mit uns und mit der ganzen Welt.
1: Durch sein schmerzhaftes Leiden,
2: hab Erbarmen mit uns und mit der ganzen Welt.
1: Durch sein schmerzhaftes Leiden,
2: hab Erbarmen mit uns und mit der ganzen Welt.
1: Durch sein schmerzhaftes Leiden,
2: hab Erbarmen mit uns und mit der ganzen Welt.
1: Durch sein schmerzhaftes Leiden,
2: hab Erbarmen mit uns und mit der ganzen Welt.
1: Durch sein schmerzhaftes Leiden
2: habe Erbarmen mit uns und mit der ganzen Welt.
1: Durch sein schmerzhaftes Leiden
2: habe Erbarmen mit uns und mit der ganzen Welt.
1: Durch sein schmerzhaftes Leiden
2: habe Erbarmen mit uns und mit der ganzen Welt.
1: Durch sein schmerzhaftes Leiden
2: habe Erbarmen mit uns und mit der ganzen Welt.
1: Durch sein schmerzhaftes Leiden
2: habe Erbarmen mit uns und mit der ganzen Welt.
1: Heiliger Gott, heiliger starker Gott, heiliger unsterblicher Gott, habe Erbarmen mit uns und mit der ganzen Welt. Heiliger Gott, heiliger starker Gott, heiliger unsterblicher Gott, habe Erbarmen mit uns und mit der ganzen Welt. Heiliger Gott, heiliger starker Gott, heiliger unsterblicher Gott, hab Erbarmen mit uns und mit der ganzen Welt. Amen. O Blut und Wasser aus dem Herzen Jesu als Quelle der Barmherzigkeit für uns entströmt, Jesus, ich vertraue auf dich. O Blut und Wasser aus dem Herzen Jesu, als Quelle der Barmherzigkeit für uns entströmt, Jesus, ich vertraue auf dich. O Blut und Wasser aus dem Herzen Jesu, als Quelle der Barmherzigkeit für uns entströmt, Jesus, ich vertraue auf dich.

0: Wir beten die sieben Vater unser. Es ist ein Gebet, das der göttliche Heiland, der heiligen Birgitta von Schweden offenbart hat. Papst Pius IX. Kannte diese Gebete und approbierte sie am 31. Mai 1862, indem er sie als der Wahrheit entsprechend und zum großen Nutzen für das Heil der Seelen erachtete. Nach dem Gebet hören Sie die Verheißungen von Jesus, die mit diesem Gebet verbunden sind. Wir beginnen unser Gebet im Zeichen des Kreuzes. Im Namen des Vaters und des Sohnes und des Heiligen Geistes. Amen. O Jesus, ich will jetzt siebenmal das Vaterunser beten, in Vereinigung mit jener Liebe, in welcher du dieses Gebet in deinem Herzen geheiligt und versüßt hast. Nimm es von meinen Lippen in dein göttliches Herz auf, verbessere und vervollkommene es so sehr, dass es der allerheiligsten Dreifaltigkeit so viel Ehre und Freude bereite, wie du ihr auf Erden mit diesem Gebet erwiesen hast. Und diese mögen überströmen auf deine heiligste Menschwerdung zur Verherrlichung deiner heiligen Wunden und des kostbaren Blutes, das du daraus vergossen hast. Erstens, Beschneidung. Vater unser im Himmel, geheiligt werde dein Name, dein Reich komme, dein Wille geschehe, wie im Himmel, so auf Erden. Unser tägliches Brot gib uns heute und vergib uns unsere Schuld, wie auch wir vergeben unseren Schuldigern. Und führe uns nicht in Versuchung, sondern erlöse uns von dem Bösen. Gegrüßt seist du, Maria, voll der Gnade, der Herr ist mit dir, du bist gebenedeit unter den Frauen, und gebenedeit ist die Frucht deines Leibes, Jesus. Heilige Maria, Mutter Gottes, bitte für uns Sünder, jetzt und in der Stunde unseres Todes. Amen. Ewiger Vater, durch die unbefleckten Hände Mariens und das göttliche Herz Jesu opfere ich dir die ersten Wunden, die ersten Schmerzen und die erste Blutvergießung Jesu auf, zur Sühne für meine und aller Menschen Jugendsünden und zur Verhütung erster Todsünden, besonders in meiner Verwandtschaft.
1: Zweitens, Blutschweiß. Vater unser im Himmel, geheiligt werde dein Name, dein Reich komme, dein Wille geschehe, wie im Himmel so auf Erden. Unser tägliches Brot gib uns heute und vergib uns unsere Schuld, wie auch wir vergeben unseren Schuldigern, und führe uns nicht in Versuchung, sondern erlöse uns von dem Bösen. Gegrüßt seist du, Maria, voll der Gnade, der Herr ist mit dir, du bist gebenedeit unter den Frauen, und gebenedeit ist die Frucht deines Leibes, Jesus. Heilige Maria, Mutter Gottes, bitte für uns Sünder, jetzt und in der Stunde unseres Todes. Amen. Ewiger Vater, durch die unbefleckten Hände Mariens und das göttliche Herz Jesu opfere ich dir die furchtbaren Leiden des Herzens Jesu am Ölberg auf und jeden Tropfen seines Blutschweißes zur Sühne für meine und aller Menschen Sünden des Herzens, zur Verhütung solcher Sünden und für die Vermehrung der Gottes- und Nächstenliebe.
0: Drittens, Geißelung. Vater unser im Himmel, geheiligt werde dein Name, dein Reich komme, dein Wille geschehe, wie im Himmel, so auf Erden. Unser tägliches Brot gib uns heute und vergib uns unsere Schuld, wie auch wir vergeben unseren Schuldigern. Und führe uns nicht in Versuchung, sondern erlöse uns von dem Bösen. Gegrüßt seist du, Maria, voll der Gnade, der Herr ist mit dir, du bist gebenedeit unter den Frauen, und gebenedeit ist die Frucht deines Leibes, Jesus. Heilige Maria, Mutter Gottes, bitte für uns Sünder, jetzt und in der Stunde unseres Todes. Amen. Ewiger Vater, durch die unbefleckten Hände Mariens und das göttliche Herz Jesu opfere ich dir die vielen tausend Wunden, die grausamen Schmerzen und das kostbare Blut Jesu von der Geißelung auf, zur Sühne für meine und aller Menschen Sünden des Fleisches, zur Verhütung solcher Sünden und für die Bewahrung der Unschuld, besonders in meiner Verwandtschaft.
1: Viertens, Dornenkrönung. Vater unser im Himmel, geheiligt werde dein Name, dein Reich komme, dein Wille geschehe, wie im Himmel, so auf Erden. Unser tägliches Brot gib uns heute und vergib uns unsere Schuld, wie auch wir vergeben unseren Schuldigern, und führe uns nicht in Versuchung, sondern erlöse uns von dem Bösen. Gegrüßt seist du, Maria, voll der Gnade, der Herr ist mit dir. Du bist gebenedeit unter den Frauen, und gebenedeit ist die Frucht deines Leibes, Jesus. Heilige Maria, Mutter Gottes, bitte für uns Sünder, jetzt und in der Stunde unseres Todes. Amen. Ewiger Vater, durch die unbefleckten Hände Mariens und das göttliche Herz Jesu, opfere ich dir die Wunden, die Schmerzen und das kostbare Blut des heiligen Hauptes Jesu von der Dornenkrönung auf, zur Sühne für meine und aller Menschen Sünden des Geistes, zur Verhütung solcher Sünden und für die Ausbreitung des Königtums Christi auf Erden.
0: Fünftens, Kreuztragung. Vater unser im Himmel, geheiligt werde dein Name, dein Reich komme, dein Wille geschehe wie im Himmel, so auf Erden. Unser tägliches Brot gib uns heute und vergib uns unsere Schuld, wie auch wir vergeben unseren Schuldigern. Und führe uns nicht in Versuchung, sondern erlöse uns von dem Bösen. Gegrüßt seist du, Maria, voll der Gnade, der Herr ist mit dir, du bist gebenedeit unter den Frauen, und gebenedeit ist die Frucht deines Leibes, Jesus. Heilige Maria, Mutter Gottes, bitte für uns Sünder, jetzt und in der Stunde unseres Todes. Amen. Ewiger Vater, durch die unbefleckten Hände Mariens und das göttliche Herz Jesu, opfere ich dir die Leiden Jesu auf seinem Kreuzweg auf, besonders seine heilige Schulterwunde und deren kostbares Blut, zur Sühne für meine und aller Menschen Auflehnung gegen das Kreuz und Murren gegen deine heiligen Anordnungen und alle anderen Zungensünden, zur Verhütung solcher Sünden und für wahre Kreuzesliebe.
1: Sechstens, Kreuzigung Jesu. Vater unser im Himmel, geheiligt werde dein Name, dein Reich komme, dein Wille geschehe, wie im Himmel, so auf Erden. Unser tägliches Brot gib uns heute und vergib uns unsere Schuld, wie auch wir vergeben unseren Schuldigern, und führe uns nicht in Versuchung, sondern erlöse uns von dem Bösen. Gegrüßt seist du, Maria, voll der Gnade, der Herr ist mit dir, du bist gebenedeit unter den Frauen, und gebenedeit ist die Frucht deines Leibes, Jesus. Heilige Maria, Mutter Gottes, bitte für uns Sünder, jetzt und in der Stunde unseres Todes. Amen. Ewiger Vater, durch die unbefleckten Hände Mariens und das göttliche Herz Jesu, opfere ich dir deinen göttlichen Sohn am Kreuze auf, seine Annagelung und seine Erhöhung, seine Wunden an Händen und Füßen und die drei Ströme seines heiligen Blutes, die sich daraus für uns ergossen, seine äußerste Armut, seinen vollkommenen Gehorsam, alle seine Körper- und Seelenqualen, seinen kostbaren Tod und dessen unblutige Erneuerung in allen heiligen Messen der Erde, zur Sühne aller Verletzungen der heiligen Ordensgelübde und Ordensregeln, zur Genugtuung für meine und der Welt Sünden, für die Kranken und Sterbenden, für heiligmäßige Priester und Laien, für die Anliegen des Heiligen Vaters zur Wiederherstellung der christlichen Familie, für Starkmut im Glauben, für unser Vaterland und die Einheit der Völker in Christus und seiner Kirche, sowie für die Diaspora.
0: Siebtens, Öffnung der heiligen Seite. Vater unser im Himmel, geheiligt werde dein Name, dein Reich komme, dein Wille geschehe wie im Himmel so auf Erden. Unser tägliches Brot gib uns heute und vergib uns unsere Schuld, wie auch wir vergeben unseren Schuldigern. Und führe uns nicht in Versuchung, sondern erlöse uns von dem Bösen. Gegrüßt seist du, Maria, voll der Gnade. Der Herr ist mit dir. Du bist gebenedeit unter den Frauen, und gebenedeit ist die Frucht deines Leibes, Jesus. Heilige Maria, Mutter Gottes, bitte für uns Sünder, jetzt und in der Stunde unseres Todes. Amen. Ewiger Vater, würdige dich, für die Bedürfnisse der heiligen Kirche und zur Sühne der Sünden aller Menschen, das kostbare Blut und Wasser anzunehmen, welches aus der Wunde des göttlichen Herzens Jesu geflossen ist, und sei uns allen gnädig und barmherzig. Blut Christi, letzter, kostbarer Inhalt deines heiligen Herzens, wasche mich rein von allen eigenen und fremden Sündenschulden. Wasser der Seite Christi, wasche mich rein von allen Sündenstrafen und lösche mir und allen armen Seelen die Flammen des Fegfeuers aus. Amen. Im Namen des Vaters und des Sohnes und des Heiligen Geistes. Amen. Der göttliche Heiland offenbarte der heiligen Birgitta noch zusätzliche folgende Verheißung. Wisset, dass ich denjenigen, welche 12 Jahre lang täglich 7 Vater Unser und Ave Maria zu Ehren meines kostbaren Blutes beten, große Gnaden erweisen werde. Erstens, sie kommen nicht ins Fegefeuer. Zweitens, ich werde sie in die Zahl der Märtyrer aufnehmen, wie wenn sie ihr Blut für den Glauben vergossen hätten. Drittens, ich werde 3 Seelen ihrer Anverwandten in der heiligmachenden Gnade erhalten, je nach ihrer Wahl. Viertens, die Seelen ihrer Verwandten bis ins 4. Glied werden der Hölle entgehen. Fünftens, sie werden einen Monat vor ihrem Tod davon in Kenntnis gesetzt. Sollten sie vor dieser Zeit sterben, so betrachte ich es als geschehen, das heißt, wie wenn sie diese Bedingungen erfüllt hätten. Papst Innozenz, der 10., bestätigte diese Offenbarung und fügte bei, dass die Seelen, die sie erfüllen, jeden Karfreitag eine Seele aus dem Fegefeuer befreien. 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

Aus dem Brief von Pater Pio an seine geistliche Tochter Raffaelina Cerase vom 23. Oktober 1914. Jesus will, dass ich euch zu eurem Namenstag schreibe. Und ich tue das mit Freude, weil er es will. Ihr wisst, wie gern ich euch meine Glückwünsche zu diesem Tag sende. Ihr kennt meine Gefühle in Bezug auf eure geistige und körperliche Gesundheit. Deshalb verstehen sich unsere Herzen. Der süße Jesus möge seine himmlischen Gnaden in euch verdoppeln und euch immer viel Kraft schenken, um den Tücken des gemeinsamen Feindes zu trotzen. Ich wünsche euch nicht das Glück und den Wohlstand der Welt, weil sie wenig oder gar nicht zu einer Seele passen, die eine Braut des Gekreuzigten ist, und weil ich weiß, dass ihr euch nicht danach sehnt. Passt auf, wenn der böse Geist euch etwas über mein Interesse an euch einflüstern will. Beachtet ihn nicht, hört nicht auf ihn. Ihr wisst, er ist ein Lügner. Hört nur auf Jesus, der in seinem Namen zu euch kommt. Das genügt. Ich bete zwar unablässig für das Wachstum eures geistigen Lebens. An eurem Namenstag will ich aber in meiner Unwürdigkeit meine armen Gebete mit noch größerem Vertrauen und größerer kindlichen Hingabe zum Thron Gottes senden und sein göttliches Herz mit sanfter Gewalt beschwören, dass er mir die Gnade gewähre, den Geist der himmlischen Weisheit in euch zu vermehren, damit ihr die göttlichen Geheimnisse und die göttliche Größe klarer erkennen könnt. Ja, bittet auch ihr den Vater im Himmel um diese Gnade, und er bittet sie auch für mich, und zwar durch die Fürsprache des Heiligen, dessen Namen ihr tragt, sowie eures lieben Schutzengels. Das ist die schönste Gnade, die man für jemanden, der nach dem geistlichen Leben strebt, wünschen und erbitten kann. Das heißt, eine Zunahme an himmlischer Erleuchtung. Ein Licht, das sich weder durch langes Studium noch mit Hilfe menschlichen Lehramts gewinnen lässt, sondern nur unmittelbar von Gott eingegeben werden kann. Wenn die gerechte Seele dieses Licht empfängt, erkennt sie in ihren Betrachtungen ihren Gott und die ewigen Dinge mit solcher Klarheit und liebt sie mit solcher Inbrunst, dass selbst das einfache Licht des Glaubens genügt, sie derart zu erheben, dass die ganze Erde vor ihr versinkt und nichts, was die Welt ihr versprechen kann, Wert für sie hat. Besonders über drei große Wahrheiten muss man den Heiligen Geist um Erleuchtung bitten. Und zwar, erstens, dass er uns immer mehr die Vortrefflichkeit unserer christlichen Berufung zu erkennen gebe, auserwählt zu sein unter unzähligen und zu wissen, dass diese Wahl von Gott getroffen wurde, von Ewigkeit an, ohne unseren eigenen Verdienst, einzig und allein, damit wir sein Eigen seien in der Zeit und in der Ewigkeit. Ist ein so großes und zugleich süßes Geheimnis, dass die Seele, selbst wenn sie nur wenig eindringt, nicht anders kann, als vor Liebe zu vergehen. Als zweitens bitten wir, dass er uns immer mehr erleuchte hinsichtlich des ewigen Erbes, zu dem uns der himmlische Vater in seiner Güte bestimmt hat. Das Eindringen unseres Geistes in dieses Geheimnis entfremdet unsere Seele den irdischen Gütern und macht uns begierig, in die himmlische Heimat zu gelangen. Schließlich bitten wir den Vater des Lichts, dass er uns immer mehr in das Geheimnis unserer Rechtfertigung eindringen lasse, dass er uns elende Sünder
zum Heil ziehen möge. Unsere Rechtfertigung ist ein so außerordentlich großes Wunder, dass die Heilige Schrift es mit der Auferstehung des göttlichen Meisters vergleicht. Ja, meine Liebe, die Rechtfertigung unserer Schlechtigkeit ist derart groß, dass man ruhig sagen kann, Gott habe seine Macht mehr bei unserer Bekehrung gezeigt als bei der Schöpfung von Himmel und Erde aus dem Nichts. Denn der Unterschied zwischen Sünde und Gnade ist größer als zwischen dem Nichts und dem Sein. Das Nichts ist weniger weit von Gott entfernt als der Sünder. Das Nichts ist ohne Sein und hat daher keine Macht, dem Willen Gottes zu widerstehen. Während der Mensch ein Wesen ist, ein freies Wesen, und jedem Willen Gottes widerstehen kann. Außerdem handelt es sich bei der Schöpfung um die natürliche Ordnung, bei der Rechtfertigung des Schlechten hingegen um die übernatürliche, göttliche Ordnung. Oh, wenn bloß alle begreifen würden, aus welch extremer Not und Schmach uns die allmächtige Hand Gottes gerettet hat. Oh, wenn wir nur einen einzigen Augenblick lang jenes Geheimnis durchdringen könnten, das selbst die himmlischen Geister noch in Staunen versetzt, nämlich den Stand, in den uns die Gnade Gottes erhoben hat, als seine Kinder und nichts weniger dazu bestimmt, mit seinem Sohn in alle Ewigkeit zu herrschen. Wenn der menschlichen Seele erlaubt sein wird, das zu ergründen, kann sie nur noch ein Leben allein für den Himmel leben. Elender Zustand der menschlichen Natur! Wie oft möchte uns der Vater im Himmel seine Geheimnisse offenbaren und ist gezwungen, es nicht zu tun, weil wir uns dessen für unfähig erwiesen haben, aus reiner Schlechtigkeit. Der Herr möge all diesem Schmutz und Elend ein Ende machen. Das Reich Satans möge ein für allemal enden und die Gerechtigkeit überall triumphieren. Bei unseren Betrachtungen müssen wir die bis hier dargelegten Wahrheiten oft betrachten. Dann werden unsere Tugenden stärker und unsere Gedanken edler. Aus dem Brief von Pater Pio an seine geistliche Tochter Raffaelina Cerase vom 23. Oktober 1914.

1930 Pontifikalamt und Predigt. Hauptzelebrant und Festprediger ist Hochwürden Ludwig Ziegerer, Abt von Bainwil in Mariastein, Kanton Solothurn. Weltweit laden die Zweigvereine der Gebetsliga Kaiser Karl für den Völkerfrieden zu Friedenswallfahrten ein. Zeitnah dem liturgischen Gedenktag am 21. Oktober, dem Hochzeitstag des späteren Kaiserpaares. So auch die Zweiggruppe in der Schweiz. Nicht nur Mitglieder dieser Gebetsliga, sondern auch alle Verehrer des seligen Karl und der Dienerin Gottes Zita und alle Gläubigen, denen der Weltfriede ein Anliegen ist, sind herzlich eingeladen zu dieser Wallfahrt nach Rheinau im Kanton Zürich. Die ehemalige Benediktinerabtei auf der Rheininsel steht in historischen Beziehungen mit dem Erzhaus Österreich bzw. der Familie von Habsburg-Lothringen. Wir freuen uns, Abt Ludwig Ziegerer aus Mariastein als Ehrengast und Festzelebrant begrüßen zu dürfen, da er der Causa Karl und Zita sehr verbunden ist. Herzliche Einladung, die Gebetsliga Kaiser Karl für den Völkerfrieden, für die Zweiggruppe Schweiz, Pfarrer Bernhard Stefan Schneider. Wir möchten Ihnen diese Wallfahrt für den Frieden zu Ehren des seligen Kaiser Karl und seiner Gattin, der Dienerin Gottes Zita, sehr herzlich empfehlen.

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Verehrte Hörerinnen und Hörer von Radio Gloria, am heutigen Mittag begrüßt Sie wieder zur Sendereihe von Musikmagazinen Simon Dach.

Die einleitende Vertonung des Marianischen Hymnus Ave Maristella bildet heute noch einmal den Einstieg in unsere Betrachtungen zum Marienlob in der Tradition durch die Jahrhunderte der Glaubensgeschichte. Sei gegrüßt, du Stern des Meeres. Dieser Marientitel gehört zu den ältesten im Marienlob der lateinischen Kirche. Die Bedeutung des Namens Stella Maris, Stern des Meeres, hat in der Kirche eine lange Tradition. Sie findet sich bereits in dem ältesten uns erhaltenen lateinischen Marienhymnus aus dem 8. Jahrhundert, eben dem Ave Maris Stella. Das Bild von dem Stella Maris kennen wir auch aus dem vom 11. Jahrhundert von der Reichenau stammenden Gesang Alma Redemptoris Mater. In dieser Officiumsantiphon heißt es: Quae pervia celi porta manis et stella maris, du allzeit offene Pforte des Himmels und Stern des Meeres. Ebenso aus der lauretanischen Litanei und einem beliebten deutschen Marienlied Meerstern, ich dich grüße, ist uns der Titel bekannt. Der Ehrentitel des seligen Himmelstors für Maria steht im sprachlichen Zusammenhang mit dem Stern des Meeres. Darüber kann man einmal nachdenken.

Mit dem Hymnus aus dem 8. 9. Jahrhundert grüßt die Kirche seit mehr als 1000 Jahren Maria, die Mutter des Herrn, als Meeresstern. Ave Maris Stella. Es erscheint wie eine Fahrt auf dem oft dunklen und stürmischen Meer der Geschichte, in der wir Ausschau halten nach den Gestirnen, die uns den Weg zeigen. Menschliches Leben bedeutet unterwegs sein. Zu welchem Ziel? Wie finden wir die Straße des Lebens? Gewiss, Jesus Christus ist das Licht selber, die Sonne, die über allen Dunkelheiten der Geschichte aufgegangen ist. Aber wir brauchen, um zu ihm zu finden, auch die nahen Lichter, die Menschen, die Licht von seinem Licht schenken und so Orientierung bieten auf unserer Fahrt. Und welcher Mensch könnte uns mehr als Maria Stern der Hoffnung sein? Sie, die mit ihrem Ja Gott selbst die Tür geöffnet hat in unsere Welt. Sie, die zur lebendigen Bundeslade wurde, in der Gott Fleisch annahm, einer von uns geworden ist, unter uns zeltete.

Schon von früher Zeit an preist die Kirche die Mutterschaft Marias, der Gottesgebärerin, in ihren Hymnen und liturgischen Gesängen. Nur die wichtigsten Dichtungen aus dem großen Schatz der Hymnen und Antiphonen haben die wechselvolle Geschichte überstanden und sind auch heute noch Bestandteil des Stundengebets der Kirche. In der Ostkirche ist der überlieferte Fundus von Texten und Melodien ungleich größer als in der lateinischen. Die Theotokos, die Gottesgebärerin und Mutter des Herrn, wird mit großer Liebe in schlichten Weisen, ebenso wie in klangprächtigen Gesängen gepriesen, aber immer in überschwänglichen Bildern. Sei gegrüßt, du unversehrte Mutter. Du bist der Schoß der göttlichen Fleischwerdung. Durch dich wird die Schöpfung erneuert. Durch dich ist der Schöpfer ein Kind geworden. Du bist in den göttlichen Ratschluss eingeweiht. Du hast auf die geheimsten Dinge vertraut.

In der lateinischen Tradition gibt es natürlich ähnliche Entwicklungen, die ich an dem von der Reichenau aus dem 11. Jahrhundert stammenden Vespergesang Alma Redemptoris Mater andeuten möchte. Auch wenn wir diese marianische Antiphon heute meist in ihrer überlieferten Melodie des gregorianischen Vesperale kennen und singen, so ist die ursprüngliche Vielfalt der Vertonungen dieses Textes noch in den verschiedenen vorhandenen Dialekten des Chorals und den Übernahmen in die mittelalterliche Monodie erkennbar. Erhabene Mutter des Erlösers, du allezeit offene Pforte des Himmels und Stern des Meeres, komm, hilf deinem Volke, das sich müht, vom Falle aufzustehen. Du hast geboren, der Natur zum Staunen, deinen heiligen Schöpfer. Unversehrte Jungfrau, die du aus Gabriels Munde nahmst, das selige Ave, o erbarme dich der Sünde.

Selbstverständlich wurden diese Melodien auch in die Entwicklung der polyphonen Mehrstimmigkeit mit hineingenommen, die sich nach und nach schließlich, wie wir hören werden, vom melodischen Vorbild des Liturgiegesangs löst und den Text nach künstlerischen Gesichtspunkten vertont. Sie hören zunächst eine frühe mehrstimmige Komposition des Flamen Johannes Ockeghem, einem Exponenten der niederländischen Schule in der Renaissancezeit des 15. Jahrhunderts. Es folgt eine gewissermaßen exemplarische Vertonung im klassischen A cappella-Stil der Polyphonie aus der Feder von Giovanni Pierluigi da Palestrina aus dem 16. Jahrhundert. Was hier schon besonders auffällt, ist auch die dynamische Breite des Klangausdrucks in dieser Komposition.

0: Das Schwelgen im Klang, verehrte Zuhörer, ist für uns Heutige eines der Kennzeichen der klassischen Vokalpolyphonie. Für die damalige Zeit muss die Kunstfertigkeit der Komposition, wie des damit verbundenen Ausdrucks, etwas Ergreifendes, ja bisweilen Erregendes gehabt haben. Papst Pius X. hat in seinem wegweisend gewordenen Motu Proprio zur Kirchenmusik die Heiligkeit im Ausdruck und die Güte der Form als Eigenschaft echter Kirchenmusik angemahnt. Eine geistige Zielvorstellung, die in der klassischen Vokalpolyphonie eine noch heute nachzuempfindende Gültigkeit erhalten hat.
1: Vater Benedikt
0: hat einmal in einem Vortrag dargelegt, Musik, die unserem Gottesdienst im Innersten entspricht, lebe aus einer weit gespannten Synthese von Geist, Intuition und sinnhaftem Klang. Wörtlich formuliert er, die Größe dieser Musik ist für mich die unmittelbarste und evidenteste Verifikation des christlichen Menschenbildes und des christlichen Erlösungsglaubens, die uns die Geschichte anbietet. Wer wirklich von ihr getroffen wird, weiß irgendwie vom Innersten her, dass der Glaube wahr ist, auch wenn er noch viele Schritte braucht, um die Einsicht mit Verstand und Willen nachzuvollziehen. Ich denke, es tut angesichts von vielem Klingeln in unserem heutigen Musikkonsum anstelle von erfülltem Klang einmal gut, sich diesen Schwingungen geisterfüllten Betens in einer sozusagen transparenten und transzendierenden Tonsprache auszusetzen und sich mit in solche Schwingungen versetzen zu lassen. Diesmal möchte ich deshalb eine Motette erklingen lassen von dem Spanier Tomás Ludovico da Vitoria, wie er in Rom genannt wurde. Trotz der Nähe seiner Musik zur Palestrina lässt sie doch eine unbestreitbare Eigenständigkeit erkennen. Seine Vertonung des Marientextes kann noch einmal zu uns reden, wenn wir uns das Sprechen mit Maria anhand einer Gesangbuchübertragung neu gegenwärtig machen. Ein Staunen die Natur erfasst, dass du den Herrn geboren hast, den Herrn und Schöpfer aller Welt, der dich erschaffen und erwählt. So trat der Engel bei dir ein, gegrüßet seist du, Jungfrau rein. Ave Maria singen wir, sei benedeit, Gott ist mit dir.

0: Ave Maria, sei gegrüßt, Maria. Unser geliebter verstorbener Papst Johannes Paul der Große hat zu diesem Wort Gabriels an Sie, die Liebe seines Lebens gerichtet, formuliert. Mit großer Liebe und Ehrfurcht spreche ich diese so schlichten und gleichzeitig so wundervollen Worte aus. Niemand wird dich je in einer wunderbareren Weise grüßen können, als es damals der Engel bei der Verkündigung getan hat. Diese Worte wiederhole ich, die so viele Herzen in aller Welt in sich tragen und so viele Lippen bekennen. Wir alle wissen, dass dies die Worte sind, mit denen Gott selbst durch seinen Boten dich gegrüßt hat. Dich, die Frau, die im Garten Eden uns versprochen und von Ewigkeit her erwählt ist, als Mutter des Wortes, Mutter der göttlichen Weisheit, Mutter des Gottessohnes. So wollen auch wir heute, wenn wir unseren Blick auf sie richten, gewissermaßen in Andacht und Ehrfurcht, uns mit den Mitteln und Worten der Musik einklinken in das durch die Generationen und Epochen fortklingende Marienlob. Begeben wir uns nach Nazareth und lauschen wir dem Zwiegespräch des Engels Gabriel mit der erwählten Jungfrau, die Gott um ihre Zustimmung zu seinem Heilsplan durch ihre Mitwirkung bittet. Den bekannten Text des biblischen Berichts aus dem Lukasevangelium, den der protestantische Barockkomponist Heinrich Schütz in lateinischer Sprache vertont hat, möchte ich Ihnen dazu in der Sprache der heutigen Zeit vortragen, um seinen Inhalt wieder neu wahrnehmen zu können.
1: Als Elisabeth im sechsten Monat war, sandte Gott den Engel Gabriel nach Nazareth in Galiläa zu einem jungen Mädchen mit Namen Maria. Sie war noch unberührt und war verlobt mit einem Manne namens Josef, einem Nachkommen Davids. Der Engel kam zu ihr und sagte: Sei gegrüßt, Maria, der Herr ist mit dir. Er hat dich zu großem Ausersehen. Maria erschrak über diesen Gruß und überlegte, was er bedeuten sollte. Da sagte der Engel zu ihr: Hab keine Angst, du hast Gnade bei Gott gefunden. Du wirst schwanger werden.

Auch Elisabeth, deine Verwandte, bekommt einen Sohn, trotz ihres Alters. Sie ist bereits im sechsten Monat und es hieß doch von ihr, sie könne

da sagte Maria, ich gehöre dem Herrn. Ich stehe ihm ganz zur Verfügung. Es soll an mir geschehen, was du gesagt hast.

Liebe Zuhörer, zum Abschluss unseres Marienlobs möchte ich Ihnen zur Abrundung unseres Gangs durch die Jahrhunderte Vertonungen dieses Hymnus aus den letzten beiden Dezennien vorstellen. Die erste stammt von dem Norweger Edvard Grieg aus dem 19. Jahrhundert, die anschließende von dem 1949 geborenen Spanier Javier Busto. Ausklingen wird unsere Stunde dann unter einer zeitgenössischen Orgelmeditation. Meerstern sei gegrüßet, Gottes hohe Mutter, allzeit reine Jungfrau, selig Tor zum Himmel. Du nahmst an das Ave aus des Engels Munde, wend den Namen Eva, bring uns Gottes Frieden.

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2: Liebe Zuhörerinnen und Zuhörer, wir haben vorhin gebetet, allmächtiger Gott, durch die Auferstehung deines Sohnes, unseres Herrn Jesus Christus, hast du die Welt mit Jubel erfüllt. Wenn wir die Liturgie gefeiert haben, da wurden uns in der Apostelgeschichte wiederum etwas mitgeteilt, wie das Wort Gottes wirkt. Und wo das Wort Gottes angenommen wird, da entsteht Gemeinschaft. Das ist Auferstehung. Und Auferstehung ist ja nicht ein Ereignis, das vor 2000 Jahren stattgefunden hat und somit beendet ist, sondern Auferstehung will immer aktualisiert werden. Ich hatte vor wenigen Tagen einen Brief erhalten. Ich möchte nur eine ganz kleine Passage aus diesem Brief zitieren. Da schreibt diese Frau, circa 10 Tage vor der Pandemie habe ich mit Hilfe von oben Radio Gloria entdecken dürfen und dafür bin ich sehr dankbar. Ich danke für die Gebete und die guten Vorträge. Das ist eine Frau, die geschrieben hat, die unser Radio kennengelernt hat. Wir können auch sagen, die jetzt mit dem Wort Gottes, welches durch das Radio vermittelt wird, das Wort Gottes hört. Und überall dort, wo eben das Wort Gottes gehört wird, verkündet wird, dort entsteht etwas. Und das ist eben das, was Auferstehung bedeutet. Auferstehung ist nicht Sache einer heilen Welt, da auch der Auferstandene selbst noch die Wundmale getragen hat, aber Auferstehung geschieht dort in einer unheilen Welt, damit diese unheile Situation geheilt werden kann. Auferstehung, sie geschieht nicht in einer fertigen Welt, sondern in einer Welt, die mitwachsen kann mit dem lebendigen Gott. Und eben die Lesung vom heutigen Tag drückt diese Dynamik der ersten christlichen Gemeinschaften aus. Es heißt dort, in jenen Tagen wuchs das Wort Gottes und breitete sich aus. Das ist das. Hier sehen wir, wie der Geist wirkt. Der Geist wirkt. Wir müssen es nur zulassen. Und eben Auferstehung ist nicht nur ein Ereignis, woran wir uns erinnern, sondern Auferstehung will immer, wie ich es vorhin gesagt habe, aktualisiert werden. Dazu braucht es meine Bereitschaft. Und warum ist das so? Warum ist das so, dass Auferstehung immer aktualisiert werden will? Warum ist es so, dass das Wort Gottes, ob es gelegen oder auch ungelegen kommt, spielt keine Rolle, aber wenn es auch ungelegen kommt, dann muss die Stimme noch hörbarer werden, dass wir das Wort Gottes verkünden sollen. Warum ist das so? Es ist so, weil Jesus heute im Evangelium gesagt hat, ich bin das Licht der Welt. Er selbst als Licht, das in die Welt gekommen ist, um dort, wo es dunkel ist, wieder hell zu machen. Nichts anderes. Eine Pflanze zum Beispiel sucht nahezu krampfhaft nach dem Licht, weil die Pflanze weiß, ohne Licht kann ich nicht leben. Und die Pflanze, wenn sie das Licht sieht, kann sogar den krummen Wachstum in Kauf nehmen. Und das ist ja das, was wir sehen, wenn wir zum Beispiel eine Betonmauer haben oder der Boden ist zugepflastert und dort, wo eine Öffnung sich bildet, können Pflanzen herauswachsen. Und das zeigt eben, diese Pflanze, sie sucht immer das Licht, sie sucht immer diese Orientierung und eben manchmal sind halt diese Pflanzen nicht gerade, wie wir sie auf der Wiese sehen, manchmal haben sie auch einen krummen Stiel. Aber trotzdem, sie orientiert sich nach dem Licht. Diesen Wachstum, das kann für uns Menschen eben als eine Richtung verstanden werden, als eine Wegweisung verstanden werden. Auch wir wachsen immer Richtung Licht. Wenn wir uns an dem orientieren, der dieses große Wort eben gesprochen hat. Aber wann finden wir zum Licht? Dann, wenn wir uns auch der Nacht unseres Lebens stellen. Das Licht Christi, das ist kein künstliches Scheinwerferlicht. Es ist nicht ein Licht, das nach innen strahlt. Es ist dieses Licht, das uns das Innern berührt. Und damit wir es finden, müssen wir die wichtigste und gleichzeitig wahrscheinlich auch schwierigste Reise antreten, den Weg eben nach innen. Ich komme sehr gerne auf den heiligen Augustinus, was das betrifft, sehr gerne auf ihn zu sprechen, weil der heilige Augustinus in seinem Buch der Bekenntnisse, in seinen Konfessiones, diesen Werdegang schildert. Wie er zu diesem Innern schlussendlich gekommen ist und wie er sich von diesem künstlichen Scheinwerferlicht von draußen, von der Bühne, wo viele Akteure tätig sind, in diesem Scheinwerferlicht und man meint, die seien dann so wichtig, aber wenn das Scheinwerferlicht erlischt, erlischt auch die Bedeutung und Wichtigkeit dieser Personen. Es gibt so eine Sendung, die heißt Glanz und Gloria, wo so ein bisschen diese Servala-Prominenz präsentiert wird. Aber eben, es ist nur Scheinwerferlicht. Aber der Augustinus hat auf seinem Werdegang diese innere Erkenntnis erlebt. Und das, was er erlebt hat, hat er ja dann aufgeschrieben. Und dort gibt es einen Satz, wo er geschrieben hat, wo er aufgrund dieser Erfahrung festgehalten hat. Es heißt, mein Gott, ich suchte dich da draußen, doch du warst in meinem Innern. Manchmal suchen wir zu weit. Manchmal suchen wir Gott irgendwo draußen. Aber er war und ist immer in unserem Innern. Manchmal sehen wir es und manchmal übergehen wir es, weil wir uns eben allzu fest vom Zeitgeist blenden lassen. Aber Gott ist immer in unserem Innern. Möge er uns helfen, möge er uns seinen Heiligen Geist geben, damit wir wieder so werden wie die ersten Christen, die aus Überzeugung die Auferstehung und mit Überzeugung das Wort Gottes in die Welt getragen haben. Egal wie die Situation war, egal ob eine Besatzermacht präsent war, die Römer, sie haben trotz all dem und trotz diesen Hindernissen das Wort Gottes verkündet. Auch heute ist es wichtig, dieses Wort Gottes zu verkünden, weil dort, wo es gesät wird, dort kann etwas wachsen. So wollen wir nun um den Segen Gottes für uns alle, für die, die jetzt mit uns verbunden sind, aber auch für all die Menschen, die uns wichtig sind, die die uns am Herzen liegen, denen wir das Gebet versprochen haben, bitten wir jetzt den Segen Gottes. Der Herr sei mit euch.
1: Und mit deinem Geiste.
2: Er segne, behüte und stärke sie alle, der liebende und der gütige Gott, der Vater und der Sohn und der Heilige Geist.
1: Amen. Das war ein Gedanke vom Pfarrer Daniel Bühlmann.

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0: Papst Leo XIV. Schenkt während der Generalaudienz jeweils eine Katechese zu einem speziellen Thema. Und jetzt haben wir die Freude, dass wir so eine Katechese dürfen zuhören dürfen.
1: Cari fratelli e sorelle, buongiorno, benvenuti.
2: Liebe Brüder und Schwestern, ich wünsche einen guten Tag, herzlich willkommen. Wir setzen unsere Katechesen über die Dokumente des Zweiten Vatikanischen Konzils fort, insbesondere über die Konstitution Sacrosanctum Concilium, über die Liturgie. Wenn der heilige Augustinus den Neugetauften das Geheimnis des Leibes Christi erklären will, greift er die Stelle des heiligen Paulus auf, die wir gehört haben. Ihr seid der Leib Christi und jeder für sich ein Glied daran. Und er fügt hinzu, es ist euer Geheimnis, das ihr empfangt, auf das, was ihr seid, antwortet ihr Amen. Und eure Antwort ist wie eure Unterschrift. Man sagt euch, der Leib Christi, und ihr antwortet Amen. Seid also Glieder des Leibes Christi, damit euer Amen wahr sei. Seid das, was ihr seht, und empfangt das, was ihr seid. Unmittelbar nach der Erinnerung an das letzte Abendmahl Jesu spricht die Konstitution über die Liturgie mit diesen augustinischen Akzenten von der Eucharistie. Für die Christen bedeutet die Teilnahme am Tisch des Herrn nämlich, vom Wort Gottes geformt zu werden, sich am Tisch des Leibes des Herrn zu stärken und Gott zu danken, indem wir ihn in seinem Wort und in der Eucharistie empfangen, werden wir zu dem, was wir empfangen. Wir werden zu dem Leib, dessen Haupt der auferstandene Christus ist, der zur Rechten des Vaters sitzt und uns einen Platz im Himmel bereitet. Die Eucharistie ist somit das Sakrament des kommenden Reiches. Sie ist das Brot für den Weg, das uns zur himmlischen Heimat führt, bis zu jenem seligen Tag, an dem Gott alles in allen sein wird. Die liturgische Versammlung bringt das Opfer nicht nur durch die Hände des Priesters, sondern auch in Vereinigung mit ihm dar. In dieser Perspektive ist die Eucharistie die Gestalt des geistlichen Opfers der Christen, da sie der Weg zur Vereinigung mit Gott und zur gegenseitigen Vereinigung ist. Durch die Teilnahme daran lernen sie, sich selbst darzubringen und Tag für Tag durch Christus in der Einheit mit Gott und untereinander aufgezehrt zu werden. So lehrt uns die Eucharistie, indem sie uns in Christus einverleibt, den Lebensstil des Herrn Jesus selbst anzunehmen, der durch die unentgeltliche Selbsthingabe gekennzeichnet ist. Diese Hingabe lässt uns daher in die Dynamik der Einheit eintreten, die ein wirksames Gegenmittel gegen die Spaltungskräfte darstellt, die unsere Welt, unsere Gemeinschaften, unsere Familien und unser Herz untergraben. Meine Lieben, wenn wir an der Eucharistie teilnehmen, sind wir eingeladen, das Wort Gottes zu hören und uns am Tisch des Herrn zu stärken, wo er sich selbst dem Vater darbringt. Diese beiden Teile der Messe, die Wortgottesdienstliturgie und die Eucharistiefeier, sind so eng miteinander verbunden, dass sie einen einzigen Gottesdienst bilden. Was das Wort betrifft, so muss man bedenken, dass es nicht nur darum geht, intellektuelles Wissen über die Heilige Schrift zu erwerben, sondern das lebendige und wirksame Wort zu empfangen, das Gott an alle und zugleich an jeden Einzelnen richtet. Ein Wort, das uns zusammen mit dem eucharistischen Brot nährt und stärkt und uns vom Verfall der Sünde zum neuen Leben in Christus führt. Die Eucharistie öffnet uns für das Verständnis der Heiligen Schrift, so wie die Heilige Schrift ihrerseits das eucharistische Geheimnis erhält und erklärt. Das Zweite Vatikanische Ökumenische Konzil forderte, die Schätze der Bibel weiter zu erschließen, damit den Gläubigen der Tisch des Wortes Gottes in größerer Fülle dargeboten werde. Die Liturgiereform hat diese Forderung in jenem Schatz umgesetzt, der das Lektionar ist, also das Buch, das alle biblischen Lesungen für die liturgischen Feiern sammelt. Diese Fülle wurde aus der reinsten Quelle der lebendigen Tradition geschöpft, die die Treue zur Tradition mit der Offenheit für einen legitimen Fortschritt verbindet. Der Anfang von Kapitel 2 der Konstitution über die Liturgie ist durchzogen von Verweisen auf den großen Strom der Tradition, der von den Kirchenvätern bis zu uns reicht. Ich zitiere, unser Erlöser hat beim letzten Abendmahl, in der Nacht, in der er verraten wurde, das eucharistische Opfer seines Leibes und seines Blutes eingesetzt, um das Opfer des Kreuzes über die Jahrhunderte hinweg bis zu seiner Wiederkunft fortbestehen zu lassen und so seiner geliebten Braut der Kirche das Gedächtnis seines Todes und seiner Auferstehung anzuvertrauen. Sakrament der Liebe, Zeichen der Einheit, Band der Nächstenliebe, österliches Mahl, in dem wir Christus empfangen, die Seele mit Gnade erfüllt wird und uns das Unterpfand der zukünftigen Herrlichkeit geschenkt wird. Liebe Brüder und Schwestern, lasst uns im Glauben aus dieser Quelle des göttlichen Lebens schöpfen, und uns von dem Geheimnis, das wir feiern, verwandeln lassen.

Ganz ein herzlicher Dank, Papst Leo, für die Worte uns. Und danke auch am Radio Vatikan, dass uns das möglich macht.

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0: Wir wollen jetzt miteinander den Angelus beten, Mutter Gottes ehren, und wir machen das im Studio. Im Namen des Vaters
1: und des Sohnes und des Heiligen Geistes. Amen.
0: Der Engel des Herrn brachte Maria die Botschaft.
1: Und sie empfing vom Heiligen Geist.
0: Gegrüßt seist du, Maria, voll der Gnade, der Herr ist mit dir. Du bist gebenedeit unter den Frauen, und gebenedeit ist die Frucht deines Leibes, Jesus.
1: Heilige Maria, Mutter Gottes, bitte für uns Sünder, jetzt und in der Stunde unseres Todes. Amen.
0: Maria sprach, siehe, ich bin die Magd des Herrn.
1: Mir geschehe nach deinem Wort.
0: Gegrüßt seist du, Maria, voll der Gnade, der Herr ist mit dir. Du bist gebenedeit unter den Frauen, und gebenedeit ist die Frucht deines Leibes, Jesus.
1: Heilige Maria, Mutter Gottes, bitte für uns Sünder, jetzt und in der Stunde unseres Todes. Amen.
0: Und das Wort ist Fleisch geworden.
1: Und hat unter uns gewohnt.
0: Gegrüßt seist du, Maria, voll der Gnade, der Herr ist mit dir. Du bist gebenedeit unter den Frauen, und gebenedeit ist die Frucht deines Leibes, Jesus.
1: Heilige Maria, Mutter Gottes, bitte für uns Sünder, jetzt und in der Stunde unseres Todes. Amen.
0: Bitte für uns, heilige Gottesmutter.
1: Auf dass wir würdig werden der Verheißungen Christi.
0: Lasset uns beten. Allmächtiger Gott, gieße deine Gnade in unser Herzen ein. Durch die Botschaft des Engels haben wir die Menschwerdung Christi, deines Sohnes, erkannt. Führe uns durch sein Leiden und Kreuz zur Herrlichkeit der Auferstehung. Darum bitten wir durch Christus, unseren Herrn. Amen.
1: Amen.
0: Jetzt beten wir noch die Anliegen vom Heiligen Vater. Vater unser im Himmel, geheiligt werde dein Name, dein Reich komme, dein Wille geschehe, wie im Himmel, so auf Erden.
1: Unser tägliches Brot gib uns heute und vergib uns unsere Schuld, wie auch wir vergeben unseren Schuldigern, und führe uns nicht in Versuchung, sondern erlöse uns von dem Bösen. Amen.
0: Gegrüßt seist du, Maria, voll der Gnade, der Herr ist mit dir. Du bist gebenedeit unter den Frauen, und gebenedeit ist die Frucht deines Leibes, Jesus.
1: Heilige Maria, Mutter Gottes, bitte für uns Sünder, jetzt und in der Stunde unseres Todes. Amen.
0: Ehre sei dem Vater, dem Sohn und dem Heiligen Geist.
1: Wie im Anfang, so auch jetzt und alle Zeit und in Ewigkeit. Amen.
0: Und wir denken auch an unsere lieben Verstorbenen. Herr, gib den Verstorbenen die ewige Ruhe.
1: Und das ewige Licht leuchte ihnen.
0: Herr, lass sie ruhen in deinem Frieden.
1: Amen.

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1: Wir beten heute den glorreichen Rosenkranz im Anliegen von Radio Gloria und im Anliegen der Zuhörerschaft. Im Namen des Vaters und des Sohnes und des Heiligen Geistes.
2: Amen.
1: Ich glaube an Gott, den Vater, den Allmächtigen, den Schöpfer des Himmels und der Erde, und an Jesus Christus, seinen eingeborenen Sohn, unseren Herrn, empfangen durch den Heiligen Geist, geboren von der Jungfrau Maria, gelitten unter Pontius Pilatus, gekreuzigt, gestorben und begraben, hinabgestiegen in das Reich des Todes, am dritten Tage auferstanden von den Toten, aufgefahren in den Himmel, er sitzt zu Rechten Gottes, des allmächtigen Vaters, von dort wird er kommen, zu richten die Lebenden und die Toten. Ich glaube an den Heiligen Geist, die heilige katholische Kirche, Gemeinschaft der Heiligen, Vergebung der Sünden, Auferstehung der Toten und das ewige Leben. Amen.
3: Vater unser im Himmel, geheiligt werde dein Name, dein Reich komme, dein Wille geschehe, wie im Himmel, so auf Erden.
4: Unser tägliches Brot gib uns heute und vergib uns unsere Schuld, wie auch wir vergeben unseren Schuldigen. Und führe uns nicht in Versuchung, sondern erlöse uns von dem Bösen. Amen.
5: Gegrüßet seist du, Maria, voll der Gnade. Der Herr ist mit dir. Du bist gebenedeit unter den Frauen, und gebenedeit ist die Frucht deines Leibes, Jesus, den uns den Glauben vermehre.
6: Heilige Maria, Mutter Gottes, bitte für uns Sünder, jetzt und in der Stunde unseres Todes. Amen.
7: Gegrüßet seist du, Maria, voll der Gnade. Der Herr ist mit dir. Du bist gebenedeit unter den Frauen, und gebenedeit ist die Frucht deines Leibes, Jesus, denn uns die Hoffnung stärke.
8: Heilige Maria, Mutter Gottes, bitte für uns Sünder, jetzt und in der Stunde unseres Todes. Amen.
9: Gegrüßet seist du, Maria, volle Gnade. Der Herr ist mit dir. Du bist gebenedeit unter den Frauen, und gebenedeit ist die Frucht deines Leibes, Jesus, denn uns die Liebe entzünde.
10: Heilige Maria, Mutter Gottes, bitte für uns Sünder, jetzt und in der Stunde unseres Todes. Amen.
11: Ehre sei dem Vater,
12: und dem Sohn, und dem Heiligen Geist, wie im Anfang, so auch jetzt und alle Zeit und in Ewigkeit. Amen.
13: O mein Jesus,
14: verzeih uns unsere Sünden, bewahre uns vor dem Feuer der Hölle, führe alle Seelen in den Himmel, besonders jene, die deiner Barmherzigkeit am meisten bedürfen.
15: Vater unser im Himmel, geheiligt werde dein Name, dein Reich komme, dein Wille geschehe, wie im Himmel, so auf Erden.
16: Unser tägliches Brot gib uns heute und vergib uns unsere Schuld, wie auch wir vergeben unseren Schuldigen, und führe uns nicht in Versuchung, sondern erlöse uns von dem Bösen. Amen.
17: Gegrüßet seist du, Maria, voll der Gnade. Der Herr ist mit dir. Du bist gebenedeit unter den Frauen, und gebenedeit ist die Frucht deines Leibes, Jesus, der von den Toten auferstanden ist.
18: Heilige Maria, Mutter Gottes, bitte für uns Sünder, jetzt und in der Stunde unseres Todes. Amen.
19: Gegrüßet seist du, Maria, voll der Gnade. Der Herr ist mit dir. Du bist gebenedeit unter den Frauen, und gebenedeit ist die Frucht deines Leibes, Jesus, der von den Toten auferstanden ist.
20: Heilige Maria, Mutter Gottes, bitte für uns Sünder, jetzt und in der Stunde unseres Todes. Amen.
2: Gegrüßet seist du, Maria, voll der Gnade. Der Herr ist mit dir. Du bist gebenedeit unter den Frauen, und gebenedeit ist die Frucht deines Leibes, Jesus, der von den Toten auferstanden ist.
21: Heilige Maria, Mutter Gottes, bitte für uns Sünder, jetzt und in der Stunde unseres Todes. Amen.
2: Gegrüßet seist du, Maria, voll der Gnade. Der Herr ist mit dir. Du bist gebenedeit unter den Frauen, und gebenedeit ist die Frucht deines Leibes, Jesus, der von den Toten auferstanden ist.
21: Heilige Maria, Mutter Gottes, bitte für uns Sünder, jetzt und in der Stunde unseres Todes. Amen.
2: Gegrüßet seist du, Maria, voll der Gnade. Der Herr ist mit dir. Du bist gebenedeit unter den Frauen, und gebenedeit ist die Frucht deines Leibes, Jesus, der von den Toten auferstanden ist.
21: Heilige Maria, Mutter Gottes, bitte für uns Sünder, jetzt und in der Stunde unseres Todes. Amen.
2: Gegrüßet seist du, Maria, volle Gnade. Der Herr ist mit dir. Du bist gebenedeit unter den Frauen, und gebenedeit ist die Frucht deines Leibes, Jesus, der von den Toten auferstanden ist.
21: Heilige Maria, Mutter Gottes, bitte für uns Sünder, jetzt und in der Stunde unseres Todes. Amen.
2: Gegrüßet seist du, Maria, voll der Gnade. Der Herr ist mit dir. Du bist gebenedeit unter den Frauen, und gebenedeit ist die Frucht deines Leibes, Jesus, der von den Toten auferstanden ist.
21: Heilige Maria, Mutter Gottes, bitte für uns Sünder, jetzt und in der Stunde unseres Todes. Amen.
2: Gegrüßet seist du, Maria, voll der Gnade. Der Herr ist mit dir. Du bist gebenedeit unter den Frauen, und gebenedeit ist die Frucht deines Leibes, Jesus, der von den Toten auferstanden ist.
21: Heilige Maria, Mutter Gottes, bitte für uns Sünder, jetzt und in der Stunde unseres Todes. Amen.
2: Gegrüßet seist du, Maria, voll der Gnade. Der Herr ist mit dir. Du bist gebenedeit unter den Frauen, und gebenedeit ist die Frucht deines Leibes, Jesus, der von den Toten auferstanden ist.
21: Heilige Maria, Mutter Gottes, bitte für uns Sünder, jetzt und in der Stunde unseres Todes. Amen.
2: Gegrüßet seist du, Maria, voll der Gnade. Der Herr ist mit dir. Du bist gebenedeit unter den Frauen, und gebenedeit ist die Frucht deines Leibes, Jesus, der von den Toten auferstanden ist.
21: Heilige Maria, Mutter Gottes, bitte für uns Sünder, jetzt und in der Stunde unseres Todes. Amen.
2: Ehre sei dem Vater und dem
21: Sohn und dem Heiligen Geist, wie im Anfang, so auch jetzt und alle Zeit, und in Ewigkeit. Amen.
2: O mein Jesus, verzeih uns unsere Sünden,
21: bewahre uns vor dem Feuer der Hölle, führe alle Seelen in den Himmel, besonders jene, die deiner Barmherzigkeit am meisten bedürfen.
2: O Maria, ohne Sünden empfange,
21: bitte für uns, die wir zu dir in unsere Zuflucht nehmen.
22: Vater unser im Himmel, geheiligt werde dein Name, dein Reich komme, dein Wille geschehe, wie im Himmel, so auf Erden.
23: Unser tägliches Brot gib uns heute, und vergib uns unsere Schuld, wie auch wir vergeben unseren Schuldigen, und führe uns nicht in Versuchung, sondern erlöse uns von dem Bösen. Amen.
22: Gegrüßt seist du, Maria, voller Gnade, der Herr ist mit dir. Du bist gebenedeit unter den Frauen, und gebenedeit ist die Frucht deines Leibes, Jesus, der in den Himmel aufgefahren ist.
21: Heilige Maria, Mutter Gottes, bitte für uns Sünder, jetzt und in der Stunde unseres Todes. Amen.
22: Gegrüßt seist du, Maria, voller Gnade, der Herr ist mit dir. Du bist gebenedeit unter den Frauen, und gebenedeit ist die Frucht deines Leibes, Jesus, der in den Himmel aufgefahren ist.
21: Heilige Maria, Mutter Gottes, bitte für uns Sünder,
0: jetzt und in der Stunde unseres Todes. Amen.
22: Gegrüßt seist du, Maria, voller Gnade, der Herr ist mit dir. Du bist gebenedeit unter den Frauen, und gebenedeit ist die Frucht deines Leibes, Jesus, der in den Himmel aufgefahren ist.
0: Heilige Maria, Mutter Gottes, bitte für uns Sünder, jetzt und in der Stunde unseres Todes. Amen.
22: Gegrüßt seist du, Maria, voller Gnade, der Herr ist mit dir. Du bist gebenedeit unter den Frauen, und gebenedeit ist die Frucht deines Leibes, Jesus, der in den Himmel aufgefahren ist.
0: Heilige Maria, Mutter Gottes, bitte für uns Sünder, jetzt und in der Stunde unseres Todes. Amen.
22: Gegrüßt seist du, Maria, voller Gnade, der Herr ist mit dir. Du bist gebenedeit unter den Frauen, und gebenedeit ist die Frucht deines Leibes, Jesus, der in den Himmel aufgefahren ist.
0: Heilige Maria, Mutter Gottes, bitte für uns Sünder, jetzt und in der Stunde unseres Todes. Amen.
22: Gegrüßt seist du, Maria, voller Gnade, der Herr ist mit dir. Du bist gebenedeit unter den Frauen, und gebenedeit ist die Frucht deines Leibes, Jesus, der in den Himmel aufgefahren ist.
0: Heilige Maria, Mutter Gottes, bitte für uns Sünder, jetzt und in der Stunde unseres Todes. Amen.
22: Gegrüßt seist du, Maria, voller Gnade, der Herr ist mit dir. Du bist gebenedeit unter den Frauen, und gebenedeit ist die Frucht deines Leibes, Jesus, der in den Himmel aufgefahren ist.
0: Heilige Maria, Mutter Gottes, bitte für uns Sünder, jetzt und in der Stunde unseres Todes. Amen.
22: Gegrüßt seist du, Maria, voller Gnade, der Herr ist mit dir. Du bist gebenedeit unter den Frauen, und gebenedeit ist die Frucht deines Leibes, Jesus, der in den Himmel aufgefahren ist.
0: Heilige Maria, Mutter Gottes, bitte für uns Sünder, jetzt und in der Stunde unseres Todes. Amen.
22: Gegrüßt seist du, Maria, voller Gnade, der Herr ist mit dir. Du bist gebenedeit unter den Frauen, und gebenedeit ist die Frucht deines Leibes, Jesus, der in den Himmel aufgefahren ist.
0: Heilige Maria, Mutter Gottes, bitte für uns Sünder, jetzt und in der Stunde unseres Todes. Amen.
22: Gegrüßt seist du, Maria, voller Gnade, der Herr ist mit dir. Du bist gebenedeit unter den Frauen, und gebenedeit ist die Frucht deines Leibes, Jesus, der in den Himmel aufgefahren ist.
0: Heilige Maria, Mutter Gottes, bitte für uns Sünder, jetzt und in der Stunde unseres Todes. Amen.
22: Ehre sei dem Vater,
1: und dem Sohn, und dem Heiligen Geist, wie im Anfang, so auch jetzt und alle Zeit, und in Ewigkeit. Amen.
22: O mein Jesus,
0: verzeih uns unsere Sünden, bewahre uns vor dem Feuer der Hölle, führe alle Seelen in den Himmel, besonders jene, die deiner Barmherzigkeit am meisten bedürfen.
22: O Maria, ohne Sünden empfangen,
0: bitte für uns, die wir zu dir unsere Zuflucht nehmen. Amen.
3: Vater unser im Himmel, geheiligt werde dein Name, dein Reich komme, dein Wille geschehe, wie im Himmel, so auf Erden.
4: Unser tägliches Brot gib uns heute, und vergib uns unsere Schuld, wie auch wir vergeben unseren Schuldigen. Und führe uns nicht in Versuchung, sondern erlöse uns von dem Bösen. Amen.
3: Gegrüßet seist du, Maria, voll der Gnade, der Herr ist mit dir. Du bist gebenedeit unter den Frauen, und gebenedeit ist die Frucht deines Leibes, Jesus, der uns den Heiligen Geist gesandt hat.
0: Heilige Maria, Mutter Gottes, bitte für uns Sünder, jetzt und in der Stunde unseres Todes. Amen.
3: Gegrüßet seist du, Maria, voll der Gnade, der Herr ist mit dir. Du bist gebenedeit unter den Frauen, und gebenedeit ist die Frucht deines Leibes, Jesus, der uns den Heiligen Geist gesandt hat.
0: Heilige Maria, Mutter Gottes, bitte für uns Sünder, jetzt und in der Stunde unseres Todes. Amen.
3: Gegrüßet seist du, Maria, voll der Gnade, der Herr ist mit dir. Du bist gebenedeit unter den Frauen, und gebenedeit ist die Frucht deines Leibes, Jesus, der uns den Heiligen Geist gesandt hat.
5: Heilige Maria, Mutter Gottes, bitte für uns Sünder, jetzt und in der Stunde unseres Todes. Amen.
3: Gegrüßet seist du, Maria, voll der Gnade, der Herr ist mit dir. Du bist gebenedeit unter den Frauen, und gebenedeit ist die Frucht deines Leibes, Jesus, der uns den Heiligen Geist gesandt hat.
5: Heilige Maria, Mutter Gottes, bitte für uns Sünder, jetzt und in der Stunde unseres Todes. Amen.
3: Gegrüßet seist du, Maria, voll der Gnade, der Herr ist mit dir. Du bist gebenedeit unter den Frauen, und gebenedeit ist die Frucht deines Leibes, Jesus, der uns den Heiligen Geist gesandt hat.
5: Heilige Maria, Mutter Gottes, bitte für uns Sünder, jetzt und in der Stunde unseres Todes. Amen.
3: Gegrüßet seist du, Maria, voll der Gnade, der Herr ist mit dir. Du bist gebenedeit unter den Frauen, und gebenedeit ist die Frucht deines Leibes, Jesus, der uns den Heiligen Geist gesandt hat.
5: Heilige Maria, Mutter Gottes, bitte für uns Sünder, jetzt und in der Stunde unseres Todes. Amen.
3: Gegrüßet seist du, Maria, voll der Gnade, der Herr ist mit dir. Du bist gebenedeit unter den Frauen, und gebenedeit ist die Frucht deines Leibes, Jesus, der uns den Heiligen Geist gesandt hat.
5: Heilige Maria, Mutter Gottes, bitte für uns Sünder, jetzt und in der Stunde unseres Todes. Amen.
3: Gegrüßet seist du, Maria, voll der Gnade, der Herr ist mit dir. Du bist gebenedeit unter den Frauen, und gebenedeit ist die Frucht deines Leibes, Jesus, der uns den Heiligen Geist gesandt hat.
5: Heilige Maria, Mutter Gottes, bitte für uns Sünder, jetzt und in der Stunde unseres Todes. Amen.
3: Gegrüßet seist du, Maria, voll der Gnade, der Herr ist mit dir. Du bist gebenedeit unter den Frauen, und gebenedeit ist die Frucht deines Leibes, Jesus, der uns den Heiligen Geist gesandt hat.
5: Heilige Maria, Mutter Gottes, bitte für uns Sünder, jetzt und in der Stunde unseres Todes. Amen.
3: Gegrüßet seist du, Maria, voll der Gnade, der Herr ist mit dir. Du bist gebenedeit unter den Frauen, und gebenedeit ist die Frucht deines Leibes, Jesus, der uns den Heiligen Geist gesandt hat.
5: Heilige Maria, Mutter Gottes, bitte für uns Sünder, jetzt und in der Stunde unseres Todes. Amen.
3: Ehre sei dem Vater,
5: und dem Sohn, und dem Heiligen Geist, wie im Anfang, so auch jetzt und alle Zeit, und in Ewigkeit. Amen.
3: O mein Jesus,
5: verzeih uns unsere Sünden, bewahre uns vor dem Feuer der Hölle, führe alle Seelen in den Himmel, besonders jene, die deiner Barmherzigkeit am meisten bedürfen. O Maria, ohne Sünde empfangen, bitte für uns, die wir zu dir unsere Zuflucht nehmen. Amen.
6: Vater unser im Himmel, geheiligt werde dein Name, dein Reich komme, dein Wille geschehe, wie im Himmel, so auf Erden.
7: Unser tägliches Brot gib uns heute, und vergib uns unsere Schuld, wie auch wir vergeben unseren Schuldigen, und führe uns nicht in Versuchung, sondern erlöse uns von dem Bösen. Amen.
8: Gegrüßet seist du, Maria, volle Gnade. Der Herr ist mit dir. Du bist gebenedeit unter den Frauen, und gebenedeit ist die Frucht deines Leibes, Jesus, der dich, o Jungfrau, in den Himmel aufgenommen hat.
5: Heilige Maria, Mutter Gottes, bitte für uns Sünder, jetzt und in der Stunde unseres Todes. Amen.
8: Gegrüßet seist du, Maria, voll der Gnade, der Herr ist mit dir. Du bist gebenedeit unter den Frauen, und gebenedeit ist die Frucht deines Leibes, Jesus, der dich, o Jungfrau, in den Himmel aufgenommen hat.
5: Heilige Maria, Mutter Gottes, bitte für uns Sünder,
9: jetzt und in der Stunde unseres Todes. Amen.
10: Gegrüßet seist du, Maria, volle Gnade. Der Herr ist mit dir. Du bist gebenedeit unter den Frauen, und gebenedeit ist die Frucht deines Leibes, Jesus, der dich, o Jungfrau, in den Himmel aufgenommen hat.
11: Heilige Maria, Mutter Gottes, bitte für uns Sünder, jetzt und in der Stunde unseres Todes. Amen.
10: Gegrüßet seist du, Maria, volle Gnade. Der Herr ist mit dir. Du bist gebenedeit unter den Frauen, und gebenedeit ist die Frucht deines Leibes, Jesus, der dich, o Jungfrau, in den Himmel aufgenommen hat.
11: Heilige Maria, Mutter Gottes, bitte für uns Sünder, jetzt und in der Stunde unseres Todes. Amen.
10: Gegrüßet seist du, Maria, volle Gnade, der Herr ist mit dir. Du bist gebenedeit unter den Frauen, und gebenedeit ist die Frucht deines Leibes, Jesus, der dich, o Jungfrau, in den Himmel aufgenommen hat.
11: Heilige Maria, Mutter Gottes, bitte für uns Sünder, jetzt und in der Stunde unseres Todes. Amen.
10: Gegrüßet seist du, Maria, volle Gnade, der Herr ist mit dir. Du bist gebenedeit unter den Frauen, und gebenedeit ist die Frucht deines Leibes, Jesus, der dich, o Jungfrau, in den Himmel aufgenommen hat.
11: Heilige Maria, Mutter Gottes, bitte für uns Sünder, jetzt und in der Stunde unseres Todes. Amen.
10: Gegrüßet seist du, Maria, volle Gnade, der Herr ist mit dir. Du bist gebenedeit unter den Frauen, und gebenedeit ist die Frucht deines Leibes, Jesus, der dich, o Jungfrau, in den Himmel aufgenommen hat.
11: Heilige Maria, Mutter Gottes, bitte für uns Sünder, jetzt und in der Stunde unseres Todes. Amen.
10: Gegrüßet seist du, Maria, volle Gnade, der Herr ist mit dir. Du bist gebenedeit unter den Frauen, und gebenedeit ist die Frucht deines Leibes, Jesus, der dich, o Jungfrau, in den Himmel aufgenommen hat.
11: Heilige Maria, Mutter Gottes, bitte für uns Sünder, jetzt und in der Stunde unseres Todes. Amen.
10: Gegrüßet seist du, Maria, volle Gnade, der Herr ist mit dir. Du bist gebenedeit unter den Frauen, und gebenedeit ist die Frucht deines Leibes, Jesus, der dich, o Jungfrau, in den Himmel aufgenommen hat.
11: Heilige Maria, Mutter Gottes, bitte für uns Sünder, jetzt und in der Stunde unseres Todes. Amen.
10: Gegrüßet seist du, Maria, volle Gnade, der Herr ist mit dir. Du bist gebenedeit unter den Frauen, und gebenedeit ist die Frucht deines Leibes, Jesus, der dich, o Jungfrau, in den Himmel aufgenommen hat.
11: Heilige Maria, Mutter Gottes, bitte für uns Sünder, jetzt und in der Stunde unseres Todes. Amen.
10: Ehre sei dem Vater,
11: und dem Sohn, und dem Heiligen Geist, wie im Anfang, so auch jetzt und alle Zeit und in Ewigkeit. Amen.
10: O mein Jesus,
11: verzeih uns unsere Sünden, bewahre uns vor dem Feuer der Hölle, führe alle Seelen in den Himmel, besonders jene, die deiner Barmherzigkeit am meisten bedürfen.
10: O Maria, ohne Sünden empfangen,
11: bitte für uns, die wir zu dir in unsere Zuflucht nehmen.
10: Amen.
22: Vater unser im Himmel, geheiligt werde dein Name, dein Reich komme, dein Wille geschehe, wie im Himmel, so auf Erden.
0: Unser tägliches Brot gib uns heute, und vergib uns unsere Schuld, wie auch wir vergeben unseren Schuldigern, und führe uns nicht in Versuchung, sondern erlöse uns von dem Bösen. Amen.
22: Gegrüßet seist du, Maria, voller Gnade, der Herr ist mit dir. Du bist gebenedeit unter den Frauen, und gebenedeit ist die Frucht deines Leibes, Jesus, der dich, o Jungfrau, im Himmel gekrönt hat.
0: Heilige Maria, Mutter Gottes, bitte für uns Sünder, jetzt und in der Stunde unseres Todes. Amen.
22: Gegrüßt seist du, Maria, voller Gnade, der Herr ist mit dir. Du bist gebenedeit unter den Frauen, und gebenedeit ist die Frucht deines Leibes, Jesus, der dich, o Jungfrau, im Himmel gekrönt hat.
0: Heilige Maria, Mutter Gottes,
12: bitte für uns Sünder, jetzt und in der Stunde unseres Todes. Amen.
22: Gegrüßt seist du, Maria, voller Gnade, der Herr ist mit dir. Du bist gebenedeit unter den Frauen, und gebenedeit ist die Frucht deines Leibes, Jesus, der dich, o Jungfrau, im Himmel gekrönt hat.
12: Heilige Maria, Mutter Gottes, bitte für uns Sünder, jetzt und in der Stunde unseres Todes. Amen.
22: Gegrüßt seist du, Maria, voller Gnade, der Herr ist mit dir. Du bist gebenedeit unter den Frauen, und gebenedeit ist die Frucht deines Leibes, Jesus, der dich, o Jungfrau, im Himmel gekrönt hat.
12: Heilige Maria, Mutter Gottes, bitte für uns Sünder, jetzt und in der Stunde unseres Todes. Amen.
22: Gegrüßt seist du, Maria, voller Gnade, der Herr ist mit dir. Du bist gebenedeit unter den Frauen, und gebenedeit ist die Frucht deines Leibes, Jesus, der dich, o Jungfrau, im Himmel gekrönt hat.
12: Heilige Maria, Mutter Gottes, bitte für uns Sünder, jetzt und in der Stunde unseres Todes. Amen.
22: Gegrüßt seist du, Maria, voller Gnade, der Herr ist mit dir. Du bist gebenedeit unter den Frauen, und gebenedeit ist die Frucht deines Leibes, Jesus, der dich, o Jungfrau, im Himmel gekrönt hat.
12: Heilige Maria, Mutter Gottes, bitte für uns Sünder, jetzt und in der Stunde unseres Todes. Amen.
22: Gegrüßt seist du, Maria, voller Gnade, der Herr ist mit dir. Du bist gebenedeit unter den Frauen, und gebenedeit ist die Frucht deines Leibes, Jesus, der dich, o Jungfrau, im Himmel gekrönt hat.
12: Heilige Maria, Mutter Gottes, bitte für uns Sünder, jetzt und in der Stunde unseres Todes. Amen.
22: Gegrüßt seist du, Maria, voller Gnade, der Herr ist mit dir. Du bist gebenedeit unter den Frauen, und gebenedeit ist die Frucht deines Leibes, Jesus, der dich, o Jungfrau, im Himmel gekrönt hat.
12: Heilige Maria, Mutter Gottes, bitte für uns Sünder, jetzt und in der Stunde unseres Todes. Amen.
22: Gegrüßt seist du, Maria, voller Gnade, der Herr ist mit dir. Du bist gebenedeit unter den Frauen, und gebenedeit ist die Frucht deines Leibes, Jesus, der dich, o Jungfrau, im Himmel gekrönt hat.
12: Heilige Maria, Mutter Gottes, bitte für uns Sünder, jetzt und in der Stunde unseres Todes. Amen.
22: Gegrüßt seist du, Maria, voller Gnade, der Herr ist mit dir. Du bist gebenedeit unter den Frauen, und gebenedeit ist die Frucht deines Leibes, Jesus, der dich, o Jungfrau, im Himmel gekrönt hat.
12: Heilige Maria, Mutter Gottes, bitte für uns Sünder, jetzt und in der Stunde unseres Todes. Amen.
22: Gegrüßt seist du, Maria, voller Gnade, der Herr ist mit dir. Du bist gebenedeit unter den Frauen, und gebenedeit ist die Frucht deines Leibes, Jesus, der dich, o Jungfrau, im Himmel gekrönt hat.
12: Heilige Maria, Mutter Gottes, bitte für uns Sünder, jetzt und in der Stunde unseres Todes. Amen.
22: Ehre sei dem Vater,
12: und dem Sohn, und dem Heiligen Geist, wie im Anfang, so auch jetzt und alle Zeit und in Ewigkeit. Amen.
22: O mein Jesus,
12: verzeih uns unsere Sünden, bewahre uns vor dem Feuer der Hölle, führe alle Seelen in den Himmel, besonders jene, die deine Barmherzigkeit am meisten bedürfen.
22: O Maria, ohne Sünden empfangen,
12: bitte für uns, die wir zu dir unsere Zuflucht nehmen. Amen.
13: Sei gegrüßt, o Königin, Mutter der Barmherzigkeit, unser Leben, unsere Wonne und unsere Hoffnung, sei gegrüßt. Zu dir rufen wir, verbannte Kinder Evas, zu dir seufzen wir, trauernd und weinend, in diesem Tal der Tränen. Wohlan denn, unsere Fürsprecherin, wende deine barmherzigen Augen uns zu. Und nach diesem Elend zeige uns, Jesus, die gebenedeite Frucht deines Leibes. O gütige, o milde, o süße Jungfrau Maria.
14: Heiliger Erzengel Michael, verteidige uns im Kampfe gegen die Bosheit und die Nachstellungen des Teufels, sei unser Schutz. Gott gebiete ihm, so bitten wir flehentlich. Und du, Fürst der himmlischen Herrscharen, stürze den Satan und die anderen bösen Geister, die zum Verderben der Menschen die Welt durchziehen, mit Gottes Kraft hinab in den Abgrund. Amen. Im Namen des Vaters und des Sohnes und des Heiligen Geistes. Amen. Gelobt sei Jesus Christus in Ewigkeit. Amen.
15: Im Gebet verbunden mit Ihnen und der ganzen Zuhörerschaft von Radio Gloria, Michael, Peter und Simon Galliker.

0: Sie hören jetzt aus dem Tagebuch von der Schweizer Heiligen, der Schwester Maria Bernarda Büttler. Das Buch hat herausgegeben der emeritierte Pfarrer aus Keusch. Die Sprecherin ist Nicole Meru.
1: Kindheit und Schule. Am 28. Mai 1848 wurde ich geboren im Dorfe Au. Mein Vater, Heinrich Büttler, und meine Mutter, Katharina Büttler, waren einfache christliche Leute von mittlerem Bauernstande. Der Vater, von sehr sanfter Gemütsart, tat alles bezüglich des Empfanges der heiligen Sakramente, der Anhörung der heiligen Messe, der Anhörung des Wortes Gottes, was Christenpflicht war. Auch mussten wir zu bestimmten Zeiten jeden Abend gemeinsam den heiligen Rosenkranz beten. Daneben war er sehr friedfertig und gegen jedermann gerecht. Die Mutter gab gerne Almosen, hatte große Verehrung zur heiligen Gottesmutter Maria und betete ungemein viel für die armen Seelen im Fegfeuer. Es scheint Maria Bernarda wichtig, in ihren Aufzeichnungen zu betonen, dass ihr Vater von sehr sanfter Gemütsart war. Eine Eigenschaft, die so viel Gutes in einer Familie, vor allem bei den Kindern, zu bewirken und zu entfalten vermag, was dann auch im Leben der heiligen Maria Bernarda sichtbar wird und zum Tragen kommt. In der Erziehung gingen aber beide, Vater und Mutter, milde vor, eine Rute sah ich nicht. Was Maria Bernarda von ihrer Mutter schreibt, dass sie ungemein viel für die armen Seelen betete, hat dann auch auf die kleine Verena abgefärbt. Maria Bernarda berichtet nun, dass sie von Natur aus sehr lebendig war und sich bei ihrer Lebendigkeit nur schwer in die Ruhe schicken konnte. Je lebendiger die Spiele waren, desto mehr war ich in meinem Naturelement. Nun aber kommt es zu einer ersten ernsten Nachdenklichkeit. Bei allen diesen oft etwas ausgelassenen, überlebendigen Spielen blickte dennoch der liebe Gott mit barmherzigen Augen auf mich. Es geschah nämlich meist, und zwar in den ersten Kinderjahren, dass ich plötzlich, wenn ich von

Ferner bekennt sie, dass ihr jugendliches Temperament und ihre Lust, ungewöhnliche Possen zu spielen, noch viele Jahre mit ihr durchgegangen seien. In der Schule lernte ich, was ich eben musste, um nicht ganz dumm zu bleiben, weil mir Schulzimmer und das Stillsitzen allüberall zuwider war. Ich rechnete nicht gerne, schrieb schlecht. Das Einzige, was ich gerne tat, waren Beschreibungen der Natur, von Bäumen, Wiesen, Wäldern. Und so oft das Thema freigegeben wurde, wählte ich ein solches. Dann sagte oft der Lehrer, Verena hat den besten Aufsatz und dabei die schlechteste Schrift. Diese Gabe des Erzählens und Beschreibens und ihre Liebe zur Natur werden sie durch ihr ganzes Leben begleiten, was auch in ihren vielen geistigen Bildern, die sie schaut, einen Niederschlag findet. Dann lesen wir. Und ich muss ein für allemal sagen, dass ich früh in meinem Leben den Zug zur Liebe fühlte. Sie erwähnt dabei auch, dass sie in den Kinderjahren oft von einer ganz unerklärlichen Sehnsucht nach dem lieben Gott erfüllt gewesen sei und dass sie hin und wieder beim Zubettegehen heftig und in kindlicher Einfalt gebeten habe, er möchte sie jetzt gleich in den Himmel nehmen. Ich muss auch sagen, dass ich von Kindheit an eine fast übermäßige Liebe zum Arbeiten hatte, welche mich bis in das Alter nicht verlassen hat, teils zum Nutzen, teils zum Schaden meiner Seele. Freilich musste die Arbeit in jener Zeit im Freien sein. Im Hause blieb ich linkisch und war mir alles zuwider.

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0: Ein Gedanke vom Dekan Matthias Rey.
1: Liebe Hörerinnen, liebe Hörer, wir reden ja von einem Geheimnis, wenn wir von der Menschwerdung von Jesus reden. Und man könnte ja sagen, es ist ja kein Geheimnis. Der Evangelist und Apostel Johannes schreibt ja in seinem Evangelium, das Wort war bei Gott und das Wort war Gott und das Wort ist Fleisch geworden und hat unter uns gewohnt. Also Johannes, ein grosser Mystiker, der Apostel, der zusammen mit Maria gelebt hat, natürlich in dem Austausch mit Maria immer tiefer in das Geheimnis von der Menschwerdung von Jesus hineingekommen ist, tut das offenbaren. Also er sagt, das Wort ist Fleisch geworden und hat unter uns gewohnt. Also es ist kein Geheimnis, wir wissen es. Aber es bleibt ein Geheimnis, weil je länger wir das betrachten, desto mehr sehen wir, dass das nicht fassbar ist. Also das unendliche Wort, der Gott, der gleich ist wie der Vater, also gleich allmächtig, gleich allwissend, gleich allgegenwärtig, er wird ein kleiner Mensch, ein hilfloser Mensch, der von Maria und Josef in die Krippen hineingelegt wird, der abhängig ist, der nicht einmal reden kann, also wo die Sprache ja muss lernen muss, wo es heisst, er hätte gewachsen im Geist, also wo Fortschritt macht. Das sind ja alles eigentlich Eigenschaften, die bei Gott unmöglich sind. Also Gott kann keinen Fortschritt machen, weil Gott ist ja die Fülle des Lebens. Er ist ja der Allwissende, er ist ja der Allmächtige. Also Gott ist vollkommen in sich und er wird Mensch. Und das ist ein Geheimnis. Und ich kann mir auch vorstellen, dass ein Aspekt von der Ewigkeit wird der sein, dass wir die Geheimnisse immer wieder betrachten, immer wieder tiefer reinkommen und nie werden ganz erfassen können. Weil eben Gott natürlich grösser ist als der Mensch und er steht über den Naturgesetz, er steht sogar über der Mathematik. Das ist sich vielen ist sich das nicht bewusst. Also das ganze Gebäude in Gedanken von Zahlen, das ist auch Schöpfung. Auch der Raum, es gibt keinen Raum, es gibt keine Zeit. Also alles ist Schöpfung und Gott steht über allem. Und er kommt in unsere Zeit hinein und er wird Mensch und ist bei uns. Also ganz ein grosses Geheimnis. Und das ist ja dann die Herausforderung vom Glauben. Also ich glaube das. Johannes schreibt, das Wort ist Fleisch geworden, hat unter uns gewohnt. Und weil das offenbart ist, glaube ich das. Auch wenn es mein Verstand nicht kann fassen kann. Also im Moment, wo ich es hinterfrage, muss ich ja menschlich sagen, das ist gar nicht möglich. Auch die Jungfrauengeburt, Maria als Jungfrau hat Jesus empfangen, als Jungfrau hat sie ihn geboren. Und da sagt jeder Naturwissenschaftler, ja, das ist gar nicht möglich. Aber wenn der Naturwissenschaftler wirklich ein Naturwissenschaftler ist, das heisst, dass er erkennt, dass die Naturgesetze ja selber geschaffen sind von dem, was über dem Naturgesetz steht, dann muss er sagen, es ist außerhalb von dem Naturgesetz, aber es ist nicht unmöglich. Das heisst, der Glaube bringt uns einen Schritt weiter, einen Schritt über das raus, was wir als Menschen können erforschen, was wir als Menschen können erfassen. Und das hat eigentlich ganz einfache Logik. Also das, was ein Mensch unterordnet ist, das heisst die Materie oder auch die ganze biologische Welt von Pflanzen und Tieren, da stehen wir drüber. Obwohl, auch wenn man dort forscht und seriös forscht, merkt man, dass das, was wir nicht wissen, immer grösser ist als das, was wir wissen. Also auch das, es ist Schöpfung Gottes und es ist darum, kann man da eindringen. Aber wir wissen, dass immer sehr vieles auch unbekannt bleiben wird. Aber wir stehen irgendwie doch darüber im Sinn, man könnte das verstehen, man könnte die Abläufe irgendwie erfassen und erklären. Aber das, was über uns ist, also Gott oder auch die Engel, die ganze Geisteswelt, da müssen wir einfach davor abknündeln, arbeiten und wissen, es ist ein Geheimnis und es bleibt das Geheimnis und wird auch in der Ewigkeit ein Geheimnis bleiben. Das heisst, dass wir das können betrachten können, dass wir uns daran erbauen können und auch eine Freude haben davor, vor dem Geheimnis. Aber wissen, das Geheimnis ist grösser als wir. Und wir dürfen uns da drin hineintauchen. So möchte ich Ihnen jetzt sagen geben, damit Sie auch immer tiefer in das Geheimnis von der Menschwerdung von Jesus, wo wahrhaft Gott ist, wahrhaft Mensch ist und zu uns gekommen ist, dass sie da immer tiefer drin wachsen. Der Herr sei mit euch.
0: Und mit deinem Geiste.
1: Es segne euch, der allmächtige Gott. Er führe und leite euch in euren Gebeten, in euren Betrachtungen, in euren Gedanken, Worten und Werken. Der Vater und der Sohn und der Heilige Geist.
0: Amen. Wir danken Dekan Matthias Rey ganz herzlich für diesen Gedanken an uns.

Liebe Freund von Radio Gloria, es freut mich, mit Ihnen die Laudes vom 14. Sonntag im Jahreskreis zu beten. Wir fangen mit dem Invitatorium im Stundenbuch auf Seite 319 an. Der Hymnus und die anschließende Text findet Sie wie ab Seite 323 angegeben. Benediktus Antiphon und Oration ist auf Seite 28. Herr, öffne meine Lippen, damit mein Mund dein Lob verkünde. Wir sind das Volk des Herrn, die Herde seiner Weide. Kommt, wir beten ihn an. Halleluja. Gott sei uns gnädig und segne uns. Er lasse über uns sein Angesicht leuchten, damit auf Erden sein Weg erkannt wird und unter allen Völkern sein Heil. Wir sind das Volk des Herrn, die Herde seiner Weide. Kommt, wir beten ihn an. Halleluja. Die Völker sollen dir danken, o Gott. Danken sollen dir die Völker alle. Die Nationen sollen sich freuen und jubeln, denn du richtest den Erdkreis gerecht. Wir sind das Volk des Herrn, die Herde seiner Weide. Kommt, wir beten ihn an. Halleluja. Du richtest die Völker nach Recht und regierst die Nationen auf Erden. Die Völker sollen dir danken, o Gott. Danken sollen dir die Völker alle. Wir sind das Volk des Herrn, die Herde seiner Weide. Kommt, wir beten ihn an. Halleluja. Das Land gab seinen Ertrag. Es segne uns Gott, unser Gott. Es segne uns Gott. Alle Welt fürchte und ehre ihn. Wir sind das Volk des Herrn, die Herde seiner Weide. Kommt, wir beten ihn an. Halleluja. Ehre sei dem Vater und dem Sohn und dem Heiligen Geist, wie im Anfang, so auch jetzt und alle Zeit und in Ewigkeit. Amen. Wir sind das Volk des Herrn, die Herde seiner Weide. Kommt, wir beten ihn an. Halleluja. Seht, wie die Schatten dunkler Nacht verblassen, rötliches Leuchten strahlt am frühen Himmel. Bitten wir innig mit vereinter Stimme Gott den Allmächtigen, dass er sich uns liebevoll erbarme, Heil uns gewähre, unsere Trägheit banne und uns als Vater einst in Güte schenke himmlisches Erbe. Lob sei dem Vater auf dem höchsten Throne, Lob sei dem Sohne Gott aus Gott geboren, Lob sei dem Geiste, der von beiden ausgeht, immer und ewig. Amen. Hochgelobt sei, der da kommt im Namen des Herrn. Halleluja. Danket dem Herrn, denn er ist gütig, denn seine Huld wird ewig. So soll Israel sagen, denn seine Huld wird ewig. So soll das Haus Aaron sagen, denn seine Huld wird ewig.
so sollen alle sagen, die den Herrn fürchten und ehren, denn seine Huld währt ewig. In der Bedrängnis rief ich zum Herrn, der Herr hat mich erhört und mich frei gemacht. Der Herr ist bei mir, ich fürchte mich nicht. Was können Menschen mir antun? Der Herr ist bei mir, er ist mein Helfer. Ich aber schaue auf meine Hasser herab. Besser sich zu bergen beim Herrn, als auf Menschen zu bauen. Besser sich zu bergen beim Herrn, als auf Fürsten zu bauen. Alle Völker umringen mich, ich wehre sie ab im Namen des Herrn. Sie umringen, ja, sie umringen mich. Ich wehre sie ab im Namen des Herrn. Sie umschwirren mich wie Bienen, wie ein Strohfeuer verlöschen sie. Ich wehre sie ab im Namen des Herrn. Sie stießen mich hart, sie wollten mich stürzen. Der Herr aber hat mir geholfen. Meine Stärke und mein Lied ist der Herr. Er ist für mich zum Retter geworden. Frohlocken und Jubel erschallt in den Zelten der Gerechten. Die Rechte des Herrn wirkt mit Macht. Die Rechte des Herrn ist erhoben. Die Rechte des Herrn wirkt mit Macht. Ich werde nicht sterben, sondern leben, um die Taten des Herrn zu verkünden. Der Herr hat mich hart gezüchtigt, doch er hat mich nicht dem Tod übergeben. Öffnet mir die Tore zur Gerechtigkeit, damit ich eintrete, um dem Herrn zu danken. Das ist das Tor zum Herrn. Nur Gerechte treten hier ein. Ich danke dir, dass du mich erhört hast. Du bist für mich zum Retter geworden. Der Stein, den die Bauleute verwarfen, er ist zum Eckstein geworden. Das hat der Herr vollbracht. Vor unseren Augen geschah dieses Wunder. Dies ist der Tag, den der Herr gemacht hat. Wir wollen jubeln und uns an ihm freuen. Ach Herr, bring doch Hilfe. Ach Herr, gib doch Gelingen. Gesegnet sei er, der kommt im Namen des Herrn. Wir segnen euch vom Haus des Herrn her. Gott, der Herr, erleuchte uns. Mit Zweigen in den Händen schließt euch zusammen zum Reigen bis zu den Hörnern des Altars. Du bist mein Gott, dir will ich danken. Mein Gott, dich will ich rühmen. Danket dem Herrn, denn er ist gütig, denn seine Huld währt ewig. Ehre sei dem Vater und dem Sohn und dem Heiligen Geist, wie im Anfang, so auch jetzt und alle Zeit, und in Ewigkeit. Amen. Hochgelobt sei, der da kommt im Namen des Herrn. Halleluja. Lasst uns ein Loblied singen dem Herrn, unserem Gott. Halleluja. Gepriesen bist du, Herr, du Gott unserer Väter.
gelobt und gerühmt in Ewigkeit. Gepriesen ist dein heiliger, herrlicher Name, hochgelobt und verherrlicht in Ewigkeit. Gepriesen bist du im Tempel deiner heiligen Herrlichkeit, hochgerühmt und verherrlicht in Ewigkeit. Gepriesen bist du, der in die Tiefen schaut und auf Cherubim thront, gelobt und gerühmt in Ewigkeit. Gepriesen bist du auf dem Thron deiner Herrschaft, hochgerühmt und gefeiert in Ewigkeit. Gepriesen bist du am Gewölbe des Himmels, gerühmt und verherrlicht in Ewigkeit. Preist den Herrn, all ihr Werke des Herrn, lobt und rühmt ihn in Ewigkeit. Ehre sei dem Vater und dem Sohn und dem Heiligen Geist, wie im Anfang, so auch jetzt und alle Zeit und in Ewigkeit. Amen. Lasst uns ein Loblied singen dem Herrn, unserem Gott. Halleluja! Lobet den Herrn in seiner gewaltigen Größe. Halleluja! Lobet Gott in seinem Heiligtum. Lobt ihn in seiner mächtigen Feste. Lobt ihn für seine großen Taten. Lobt ihn in seiner gewaltigen Größe. Lobt ihn mit dem Schall der Hörner, lobt ihn mit Harfe und Zither, lobt ihn mit Pauken und Tanz, lobt ihn mit Flöten und Saitenspiel, lobt ihn mit hellen Zimbeln, lobt ihn mit klingenden Zimbeln. Alles, was atmet, lobe den Herrn. Ehre sei dem Vater und dem Sohn und dem Heiligen Geist, wie im Anfang, so auch jetzt und alle Zeit und in Ewigkeit. Amen. Lobet den Herrn in seiner gewaltigen Größe. Halleluja! Aus dem Buch Ezechiel. Ich gieße reines Wasser über euch aus, dann werdet ihr rein. Ich reinige euch von aller Unreinheit, von all euren Götzen. Ich schenke euch ein neues Herz und lege einen neuen Geist in euch. Ich nehme das Herz von Stein aus eurer Brust und gebe euch ein Herz von Fleisch. Ich lege meinen Geist in euch und bewirke, dass ihr meinen Gesetzen folgt und auf meine Gebote achtet und sie erfüllt. Wir preisen dich, Herr unser Gott, und rufen deinen Namen an. Wir preisen dich, Herr unser Gott, und rufen deinen Namen an. Wir verkünden deine Wunder und rufen deinen Namen an. Ehre sei dem Vater und dem Sohn und dem Heiligen Geist. Wir preisen dich, Herr unser Gott, und rufen deinen Namen an. Lernt von mir, denn ich bin gütig und demütig von Herzen, und ihr werdet Ruhe finden.
lernt von mir, denn ich bin gütig und demütig von Herzen, und ihr werdet Ruhe finden. Gepriesen sei der Herr, der Gott Israels, denn er hat sein Volk besucht und ihm Erlösung geschaffen. Er hat uns einen starken Retter erweckt, im Hause seines Knechtes David. So hat er verheißen von alters her, durch den Mund seiner heiligen Propheten. Er hat uns errettet vor unseren Feinden und aus der Hand aller, die uns hassen. Er hat das Erbarmen mit den Vätern an uns vollendet und an seinen heiligen Bund gedacht, an den Eid, den er unserem Vater Abraham geschworen hat. Er hat uns geschenkt, dass wir aus Feindeshand befreit, ihm furchtlos dienen in Heiligkeit und Gerechtigkeit, vor seinem Angesicht all unsere Tage. Und du, Kind, wirst Prophet des Höchsten heißen, denn du wirst dem Herrn vorangehen und ihm den Weg bereiten. Du wirst sein Volk mit der Erfahrung des Heils beschenken, in der Vergebung der Sünden. Durch die barmherzige Liebe unseres Gottes wird uns besuchen das aufstrahlende Licht aus der Höhe, um allen zu leuchten, die in Finsternis sitzen und im Schatten des Todes, und unsere Schritte zu lenken auf den Weg des Friedens. Ehre sei dem Vater und dem Sohn und dem Heiligen Geist, wie im Anfang, so auch jetzt und alle Zeit und in Ewigkeit. Amen. Lernt von mir, denn ich bin gütig und demütig von Herzen, und ihr werdet Ruhe finden. Gepriesen sei Jesus Christus, der König der Herrlichkeit. Zu ihm lasst uns beten. Christe Eleison, du bist der Gesalbte Gottes, führe uns heute durch deinen Heiligen Geist. Christe Eleison, du bist der Anfang der Auferstehung, schenke uns dein Leben. Christe Eleison, öffne uns die Augen, dass wir die Spuren deiner Herrlichkeit erkennen. Christe Eleison, beschütze uns an diesem Tag vor der Macht des Bösen, hilf uns, das Böse durch das Gute zu überwinden. Christe Eleison, lasst uns beten, wie der Herr uns aufgetragen hat. Vater unser im Himmel, geheiligt werde dein Name, dein Reich komme, dein Wille geschehe, wie im Himmel, so auf Erden. Unser tägliches Brot gib uns heute und vergib uns unsere Schuld, wie auch wir vergeben unseren Schuldigern. Und führe uns nicht in Versuchung, sondern erlöse uns von dem Bösen. Barmherziger Gott, durch die Erniedrigung deines Sohnes hast du die gefallene Menschheit wieder aufgerichtet und aus der Knechtschaft der Sünde befreit. Erfülle uns mit Freude über die Erlösung und führe uns zur ewigen Seligkeit. Darum bitten wir durch Jesus Christus, deinen Sohn, unseren Herrn und Gott, der in der Einheit des Heiligen Geistes
mit dir lebt und herrscht in alle Ewigkeit. Amen. Der Herr segne uns. Er bewahre uns vor Unheil und führe uns zum ewigen Leben. Amen. Vielen Dank für Ihres Mitbeten. Ich wünsche Ihnen einen Sonntag, wo Sie beim Herzen Gottes Ruhe erfahren.

der heilige Pater Pio. Der Herr segne euch und lasse euch das Joch der Familie weniger schwer wiegen. Seid immer brav und denkt daran, dass die Ehe schwierige Pflichten mit sich bringt, die nur mit Hilfe der göttlichen Gnade erleichtert werden können. Seid dieser Gnade immer würdig, und der Herr möge euch bis in die dritte und vierte Generation erhalten. Nachzulesen in Pate Pio, Guten Tag, beim 14. November.

0: Pfarrer Andreas Fuchs liest für uns eine Betrachtung, die er im Editorial des Schweizerischen Katholischen Sonntagsblattes veröffentlicht hat.
1: 1. Fronleichname, wie auch die Feste des Heiligsten Herzen Jesu und des unbefleckten Herzen Mariens, erinnern uns daran, mit Jesus und Maria ein Herz und eine Seele zu werden. Das Herz ist der Sitz der Liebe. Eine sehr schöne Umschreibung der Liebe gibt Papst Benedikt XVI. In seiner Enzyklika über die Liebe. Idem velle, atque idem nolle. Dasselbe wollen und dasselbe abweisen. Wenn wir also ein Herz und eine Seele mit Jesus und Maria werden wollen, sollen wir dasselbe wollen und dasselbe abweisen wie sie. Was weisen Jesus und Maria ab? Was wollen sie nicht? Das Böse, die Sünde, das, was gegen den Willen Gottes ist. Was lieben Jesus und Maria? Das Wahre, das Gute, den Willen Gottes, die Demut, den Dienst, die Hingabe und die Liebe. Wie sieht das bei uns aus? Wofür schlägt unser Herz? Was liebt unser Herz innig? Welche Liebe ist in unserem Herzen? Wenn wir unser Herz so kalt, leer und ohne große Liebe zu Jesus und Maria sehen, nehmen wir Zuflucht zu den Herzen Jesu und Mariens. In ihren Herzen brennt die wahre Liebe, die sich hingibt und schenkt, auch uns. Lassen wir unsere Herzen immer mehr im Einklang mit den Herzen Jesu und Mariens schlagen, damit auch wir ein Herz und eine Seele werden.
0: Wir danken herzlich Pfarrer Andreas Fuchs.

0: Frage an Pfarrer Thomas Huber. Wie kann ich das Wort Gottes annehmen? Was bedeutet das für mich?
1: Ja, das Wort Gottes annehmen, gerade wenn es einem leiden lässt. Was ist denn das Wort Gottes? Das Wort Gottes ist der Wille Gottes, den er zulässt. Irgendwelche Umstände in der Familie, Sachen, die vielleicht nicht so laufen, die, wie wir sie gern hätten. Das ist das Wort Gottes in dem Sinn, dass Gott seinen Willen uns jeden Tag schenkt. Und zwar oft ist nicht sein ganz spezifischer Wille, aber sein zulassender Wille, der permissive Wille Gottes. Also zum Beispiel, jemand ist krank, das lässt Gott zu und du musst jetzt damit umgehen. Oder du hast Schwierigkeiten in der Familie oder Leute sind gegen dich. Das lässt Gott zu und somit ist es Wort Gottes. Ja, und wenn du das annimmst, sagst du, Jesus, ich nehme das Leiden an, auch solange du das willst, dann nimmst du das Wort Gottes an. Und oft verzögern wir da die Annahme durch die Ratione, durch unseren Verstand. Der Verstand, oh, warum und so, und dann nehmen wir es nicht sofort an. Und das Gute ist, das Wort Gottes sofort anzunehmen und nicht durch den Verstand. Das ist ja bei vielen der Hauptfehler, den wir auch bekämpfen sollen. Der Verstand, der verzögert es denn. Also du musst dieses zugelassene Wort Gottes in deinem Leben, dass du das einfach so annimmst wie ein Kind, ohne das gegen zu rebellieren oder nachzudenken, warum und wer hätte ich doch und hätte der doch und der sollte doch so sein. Einfach annehmen und einfach weiterleben.
0: Wir danken Pfarrer Thomas Huber für die Antwort auf die Frage, wie kann ich das Wort Gottes annehmen?

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1: Ganz herzlich willkommen euch allen zur Evangeliumsbetrachtung an dem heutigen 14. Sonntag im Jahreskreis. Der Text ist aus dem Matthäusevangelium, das Kapitel 11, der Vers 25 bis 30. In jener Zeit sprach Jesus: Ich preise dich, Vater, Herr des Himmels und der Erde, weil du all das den Weisen und Klugen verborgen, den Unmündigen aber offenbart hast. Ja, Vater, so hat es dir gefallen. Mir ist von meinem Vater alles übergeben worden. Niemand kennt den Sohn, nur der Vater, und niemand kennt den Vater, nur der Sohn, und der, dem es der Sohn offenbaren will. Kommt alle zu mir, die euch plagt und schwere Lasten zu tragen habt, ich werde euch Ruhe verschaffen. Nehmt mein Joch auf euch und lernt von mir, denn ich bin gütig und von Herzen demütig. So werdet ihr Ruhe finden für eure Seele, denn mein Joch drückt nicht und meine Last ist leicht. Evangelium unseres Herrn Jesus Christus. Lob sei dir, Christus. Liebe Mitchristen, im heutigen Evangelium sagt Jesus zweimal etwas über die Ruhe. Ich werde euch Ruhe verschaffen, oder so werdet ihr Ruhe finden für eure Seele. Ich kann mich sehr gut an meine Jugend erinnern. Es war eine Zeit, wo wir irgendwie nie richtig zur Ruhe kamen. Ich und meine Kollegen, wir sind von einem Event zum anderen gerannt. Jeden Abend nach der Arbeit war noch etwas los. Oder die ganze Woche waren wir irgendwie schon unruhig und warteten auf das Wochenende, um dort wieder alles Mögliche zu machen. Oder dann auch, dass immer irgendwie ein Radio laufen musste bei der Arbeit, zu Hause. Die Ruhe, sie war irgendwie gar nie so richtig da. Und was vielleicht am schlimmsten gewesen ist, das ist diese innere Unruhe. So viele Sachen haben in uns gebohrt. Die Gier nach materiellen Sachen, dann auch die Gier des Leibes, die Gier des Stolzes. Oder auch diese Unruhe, was ist eigentlich der Sinn des Lebens? Wie viel haben wir nachgedacht, wo ist wohl das wahre Glück? Wo und wie kann ich mein Leben in Fülle genießen? Und das Absurde ist eigentlich, dass in dieser hektischen Suche nach dem wahren Glück wir uns eigentlich selber unglücklich gemacht haben. Es ist immer eine große Leere da gewesen, eine große Unzufriedenheit über das Leben. Und je länger mir muss ich einsehen, dass es nicht die Wahrheit des Lebens sein kann. Erst als ich etwa 20 Jahre alt wurde, habe ich das entdeckt, was eigentlich im heutigen Evangelium beschrieben ist, dass in Jesus unsere Seele zur Ruhe kommen kann. Und dafür bin ich unendlich dankbar, dass ich dieses Geheimnis immer tiefer entdecken darf in meinem Leben.

Umso mehr ich mit Christus verbunden bin, umso mehr ich in ihm die Wahrheit meines Lebens entdecke, umso mehr ist auch eine Ruhe in mein Herz hineingekommen. Diese Gewissheit, dass Gott der wahre Reichtum ist im Leben, dass er die tiefste Sehnsucht des Herzens stillen kann, das wahre Glück und den wahren Frieden in uns hervorbringen kann, das hat mich immer mehr ruhig werden lassen. Ruhig werden in dem Sinn, dass ich genau wusste, ich muss nicht mehr an dieses und jenes Fest springen. Ich muss auch nicht all die materiellen Sachen haben, welche die Welt mir andrehen will, sondern dass ich mich jeden Tag von neuem freuen darf, dass Gott mir das Leben schenkt und ich dieses Leben einsetzen darf für sein Reich, für meine Mitmenschen und auch für das geistige Wachstum von mir selber. Und umso mehr es mir gelingt, diesen Weg zu gehen, umso mehr darf ich auch verspüren, wie alles in mir zur Ruhe kommen darf. Jesus sagt es im heutigen Evangelium, lernt von mir, denn ich bin gütig und von Herzen demütig. So werdet ihr Ruhe finden für eure Seele. Von ihm also müssen wir lernen, demütig und sanftmütig zu sein. Und demütig sein bedeutet, dass wir Gott als unseren Vater anerkennen, unser Leben in seinen Plan hineinformen und dort, wo wir das tun, kommt alles in eine schöne Ordnung. Und diese Ordnung in unserem Leben, die ist es, die in uns eine große Ruhe und einen großen Frieden hervorbringt. Wie sehr wünsche ich, dass unserer Welt, wo so viele Menschen rastlos sind, ständig der Gier hinterher springen und schlussendlich doch leer zurückbleiben, wollen wir das heute erbitten, dass wir Menschen diese innere Ruhe, die Ruhe der Seele wieder zurückerlangen dürfen, indem wir von Christus lernen, ein demütiges und sanftmütiges Herz zu haben, welches sich in den Plan Gottes hineinfügt und auch den Mitmenschen dienen kann. Der Herr sei mit euch und mit deinem Geiste. Es segne und behüte euch der allmächtige und barmherzige Gott, der Vater und der Sohn und der Heilige Geist. Amen.

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1: Verehrte Hörerinnen und Hörer von Radio Gloria, am heutigen Mittag begrüßt Sie wieder zur Sendereihe von Musikmagazinen Simon Dach.

Die einleitende Vertonung des Marianischen Hymnus Ave Maristella bildet heute noch einmal den Einstieg in unsere Betrachtungen zum Marienlob in der Tradition durch die Jahrhunderte der Glaubensgeschichte. Sei gegrüßt, du Stern des Meeres. Dieser Marientitel gehört zu den ältesten im Marienlob der lateinischen Kirche. Die Bedeutung des Namens Stella Maris, Stern des Meeres, hat in der Kirche eine lange Tradition. Sie findet sich bereits in dem ältesten uns erhaltenen lateinischen Marienhymnus aus dem 8. Jahrhundert, eben dem Ave Maris Stella. Das Bild von dem Stella Maris kennen wir auch aus dem vom 11. Jahrhundert von der Reichenau stammenden Gesang Alma Redemptoris Mater. In dieser Officiumsantiphon heißt es: Quae pervia celi porta manis et stella maris, du allzeit offene Pforte des Himmels und Stern des Meeres. Ebenso aus der lauretanischen Litanei und einem beliebten deutschen Marienlied, Meerstern, ich dich grüße, ist uns der Titel bekannt. Der Ehrentitel des seligen Himmelstors für Maria steht im sprachlichen Zusammenhang mit dem Stern des Meeres. Darüber kann man einmal nachdenken.

Mit dem Hymnus aus dem 8. 9. Jahrhundert grüßt die Kirche seit mehr als 1000 Jahren Maria, die Mutter des Herrn, als Meeresstern. Ave Maris Stella. Es erscheint wie eine Fahrt auf dem oft dunklen und stürmischen Meer der Geschichte, in der wir Ausschau halten nach den Gestirnen, die uns den Weg zeigen. Menschliches Leben bedeutet unterwegs sein. Zu welchem Ziel? Wie finden wir die Straße des Lebens? Gewiss, Jesus Christus ist das Licht selber, die Sonne, die über allen Dunkelheiten der Geschichte aufgegangen ist. Aber wir brauchen, um zu ihm zu finden, auch die nahen Lichter, die Menschen, die Licht von seinem Licht schenken und so Orientierung bieten auf unserer Fahrt. Und welcher Mensch könnte uns mehr als Maria, Stern der Hoffnung, sein? Sie, die mit ihrem Ja Gott selbst die Tür geöffnet hat in unsere Welt. Sie, die zur lebendigen Bundeslade wurde, in der Gott Fleisch annahm, einer von uns geworden ist, unter uns zeltete.

Schon von früher Zeit an preist die Kirche die Mutterschaft Marias, der Gottesgebärerin, in ihren Hymnen und liturgischen Gesängen. Nur die wichtigsten Dichtungen aus dem großen Schatz der Hymnen und Antiphonen haben die wechselvolle Geschichte überstanden und sind auch heute noch Bestandteil des Stundengebets der Kirche. In der Ostkirche ist der überlieferte Fundus von Texten und Melodien ungleich größer als in der lateinischen. Die Theotokos, die Gottesgebärerin und Mutter des Herrn, wird mit großer Liebe in schlichten Weisen, ebenso wie in klangprächtigen Gesängen gepriesen, aber immer in überschwänglichen Bildern. Sei gegrüßt, du unversehrte Mutter. Du bist der Schoß der göttlichen Fleischwerdung. Durch dich wird die Schöpfung erneuert. Durch dich ist der Schöpfer ein Kind geworden. Du bist in den göttlichen Ratschluss eingeweiht. Du hast auf die geheimsten Dinge vertraut.

In der lateinischen Tradition gibt es natürlich ähnliche Entwicklungen, die ich an dem von der Reichenau aus dem 11. Jahrhundert stammenden Vespergesang Alma Redemptoris Mater andeuten möchte. Auch wenn wir diese marianische Antiphon heute meist in ihrer überlieferten Melodie des gregorianischen Vesperale kennen und singen, so ist die ursprüngliche Vielfalt der Vertonungen dieses Textes noch in den verschiedenen vorhandenen Dialekten des Chorals und den Übernahmen in die mittelalterliche Monodie erkennbar. Erhabene Mutter des Erlösers, du allezeit offene Pforte des Himmels und Stern des Meeres, komm, hilf deinem Volke, das sich müht, vom Falle aufzustehen. Du hast geboren, der Natur zum Staunen, deinen heiligen Schöpfer, unversehrte Jungfrau, die du aus Gabriels Munde nahmst, das selige Ave, o erbarme dich der Sünder.

Selbstverständlich wurden diese Melodien auch in die Entwicklung der polyphonen Mehrstimmigkeit mit hineingenommen, die sich nach und nach schließlich, wie wir hören werden, vom melodischen Vorbild des Liturgiegesangs löst und den Text nach künstlerischen Gesichtspunkten vertont. Sie hören zunächst eine frühe mehrstimmige Komposition des Flamen Johannes Ockeghem, einem Exponenten der niederländischen Schule in der Renaissancezeit des 15. Jahrhunderts. Es folgt eine gewissermaßen exemplarische Vertonung im klassischen A cappella-Stil der Polyphonie aus der Feder von Giovanni Pierluigi da Palestrina aus dem 16. Jahrhundert. Was hier schon besonders auffällt, ist auch die dynamische Breite des Klangausdrucks in dieser Komposition.

0: Das Schwelgen im Klang, verehrte Zuhörer, ist für uns Heutige eines der Kennzeichen der klassischen Vokalpolyphonie. Für die damalige Zeit muss die Kunstfertigkeit der Komposition wie des damit verbundenen Ausdrucks etwas Ergreifendes, ja bisweilen Erregendes gehabt haben. Papst Pius X. hat in seinem wegweisend gewordenen Motu Proprio zur Kirchenmusik die Heiligkeit im Ausdruck und die Güte der Form als Eigenschaft echter Kirchenmusik angemahnt. Eine geistige Zielvorstellung, die in der klassischen Vokalpolyphonie eine noch heute nachzuempfindende Gültigkeit erhalten hat.
1: Vater Benedikt
0: hat einmal in einem Vortrag dargelegt, Musik, die unserem Gottesdienst im Innersten entspricht, lebe aus einer weit gespannten Synthese von Geist, Intuition und sinnhaftem Klang. Wörtlich formuliert er, die Größe dieser Musik ist für mich die unmittelbarste und evidenteste Verifikation des christlichen Menschenbildes und des christlichen Erlösungsglaubens, die uns die Geschichte anbietet. Wer wirklich von ihr getroffen wird, weiß irgendwie vom Innersten her, dass der Glaube wahr ist, auch wenn er noch viele Schritte braucht, um die Einsicht mit Verstand und Willen nachzuvollziehen. Ich denke, es tut angesichts von vielem Klingeln in unserem heutigen Musikkonsum anstelle von erfülltem Klang einmal gut, sich diesen Schwingungen geisterfüllten Betens in einer sozusagen transparenten und transzendierenden Tonsprache auszusetzen und sich mit in solche Schwingungen versetzen zu lassen. Diesmal möchte ich deshalb eine Motette erklingen lassen von dem Spanier Tomás Ludovico da Vitoria, wie er in Rom genannt wurde. Trotz der Nähe seiner Musik zur Palestrina lässt sie doch eine unbestreitbare Eigenständigkeit erkennen. Seine Vertonung des Marientextes kann noch einmal zu uns reden, wenn wir uns das Sprechen mit Maria anhand einer Gesangbuchübertragung neu gegenwärtig machen. Ein Staunen die Natur erfasst, dass du den Herrn geboren hast, den Herrn und Schöpfer aller Welt, der dich erschaffen und erwählt. So trat der Engel bei dir ein, gegrüßet seist du, Jungfrau rein. Ave Maria singen wir, sei benedeit, Gott ist mit dir.

0: Ave Maria, sei gegrüßt, Maria. Unser geliebter verstorbener Papst Johannes Paul der Große hat zu diesem Wort Gabriels an Sie, die Liebe seines Lebens gerichtet, formuliert. Mit großer Liebe und Ehrfurcht spreche ich diese so schlichten und gleichzeitig so wundervollen Worte aus. Niemand wird dich je in einer wunderbareren Weise grüßen können, als es damals der Engel bei der Verkündigung getan hat. Diese Worte wiederhole ich, die so viele Herzen in aller Welt in sich tragen und so viele Lippen bekennen. Wir alle wissen, dass dies die Worte sind, mit denen Gott selbst durch seinen Boten dich gegrüßt hat. Dich, die Frau, die im Garten Eden uns versprochen und von Ewigkeit her erwählt ist, als Mutter des Wortes, Mutter der göttlichen Weisheit, Mutter des Gottessohnes. So wollen auch wir heute, wenn wir unseren Blick auf sie richten, gewissermaßen in Andacht und Ehrfurcht, uns mit den Mitteln und Worten der Musik einklinken in das durch die Generationen und Epochen fortklingende Marienlob. Begeben wir uns nach Nazareth und lauschen wir dem Zwiegespräch des Engels Gabriel mit der erwählten Jungfrau, die Gott um ihre Zustimmung zu seinem Heilsplan durch ihre Mitwirkung bittet. Den bekannten Text des biblischen Berichts aus dem Lukasevangelium, den der protestantische Barockkomponist Heinrich Schütz in lateinischer Sprache vertont hat, möchte ich Ihnen dazu in der Sprache der heutigen Zeit vortragen, um seinen Inhalt wieder neu wahrnehmen zu können.
1: Als Elisabeth im sechsten Monat war, sandte Gott den Engel Gabriel nach Nazareth in Galiläa zu einem jungen Mädchen mit Namen Maria. Sie war noch unberührt und war verlobt mit einem Manne namens Josef, einem Nachkommen Davids. Der Engel kam zu ihr und sagte: Sei gegrüßt, Maria, der Herr ist mit dir. Er hat dich zu Großem ausersehen. Maria erschrak über diesen Gruß und überlegte, was er bedeuten sollte. Da sagte der Engel zu ihr: Hab keine Angst, du hast Gnade bei Gott gefunden. Du wirst schwanger werden.

Gott der Herr wird ihn auf den Thron seines Vorfahren David erheben, und er wird für immer über die Nachkommen Jakobs regieren. Seine Herrschaft wird nie zu Ende gehen.

Maria fragte den Engel, »Wie soll das zugehen? Ich bin doch mit keinem Mann zusammen.« Er antwortete, »Gottes Geist wird über dich kommen, seine Kraft wird das Wunder vollbringen. Deshalb wird auch das Kind, das du zur Welt bringst,

Auch Elisabeth, deine Verwandte, bekommt einen Sohn, trotz ihres Alters. Sie ist bereits im sechsten Monat und es hieß doch von ihr, sie könne

Da sagte Maria, ich gehöre dem Herrn. Ich stehe ihm ganz zur Verfügung. Es soll an mir geschehen, was du gesagt hast.

Liebe Zuhörer, zum Abschluss unseres Marienlobs möchte ich Ihnen zur Abrundung unseres Gangs durch die Jahrhunderte Vertonungen dieses Hymnus aus den letzten beiden Dezennien vorstellen. Die erste stammt von dem Norweger Edvard Grieg aus dem 19. Jahrhundert, die anschließende von dem 1949 geborenen Spanier Javier Busto. Ausklingen wird unsere Stunde dann unter einer zeitgenössischen Orgelmeditation. Meerstern sei gegrüßet, Gottes hohe Mutter, allzeit reine Jungfrau, selig Tor zum Himmel. Du nahmst an das Ave aus des Engels Munde, wend den Namen Eva, bring uns Gottes Frieden.

Liebe Mitchristen, am heutigen Tag ist der Gedenktag vom heiligen Antonius Maria Zacharia. Ich möchte Ihnen gerne ein paar Gedanken zu dem Heiligen mit auf den Weg geben. Der heilige Antonius Maria Zacharia ist geboren 1502 in Cremona in Italien und ist gestorben am 5. Juli im Jahre 1539. Antonius Maria stammte aus einer vornehmen Familie, studierte in Padua Medizin und engagierte sich als Laie in der Verkündigung. Er erteilte Katechismusunterricht, hielt Vorträge und organisierte Seminare. Im Alter von 26 Jahren wurde er Priester. Gerne organisierte er geistliche Gruppen, um über sie in die breite Masse der Bevölkerung hineinzuwirken. Und daraus entwickelte sich ab 1530 die Kongregation der Regularkleriker vom heiligen Paulus, die Paulaner, mit Aufgaben in der Erziehung der Jugend und der Volksmission. Nach der päpstlichen Anerkennung 1533 und einem Umzug ins Kloster St. Barbara in Mailand wurde der Orden Barnabiten genannt. Das Anliegen blieb die Hebung des sittlichen Niveaus aller gesellschaftlichen Schichten, vor allem auch des Klerus. Bald schon folgte die Gründung einer Frauenkongregation, der englischen Schwestern vom heiligen Paulus, der Angeliken, die sich um gefährdete Mädchen kümmerten. Auf den heiligen Antonius gehen auch das Freitagsläuten der Kirchenglocken zur Sterbensstunde Jesu und das 40-stündige Gebet zwischen Karfreitag und Ostermorgen zur Erinnerung an Christi Grabesruhe zurück. Ich möchte gerne noch einen Text vorlesen, einen Text, den der Heilige selber verfasst hat. Und dieser Text, der ist gerichtet an seine Mitbrüder. Er beginnt mit einem Zitat des heiligen Paulus, wo Paulus schreibt: Wir stehen als Toren da um Christi willen. Das sagte der heilige Paulus, unser Führer und Schutzherr, von sich und den übrigen Aposteln, wie auch von allen, die sich zu einer christlichen und apostolischen Ordnung bekennen. Aber es gibt keinen Grund, liebe Brüder, sich zu wundern oder sich zu fürchten, denn ein Jünger steht nicht über seinen Meister und ein Sklave nicht über seinem Herrn. Unsere Gegner leisten sich einen schlechten, uns aber einen guten Dienst. Sie verschaffen uns Kronen großer Herrlichkeit, für sich aber fordern sie den Zorn Gottes heraus. Wir müssen mit ihnen Erbarmen haben und sie lieben, statt sie zu verabscheuen und zu hassen. Ja, wir müssen für sie beten und dürfen uns nicht vom Bösen besiegen lassen, sondern müssen das Böse durch das Gute besiegen. Wie uns der Apostel mahnt, müssen wir glühende Kohlen brennender Liebe auf ihr Haupt sammeln, damit sie unsere Geduld sehen, sich zu furchtbringendem Leben bekehren und in Gottes Liebe entbrennen. Uns hat Gott in seiner Huld trotz unserer Unwürdigkeit aus der Welt erwählt, damit wir ihm dienen, von Tugend zu Tugend fortschreiten und durch unsere Ausdauer reiche Frucht der Liebe bringen und nicht nur wegen der Hoffnung auf die Herrlichkeit der Kinder Gottes jubeln, sondern auch wegen unserer Bedrängnis. Seht doch auf eure Berufung, Brüder. Wenn wir sie ernstlich bedenken, werden wir erkennen, dass dies ihr Sinn und ihre Forderung ist. Da wir begonnen haben, den Spuren der heiligen Apostel und der anderen Streiter Christi, wenn auch nur von Weitem, zu folgen, dürfen wir uns auch nicht weigern, an ihren Leiden teilzunehmen. Lasst uns mit Ausdauer in dem Wettkampf laufen, der uns aufgetragen ist, und dabei auf Jesus blicken,
den Urheber und Vollender des Glaubens. Soweit die Worte des heiligen Antonius Maria Zacharia. Er sagt hier, dass wir uns nicht wundern müssen, wenn auch Schwierigkeiten auftreten auf unserem Weg, wenn auch vielleicht wir manchmal verachtet werden, verleumdet werden und so vieles mehr. Er sagt, geht vorwärts, schaut auf die Apostel, schaut auch auf Christus. Sie haben das Gleiche auch erfahren und trotzdem haben sie am Guten festgehalten, an der Liebe festgehalten. Das sollen auch wir heute lernen vom heiligen Antonius Maria Zacharia, dass wir in der Liebe fortschreiten, auch wenn vielleicht das manchmal nicht so einfach ist, aber er sagt, die Liebe, sie wird siegen, die Liebe wird die Herzen auch der Mitmenschen bewegen, wandeln. So möchte ich Ihnen einen guten Tag wünschen und auch diesen Mut, dieses feste Vertrauen, dass Gott uns begleitet und uns die Kraft gibt zur Liebe.

0: Ein Gedanke vom Dekan Matthias Rey.
1: Liebe Hörerinnen, liebe Hörer, es gibt einen Punkt in unserem Glauben, wo das Materielle in den Inhalt vom Glauben hineingreift. Also das geschichtlich Erfassbare, und das ist das leere Grab. Also das Grab ist leer, der Leichnam von Jesus ist nicht mehr in dieser Welt vorhanden. Dasselbe gilt ja für Maria, die Miterlöserin. Also Jesus ist ja der Mann. Und das heißt in der Schöpfungsbericht, Gott schuf den Menschen als Mann und Frau. Das heißt, es fehlt dort noch etwas. Also Jesus als Mann kann ja nicht die ganze Menschheit erlösen. Und darum auch ganz wichtig, Maria, die Miterlöserin, als die neue Eva, weil Gott eben den Mensch als Mann und Frau erschaffen hat und Jesus eben als Mensch geworden ist und darum eben auch noch das Gegenüber, die Frau, gebraucht hat als Miterlöserin, um sein Erlösungswerk zu vollenden. Darum eben die beiden Gräber, also das ist in der ganzen christlichen Tradition, also sowohl von der römisch-katholischen Westkirche als auch von allen orthodoxen Kirchen, ist, dass die Tradition, man verehrt das leere Grab und man verehrt keine Reliquien. Also wir haben zwar Reliquien zweiten Grades von Maria, wo in Russland wird ein Schleier von ihr verehrt, in Perugia im Dom der Ehering von Maria, dann habe ich schon gehört von einem Haar von Maria, also alles so Reliquien, wo sozusagen Hinterlassenschaften sind von ihr, wo sie selber aber nicht mehr in dieser Welt gegenwärtig ist. Also die Reliquien von den Aposteln werden verehrt, es werden Reliquien verehrt von Joachim und Anna, es gibt in Jerusalem auch das Grab von König David. Also überall ist klar, der Leib vom Verstorbenen ist noch vorhanden. Aber der Leib von Jesus, der Leib von Maria, ist nicht mehr da. Und das gehört eigentlich in die Geschichtsbücher. Also das ist nicht nur ein Faktum vom Glauben. Das leere Grab, das haben auch die Soldaten festgestellt, das haben auch die Pharisäer und Schriftgelehrten festgestellt. Die haben gesehen, das Grab ist leer. Das ist für sie natürlich etwas Beunruhigendes gewesen. Sie haben wegen dem nicht an Jesus geglaubt. Also das Faktum vom leeren Grab, von der lieblichen Abwesenheit von Jesus und dann auch später von Maria, das ist ein historisch beleidigtes Faktum, das in die Geschichtsbücher gehört, weil in der Schule im Geschichtsunterricht gehört. Und der Glauben ist dann ein Schritt mehr. Der Glauben ist ja dann der Schritt, wo ich auf Jesus zugehe, dass ich mein Leben ihm anvertraue und dass ich eben glaube, dass er mein Leib einmal wird auferstehen. Das ist ja ein ganz wesentlicher Aspekt von unserem Glauben, wo heute wie vielen eigentlich verloren gegangen ist. Man meint, nach dem Tod geht es so irgendwie so ein bisschen weiter so mit dem geistigen Leben. Das ist nicht ein rein geistiges Leben. Also erstens einmal, nach dem Tod kommt das Gericht und dann ist die Seele, bleibt in einer gewissen Beziehung zum verstorbenen Körper. Das ist auch ganz ein wichtiger Aspekt. Also, dass man niemals ein Leib in dieser Welt einfach verbrennen darf, nur weil die Seele nicht mehr im Leib ist, sondern der Bezug Seele, Leib, der bleibt da. Das ist in allen Kulturen, also selbst bei den Buddhisten, wo es ja Kremationen gibt, auf ganz hohem Niveau, aber dort werden lange Riten, also zwei Wochen lang sind da Riten, die vorausgehen, um die Seele von dem Körper quasi ablösen. Das ist sehr interessant, das ist etwas, ein Allgemeinwissen in der Menschheit, dass der Körper eben soll der Natur überlassen werden und jeder Eingriff muss irgendwie rituell begleitet werden. Also die Unsitten, die wir haben, dass wir einfach so Körper verbrennen, das bringt ganz grosse Leiden mit sich für die Seele, die eben noch in einer Beziehung stehen zu ihrem verstorbenen Körper. Ein Leich ist etwas anderes als irgendwie ein Stück Fleisch. Also das wissen wir ja, das spürt man ja. Also das ist eigentlich nur eine Nebenbemerkung. Was ich aber auf die Hauptsache möchte hinweisen, wir glauben an eine Auferstehung des Fleisches, an eine Auferstehung, Resurrektion in Carnis, wo leider ganz schlecht übersetzt ist an die Auferstehung der Toten, das heisst an die Auferstehung des Fleisches. Das heisst, wir glauben an ein wirkliches ewiges Leben. Also ein ewiges Leben, das nicht einfach so in einem schummerigen Bereich ist von einer weiteren Existenz, sondern ein ewiges Leben, wo wir uns können freuen drauf. Ich habe das schon gehört von jemandem, ja, wie wird denn das in der Ewigkeit? Man kann sich das gar nicht vorstellen, das wird irgendwann langweilig. Ja, können Sie sich vorstellen, dass das Leben da auf dieser Welt langweilig wird? Also langweilig wird es vielleicht, wenn man nicht mehr gesund ist und im Bett liegen muss und nichts mehr machen kann. Aber solange wir da in dieser Welt etwas machen können, ist doch nie langweilig. Das ist ja der Tod, ist immer etwas, wo eigentlich etwas ist, wo man sich nicht herbeisehnt, außer eben, man ist schwer krank und nicht mehr handlungsfähig und hat Schmerzen. Aber das ewige Leben ist ein wirkliches Leben und es wird ein spannendes Leben sein. Es wird nicht einfach so sein, dass wir im Reihe und Glied da vor Gott stehen und uns Halleluja singen, sondern es wird etwas Spannendes sein. Also wir werden eine Wohnung haben im Himmel, wir werden Kontakt haben, es wird dort Anlass geben, es wird einfach wirklich ein Mal die Haare verspielen auf dem gläsernen Meer, die heilige Stadt Jerusalem mit der goldigen Straße. Das sind ja so viele Bilder in der Bibel. Und das wird alles irgendwie Wirklichkeit werden. Und zwar eine Wirklichkeit von einer neuen Schöpfung mit neuen Naturgesetzen, die ganz anders sind. Also es ist der Tod ist nicht mehr, das Leiden ist nicht mehr, die lästige Zeit ist nicht mehr und Raum und all das, was uns einschränkt in unserem Leben, das wird alles nicht mehr sein, sondern es wird das Leben sein in Fülle und das Leben in der Ewigkeit und das Leben in einem neuen Leib, wo aber aus dem alten Leib hervorgeht. Das, wie der Paulus sagt, das ist wie ein Samenkorn, der in die Erde fällt und dann kommt etwas Neues, aber es kommt aus dem Samenkorn. Und das Grab von Jesus ist leer, das Grab von Maria ist leer und Jesus, sein auferstandener Leib, ist ganz neu, ganz anders, aber es ist der gleiche Jesus, der im Grab gelegen ist, der auferstanden ist. Und so möchten wir uns freuen darüber, der Herr ist wahrhaft auferstanden. So möchte ich Ihnen noch sagen, der Herr sei mit euch.
0: Und mit deinem Geiste.
1: Es segne euch, der allmächtige Gott, der führe und leite euch in euren Gedanken, Gebeten, Worten und Werken und bewahre euch vor den Anfechtungen des Bösen, der Vater, der Sohn und der Heilige Geist.
0: Amen. Wir danken Dekan Matthias Rey ganz herzlich für diesen Gedanken an uns.

Zum Sonntag hören Sie das Glockengeläut der Stiftskirche in St. Gallen. Sie dient dem Bistum St. Gallen als Kathedrale und war seit ihrer Erbauung zwischen 1755 und 1766 bis 1805 die Kirche des Klosters St. Gallen. Die Stiftskirche oder Kathedrale zu St. Gallen wurde zusammen mit dem Stiftsbezirk 1983 als UNESCO-Welterbe in die Liste der schützenswerten Weltkulturgüter aufgenommen. Die Stiftskirche verfügt über ein barockes Geläut. Die neun Glocken in den beiden Türmen stammen von unterschiedlichen Gießern, die größtenteils im Bodenseeraum tätig waren. Das Gesamtgeläut entspricht musiktheoretisch keiner erkennbaren harmonischen oder melodischen Struktur und gerade dieser Umstand verleiht dem Ensemble den historischen Reiz und seine Unverkennbarkeit.

Sie hörten zum Sonntag das Glockengeläut der Stiftskirche in St. Gallen. Sie dient dem Bistum St. Gallen als Kathedrale und war seit ihrer Erbauung zwischen 1755 und 1766 bis 1805 die Kirche des Klosters St. Gallen.

Am Mikrofon begrüßt Sie, verehrte Hörerinnen und Hörer, sehr herzlich zur musikalischen Einstimmung in die Sonntagsfeier Simon Dach. Ich wünsche Ihnen einen gesegneten Sonntag. Die Überschrift, die der Introitus diesem nun begonnenen Herrentag gibt, lautet mit Worten des Psalms 48: Wie dein Name, Gott, so reicht dein Ruhm bis an die Enden der Erde. Der Antwortpsalm der Messfeier erweitert diesen Aufruf: Danken sollen dir, Herr, all deine Werke und deine Frommen dich preisen. Sie sollen von der Herrlichkeit deines Königtums reden, sollen sprechen von deiner Macht. Wir sollten uns diesen Lobpreis verbunden mit dem persönlichen Zeugnis unseres Verhaltens zu eigen machen und darin einstimmen.

Die Liturgie ist in solchen Worten, hier dem Psalm 48 entnommen, also immer wieder voll des Lobes über Gottes Huld und Erbarmen. Sie preist seine Größe und dankt für seine Treue und Gerechtigkeit. Im Schlussgebet der heutigen Eucharistiefeier dankt sie mit den Worten: Herr, du hast uns mit reichen Gaben beschenkt, lass uns in der Danksagung verharren und einst die Fülle des Heils erlangen. Eucharistia bedeutet ja dieses in der Danksagung verharren, und wir dürfen das Danken ausweiten über das Empfangen geistlicher Güter hinaus, wirklich auch in unseren irdischen Lebensbereich hinein. Und wenn es mir gerade überhaupt nicht gut geht und mir zu allem anderen zumute ist als zu Lob und Dank, dann gibt es das Wort Jesu, das gerade auch in diese Zeit der beginnenden Ferien des Urlaubs seine besondere Tiefe für alle entfalten kann. Kommt alle zu mir, die ihr beladen seid, und ruht euch ein wenig aus. Alle, die ihr mühselig schwere Lasten zu tragen habt, lernt von mir, nehmt euer Joch auf euch, ich werde euch Ruhe verschaffen für eure Seele.

Liebe Mitchristen, in der Lesung aus dem Römerbrief des heiligen Paulus hören wir heute: Ihr seid nicht vom Fleisch, sondern vom Geist bestimmt, da ja der Geist Gottes in euch wohnt. Wenn der Geist dessen in euch wohnt, der Jesus von den Toten auferweckt hat, dann wird er, der Christus Jesus von den Toten auferweckt hat, auch euren sterblichen Leib lebendig machen durch seinen Geist, der in euch wohnt. In der Leseordnung für den vergangenen Sonntag war ein korrespondierender Text aus dem Römerbrief vorgesehen. Wir alle, die wir auf Christus Jesus getauft wurden, sind auf seinen Tod getauft worden. Wir wurden mit ihm begraben durch die Taufe auf den Tod, und wie Christus durch die Herrlichkeit des Vaters von den Toten auferweckt wurde, so sollen auch wir als neue Menschen leben. Die Lebensgestaltung des erlösten österlichen Menschen ist es, die Paulus immer wieder anmahnt. Da können wir gut mit dem sonntäglichen Eucharistiegabengebet den Herrn bitten: Dieses Opfer befreie uns vom Bösen und helfe uns, Tag für Tag das neue Leben sichtbar zu machen, das wir von dir empfangen.

Liebe Mitchristen, wir dürfen in der Perspektive des österlichen Menschen nach Paulus noch einen Schritt weitergehen. Das Tagesgebet führt uns diese Perspektive vor Augen. Barmherziger Gott, durch die Erniedrigung deines Sohnes hast du die gefallene Menschheit wieder aufgerichtet und aus der Knechtschaft der Sünde befreit. Erfülle uns mit Freude über die Erlösung und führe uns zur ewigen Seligkeit. Jesus Christus führt uns aus dem Grab unserer Sündenhaftigkeit zur wahren Auferstehung, indem er die Kerkertüren unserer Schuld geöffnet hat. Damit entlässt er uns in die wunderbare Freiheit der Kinder Gottes. Erfülle uns mit Freude über die Erlösung, so bitten wir, und wissen, dass die wahre Freude nur von Gott kommen kann, der ja selbst die ewige Freude ist. Wenn Jesus im Evangelium sagt, niemand kennt den Vater, nur der Sohn und der, dem es der Sohn offenbaren will, so ist es dieser Herr des Himmels und der Erde, als den er den Vater anspricht, in dem wir die ewige Seligkeit finden. Unsere Bitte ist, dass wir aus der Erlösung leben können, damit wir zu ihm geführt werden mögen.

Alles ist mir von meinem Vater übergeben. Und keiner erkennt den Sohn, denn der Vater. Und den Vater erkennt keiner, denn der Sohn. Und je wem der Sohn es mag enthüllen.

Wenden wir nun noch der ersten Perikope des heutigen Messformulars unsere Aufmerksamkeit zu. Was der Inhalt der Schriftsteller aus dem Propheten Sacharja ist, charakterisiert der Einführungstext des Schottmessbuchs mit folgenden Gedanken. Nicht mit Macht und Glanz wird der Retter Israels, der Messias, kommen. Er ist ein armer, demütiger König. Der Messias, König und Prophet, wird das Heil Gottes allen Völkern bringen, denen, die seine Königsherrschaft annehmen. So spricht der Herr: Jubele laut, Tochter Zion, jauchze, Tochter Jerusalem, siehe, dein König kommt zu dir. Er ist gerecht und hilft, er ist demütig und reitet auf einem Esel, auf einem Fohlen, dem Jungen einer Eselin. Die Assoziation zur Szene auf der Zugangsstraße in die Stadt Jerusalem, die wir von unserem Palmsonntag kennen, ist naheliegend. Die folgenden Hinweise sind hierzu eher erstaunlich. Oder hätten Sie diesen Text nicht eher mit der Adventszeit als mit dem Fest Mariä Heimsuchung mit dieser Bibelstelle in Verbindung gebracht? Es geht um den Gruß des Engels an Maria. Vater Benedikt sagt: In der geläufigen Übersetzung sagt der Engel: Ich grüße dich, Maria. Aber das ursprüngliche griechische Wort Kaire bedeutet eigentlich: Freue dich, sei froh. Die Worte des Engels sind die Wiederaufnahme einer prophetischen Verheißung aus dem Buch des Propheten Zephania. Wir finden hier diesen Gruß fast im Wortlaut wir. Der von Gott erleuchtete Prophet Zephania spricht zu Israel:

Freu dich, Tochter Zion, der Herr ist mit dir und wird in dir Wohnung nehmen. Das Überraschende ist, dass diese ursprünglich an ganz Israel gerichteten Worte jetzt zu Maria persönlich gesagt werden. Und das gibt ihr zu denken. Und da wird ihr klar, dass gerade sie die Tochter Zion ist, von der der Prophet gesprochen hat, dass der Herr demnach für sie einen besonderen Plan hat, dass sie dazu berufen ist, die wahre Wohnung Gottes zu sein. Eine Wohnung, die nicht aus Stein, sondern aus lebendigem Fleisch, aus einem lebendigen Herzen besteht, dass Gott als seinen wahren Tempel gerade sie, die Jungfrau, haben will. Welch eine Nachricht! Und nun können wir verstehen, dass Maria beginnt, intensiv über die Bedeutung dieses Grußes nachzudenken. Die Freude, die man empfangen hat, kann man nicht für sich allein behalten. Die Freude muss immer geteilt werden. Eine Freude muss mitgeteilt werden. Maria hat sich sogleich aufgemacht, um ihrer Verwandten Elisabeth ihre Freude mitzuteilen.

Jetzt gehen wir wieder nach Altötting als Benedikt XVI. Forum. Und wir haben die Freude, dass wir dabei sein dürfen am Pontifikalamt mit Kurt Kardinal Koch. Er zelebriert in der Basilika St. Anna in Altötting. Wir übertragen über das KTV.

0: Im Namen des Vaters und des Sohnes und des Heiligen Geistes.
1: Amen.
0: Der Friede sei mit euch.
1: Und mit deinem Geist.
0: Kommt alle zu mir, die ihr mühselig und beladen seid, ich will euch erquicken. Liebe Schwestern und Brüder, dieser Einladung Jesu im heutigen Evangelium sind wir gefolgt, haben uns zusammenrufen lassen in dieser schönen Kirche, um uns vom Herrn erquicken zu lassen. Damit wir dies in rechter Weise tun, bitten wir Gott um sein Erbarmen und bekennen wir unsere Sünden. Ich bekenne Gott dem Allmächtigen und allen Brüdern und Schwestern, und Böses getan habe. Ich habe gesündigt in Gedanken, Worten und Werken. Durch meine große Schuld. Darum bitte ich die selige Jungfrau Maria, alle Engel und Heiligen und euch, Brüder und Schwestern, für mich zu beten bei Gott, unserem Herrn. Nachlass, Vergebung und Verzeihung unserer Sünden schenke uns der allmächtige und gütige Gott.
1: Amen.

0: Lasset uns beten. Barmherziger Gott, durch die Erniedrigung deines Sohnes hast du die gefallene Menschheit wieder aufgerichtet und aus der Knechtschaft der Sünde befreit. Erfülle uns mit Freude über die Erlösung und führe uns zur ewigen Seligkeit. Darum bitten wir durch Jesus Christus, deinen Sohn und unseren Herrn, er lebt mit dir in der Einheit des Heiligen Geistes, heute und in alle Ewigkeit.
1: Amen.
2: Lesung aus dem Buch Sacharja. So spricht der Herr: Juble laut, Tochter Zion, jauchze, Tochter Jerusalem. Siehe, dein König kommt zu dir. Gerecht ist er, und Rettung wurde ihm zuteil. Demütig ist er und reitet auf einem Esel, ja, auf einem Esel, dem Jungen einer Eselin. Ausmerzen werde ich die Streitwagen aus Ephraim und die Rosse aus Jerusalem. Ausgemerzt wird der Kriegsbogen. Er wird den Nationen Frieden verkünden, und seine Herrschaft reicht von Meer zu Meer und vom Strom bis an die Enden der Erde. Wort des lebendigen Gottes.

Lesung aus dem Brief des Apostel Paulus an die Gemeinde in Rom. Schwestern und Brüder, ihr seid nicht vom Fleisch, sondern vom Geist bestimmt, da ja der Geist Gottes in euch wohnt. Wer aber den Geist Christi nicht hat, der gehört nicht zu ihm. Wenn aber der Geist, dessen in euch wohnt, der Jesus von den Toten auferweckt hat, dann wird er, der Christus von den Toten auferweckt hat, auch eure sterblichen Leiber lebendig machen, durch seinen Geist, der in euch wohnt. Wir sind also nicht dem Fleisch verpflichtet, Brüder und Schwestern, so dass wir nach dem Fleisch leben müssten. Denn wenn ihr nach dem Fleisch lebt, müsst ihr sterben. Wenn ihr aber durch den Geist die sündigen Taten des Lebens und des Leibes tötet, werdet ihr leben. Wort des lebendigen Gottes.

0: In jener Zeit sprach Jesus, ich preise dich, Vater, Herr des Himmels und der Erde, weil du all das den Weisen und Klugen verborgen, den Unmündigen aber offenbart hast. Ja, Vater, so hat es dir gefallen. Mir ist von meinem Vater alles übergeben worden. Niemand kennt den Sohn, nur der Vater. Und niemand kennt den Vater, nur der Sohn. Und der, dem es der Sohn offenbaren will. Kommt alle zu mir, die ihr euch plagt und schwere Lasten zu tragen habt. Ich werde euch Ruhe verschaffen. Nehmt mein Joch auf euch und lernt von mir, denn ich bin gütig und von Herzen demütig. So werdet ihr Ruhe finden für eure Seele, denn mein Joch drückt nicht und meine Last ist leicht.
1: Evangelium unseres Herrn Jesus Christus.

Liebe Mitbrüder im Diakonen- und Priesteramt, liebe Schwestern und Brüder im Glauben. Der verstorbene Schweizer Schriftsteller Max Frisch notiert in seinem Tagebuch einmal einen originellen Einfall. Er bedauert, dass es keine Behörde gibt, die wie etwa die Steuerbehörde von uns jährlich eine Liste der Dankbarkeiten verlangt. In seiner Tagebuchnotiz spielt Max Frisch mit diesem Gedanken und er stellt für sich und sein persönliches Leben eine lange Liste zusammen, auf der er vermerkt, wofür er danken würde, würde von ihm eine solche Liste der Dankbarkeiten verlangt. Diese Liste der Dankbarkeiten von Max Frisch braucht uns nicht weiter zu interessieren. Was uns aber beeindrucken könnte und sollte, ist sein origineller Einfall. Es wäre gewiss gut, sich von diesem Schriftsteller anregen zu lassen, in einer stillen Stunde der Besinnung für uns und unser Leben eine solche Liste der persönlichen Dankbarkeiten zusammenzustellen. Wahrscheinlich dürfte diese Idee für viele Menschen und manchmal selbst Christen heute ein ungewohnter Gedanke sein. Immer mehr Menschen fällt es heute schwer zu danken. Und zwar nicht nur für dieses oder jenes zu danken, sondern grundsätzlich dankbar für das Leben zu sein. Der eigentliche Wurzelgrund für diese Unfähigkeit dürfte in unserer modernen Lebenseinstellung liegen. Wir stehen gerade heute immer wieder in der Versuchung, alles Gute, das einem entgegengebracht wird, für selbstverständlich zu nehmen. Die Liebe der Eltern zu ihren Kindern und umgekehrt gilt oft als selbstverständlich wie das gemeinsam geteilte Leben in der Ehe. Dort aber, wo man im Leben alles für selbstverständlich nimmt, betrachtet man es schnell als einen Skandal, wenn an der absoluten Vollkommenheit hier und da noch etwas fehlt. Damit allerdings überfordern wir nicht nur unsere Umwelt, sondern auch uns selbst. Und was dabei fehlt, ist schlicht die Dankbarkeit. Wo es an Dankbarkeit mangelt, machen sich Missmut und Verdrossenheit preis und da wird der Mensch schließlich krank. Die Unfähigkeit zur Dankbarkeit dürfte denn auch der Wurzelgrund vieler seelischer Krankheiten der Menschen heute sein. In der Unfähigkeit zur Dankbarkeit wurzelt aber auch die Unfähigkeit zum Beten. Denn wer nicht mehr zu danken und dankbar zu leben vermag, wird letztlich auch nicht mehr beten können. Das Gebet lebt nun einmal davon, dass in unserem Leben eigentlich nichts selbstverständlich ist, dass sich vielmehr die sogenannten Selbstverständlichkeiten in unserem Leben sich gar nicht von selbst verstehen. Denn die Lebensgrundlage allen Betens ist die Stimmung der Dankbarkeit. Und die Dankbarkeit erweist sich nur als die andere Seite der Tatsache, dass in unserem Leben eigentlich nichts selbstverständlich ist. Wer dessen inne wird und es in seiner ganzen Tragweite erfasst, der wird immer wieder dazu bewegt, Gott für alles Dank zu sagen. Und sogar noch bei allem Schweren und Niederdrückenden, das wir erleben müssen, einen Anlass zum Danken zu finden. Wie glaubwürdig solche Dankbarkeit ist, liebe Schwestern und Brüder, zeigt sich freilich erst, wenn wir die Situation in den Blick nehmen, in der wir dankbar sind. Es fällt uns gewiss leicht zu danken, wenn es uns gut geht und wir uns auf dem Höhepunkt der beruflichen Karriere befinden. Wie steht es aber dann um unsere Dankbarkeit, wenn wir uns in einer schwierigen und belasteten Situation befinden?
Diesbezüglich weist uns das heutige Evangelium einen hilfreichen Weg, wenn Jesus dieses tiefe Gebet spricht. Ich preise dich, Vater, Herr des Himmels und der Erde, weil du all das den Weisen und Klugen verborgen, den Unmündigen aber offenbart hast. Ja, Vater, so hat es dir gefallen. Die ganze Tiefe dieses Gebetes wird sichtbar, wenn wir bedenken, in welcher Situation Jesus es spricht. Papst Benedikt XVI. Weist in seiner Auslegung des Evangeliums darauf hin, dass Jesus dieses tiefe Gebet in jene Situation spricht, in der die äußere Niederlage Jesu Christi sich abzeichnete, in der sich zeigte, dass Israel eben nicht folgen würde, in der sich zeigte, dass sein Weg mit einem äußeren Scheitern enden würde. Wer in einer solchen Situation zu beten und Gott zu danken vermag, der meint es wirklich ernst mit seinem Gebet, wie es Jesus selbst dann am Kreuz vollzogen hat, als er sich im und durch das Gebet zur Bitte um Versöhnung und Vergebung der Schuld durchgerungen hat. Vater, vergib ihnen, denn sie wissen nicht, was sie tun. Ein konsequenter Nachfolger Jesu wird von Stephanus, dem ersten Märtyrer der Kirche, Gleiches berichtet. So steinigten sie Stephanus, er aber betete und rief: Herr, rechne ihnen diese Sünde nicht an. Nach diesen Worten starb er. Ein solches Gebet mutet uns Jesus auch uns in seiner Nachfolge zu. Es ist kein Zufall, dass Jesus seine Aufforderung zur Feindesliebe sofort mit der weiteren Zumutung verbindet: Betet für die, die euch verfolgen. Die Kraft des Gebetes besteht darin, dass ich mit ihm mitten in den alltäglichen Reibereien und Streitigkeiten, mitten unter uns Menschen, Feindschaft in Versöhnung verwandeln lässt. Das Gebet verhilft dazu, den anderen Menschen, auch und gerade denjenigen, der einem im Alltag Mühe bereitet oder mit dem man sogar verfeindet ist, in einem neuen Licht zu sehen, nämlich im größtmöglichen Horizont Gottes. Das Gebet vermag, Feinde in Brüder und Schwestern zu verwandeln und erweist sich so als Intensivstation der Versöhnung. Im Gebet ist eine starke Widerstandskraft gegen den Bacillus des im alltäglichen Leben so oft eingeschliffenen Freund-Feind-Schemas enthalten. Und mit der kostbaren Perle des Gebetes ist uns ein reiches Friedenspotenzial anvertraut. Wer die versöhnende Kraft des Gebetes erfährt, beginnt zu verstehen, weshalb Jesus im heutigen Evangelium von seinem Joch sagt, dass es nicht drückt und seine Last leicht ist, und dass er uns zumutet: Nehmt mein Joch auf euch und lernt von mir, denn ich bin gütig und von Herzen demütig. Jesus will uns vor allem zeigen, dass es in allem Beten um die Ausrichtung unseres Lebens auf den Willen Gottes geht. Diese Sinnrichtung des Gebetes bringen wir mit unserer Gebetshaltung zum Ausdruck. Die gefalteten Hände zeigen unsere Bereitschaft, unser Leben in den Willen Gottes einzufalten, um diesen Willen Gottes im alltäglichen Leben auszufalten. Christliches Beten will uns befähigen, den Willen Gottes zu suchen und deshalb gewillt zu sein, in diesen Willen einzuwilligen. Wer so betet, wird erfahren, wie sehr das Gebet eine heilende Kraft in sich enthält. Heilung durch Glauben wird uns vor allem im Gebet erfahrbar. Besser als mit vielen Worten lässt sich dieses abgründige Geheimnis des Betens
vielleicht mit einer rabbinischen Legende vergleichen. Ein Schüler, der zwar betet, aber im Gebet keine Antwort erhält, geht zu seinem weisen Rabbi und trägt ihm seine Not mit dem Gebet vor. Dieser jedoch antwortet ihm, ohne scheinbar auf seine Frage einzugehen, er solle mit dem vor ihm liegenden Korb, mit dem üblicherweise die Kartoffeln vom Feld heimgetragen werden, er soll zum Brunnen gehen und Wasser holen. Der Schüler tut, was ihm der Rabbi aufgetragen hat. Doch auf dem Rückweg zum Brunnen verliert er alles Wasser, weil es durch die kleinen Öffnungen des Korbes hindurchgeflossen ist. Enttäuscht wendet sich der Schüler an den Rabbi und bemerkt, dass es sich mit dem Gebet doch genauso verhalte. Der Rabbi hingegen ermuntert den Schüler, es nochmals zu versuchen. Doch das Ergebnis ist wiederum dasselbe. Das Wasser hat den Korb wieder verlassen. Der Rabbi fordert den Schüler ein drittes Mal auf. Mit Murren versucht es der Schüler nochmals. Da es ihm wieder nicht gelungen ist, mit dem Kartoffelkorb Wasser vom Brunnen zurückzutragen, ruft der Schüler voller Resignation und Enttäuschung aus. Jetzt hast auch du den Beweis dafür, dass das Gebet überhaupt nichts bringt. Wie das Wasser nicht im Korb geblieben ist, so rinnen auch meine Gebete durch die Finger Gottes hindurch. Der Rabbi hingegen antwortet, du Dummkopf, hast du immer noch nicht bemerkt, dass in der Zwischenzeit der Korb endlich sauber geworden ist? Verhält es sich mit unserem Gebet nicht oft auch so, dass es an uns etwas bewirkt, dass es uns reinigt, sauber macht und heilt, indem wir unsere Gebetswünsche immer wieder am Willen Gottes orientieren? Und sind wir nicht gut beraten, sensibel zuzusehen, was das Beten bei uns auslöst? Hängt die Erfahrung der Antwortlosigkeit unserer Gebete vielleicht nicht auch damit zusammen, dass wir die Antwort auf unser Gebet dort suchen, wo sie nicht zu finden ist, und dass wir sie dort nicht finden, wo sie allein gesucht werden kann, nämlich bei uns selbst? Wäre es nicht hilfreich, beim Gebet Jesu in die Schule zu gehen, der in der Stunde der Niederlage seinem Vater dankt und ihm preist, wohl darauf hoffend, dass die Barmherzigkeit seines Vaters in dieser Niederlage ein neues Wunder der Erbarmung zu bewirken vermag? Denn Jesus hat in jener Gewissheit gelebt, die Papst Benedikt XVI. Einmal so ins Wort gebracht hat, dass Gott in seiner Geschichte mit uns Menschen zwar immer wieder scheitert, aber gerade darum nicht scheitert, denn er macht daraus neue Möglichkeiten größeren Erbarmens und seine Fantasie ist unerschöpflich. Wenn auch wir in dieser Gewissheit leben, werden auch wir die heilende Kraft des Gebetes erfahren, wie sie uns im Evangelium zugesprochen ist. Amen.

0: Wir bekennen unseren gemeinsamen Glauben an den allmächtigen Gott, den Vater, der sich in seinem Sohn Jesus offenbart hat und der uns im Heiligen Geist auch heute begleitet. Ich glaube an Gott, den Vater, den Allmächtigen, den Schöpfer des Himmels und der Erde, Jesus Christus, seinen eingeborenen Sohn, unseren Herrn, empfangen durch den Heiligen Geist, geboren von der Jungfrau Maria, gelitten unter Pontius Pilatus, gekreuzigt, gestorben und begraben, hinabgestiegen in das Reich des Todes, am dritten Tage auferstanden von den Toten, gefahren in den Himmel, er sitzt zu Rechten Gottes, des allmächtigen Vaters. Von dort wieder kommen, zu richten die Lebenden und die Toten. Ich glaube an den Heiligen Geist, die heilige katholische Kirche, Gemeinschaft der Heiligen, Vergebung der Sünden, Auferstehung der Toten und das Leben im Leben. Amen. Lasst uns beten zu Gott, dem Allmächtigen, dass er unsere Gebete erhöre und uns seine Gnade gewähre.
1: Schenke deiner Kirche Hirten nach deinem Herzen, die im Glauben feststehen und vom Glauben Zeugnis geben. Wir bitten dich, erhöre uns.
0: Wir bitten dich, erhöre uns.
1: Für alle, die zweifeln, uns unsicher sind und schwere Lasten zu tragen haben. Schenke ihnen dein Licht und deine Gnade. Wir bitten dich, erhöre uns. Für uns alle, die am Papst Benedikt im 16. Forum teilgenommen haben, stärke uns an diesem Gnadenort, damit wir den Glauben tiefer verstehen, ihn überzeugter leben und ihn im Leben bezeugen. Wir bitten dich, erhöre uns. Für alle einsamen und kranken Menschen, für diejenigen, um die sich niemand kümmert, sei ihnen nahe mit deiner Gegenwart und lass sie Menschen finden, die ihnen beistehen. Wir bitten dich, erhöre uns. Wir vertrauen dir unsere Verstorbenen an. Nimm sie auf in deine Herrlichkeit. Wir bitten dich, erhöre uns.
0: Allmächtiger Gott, wir danken dir für deine Gegenwart. Behüte und begleite uns und führe uns auf dem Weg des Heils. Dir sei Lob und Ehre in alle Ewigkeit. Amen.

0: Betet, Brüder und Schwestern, dass mein und euer Opfer Gott, dem allmächtigen Vater, gefalle. Herr, zu deiner Ehre feiern wir dieses Opfer. Es befreie uns vom Bösen, es helfe uns, Tag für Tag das neue Leben sichtbar zu machen, das wir von dir empfangen. Darum bitten wir durch Christus, unseren Herrn.
1: Amen.
0: Der Herr sei mit euch.
1: Und mit deinem Geist.
0: Erhebet die Herzen.
1: Wir haben sie beim Herrn.
0: Lasset uns danken dem Herrn, unserem Gott.
1: Das ist würdig und recht.
0: In Wahrheit ist es würdig und recht, dir, allmächtiger Vater, zu danken und das Werk deiner Gnade zu rühmen durch unseren Herrn Jesus Christus. Aus Erbarmen mit uns sündigen Menschen ist er Mensch geworden aus Maria der Jungfrau. Durch sein Leiden am Kreuz hat er uns vom ewigen Tod befreit und durch seine Auferstehung uns das unvergängliche Leben erworben. Darum preisen dich deine Erlösten und singen mit den Chören der Engel das Lob deiner Herrlichkeit.

Ja, du bist heilig, großer Gott, und alle deine Werke verkünden dein Lob. Denn durch deinen Sohn, unseren Herrn Jesus Christus, und in der Kraft des Heiligen Geistes erfüllst du die ganze Schöpfung mit Leben und Gnade. Bis ans Ende der Zeiten versammelst du dir ein Volk, damit deinem Namen das reine Opfer dargebracht werde, vom Aufgang der Sonne bis zu ihrem Untergang. Darum kommen wir vor dein Angesicht und feiern in Gemeinschaft mit der ganzen Kirche den ersten Tag der Woche als den Tag, an dem Christus von den Toten erstanden ist. Durch ihn, den du zu deiner Rechten erhöht hast, bitten wir dich, allmächtiger Gott. Heilige unsere Gaben durch deinen Geist, damit sie uns werden, Leib und Blut deines Sohnes, unseres Herrn Jesus Christus, der uns aufgetragen hat, dieses Geheimnis zu feiern. Denn in der Nacht, da er verraten wurde, nahm er das Brot und sagte Dank, brach es, reichte es seinen Jüngern und sprach, nehmet und esset alle davon, das ist mein Leib, der für euch hingegeben wird.

Ebenso nahm er nach dem Mahl den Kelch, dankte wiederum, reichte ihn seinen Jüngern und sprach: Nehmet und trinket alle daraus, das ist der Kelch des neuen und ewigen Bundes, mein Blut, das für euch und für alle vergossen wird, zur Vergebung der Sünden. Tut dies zu meinem Gedächtnis.

0: Geheimnis des Glaubens.
1: Deinen Tod, oh Herr, verkündigen wir, und deine Auferstehung preisen wir, bis du kommst in der Heiligkeit.
2: Darum, gütiger Vater, feiern wir das Gedächtnis deines Sohnes. Wir verkünden sein heilbringendes Leiden, seine glorreiche Auferstehung und Himmelfahrt und erwarten seine Wiederkunft. So bringen wir dir mit Lob und Dank dieses heilige und lebendige Opfer dar. Schau gütig auf die Gabe deiner Kirche, denn sie stellt dir das Lamm vor Augen, das geopfert wurde und uns nach deinem Willen mit dir versöhnt hat. Stärke uns durch den Leib und das Blut deines Sohnes und erfülle uns mit seinem Heiligen Geist, damit wir ein Leib und ein Geist werden in Christus.
3: Er mache uns auf immer zu einer Gabe, die dir wohlgefällt, damit wir das verheißene Erbe erlangen mit deinen Auserwählten, mit der seligen Jungfrau und Gottesmutter Maria, mit deinen Aposteln und Märtyrern, und mit allen Heiligen, auf deren Fürsprache wir vertrauen.
4: Barmherziger Gott, wir bitten dich, dieses Opfer unserer Versöhnung bringe der ganzen Welt Frieden und Heil. Beschütze deine Kirche auf ihrem Weg durch die Zeit und stärke sie im Glauben und in der Liebe. Deinen Diener, unserem Papst Leo, unserem Bischof Stephan und die Gemeinschaft der Bischöfe, unsere Priester und Diakone, alle, die zum Dienst in der Kirche bestellt sind und das ganze Volk deiner Erlösten. Erhöre, gütiger Vater, die Gebete der hier versammelten Gemeinde und führe zu dir auch alle deine Söhne und Töchter, die noch fern sind von dir.
5: Erbarme dich unserer verstorbenen Brüder und Schwestern und aller, die in deiner Gnade aus dieser Welt geschieden sind. Nimm sie auf in deine Herrlichkeit und mit ihnen lass auch uns, wie du verheißen hast, zu Tische sitzen in deinem Reich.
2: Darum bitten wir dich durch unseren Herrn Jesus Christus, denn durch ihn schenkst du der Welt alle guten Gaben.

0: dem Wort unseres Herrn und Erlösers gehorsam und getreu seiner göttlichen Weisung wagen wir zu sprechen.
1: Vater unser im Himmel, geheiligt werde dein Name, dein Reich komme, dein Wille geschehe, wie im Himmel so auf Erden. Unser tägliches Brot gib uns heute und vergib uns unsere Schuld, wie auch wir vergeben unsere Schuldigen. Und führe uns nicht in Versuchung, sondern erlöse uns von dem Bösen.
0: Erlöse uns, Herr allmächtiger Vater, von allem Bösen und gib Frieden in unseren Tagen. Komm uns zu Hilfe mit deinem Erbarmen und bewahre uns vor Verwirrung und Sünde, damit wir voll Zuversicht das Kommen unseres Erlösers, Jesus Christus, erwarten.
1: Denn dein ist das Reich und die Kraft und die Herrlichkeit in Ewigkeit.
0: Der Herr hat zu seinen Aposteln gesagt, Frieden hinterlasse ich euch, meinen Frieden gebe ich euch. Deshalb bitten wir, Herr Jesus Christus, schau nicht auf unsere Sünden, sondern auf den Glauben deiner Kirche und schenke ihr nach deinem Willen Einheit und Frieden. Der Friede des Herrn sei allezeit mit euch.
1: Und mit deinem Geist.
2: Gebt einander ein Zeichen des Friedens und der Versöhnung.

0: Seht Christus, das Lamm Gottes, es nimmt hinweg die Sünde der Welt.
1: Herr, ich bin nicht würdig, dass du eingehst unter mein Dach, aber sprich nur ein Wort, so wird meine Seele gesund.
0: Selig, die zum Hochzeitsmahl des Lammes geladen sind.

mein Jesus, ich glaube, dass du im Allerheiligsten Sakrament des Altares zugegen bist. Ich liebe dich über alles. Meine Seele sehnt sich nach dir. Da ich dich jetzt im Sakrament des Altares nicht empfangen kann, so komm bitte geistigerweise zu mir und in Wohnung in meinem Herzen. Ich umfange dich und vereinige mich mit dir. In tiefster Ehrfurcht bete ich dich an. Jesus, sei mir Jesus, sei du mein Licht, meine Kraft, mein Heil, mein Frieden. Segne mich und alle, die ich im Herzen trage. Halte mich fest und lass mich niemals von dir scheiden. Lass nicht zu, dass ich mich je von dir trenne. Mein Herr und mein Gott, nimm alles von mir, was mich hindert zu dir. Mein Herr und mein Gott, gib alles mir, was mich fördert zu dir. Mein Herr und mein Gott, nimm mich mir und gib mich ganz zu eigen dir. Maria, Frau der heiligen Eucharistie, lehre mich, Jesus zu lieben und für ihn zu leben wie du. Amen.

0: Lasset uns beten. Herr, du hast uns mit reichen Gaben beschenkt. Lass uns in der Danksagung verharren und einst die Fülle des Heils erlangen. Darum bitten wir durch Christus, unseren Herrn.
1: Amen. Amen.
0: Liebe Schwestern und Brüder, Papst Benedikt XVI. Hat einmal gesagt, die Wahrheit des Glaubens wird vor allem durch zweierlei belegt. Erstens durch die Schönheit der Heiligen, die in der Kirche herangewachsen sind, und zweitens durch die Schönheit der Kunst, die in der Kirche entstanden ist. So darf ich dem Kapellchor und Kapellorchester unter der Leitung von Stefan Tines ganz herzlich danken, dass sie uns die Schönheit des Glaubens mit Gesang und Musik ans Herz gelegt haben. Ich danke auch ganz herzlich Stadtpfarrer und seinem ganzen Team für die liebenswürdige Gastfreundschaft, die wir mit dem Benedikt im 16. Forum hier erleben durften. Ganz herzlichen Dank und vergelt's Gott. So bitten wir Gott um seinen Segen. Sit nomen Domini benedictum.
2: Exonus presens
0: adiutorium nomen.

Wir danken ganz herzlich. Wir sind auch dabei gewesen, am Pontifikalamt im Rahmen vom Benedikt XVI. Forum mit Kurt Kardinal Koch. Er hat zelebriert in der Basilika St. Anna in Altötting. Und die Übertragung hat uns ermöglicht, das KTV. Ganz herzlichen Dank.

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1: Ganz herzlich willkommen euch allen zur Evangeliumsbetrachtung an dem heutigen 14. Sonntag im Jahreskreis. Der Text ist aus dem Matthäusevangelium, das Kapitel 11, der Vers 25 bis 30. In jener Zeit sprach Jesus: Ich preise dich, Vater, Herr des Himmels und der Erde, weil du all das den Weisen und Klugen verborgen, den Unmündigen aber offenbart hast. Ja, Vater, so hat es dir gefallen. Mir ist von meinem Vater alles übergeben worden,

ihr euch Ruhe verschaffen, oder so werdet ihr Ruhe finden für eure Seele. Ich kann mich sehr gut an meine Jugend erinnern. Es war eine Zeit, wo wir irgendwie nie richtig zur Ruhe kamen. Ich und meine Kollegen, wir sind von einem Event zum anderen gerannt. Jeden Abend nach der Arbeit war noch etwas los. Oder die ganze Woche waren wir irgendwie schon unruhig und warteten auf das Wochenende, um dort wieder alles Mögliche zu machen. Oder dann auch, dass immer irgendwie ein Radio laufen musste bei der Arbeit, zu Hause. Die Ruhe, sie war irgendwie gar nie so richtig da. Und was vielleicht am schlimmsten gewesen ist, das ist diese innere Unruhe. So viele Sachen haben in uns gebohrt. Die Gier nach materiellen Sachen, dann auch die Gier des Leibes, die Gier des Stolzes oder auch diese Unruhe. Was ist eigentlich der Sinn des Lebens? Wie viel haben wir nachgedacht? Wo ist wohl das wahre Glück? Wo und wie kann ich mein Leben in Fülle genießen? Und das Absurde ist eigentlich, dass in dieser hektischen Suche nach dem wahren Glück wir uns eigentlich selber unglücklich gemacht haben. Es ist immer eine große Leere da gewesen, eine große Unzufriedenheit über das Leben. Und je länger mir muss ich einsehen, dass es nicht die Wahrheit des Lebens sein kann. Erst als ich etwa 20 Jahre alt wurde, habe ich das entdeckt, was eigentlich im heutigen Evangelium beschrieben ist, dass in Jesus unsere Seele zur Ruhe kommen kann. Und dafür bin ich unendlich dankbar, dass ich dieses Geheimnis immer tiefer entdecken darf in meinem Leben. Umso mehr ich mit Christus verbunden bin, umso mehr ich in ihm die Wahrheit meines Lebens entdecke, umso mehr ist auch eine Ruhe in mein Herz hineingekommen. Diese Gewissheit, dass Gott der wahre Reichtum ist im Leben, dass er die tiefste Sehnsucht des Herzens stillen kann, das wahre Glück und den wahren Frieden in uns hervorbringen kann, das hat mich immer mehr ruhig werden lassen. Ruhig werden in dem Sinn, dass ich genau wusste, ich muss nicht mehr an dieses und jenes Fest springen. Ich muss auch nicht all die materiellen Sachen haben, welche die Welt mir andrehen will, sondern dass ich mich jeden Tag von neuem freuen darf, dass Gott mir das Leben schenkt und ich dieses Leben einsetzen darf für sein Reich, für meine Mitmenschen und auch für das geistige Wachstum von mir selber. Und umso mehr es mir gelingt, diesen Weg zu gehen, umso mehr darf ich auch verspüren, wie alles in mir zur Ruhe kommen darf. Jesus sagt es im heutigen Evangelium, lernt von mir, denn ich bin gütig und von Herzen demütig. So werdet ihr Ruhe finden für eure Seele. Von ihm also müssen wir lernen, demütig und sanftmütig zu sein. Und demütig sein bedeutet, dass wir Gott als unseren Vater anerkennen, unser Leben in seinen Plan hineinformen und dort, wo wir das tun, kommt alles in eine schöne Ordnung. Und diese Ordnung in unserem Leben, die ist es, die in uns eine große Ruhe und einen großen Frieden hervorbringt. Wie sehr wünsche ich das unserer Welt, wo so viele Menschen rastlos sind, ständig der Gier hinterher springen und schlussendlich doch leer zurückbleiben. Wollen wir das heute erbitten, dass wir Menschen diese innere Ruhe, die Ruhe der Seele wieder zurückerlangen dürfen, indem wir von Christus lernen, ein demütiges und sanftmütiges Herz zu haben, welches sich in den Plan Gottes hineinfügt und auch den Mitmenschen dienen kann. Der Herr sei mit euch und mit deinem Geiste. Es segne und behüte euch der allmächtige und barmherzige Gott, der Vater und der Sohn und der Heilige Geist.

Sie haben eingeschaltet bei Radio Gloria. Zum heutigen Programm am Sonntagmittag begrüße ich Sie sehr herzlich. In Kürze übertragen wir das Mittagsgebet, das Gebet des Engel des Herrn mit dem Heiligen Vater Papst Leo XIV. Direkt aus Rom. Eine Übertragung unserer Kollegen von Radio Vatikan. Wir schalten nun um nach Rom für das Mittagsgebet mit Papst Leo XIV.

Laudetur Jesus Christus, hier ist Radio Vatikan. Herzlich willkommen und einen gesegneten Sonntag sagt Ihnen Birgit Pottle. Ich begrüße alle, die sich zugeschaltet haben zur Übertragung dieses Angelusgebets am Sonntag. Besonders begrüße ich EWTN TV, die Zuschauerinnen von KTV, Radio Gloria, Radio Maria Österreich, Radio Maria Schweiz, Radio Horeb und alle Männer und Frauen, die sich zugeschaltet haben über die Kanäle von Vatican News, YouTube, Facebook, Instagram oder unsere Website. Einen gesegneten Sonntag. Ich bin Birgit Pottler. Schön, dass Sie eingeschaltet haben. Papst Leo XIV. Hatte einen bewegten 4. Juli. Er hat die Mittelmeerinsel Lampedusa besucht, dort mit Migranten gesprochen, eindringlich an die Verantwortung Europas, der Kirche, aber auch jedes Einzelnen appelliert und an die Toten im Meer erinnert. Am Abend hat er auf Einladung des US-amerikanischen Botschafters beim Heiligen Stuhl dessen Residenz besucht, aus Anlass des Unabhängigkeitstages der Vereinigten Staaten. Und am Nachmittag des heutigen Sonntags, nach diesem Mittagsgebet, wird Papst Leo nach Castel Gandolfo, ich sage, umziehen und dort die nächsten Wochen verbringen. Bis Ende Juli wird er eine sommerliche Auszeit, so wie es schon in früheren Jahrhunderten die Päpste und eben auch die römischen Familien gehalten haben, in Castel Gandolfo verbringen. Die Generalaudienzen und alle Sonderaudienzen sind für diesen Zeitraum ausgesetzt. Und die Angelusübertragungen erfolgen dann aus Castel Gandolfo. Heute aber noch einmal hier am Apostolischen Palast. Die Menschen auf dem Petersplatz haben Schirme aufgespannt zum Schutz vor der Sonne. Viele Tausend sind trotz der hochsommerlichen Temperaturen hier auf den Platz gekommen.

0: In diesem Moment wird der Vorhang zur Seite geschoben und Papst Leo tritt an das Fenster, um seine Meditation zum Angelus zu sprechen.
1: Cari fratelli e sorelle, buona domenica.
0: Liebe Brüder und Schwestern, einen schönen Sonntag.
1: Il Vangelo della liturgia odierna ci invita a condividere la lode.
0: Das Evangelium der heutigen Liturgie lädt uns dazu ein, in den Lobpreis einzustimmen, den Jesus dem Vater, dem Herrn des Himmels und der Erde entgegenbringt. Der Mensch gewordene Sohn Gottes offenbart seine Liebe, indem er jedes Geschöpf in diese Danksagung einbezieht. Die Einfachheit einer so spontanen und freudigen Geste entspricht der Art Gottes, der es liebt, sich den Unmündigen zu offenbaren, während er den Weisen und Klugen verborgen bleibt. Diese sind nämlich so sehr von ihren eigenen Ideen eingenommen, dass sie die Gegenwart Christi nicht erkennen, des Messias, der sein Volk besucht. Menschliche Weisheit wird dann zu Arroganz. Und die Lehre verkommt zu Hochmut. Die wahre Weisheit Gottes offenbart sich hingegen in der Demut des Fleisches. Und seine Unterweisung richtet sich an jene, die sich am schwersten tun. Kommt alle zu mir, die ihr mühselig und beladen seid, sagt der Herr. Zu Jesus zu gehen bedeutet, auf seine Liebe zu antworten und sein Leben bis zum Kreuz zu teilen, wie er uns selbst erklärt hat. Wenn einer hinter mir hergehen will, verleugne er sich selbst. Nehme sein Kreuz auf sich und folge mir nach. Eben diese Selbsthingabe aus Liebe ist das Joch Jesu. Das heißt, die Zusammenfassung seiner Lehre, das Herzstück seiner Weisheit voll brennender Liebe zu allen. Brüder und Schwestern, wie kann die Last des Kreuzes leicht und sanft sein? Aus einem einzigen Grund. Weil der Herr sie als Erster trägt und gemeinsam mit uns allen, ohne uns jeweils mit dem allein zu lassen, was uns niederschlägt. Als wahrer Meister nimmt Jesus die vom Bösen verwundete Menschheit auf sich, um sich ihrer anzunehmen. Die Weisheit, die er uns schenkt, ist somit eine Heilsbotschaft. Und sein Joch hilft uns, nach jedem Sturz wieder aufzustehen. In der Nachfolge Christi ist unser Weg also keine abtötende, asketische Übung. Er ist eine Schule der Freiheit, die das Drama der Geschichte ernst nimmt und stets ihren Sinn erhält, vor allem in den dunkelsten Momenten. In der Tat, nur am Kreuz Jesu wird das Böse erlöst. Nur in seinem Leiden findet unsere Todesmüdigkeit Trost und Erlösung. In der Knechtschaft ist Christus Befreiung. Unter der Geisel des Krieges ist Christus Hoffnung. In der Stunde der Sünde ist Christus Vergebung. Das ist die wahre Weisheit, also der Weg, den wir als in seinem Namen vereinte Jünger gemeinsam gehen wollen. Jesus lehrt uns das als Sohn, indem er unser Bruder wird. Mit der Kraft des Heiligen Geistes offenbart er selbst der Kirche die Wahrheit über Gott und den Menschen. Denn niemand kennt den Vater, nur der Sohn. Und der, dem es der Sohn offenbaren will. Meine Lieben, während wir dem Herrn für sein liebesvolle Vertrauen danken, bitten wir Maria, die Königin des Friedens, um ihre Fürsprache zum Wohl der Kirche und der ganzen Welt.
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0: Mit dem Segen des Papstes endet dieses Mittagsgebet. Und selbstverständlich richtet der Papst noch Grüße an die Anwesenden.
1: Nel santuario di Thak Sai in Vietnam è stato beatificato.
0: Er erinnert an die Seligsprechung vom vergangenen 2. Juli in Vietnam an den Priester François Xavier, der 1946 als Märtyrer starb. Seine Fürsprache und sein Gebet möge eben die Arbeiter des Evangeliums stärken. Alle, die sich auch heute in Situationen der Verfolgung befinden.
1: Saluto con affetto tutti voi presenti oggi in Piazza San Pietro.
0: Papst Leo grüßt alle, die heute hier auf dem Petersplatz sich versammelt haben.
1: Dous boas-vindas aos peregrinos do Brasil.
0: Er grüßt Pilger aus Brasilien.
1: Y bienvenido al coro de la Universidad de Mérida en Venezuela.
0: Und heißt den Chor der Universität von Mérida in Venezuela herzlich willkommen. Und er fügt auf Spanisch an, dass er stets in seinen Gebeten bei den Opfern des Erdbebens und des gesamten venezolanischen Volkes ist. Der Herr möge es in diesem so schwierigen Moment stärken. Papst Leo fährt fort, dass er auch einige polnische Pilger grüßt. Ganz konkret neugeweihte Priester aus der Diözese Krakau und Kinder und Chöre aus anderen Diözesen.
1: Saluto i giovani di Bellagio.
0: Jugendliche aus Bellagio und eine Gruppe aus Augusta, aus einer Stadt auf Sizilien, ein Chor, sind hier nach Rom gekommen. Allen wünscht er einen guten Sonntag. Ja, Papst Leo winkte vom Fenster des Apostolischen Palastes noch einmal auf den Platz. Rund 18.000 Menschen, heißt es, haben sich dort versammelt. Es war der vorerst letzte Angelus hier am Apostolischen Palast. Am Nachmittag wird der Papst sich nach Castel Gandolfo begeben und von dort werden die nächsten Mittagsgebete übertragen. Dort werden sie stattfinden. Die nächste Generalaudienz findet statt am Mittwoch, den 5. August. Für heute bleibt mir Ihnen allen einen gesegneten und guten Sonntag zu wünschen. Haben Sie eine gute Zeit, sage ich allen, die sich zugeschaltet haben auf den verschiedenen Kanälen von Vatican News, bei EWTN TV, KTV, Radio Gloria, Radio Maria Österreich, Radio Maria Schweiz, Radio Horeb. Für Sie am Mikrofon war Birgit Pottler. Hier ist Radio Vatikan. Laudetur Jesus Christus.

Direkt aus Rom haben wir für Sie das Mittagsgebet der Engel des Herrn mit dem Heiligvater Papst Leo XIV. Übertragen. Eine Übertragung mit deutschem Kommentar von Radio Vatikan. Sie haben eingeschaltet bei Radio Gloria, liebe Zuhörerinnen und Zuhörer. Für das kommende Sonntagsprogramm wünsche ich Ihnen viel Freude, Trost und Segen. Einen guten, gesegneten Sonntag.

0: Sie hören jetzt aus dem Tagebuch von der Schweizer Heiligen, der Schwester Maria Bernarda Büttler. Das Buch hat herausgegeben der emeritierte Pfarrer Urs Keusch. Die Sprecherin ist Nicole Meru.
1: Seid standhaft in der Treue zur Kirche. Der heilige Engel lässt Maria Bernarda im Geiste hinschauen auf den Leuchtturm nahe am Meere. Es wird ihr zu verstehen gegeben, dass der Leuchtturm für alle, die auf dem Meer fahren, eine sichere Orientierung sei. Und das sei ein schwaches Bild für den einzig ganz sicheren Leuchtturm, den Leuchtturm der heiligen Mutterkirche. Dieser herrliche Leuchtturm steht felsenfest mitten im tobenden Meer der ganzen Welt. Seine Höhe ragt über alle Höhen weit empor. Die ganze Welt mit allen Gewalten kann ihn nicht wankend machen. Sein Licht ist hell und immerwährend ungetrübt und hat die wunderbaren Eigenschaften, dass es in die höchsten Höhen dringt und gleichzeitig die tiefsten Abgründe beleuchtet und durchleuchtet. Maria Bernarda ermutigt nun die Schwestern, und was sie ihnen sagt, gilt allen, die ihre Kirche lieben. Mehr als je sorgt dafür, dass die Lehren dieser heiligen Mutter tiefe Wurzeln in euren Seelen fassen. Jetzt, wo ihr noch im Schatten der Kirche Gottes glückliche Tage des Friedens erlebt, festigt euch in jeglicher Tugend und baut jede Tugend auf den Grundlehren dieser heiligen Mutter auf dem heiligen Evangelium. Jede Lehre, jede Anordnung der heiligen Mutter haltet heilig, denn sie sind Strahlen vom himmlischen Leuchtturm, erstarkt durch reiche Segenskraft, wenn es zu schwerem Kampfe kommt. Halbes, fades Geistesleben hält nicht stand, weil abgeirrt vom Lichte des Leuchtturmes. Es ist etwas Drängendes in diesen Worten. Es folgen dann auch ernste und in die Zukunft weisende Worte, geschrieben im Jahre 1923, deren Erfüllung im 20. Jahrhundert wir alle Zeugen sind. Schwere Zeiten, dunkle Tage nahen. Im Licht der Ewigkeit betrachtet in einem Augenblick, wie ein Dieb in der Nacht, der Zeitrechnung nach nicht in weiter Ferne. Nicht Angst, nicht Furcht soll euer Herz deswegen beengen, sondern in großer Treue, in standhafter Tugend, in einem unerschütterlichen Gottvertrauen sollt ihr jetzt im Frieden erstarken. Doch haltet fest daran, nur wenn ihr durch die Nahrung der heiligen Mutterkirche in Sakrament und Lehre gekräftigt seid, werdet ihr siegen. Allerorts und auch bei euch wird das Sieben stattfinden. Und selig die treue und wachende Braut, welche als gutes Weizenkorn erfunden wird. Diesen Aufzeichnungen fügt Maria Bernarda in Klammer an. Schon gleich am Anfang dieses Schreibens fühlte ich lebhaft, dass etwas Ernstes kommt.

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1: Ein Gedanke aus dem Büchli Tag für Tag mit Gott von Padre Pierino Gaglione. Nur die Liebe zu Jesus lässt dich stets geduldig sein, im Tun des Guten und im Meiden des Bösen.

Nie wieder Krieg. Dieses Gebet betete Papst Johannes Paul II. 1991 direkt vor dem Kriegsbeginn gegen den Irak. Wir beten mit ihm. Gott unserer Väter, groß und voll Erbarmen, Herr des Friedens und des Lebens, du Vater aller Menschen, du hegst Pläne des Friedens und nicht des Leides. Du verdammst die Kriege und brichst den Stolz der Gewalttäter. Du hast deinen Sohn Jesus gesandt, um den Menschen in nah und fern den Frieden zu verkünden, um die Menschen aller Rassen und Völker in einer einzigen Familie zu vereinen. Höre den einmütigen Aufschrei deiner Kinder. Höre auf die dringende Bitte der ganzen Menschheit. Nie wieder Krieg. Dieses Abenteuer, aus dem es kein Zurück mehr gibt. Nie wieder Krieg. Diese Spirale von Trauer und Gewalt. Eine Bedrohung für alle Geschöpfe. Im Himmel, zu Wasser und zu Land. In Gemeinschaft mit Maria, der Mutter Jesu, bitten wir dich nun, sprich zu den Herzen derer, die Verantwortung tragen für das Schicksal der Völker. Halt auf die Logik der Rache und Vergeltung. Ermögliche durch deinen Heiligen Geist neue Lösungen, großmütige und ehrenvolle Gesten des Friedens. Eröffne Räume des Dialogs und geduldigen Wartens, die fruchtbarer sind

als überstürzte Kriegstermine. Gib unsere Zeit Tage des Friedens. Nie wieder Krieg. Gebet des heiligen Papstes Johannes Paul II.

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1: Verehrte Hörerinnen und Hörer von Radio Gloria, am heutigen Mittag begrüßt Sie wieder zur Sendereihe von Musikmagazinen Simon Dach.

Die einleitende Vertonung des Marianischen Hymnus Ave Maristella bildet heute noch einmal den Einstieg in unsere Betrachtungen zum Marienlob in der Tradition durch die Jahrhunderte der Glaubensgeschichte. Sei gegrüßt, du Stern des Meeres. Dieser Marientitel gehört zu den ältesten im Marienlob der lateinischen Kirche. Die Bedeutung des Namens Stella Maris, Stern des Meeres, hat in der Kirche eine lange Tradition. Sie findet sich bereits in dem ältesten uns erhaltenen lateinischen Marienhymnus aus dem 8. Jahrhundert, eben dem Ave Maris Stella. Das Bild von dem Stella Maris kennen wir auch aus dem vom 11. Jahrhundert von der Reichenau stammenden Gesang Alma Redemptoris Mater. In dieser Officiumsantiphon heißt es: Quae pervia celi porta manis et stella maris, du allzeit offene Pforte des Himmels und Stern des Meeres. Ebenso aus der lauretanischen Litanei und einem beliebten deutschen Marienlied Meerstern, ich dich grüße, ist uns der Titel bekannt. Der Ehrentitel des seligen Himmelstors für Maria steht im sprachlichen Zusammenhang mit dem Stern des Meeres. Darüber kann man einmal nachdenken.

Mit dem Hymnus aus dem 8. 9. Jahrhundert grüßt die Kirche seit mehr als 1000 Jahren Maria, die Mutter des Herrn, als Meeresstern. Ave Maris Stella. Es erscheint wie eine Fahrt auf dem oft dunklen und stürmischen Meer der Geschichte, in der wir Ausschau halten nach den Gestirnen, die uns den Weg zeigen. Menschliches Leben bedeutet unterwegs sein. Zu welchem Ziel? Wie finden wir die Straße des Lebens? Gewiss, Jesus Christus ist das Licht selber, die Sonne, die über allen Dunkelheiten der Geschichte aufgegangen ist. Aber wir brauchen, um zu ihm zu finden, auch die nahen Lichter, die Menschen, die Licht von seinem Licht schenken und so Orientierung bieten auf unserer Fahrt. Und welcher Mensch könnte uns mehr als Maria Stern der Hoffnung sein? Sie, die mit ihrem Ja Gott selbst die Tür geöffnet hat in unsere Welt. Sie, die zur lebendigen Bundeslade wurde, in der Gott Fleisch annahm, einer von uns geworden ist, unter uns zeltete.

Schon von früher Zeit an preist die Kirche die Mutterschaft Marias, der Gottesgebärerin, in ihren Hymnen und liturgischen Gesängen. Nur die wichtigsten Dichtungen aus dem großen Schatz der Hymnen und Antiphonen haben die wechselvolle Geschichte überstanden und sind auch heute noch Bestandteil des Stundengebets der Kirche. In der Ostkirche ist der überlieferte Fundus von Texten und Melodien ungleich größer als in der lateinischen. Die Theotokos, die Gottesgebärerin und Mutter des Herrn, wird mit großer Liebe in schlichten Weisen, ebenso wie in klangprächtigen Gesängen gepriesen, aber immer in überschwänglichen Bildern. Sei gegrüßt, du unversehrte Mutter. Du bist der Schoß der göttlichen Fleischwerdung. Durch dich wird die Schöpfung erneuert. Durch dich ist der Schöpfer ein Kind geworden. Du bist in den göttlichen Ratschluss eingeweiht. Du hast auf die geheimsten Dinge vertraut.

In der lateinischen Tradition gibt es natürlich ähnliche Entwicklungen, die ich an dem von der Reichenau aus dem 11. Jahrhundert stammenden Vespergesang Alma Redemptoris Mater andeuten möchte. Auch wenn wir diese marianische Antiphon heute meist in ihrer überlieferten Melodie des gregorianischen Vesperale kennen und singen, so ist die ursprüngliche Vielfalt der Vertonungen dieses Textes noch in den verschiedenen vorhandenen Dialekten des Chorals und den Übernahmen in die mittelalterliche Monodie erkennbar. Erhabene Mutter des Erlösers, du allezeit offene Pforte des Himmels und Stern des Meeres, komm, hilf deinem Volke, das sich müht, vom Falle aufzustehen. Du hast geboren, der Natur zum Staunen, deinen heiligen Schöpfer. Unversehrte Jungfrau, die du aus Gabriels Munde nahmst, das selige Ave, o erbarme dich der Sünder.

Selbstverständlich wurden diese Melodien auch in die Entwicklung der polyphonen Mehrstimmigkeit mit hineingenommen, die sich nach und nach schließlich, wie wir hören werden, vom melodischen Vorbild des Liturgiegesangs löst und den Text nach künstlerischen Gesichtspunkten vertont. Sie hören zunächst eine frühe mehrstimmige Komposition des Flamen Johannes Ockeghem, einem Exponenten der niederländischen Schule in der Renaissancezeit des 15. Jahrhunderts. Es folgt eine gewissermaßen exemplarische Vertonung im klassischen A cappella-Stil der Polyphonie aus der Feder von Giovanni Pierluigi da Palestrina aus dem 16. Jahrhundert. Was hier schon besonders auffällt, ist auch die dynamische Breite des Klangausdrucks in dieser Komposition.

0: Das Schwelgen im Klang, verehrte Zuhörer, ist für uns Heutige eines der Kennzeichen der klassischen Vokalpolyphonie. Für die damalige Zeit muss die Kunstfertigkeit der Komposition, wie des damit verbundenen Ausdrucks, etwas Ergreifendes, ja bisweilen Erregendes gehabt haben. Papst Pius X. hat in seinem wegweisend gewordenen Motu Proprio zur Kirchenmusik die Heiligkeit im Ausdruck und die Güte der Form als Eigenschaft echter Kirchenmusik angemahnt. Eine geistige Zielvorstellung, die in der klassischen Vokalpolyphonie eine noch heute nachzuempfindende Gültigkeit erhalten hat.
1: Vater Benedikt
0: hat einmal in einem Vortrag dargelegt, Musik, die unserem Gottesdienst im Innersten entspricht, lebe aus einer weit gespannten Synthese von Geist, Intuition und sinnhaftem Klang. Wörtlich formuliert er, die Größe dieser Musik ist für mich die unmittelbarste und evidenteste Verifikation des christlichen Menschenbildes und des christlichen Erlösungsglaubens, die uns die Geschichte anbietet. Wer wirklich von ihr getroffen wird, weiß irgendwie vom Innersten her, dass der Glaube wahr ist, auch wenn er noch viele Schritte braucht, um die Einsicht mit Verstand und Willen nachzuvollziehen. Ich denke, es tut angesichts von vielem Klingeln in unserem heutigen Musikkonsum anstelle von erfülltem Klang einmal gut, sich diesen Schwingungen geisterfüllten Betens in einer sozusagen transparenten und transzendierenden Tonsprache auszusetzen und sich mit in solche Schwingungen versetzen zu lassen. Diesmal möchte ich deshalb eine Motette erklingen lassen von dem Spanier Tomás Ludovico da Vitoria, wie er in Rom genannt wurde. Trotz der Nähe seiner Musik zur Palestrina lässt sie doch eine unbestreitbare Eigenständigkeit erkennen. Seine Vertonung des Marientextes kann noch einmal zu uns reden, wenn wir uns das Sprechen mit Maria anhand einer Gesangbuchübertragung neu gegenwärtig machen. Ein Staunen die Natur erfasst, dass du den Herrn geboren hast, den Herrn und Schöpfer aller Welt, der dich erschaffen und erwählt. So trat der Engel bei dir ein, gegrüßet seist du, Jungfrau rein. Ave Maria singen wir, sei benedeit, Gott ist mit dir.

0: Ave Maria, sei gegrüßt, Maria. Unser geliebter verstorbener Papst Johannes Paul der Große hat zu diesem Wort Gabriels an Sie, die Liebe seines Lebens gerichtet, formuliert. Mit großer Liebe und Ehrfurcht spreche ich diese so schlichten und gleichzeitig so wundervollen Worte aus. Niemand wird dich je in einer wunderbareren Weise grüßen können, als es damals der Engel bei der Verkündigung getan hat. Diese Worte wiederhole ich, die so viele Herzen in aller Welt in sich tragen und so viele Lippen bekennen. Wir alle wissen, dass dies die Worte sind, mit denen Gott selbst durch seinen Boten dich gegrüßt hat. Dich, die Frau, die im Garten Eden uns versprochen und von Ewigkeit her erwählt ist, als Mutter des Wortes, Mutter der göttlichen Weisheit, Mutter des Gottessohnes. So wollen auch wir heute, wenn wir unseren Blick auf sie richten, gewissermaßen in Andacht und Ehrfurcht, uns mit den Mitteln und Worten der Musik einklinken in das durch die Generationen und Epochen fortklingende Marienlob. Begeben wir uns nach Nazareth und lauschen wir dem Zwiegespräch des Engels Gabriel mit der erwählten Jungfrau, die Gott um ihre Zustimmung zu seinem Heilsplan durch ihre Mitwirkung bittet. Den bekannten Text des biblischen Berichts aus dem Lukasevangelium, den der protestantische Barockkomponist Heinrich Schütz in lateinischer Sprache vertont hat, möchte ich Ihnen dazu in der Sprache der heutigen Zeit vortragen, um seinen Inhalt wieder neu wahrnehmen zu können.
1: Als Elisabeth im sechsten Monat war, sandte Gott den Engel Gabriel nach Nazareth in Galiläa zu einem jungen Mädchen mit Namen Maria. Sie war noch unberührt und war verlobt mit einem Manne namens Josef, einem Nachkommen Davids. Der Engel kam zu ihr und sagte: Sei gegrüßt, Maria, der Herr ist mit dir. Er hat dich zu großem Ausersehen. Maria erschrak über diesen Gruß und überlegte, was er bedeuten sollte. Da sagte der Engel zu ihr: Hab keine Angst, du hast Gnade bei Gott gefunden. Du wirst schwanger werden

Gott der Herr wird ihn auf den Thron seines Vorfahren David erheben, und er wird für immer über die Nachkommen Jakobs regieren. Seine Herrschaft wird nie zu Ende gehen.

Maria fragte den Engel, wie soll das zugehen? Ich bin doch mit keinem Mann zusammen. Er antwortete, Gottes Geist wird über dich kommen, seine Kraft wird das Wunder vollbringen. Deshalb wird auch das Kind, das du zur Welt bringst,

Auch Elisabeth, deine Verwandte, bekommt einen Sohn, trotz ihres Alters. Sie ist bereits im sechsten Monat und es hieß doch von ihr, sie könne

da sagte Maria, ich gehöre dem Herrn. Ich stehe ihm ganz zur Verfügung. Es soll an mir geschehen, was du gesagt hast.

Liebe Zuhörer, zum Abschluss unseres Marienlobs möchte ich Ihnen zur Abrundung unseres Gangs durch die Jahrhunderte Vertonungen dieses Hymnus aus den letzten beiden Dezennien vorstellen. Die erste stammt von dem Norweger Edvard Grieg aus dem 19. Jahrhundert, die anschließende von dem 1949 geborenen Spanier Javier Busto. Ausklingen wird unsere Stunde dann unter einer zeitgenössischen Orgelmeditation. Meerstern sei gegrüßet, Gottes hohe Mutter, allzeit reine Jungfrau, selig Tor zum Himmel. Du nahmst an das Ave aus des Engels Munde, wend den Namen Eva, bring uns Gottes Frieden.

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1: Herzlich willkommen, liebe Zuhörer und Zuhörerinnen bis auf Radio Gloria. Wir sind eingeladen zur Sendung mit dem Titel «Das Blut Christi als Weg der Heilung». Begrüßen dürfen wir den Pater Dr. Winfried Wärmter.

Was bedeutet das, wenn wir davon sprechen, dass jemand heilig ist oder zur Heiligkeit berufen ist? Wer ist eigentlich zur Heiligkeit berufen? Alle. Und zwar nicht nur alle Getauften, sondern alle Menschen. Weil Heiligkeit bedeutet Einheit mit Gott. Ja, durchdrungen sein von Gott. Hineingelangt sein, wir können es bildlich so ausdrücken, in das Vaterherz Gottes. Dazu sind wir Menschen geschaffen. Das ist unser höchstes Ziel, unsere ureigentliche Berufung von allen. Aber der Weg dorthin, der kann recht unterschiedlich sein. Der kann individuell geschehen, der geschieht in der Ehe und Familie oder in einer Gemeinschaft. Es gibt viele Spiritualitäten, das heißt besondere Wege auf dem Weg zu Gott, besondere Akzente auf dem Weg zu Gott. Und der Weg, den die geistliche Familie beschreitet, auf den wir gerufen sind, unsere Schneeballschwestern und die Oratorianer vom Heiligen Blut, dieser Weg ist eben gekennzeichnet durch die am Kreuz vergossene Liebe, so sagen wir auch oft. Ja? Das heilige, kostbare Blut ist die am Kreuz und durch alle Wunden Jesu vergossene Liebe. Diesen Gedanken, diese Andacht fassen wir oft zusammen in sieben Stationen. Das ist eine symbolische Zahl. Da geht es nicht um das Blut im Sinne der Hämatologie, sondern da geht es um das Erlöserblut Jesu Christi, das bewusst hingegeben wurde, damit die Liebe Gottes zu uns gelangen kann, trotz der Erbschuld, trotz unserer persönlichen Schwächen. Und wir vertiefen diese Gedanken und diese Wahrheiten in einer Andacht, in der Blut Christi Andacht mit sieben Stationen, die wir jetzt hier gleich bildlich ausgedrückt sehen. Und ich möchte ein wenig dazu erläutern, denn das ist nicht nur einfach bloß eine Andacht weit weg von unserer Wirklichkeit im Alltag mit ihren Problemen und Freuden, sondern diese Andacht hat es genau mit unserem Lebenskampf, mit unserer Lebensfreude, mit dem zu tun, womit wir uns tagtäglich beschäftigen müssen, dürfen. Das erste Mal, als Jesus sein heiliges Blut in diesem erlösenden Sinne vergossen hat, das war der Moment der Beschneidung. Eine symbolische Maßnahme, eine kleine Operation, die aber eben mehr war als Operation, mehr als hygienische Maßnahme aus der weiten Vergangenheit. Sondern diese Beschneidung im Judentum ist das Bundeszeichen, das Gott durch Abraham seinem auserwählten Volk geschenkt hat. Und wenn wir also dieses Geheimnis betrachten, dann denken wir vor allen Dingen daran, wir sind Verbündete Gottes. Dieser Bund kommt bei uns zum Ausdruck durch die Taufe. Das ist die Beschneidung des neuen Bundes, die Beschneidung der Herzen, sagt Paulus, schon im Anschluss an den Propheten Jesaja. Es geht darum, dass wir lernen, mit Gott als Verbündete zu leben. Das ist was Wunderbares. Ich bin nicht allein. Gott kümmert sich um mich. Er ist mein Verbündeter und er ist viel treuer als ich, umgekehrt, ihm treu bin. Ich kann mich auf ihn verlassen, mehr als er sich auf mich verlassen kann. Ich bin nicht allein. Das ist so wichtig für alle, die sich oft mal einsam fühlen oder allein gelassen sich fühlen oder allein gelassen wurden von Menschen. Ich bin nicht allein.
Wir haben hier in diesem schon erwähnten Heft drei verschiedene Elemente zusammengefügt. Einmal das Bild, das uns künstlerisch zu betrachten einlädt. Dann ein Text aus einer Andacht für Kinder und schließlich ein Gebet, das mehr noch praxisbezogen ist. Das Bild sehen wir, das brauche ich jetzt nicht näher zu erläutern. Ich lese einfach mal vor, wofür wir die Kinder einladen, wie wir ihnen versuchen, das näher zu bringen. Herr Jesus Christus, du unterwirfst dich dem Ritus der Beschneidung, um mir zu zeigen, wie wichtig die Reinheit ist. Hilf mir, dass ich mich immer bescheiden und schamhaft verhalte. Ich will unkeusche Bilder, Filme, Scherze vermeiden, sowie den Menschen aus dem Weg gehen, die sich provozierend verhalten. Gib mir ein reines Herz, damit ich Gott sehen kann. Ja, warum das Thema der Reinheit in diesem Zusammenhang? Nun, das ist sehr naheliegend, denn dieser Ritus der Beschneidung ist meiner Ansicht nach nicht zufällig gerade dort angesetzt, wo die Quelle des Lebens ist. Die Fähigkeit des Menschen, fruchtbar zu sein, aber leider wird diese Fähigkeit oft einseitig gesehen, missbraucht und in oberflächlichen Sex geht sie fast unter bei vielen. Diese Quelle des Lebens würdig mit Ehrfurcht, ja mit Dankbarkeit und Liebe zu sehen, ja, das ist etwas ganz Wichtiges. Und wenn wir das tatsächlich tun wollen, da ist es ganz entscheidend, dass wir schon Kinder auf diesen Weg der Ehrfurcht vor dem Leben bringen. Ja, Ehrfurcht vor der Quelle des Lebens, Ehrfurcht vor der Sexualität und der Fruchtbarkeit. Nicht gerade übermäßig behandeltes Thema in unserer Zeit und doch gerade so, so wichtig. Wir können nicht als Menschen des neuen Bundes leben, wenn wir nicht einsteigen, von Neuem hineingelangen in das Geheimnis der Reinheit, die uns ermöglicht, wirklich Gott zu sehen. So viele Menschen haben einfach keinen Blick mehr für das Übernatürliche, für das Göttliche, für das Ewige. Warum? Weil sie erstickt sind in der unreinen Umgebung, die uns überall bedrängt, durch die Medien und so weiter. Ja. Ich bin nicht allein. Das ist der Bundesgedanke. Und der zweite eben, die Reinheit. Das ist die große Einladung. Und dazu macht uns die am Kreuz vergossene Liebe, die durch die Wunde der Beschneidung vergossene Liebe fähig. Darum ist hier noch folgendes Gebet angefügt. Jesus, du bist mein bester Freund. Du lässt mich nicht im Stich. Du hast immer für mich Zeit. Du wartest auf mich. Ich kann dich überall finden. Du freust dich, aber besonders, wenn ich zu dir in die Kirche komme. Wie gut, dass heute Sonntag ist. Diese Betrachtung wird besonders für den Sonntag empfohlen. Das ist dein Tag. Ich will dir etwas mitbringen, wenn ich dich in der Kirche besuche. Ich weiß schon, worüber du dich am meisten freust. Es ist die Liebe. Darum möchte ich immer mehr lernen, wie man wirklich liebt. Durch Teilen, Gehorchen, Verzeihen. Danke, Jesus, dass du mir hilfst, immer mehr zu lieben. Amen. Wir sehen, es ist bewusst formuliert für Kinder, aber vielleicht ist genau das, was wir alle brauchen. Wir müssen wieder Kinder werden, auch in unser Sprachgebrauch weithin, damit wir das Entscheidende erspüren und wirklich in uns aufnehmen können. Das also ist die Sonntagsandacht. 7 Stationen für jeden Tag, ein Akzent. Gehen wir also weiter zum Montag. Dort treffen wir uns am Ölberg. Und er betete in seiner Angst noch inständiger
und sein Schweiß war wie Blut, das auf die Erde tropfte. Jesus im Ölgarten, lehrst du mich gehorsam? Ich sehe, wie du eine schreckliche Angst durchmachst, bis hin zum Vergießen deines Blutes. Dennoch entscheidest du dich, gehorsam zu sein. So sehr liebst du deinen Vater im Himmel. Und du sagst immer wieder, nicht mein, sondern dein Wille geschehe. Das ist nämlich der Schlüssel, um das Geheimnis des Ölbergs zu verstehen. Jesus, der Angst hat, der bis hin zur Depression zittert in seiner Bedrängnis, bis hin zum Blutvergießen, er besiegt die Angst. Und das ist die große Einladung dieser Station, die Angst in unserem Leben zu besiegen. Die Angst vor dem Gehorsam, die Angst vor den Standespflichten. Jesus wiederholt immer und immer wieder neu, nicht mein, sondern dein Wille geschehe, weil er wirklich an die Liebe des Vaters glaubt, auch als Mensch. Ja? Zusammen mit dir will ich gehorsam sein aus Liebe, sofort, genau und mit Freude. Das ist der heilige Gehorsam, sofort, genau und mit Freude. Und das Schlagwort dazu, keine Angst. Ja, wir sind Menschen, die keine Angst zu haben brauchen. Oder wenn sie uns überfällt, wir wissen, wie wir damit umgehen, wir können die Angst besiegen. Wie viel Freiheit, wie viel Lebensfreude kann daraus kommen? Wie viel ängstliche Menschen sind um uns herum? Wie viel Angst schleicht sich manchmal wieder bei uns ein, vor allen möglichen und unmöglichen Situationen, die uns zu überfordern scheinen? Keine Angst. Das kann man sich immer wieder mal sagen und dann einen Schritt entscheidend tun. Jesus, heute geht es wieder in die Arbeit oder in die Schule. Es ist Montag. Und du gehst mit mir. Da brauche ich keine Angst zu haben, nicht vor den Mitarbeitern oder mit Schülern, vor niemandem. Denn im Ölgarten hast du mir gezeigt, wie ich die Angst besiegen kann. Damals hast du dich zuerst auch gefürchtet, wenn du an das Kreuz dachtest, das auf dich wartete. Du hast so gezittert, dass dein Schweiß wie Blut wurde. Aber immer wieder hast du zum Vater im Himmel gerufen, nicht mein, sondern dein Wille soll geschehen. Da hast du wieder den inneren Frieden gefunden. Jesus, lass mich auch so beten wie du, besonders wenn in mir die Angst aufsteigt. Es ist gut, diese Gedanken in sich immer wieder aufzunehmen und mit Jesus durchzubeten, durchzukämpfen im Gebet. Dann können wir aufatmen. Jesus, der so gebetet hatte, empfing durch den Engel den Kelch zur Stärkung. Und auch wir werden ihn empfangen. Die nächste Station führt uns an die Geißelsäule. Darauf ließ er Barabbas frei und gab den Befehl, Jesus zu geißeln und zu kreuzigen. Hier ist als generelles Thema das Wort mitgegeben, Geduld. Ja? Dazu eine kleine Geschichte. Als unser Pater Johannes noch im Seminar war, da hatte er mal eine ziemlich starke Grippe und lag elendiglich da nieder. Und der Spiritual kam ihm zu besuchen. Und der war so eine unmittelbare Natur, wollte nicht so weichlich und süßlich irgendwas reden. Und er sagte einfach, als er in deinem Bett lag, wie leidest du, als Christ oder wie die Rindviecher? Ja, manchmal muss man es so deutlich sagen, was ist der Unterschied? Ja, als Christ leiden, das hat eine Bedeutung, das kann ein Schatz werden. Ja, da kann ich etwas zum Geschenk machen, da kann ich etwas auf den Altar legen.
und sei es bei einer Krankheit im Bett, sei es irgendwo, irgendwann, irgendwie, jedes Leid kann zu einem Geschenk werden. Nicht? Die Rindviecher, die schaffen das nicht. Und es ist eben schade, dass viele Menschen, die zu höheren Berufen sind, sich benehmen wie die Rindviecher. Ja, nur weil sie einfach nicht die Schätze des Glaubens herausholen aus unserem großen aus unserer Schatzkammer. Mein Jesus, du wirst brutal geschlagen bis aufs Blut. Wie tief wird doch auch meine Seele verletzt durch diese Ungerechtigkeit. Ja? Das Schlimme bei der Geißelung war nicht nur die physische Grausamkeit, diese tiefen Wunden. Vielleicht hat Jesus noch mehr geschmerzt, die Ungerechtigkeit. Jedenfalls bei uns Menschen ist das so. Das beobachten wir auch bei Kindern. Wenn sie irgendwas gemacht haben, was sie eigentlich nicht sollen, wussten ganz genau, dass sie das nicht dürfen und es passiert was und es tut weh, da können die Mucksmäuschen still sein, damit die Mama es gar nicht merkt, was passiert ist. Aber wehe, die Mama gibt eine kleine Strafe ungerecht. Ja, da ist Spektakel im Haus. Ja, das ist so. Unrecht schmerzt immer ganz besonders. Ja, die Seele. Und Jesus in der Geißelung hat eben beides ganz bewusst auf sich genommen, damit wir lernen, all das, was so das Leben schwer macht, wenn man keinen Glauben hat, was so wie der Müll, der Abfall des Lebens aussieht, das dürfen wir zu einem großen Wert machen. Früher hat man ja auch gesprochen von Müllbergen und Mülleimer und jetzt sagt man Wertehof. Ja, weil man durch Recycling all das Gute herausholen kann, was da drin steckt. Ne? Und wir müssen auch aus diesen Missgeschicken, diesen Ungerechtigkeiten, diesen körperlichen Strapazen und Leiden, die uns so der Alltag aufgibt, da müssen wir die Werte herausholen. Das müssen wir recyceln, geistlich. Ja? Dann haben wir etwas zum Aufopfern. Und wenn wir den Müll herumliegen lassen, dann leiden wir eben wie die Rindviecher. Ja? Ich will zusammen mit dir geduldig sein, wenn mir etwas wehtut oder mich jemand ungerecht behandelt. Das soll für dich Trost und Hilfe sein. Das kann ich doch mitbringen bei der Heiligen Messe. Das kann ich doch auf den Altar legen, in den Kelch. Ja? Darum ist hier als Schlagwort für den Dienstag vorgeschlagen, Schluss mit dem Jammern. Ja? Wie viel wird doch herumgejammert? Und dabei ist das Jammern etwas ganz Schlimmes. Manchmal sagen wir, wer da so jammert, der betet den Teufel an. Das ist die Verherrlichung des Teufels. Nee? Weil wir gerade dadurch die geistlichen Wertstoffe aus dem, was wir durchleben, vergeuden. Da hat er seine Freude dran. Da fühlt er sich stark und wohl in unserem Gejammer, weil wir dann eben die Probleme unseres Lebens, der Gesundheit, des Mitmenschlichen, weil wir sie eben nicht als Christen aus dem Glauben angehen, sondern so allgemein ungläubig. Nicht? Darum ist Jammern Gebet zu dem da unten. Nicht? Jesus, man hat dich ungerecht verurteilt und dich ganz blutig geschlagen, aber du hast nicht geflucht oder gejammert, sondern dein Leiden zum Geschenk gemacht. Du hast die Schmerzen für uns aufgeopfert. So sind sie zu einem großen Geschenk geworden für unsere Erlösung. Auch ich möchte lernen, aus allem, was mir wehtut, etwas Wertvolles zu machen. Schenke mir deine Liebe, damit ich alles Schwere verwandeln kann, wenn ich krank bin oder ausgelacht werde,
wenn ich eine ungerechte Strafe bekomme oder gemobbt werde. Alles will ich zu einem Geschenk machen für jene, die in Not sind und Hilfe brauchen. Auch den armen Seelen im Fegfeuer will ich so viel Liebe schenken. Amen. Der Mittwoch führt uns hin zur Dornenkrönung. Dann legten sie ihm einen Purpurmantel um und flochten einen Dornenkranz. Den setzten sie ihm auf und grüßten ihn. Heil dir, König der Juden. Da ist noch etwas, was uns noch mehr schmerzen kann als Unrecht, nämlich der Spott. Zynismus, der in die tiefste Seele hin uns trifft, uns kaputt macht, uns erniedrigt. Jesus zeigt, wie man mit dem umgehen kann. Er lässt alles über sich ergehen und zeigt wirklichen Adel, Herzensadel. Er, der gerade dadurch verspottet wird, dass er als König ausgelacht wird. Ja? Das war das Todesurteil. Und jetzt wurde ihm gehuldigt in einer solch zynischen Weise. Er lässt das mit sich geschehen, diese Erniedrigung, damit wir lernen, was Demut heißt. Und die Demut ist das Tor hin zu einer königlichen, edlen Gesinnung, zum Herzensadel. Jesus, mein König, das Blut deiner Krone ist kostbarer als alle Perlen dieser Welt. Dein Schweigen ist tief und edel. Lehre mich zu lieben, wenn ich Spott und Verhöhnung erfahre. Lass mich an deinem Königtum teilnehmen. Als besonderes Schlagwort für die Praxis im Alltag haben wir am Mittwoch besonders betont, mehr durch Schweigen. Jeder weiß, wie viel Elend in den Ehen und Familien herrscht, dadurch, dass man den Mund nicht halten kann. Ja, da habe ich oft in Gesprächen das Problem, da erzählt mir einer eine schlimme Geschichte und dann haben wir eben gestritten. Da sage ich manchmal, da bist du eben genauso dann schuld. Hättest du nichts gesagt, wäre kein Streit aufgekommen. Du warst unbeherrscht. Ja? Es gibt Situationen, da muss man den Mund aufmachen, das richtige Wort zur richtigen Zeit. Es fällt es mir sich selten. Gewöhnlich machen wir den Fehler, dass wir gerade dann, wenn alle Nerven bis zum Zerreißen gespannt sind, noch dumme Worte oder irgendwelche Argumente hervorziehen, die bloß ein rotes Tuch sind für den anderen, wo nichts anderes herauskommt als tiefere Zwietracht. Nicht? Darum mehr durch Schweigen. Manche können sich noch erinnern, dass ich mal so etwas, etwas oberflächlich so gesagt habe. Vielleicht merkt man sich das auch deswegen besser. Aushalten, durchhalten, Klappe halten. Ja. Das ist ein Schlagwort für eine gesunde Ehe. Aushalten, durchhalten, Klappe halten. Dann gelingt es. Ja, ich habe den Eindruck, dass unsere Ehevorbereitungskurse viel praktischer werden müssen und konkreter. Aber im Kloster stimmt das auch. Jesus, du wurdest nicht nur gegeißelt, sondern auch verspottet. Die Stacheln der Dornenkrone haben dich so verwundet, das Blut über dein Gesicht strömte und du hast geschwiegen. Im Stillen hast du für jene gebetet, die so gemein waren. Auch ich werde manchmal ausgelacht. Das tut sehr weh. Ich will aber nicht mehr wütend werden und schimpfen, sondern mit dir zusammen für jene beten, die so etwas tun. Wenn man versucht, mich fertig und klein zu machen, will ich innerlich groß werden.
so wie du. Denn durch Schweigen kann ich ja manchmal sogar viel mehr sagen als durch Worte. Jesus, gib mir Mut und Kraft dazu. Mehr sagen durch Schweigen. Das ist eine ganz große Kunst und ist immer dort aktuell, wo wir erniedrigt werden. Jetzt kommen wir zum Kreuzweg. Er trug sein Kreuz und ging hinaus zur sogenannten Schädelhöhe, die auf Hebräisch Golgotha heißt. Das Schlaglicht, das Thema hier, das Hauptthema ist Treue. Gerade auf dem Kreuzweg, dort wo alle Kräfte fehlen und zu Ende gehen und zu Ende scheinen, die Treue bringt Jesus wieder hoch. Nach dem Motto, wer nicht aufgibt, der fängt erst richtig an. Gerade wenn wir meinen, es geht wirklich nicht mehr. Es ist nicht der erste, nicht der zweite, sondern der dritte Fall. Eigene Schwäche. Gerade wenn wir alles aufgeben möchten und wegwerfen wollen, ja, dann steht Jesus wieder auf, weil er weiß, für wen er das tut. Und das ist das Entscheidende. Die Treue ist die Krönung der Liebe, heißt es in einem Sprichwort. Ja, ob die Liebe echt ist, zum Beispiel in der Ehe, kann man auch erst am Schluss sehen, dann wenn die Treue vollendet ist. Ja, vorher ist man unterwegs zur Liebe, zur ganzen Liebe, zur vollkommenen Liebe. Das sind nur Vorstufen, was uns manchmal so auch froh macht und glücklich. Ja. Durch die Treue wird die Liebe vollendet. Herr Jesus, dein Weg nach Golgotha wird immer schwieriger. Du trägst auch mein Kreuz. Aber je mehr du durch das Hinfallen dein Blut vergießt, desto mehr liebst du durch dein Wiederaufstehen. Ich möchte Veronika sein, die dir Trost spendet und gleichzeitig Simon von Cyrene, der dir heute beim Kreuztragen in den Mitmenschen hilft. Das Schlagwort für den Donnerstag ist auf und weiter. Auf und weiter. Schwester Martha erzählte mir, sie braucht dieses Schlagwort vom Donnerstag jeden Morgen, wenn es ans Aufstehen geht. Ja, aber es ist doch ein Unterschied, ob man da jammert, dass das schon wieder der Wecker geläutet hat, oder ob man sagt, auf und weiter. Ja? Man kann sich auch selber Mut machen. Deswegen Schlagworte. Ja? Auf und weiter. Jesus, das Kreuz war zu schwer für dich. Du warst müde, hungrig, durstig, blutig geschlagen. Und der Weg war so holprig, da bist du hingestürzt, aber nicht liegen geblieben. Das Hinfallen wurde immer schmerzlicher, immer blutiger. Aber du hast dich wieder hochgerissen, denn du dachtest an uns. Auch für mich bist du diesen Weg gegangen. Liegen bleiben wäre für dich einfacher gewesen. Aber die Liebe hat dich wieder stark gemacht. Von dir will ich Geduld und Ausdauer lernen. Ich will durchhalten, auch wenn es mal Niederlagen gibt. Denn echte Liebe gibt nie auf. Zusammen mit dir will ich auf jene schauen, die jetzt meine Liebe, mein Opfer brauchen, damit sie nicht verloren gehen. Wir kommen auf Golgotha an. Der Herr vergoss Blut bei der Kreuzigung. Sie kamen zur Schädelhöhe, dort kreuzigten sie ihn und die Verbrecher, den einen rechts von ihm, den anderen links,
Jesus aber betete, Vater, vergib ihnen, denn sie wissen nicht, was sie tun. Das zusammenfassende Thema dieser Station heißt Anbetung. Anbetung, die Hingabe ist. Hingabe an Gott, Hingabe an die Menschen. Was ist eigentlich Hingabe? Gerade unter uns Menschen besteht Hingabe weithin darin, dass ich verzeihen kann. Wenn ich verzeihe, wenn ich mein Recht, meinen Schmerz weggebe, dem anderen schenke, wisst ihr, dann sind wir in einer ganz besonderen Weise wohl am allermeisten Gott ähnlich. Da kommt unsere Gotteskindschaft zum Ausdruck. Gott ist gnädig. Gnade heißt, dass er ganz umsonst uns das Leben schenkt, uns Verzeihung schenkt. Und da kann ich dran teilnehmen. Ich kann ja im gewissen Sinne so wie Gott werden, Gott ähnlich werden. Ich kann verzeihen ohne Geschäft, ohne Handel, ohne Bedingungen. Da sind manche bereit, die Hand zu reichen, wenn der andere auch dies und jenes ja, zugibt oder wieder gut macht. Dann bin ich bereit zu verzeihen. Das ist noch kein göttliches Verzeihen. Das volle Verzeihen ist dann gegeben, wenn ich ans Kreuz genagelt werde und umsonst und ohne Bedingungen und ganz verzeihen. Das kommt da zum Ausdruck, dass Jesus für die betet, die das tun. Und da sind nicht nur die Henkersknechte gemeint, die ihr Werk zu verrichten haben, sondern das sind auch jene gemeint, die das Urteil gesprochen, verlangt haben. Da sind wir alle mit gemeint. Jesus betet für uns dort, wo wir ihn annageln. Und das heißt, Gott am ähnlichsten werden. Das ist Hingabe gleichzeitig an Gott und an die Menschen zusammen mit Jesus. Angenagelt verblutet sich Jesus bis hin zum Schrei, mein Gott, warum hast du mich verlassen? Und er gibt sich noch einmal hin in die Hände des Vaters. In deine Hände lege ich meinen Geist. So vollendet er seinen irdischen Weg, gerade im tiefsten Dunkel und doch in vollem Vertrauen. In deine Hände, das ist das Schlagwort für den Freitag. In deine Hände. Jesus, du wirst angenagelt. Es tut ungeheuerlich weh. Aber im Herzen segnest du. Du segnest auch mich, obwohl ich dir durch meine Sünden so oft wehgetan habe. Zusammen mit dir will ich für jene beten, die mich jetzt irgendwie annageln. Vater, vergib ihnen, denn sie wissen nicht, was sie tun. Das Kreuz wird aufgerichtet. Dein Blut strömt weiter. Du gibst alles. Dein Leben, deine Mutter. Es wird dunkel vor deinen Augen und in der Seele. Aber du vertraust. Du glaubst an die Liebe bis zum letzten Tropfen. Vater, in deine Hände lege ich meinen Geist. Jesus ist bereits gestorben, aber sein Blutvergießen geht noch weiter. Wir kommen zum siebten Geheimnis, der Herr vergoss Blut und Wasser bei der Öffnung seiner Seite. Als sie aber zu Jesus kamen und sahen, dass er schon tot war, zerschlugen sie ihm die Beine nicht, sondern einer der Soldaten stieß mit der Lanze in seine Seite und sogleich floss Blut und Wasser heraus.
das gemeinsame Thema ist Offenheit. Offenheit für alle. Für alle hat Jesus sein Blut bis zum letzten Tropfen gegeben. Wir lassen uns meistens einschränken in unserem Gutsein, Freundlichsein, Nettsein, Hilfsbereitsein, durch Sympathie oder durch Interessen. Wie oft kann man das sehen, wenn ich da einen guten Deal erhoffe, ja, dann wie freundlich man sein kann. Im Geschäft gehört das einfach dazu. Ja? Wenn ich lächeln kann, darf kein Geschäft aufmachen. Nicht? Aber Jesus lässt sich nicht durch Sympathie oder Antipathie einschränken in seiner Liebe. Er ist offen für alle. Er lässt sein Herz durchstoßen, damit alle darin Platz haben. Keiner muss dort hinein, aber alle dürfen in sein Herz eintreten, in seine Liebe. O Jesus, mein Freund, noch sterbend am Kreuz öffnest du dein Herz durch die Lanze des Soldaten. Du willst uns alle, alles für alle geben, bis zum letzten Tropfen deines Blutes. Lass mich auch so offen sein und ein Herz für alle haben. Lass mich leben und wirken und sterben zum Heil für alle, zusammen mit dir. Ja, und wie viel Grenzen setzen wir? Ja, nicht nur im engeren Familienbereich und Umgebung, ja, und dann kommt das internationale Schlagwörter, Rassenprobleme, politische Völkerwanderungen, und wir machen uns wieder zu. Der Lanzenstich sollte auch uns treffen und aufmachen. Und es ist gut, wenn wir immer wieder dorthin zurückkehren, um uns daran zu erinnern, um uns treffen zu lassen im Herzen. Damit wir uns nicht durch Charakter, Erziehung, Gewohnheiten, Bequemlichkeiten einengen lassen. Wir sollen teilnehmen an der Liebe Gottes, die unbegrenzt ist, ohne Bedingungen ist. Das ist unsere Berufung. Darum das Schlagwort für das Training im Alltag: ein Platz für alle. Jesus, jetzt durchbohrt die Lanze dein Herz. Blut und Wasser strömen aus deiner Seite. Es ist dein Leben, das in die ganze Welt gelangen soll. Und ich darf ein Kelch sein, der deine am Kreuz vergossene Liebe auffängt. Ich empfange sie besonders in der Eucharistiefeier und im Sakrament der Buße. In den Schmerzen der Menschen strömt dein kostbares Blut weiter. Darum will ich in den leidenden Menschen mit Hochachtung begegnen. Sie trösten, ihnen so weit wie möglich helfen und allen deine Liebe weiterschenken. Das ist unsere wunderbare Berufung als Christen. Teilnehmen an der am Kreuz vergossenen Liebe, sie weiter strömen lassen an unserem persönlichen Kreuz und so Gott, Gottes Liebe der Welt offenbaren. Das ist wirkliches Apostolat, Mission, Zeugnis, Evangelisierung. Man kann es ganz verschieden nennen, aber es kommt immer wieder darauf hinaus. Ich gebrauchte am Anfang den Ausdruck, die am Kreuz vergossene Liebe oder das Leben Gottes, das durch Wunden zu uns hingelangt. Durch die Wunden Jesu und durch die Wunden in uns. Jeder weiß, wenn man eine Bluttransfusion braucht, das geht nicht ohne Wunden. Wenigstens einen Piekser muss man machen, sonst kommt man nicht rein in unsere Adern. Sonst können wir das Blut nicht empfangen. Und es ist mal gerade dort, wo wir
größere oder kleinere Wunden empfinden oder uns zugefügt werden. Der Sinn dessen ist nicht, dass wir einfach leiden, dass uns weh tut, sondern der Sinn ist, dass das Blut Gottes, Jesu Christi, in unsere Adern hineingelangt. Sein Leben uns neu lebensfähig macht. Ja? Das ist der Sinn der Blut-Christi-Verehrung. Es ist die Quelle des Lebens. Aus dem Tod Jesu strömt Leben. Und aus unseren Wunden kann, darf, soll Leben strömen für alle. Für alle. Ich sagte, dass dieser Weg des Blutes Christi ein Weg hin ist zur Heiligkeit, zur vollen Einheit mit Gott. Ich glaube, das versteht jetzt jeder, was damit gemeint ist. Nicht? Wer seine Urberufung zur Heiligkeit, zur Einheit mit Gott, ja, ganz ernst nehmen will, hier ist ein Weg, der ja anspruchsvoll ist, aber auch sehr direkt. Ja, es ist ein Weg ohne Umschweife, ohne Umwege. Es ist ein Weg, der direkt hinführt ins Herz Gottes. Ja, ich danke für die Aufmerksamkeit. Gehen wir also weiter auf dem Weg zu Gott.

Das ist die Sendung mit dem Titel «Das Blut Christi als Weg der Heilung». Das herzlich vergelt's Gott am Pater Dr. Winfried Wärmter. Auch Ihnen möchte ich Danke sagen, liebe Zuhörer und Zuhörerinnen, dass Sie Radio Gloria eingeschaltet haben und mit uns verbunden sind. Gottes Segen.

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0: Wir beten den Barmherzigkeitsrosenkranz. Im Namen des Vaters und des Sohnes und des Heiligen Geistes. Amen. Vater unser im Himmel, geheiligt werde dein Name, dein Reich komme, dein Wille geschehe, wie im Himmel, so auf Erden. Unser tägliches Brot gib uns heute und vergib uns unsere Schuld, wie auch wir vergeben unseren Schuldigern. Und führe uns nicht in Versuchung, sondern erlöse uns von dem Bösen. Amen. Gegrüßet seist du, Maria, voll der Gnade, der Herr ist mit dir. Du bist gebenedeit unter den Frauen, und gebenedeit ist die Frucht deines Leibes, Jesus. Heilige Maria, Mutter Gottes, bitte für uns Sünder, jetzt und in der Stunde unseres Todes. Amen. Ich glaube an Gott, den Vater, den Allmächtigen, den Schöpfer des Himmels und der Erde, und an Jesus Christus, seinen eingeborenen Sohn, unseren Herrn, empfangen durch den Heiligen Geist, geboren von der Jungfrau Maria, gelitten unter Pontius Pilatus, gekreuzigt, gestorben und begraben, hinabgestiegen in das Reich des Todes, am dritten Tage auferstanden von den Toten, aufgefahren in den Himmel, er sitzt zur Rechten Gottes, des allmächtigen Vaters. Von dort wird er kommen, zu richten die Lebenden und die Toten. Ich glaube an den Heiligen Geist, die heilige katholische Kirche, Gemeinschaft der Heiligen, Vergebung der Sünden, die Auferstehung der Toten und das ewige Leben. Amen. Ewiger Vater, ich opfere dir auf, den Leib und das Blut, die Seele und die Gottheit deines über alles geliebten Sohnes, unseres Herrn Jesus Christus, zur Sühne für unsere Sünden und für die Sünden der ganzen Welt. Durch sein schmerzhaftes Leiden
1: hab Erbarmen mit uns und mit der ganzen Welt.
0: Durch sein schmerzhaftes Leiden
1: hab Erbarmen mit uns und mit der ganzen Welt.
0: Durch sein schmerzhaftes Leiden
1: hab Erbarmen mit uns und mit der ganzen Welt.
0: Durch sein schmerzhaftes Leiden
1: hab Erbarmen mit uns und mit der ganzen Welt.
0: Durch sein schmerzhaftes Leiden
1: hab Erbarmen mit uns und mit der ganzen Welt.
0: Durch sein schmerzhaftes Leiden
1: hab Erbarmen mit uns und mit der ganzen Welt.
0: Durch sein schmerzhaftes Leiden
1: hab Erbarmen mit uns und mit der ganzen Welt.
0: Durch sein schmerzhaftes Leiden
1: hab Erbarmen mit uns und mit der ganzen Welt.
0: Durch sein schmerzhaftes Leiden
1: hab Erbarmen mit uns und mit der ganzen Welt.
0: Durch sein schmerzhaftes Leiden
1: hab Erbarmen mit uns und mit der ganzen Welt.
0: Ewiger Vater, ich opfere dir auf den Leib und das Blut, die Seele und die Gottheit deines über alles geliebten Sohnes, unseres Herrn Jesus Christus, zur Sühne für unsere Sünden und für die Sünden der ganzen Welt. Durch sein schmerzhaftes Leiden
1: hab Erbarmen mit uns und mit der ganzen Welt.
0: Durch sein schmerzhaftes Leiden
1: hab Erbarmen mit uns und mit der ganzen Welt.
0: Durch sein schmerzhaftes Leiden
1: hab Erbarmen mit uns und mit der ganzen Welt.
0: Durch sein schmerzhaftes Leiden
1: hab Erbarmen mit uns und mit der ganzen Welt.
0: Durch sein schmerzhaftes Leiden
1: hab Erbarmen mit uns und mit der ganzen Welt.
0: Durch sein schmerzhaftes Leiden
1: hab Erbarmen mit uns und mit der ganzen Welt.
0: Durch sein schmerzhaftes Leiden
1: hab Erbarmen mit uns und mit der ganzen Welt.
0: durch sein schmerzhaftes Leiden,
1: hab Erbarmen mit uns und mit der ganzen Welt.
0: Durch sein schmerzhaftes Leiden,
1: hab Erbarmen mit uns und mit der ganzen Welt.
0: Durch sein schmerzhaftes Leiden,
1: hab Erbarmen mit uns und mit der ganzen Welt.
0: Ewiger Vater, ich opfere dir auf den Leib und das Blut, die Seele und die Gottheit deines über alles geliebten Sohnes, unseres Herrn Jesus Christus, zur Sühne für unsere Sünden und für die Sünden der ganzen Welt. Durch sein schmerzhaftes Leiden,
1: hab Erbarmen mit uns und mit der ganzen Welt.
0: Durch sein schmerzhaftes Leiden,
1: hab Erbarmen mit uns und mit der ganzen Welt.
0: Durch sein schmerzhaftes Leiden,
1: hab Erbarmen mit uns und mit der ganzen Welt.
0: Durch sein schmerzhaftes Leiden,
1: hab Erbarmen mit uns und mit der ganzen Welt.
0: Durch sein schmerzhaftes Leiden,
1: hab Erbarmen mit uns und mit der ganzen Welt.
0: Durch sein schmerzhaftes Leiden,
1: hab Erbarmen mit uns und mit der ganzen Welt.
0: Durch sein schmerzhaftes Leiden,
1: hab Erbarmen mit uns und mit der ganzen Welt.
0: Durch sein schmerzhaftes Leiden,
1: hab Erbarmen mit uns und mit der ganzen Welt.
0: Durch sein schmerzhaftes Leiden,
1: hab Erbarmen mit uns und mit der ganzen Welt.
0: Durch sein schmerzhaftes Leiden,
1: hab Erbarmen mit uns und mit der ganzen Welt.
0: Ewiger Vater, ich opfere dir auf den Leib und das Blut, die Seele und die Gottheit deines über alles geliebten Sohnes, unseres Herrn Jesus Christus, zur Sühne für unsere Sünden und für die Sünden der ganzen Welt. Durch sein schmerzhaftes Leiden,
1: hab Erbarmen mit uns und mit der ganzen Welt.
0: Durch sein schmerzhaftes Leiden,
1: hab Erbarmen mit uns und mit der ganzen Welt.
0: Durch sein schmerzhaftes Leiden,
1: hab Erbarmen mit uns und mit der ganzen Welt.
0: Durch sein schmerzhaftes Leiden,
1: hab Erbarmen mit uns und mit der ganzen Welt.
0: Durch sein schmerzhaftes Leiden,
1: hab Erbarmen mit uns und mit der ganzen Welt.
0: Durch sein schmerzhaftes Leiden,
1: hab Erbarmen mit uns und mit der ganzen Welt.
0: Durch sein schmerzhaftes Leiden,
1: hab Erbarmen mit uns und mit der ganzen Welt.
0: Durch sein schmerzhaftes Leiden,
1: hab Erbarmen mit uns und mit der ganzen Welt.
0: Durch sein schmerzhaftes Leiden,
1: hab Erbarmen mit uns und mit der ganzen Welt.
0: Durch sein schmerzhaftes Leiden,
1: hab Erbarmen mit uns und mit der ganzen Welt.
0: Ewiger Vater, ich opfere dir auf den Leib und das Blut, die Seele und die Gottheit deines über alles geliebten Sohnes, unseres Herrn Jesus Christus, zur Sühne für unsere Sünden und für die Sünden der ganzen Welt. Durch sein schmerzhaftes Leiden,
1: hab Erbarmen mit uns und mit der ganzen Welt.
0: Durch sein schmerzhaftes Leiden,
1: hab Erbarmen mit uns und mit der ganzen Welt.
0: Durch sein schmerzhaftes Leiden,
1: hab Erbarmen mit uns und mit der ganzen Welt.
0: Durch sein schmerzhaftes Leiden,
1: hab Erbarmen mit uns und mit der ganzen Welt.
0: Durch sein schmerzhaftes Leiden,
1: hab Erbarmen mit uns und mit der ganzen Welt.
0: Durch sein schmerzhaftes Leiden,
1: hab Erbarmen mit uns und mit der ganzen Welt.
0: Durch sein schmerzhaftes Leiden,
1: hab Erbarmen mit uns und mit der ganzen Welt.
0: Durch sein schmerzhaftes Leiden,
1: hab Erbarmen mit uns und mit der ganzen Welt.
0: Durch sein schmerzhaftes Leiden,
1: hab Erbarmen mit uns und mit der ganzen Welt.
0: Durch sein schmerzhaftes Leiden,
1: hab Erbarmen mit uns und mit der ganzen Welt.
0: durch sein schmerzhaftes Leiden,
1: hab Erbarmen mit uns und mit der ganzen Welt.
0: Heiliger Gott, heiliger starker Gott, heiliger unsterblicher Gott, hab Erbarmen mit uns und mit der ganzen Welt. Heiliger Gott, heiliger starker Gott, heiliger unsterblicher Gott, hab Erbarmen mit uns und mit der ganzen Welt. Heiliger Gott, heiliger starker Gott, heiliger unsterblicher Gott, hab Erbarmen mit uns und mit der ganzen Welt. Amen. O Blut und Wasser aus dem Herzen Jesu als Quelle der Barmherzigkeit für uns entströmt, Jesus, ich vertraue auf dich. O Blut und Wasser aus dem Herzen Jesu, als Quelle der Barmherzigkeit für uns entströmt, Jesus, ich vertraue auf dich. O Blut und Wasser aus dem Herzen Jesu, als Quelle der Barmherzigkeit für uns entströmt, Jesus, ich vertraue auf dich.

0: Wir beten die sieben Vater unser. Es ist ein Gebet, das der göttliche Heiland, der heiligen Birgitta von Schweden offenbart hat. Papst Pius IX. Kannte diese Gebete und approbierte sie am 31. Mai 1862, indem er sie als der Wahrheit entsprechend und zum großen Nutzen für das Heil der Seelen erachtete. Nach dem Gebet hören Sie die Verheißungen von Jesus, die mit diesem Gebet verbunden sind. Wir beginnen unser Gebet im Zeichen des Kreuzes. Im Namen des Vaters und des Sohnes und des Heiligen Geistes. Amen. O Jesus, ich will jetzt siebenmal das Vaterunser beten, in Vereinigung mit jener Liebe, in welcher du dieses Gebet in deinem Herzen geheiligt und versüßt hast. Nimm es von meinen Lippen in dein göttliches Herz auf, verbessere und vervollkommene es so sehr, dass es der allerheiligsten Dreifaltigkeit so viel Ehre und Freude bereite, wie du ihr auf Erden mit diesem Gebet erwiesen hast. Und diese mögen überströmen auf deine heiligste Menschwerdung, zur Verherrlichung deiner heiligen Wunden und des kostbaren Blutes, das du daraus vergossen hast. Erstens, Beschneidung. Vater unser im Himmel, geheiligt werde dein Name, dein Reich komme, dein Wille geschehe, wie im Himmel, so auf Erden. Unser tägliches Brot gib uns heute und vergib uns unsere Schuld, wie auch wir vergeben unseren Schuldigern. Und führe uns nicht in Versuchung, sondern erlöse uns von dem Bösen. Gegrüßt seist du, Maria, voll der Gnade, der Herr ist mit dir, du bist gebenedeit unter den Frauen, und gebenedeit ist die Frucht deines Leibes, Jesus. Heilige Maria, Mutter Gottes, bitte für uns Sünder, jetzt und in der Stunde unseres Todes. Amen. Ewiger Vater, durch die unbefleckten Hände Mariens und das göttliche Herz Jesu opfere ich dir die ersten Wunden, die ersten Schmerzen und die erste Blutvergießung Jesu auf, zur Sühne für meine und aller Menschen Jugendsünden und zur Verhütung erster Todsünden, besonders in meiner Verwandtschaft.
1: Zweitens, Blutschweiß. Vater unser im Himmel, geheiligt werde dein Name, dein Reich komme, dein Wille geschehe, wie im Himmel so auf Erden. Unser tägliches Brot gib uns heute und vergib uns unsere Schuld, wie auch wir vergeben unseren Schuldigern, und führe uns nicht in Versuchung, sondern erlöse uns von dem Bösen. Gegrüßt seist du, Maria, voll der Gnade, der Herr ist mit dir, du bist gebenedeit unter den Frauen, und gebenedeit ist die Frucht deines Leibes, Jesus. Heilige Maria, Mutter Gottes, bitte für uns Sünder, jetzt und in der Stunde unseres Todes. Amen. Ewiger Vater, durch die unbefleckten Hände Mariens und das göttliche Herz Jesu opfere ich dir die furchtbaren Leiden des Herzens Jesu am Ölberg auf und jeden Tropfen seines Blutschweißes zur Sühne für meine und aller Menschen Sünden des Herzens, zur Verhütung solcher Sünden und für die Vermehrung der Gottes- und Nächstenliebe.
0: Drittens, Geißelung. Vater unser im Himmel, geheiligt werde dein Name, dein Reich komme, dein Wille geschehe, wie im Himmel, so auf Erden. Unser tägliches Brot gib uns heute und vergib uns unsere Schuld, wie auch wir vergeben unseren Schuldigern. Und führe uns nicht in Versuchung, sondern erlöse uns von dem Bösen. Gegrüßt seist du, Maria, voll der Gnade, der Herr ist mit dir, du bist gebenedeit unter den Frauen, und gebenedeit ist die Frucht deines Leibes, Jesus. Heilige Maria, Mutter Gottes, bitte für uns Sünder, jetzt und in der Stunde unseres Todes. Amen. Ewiger Vater, durch die unbefleckten Hände Mariens und das göttliche Herz Jesu opfere ich dir die vielen tausend Wunden, die grausamen Schmerzen und das kostbare Blut Jesu von der Geißelung auf, zur Sühne für meine und aller Menschen Sünden des Fleisches, zur Verhütung solcher Sünden und für die Bewahrung der Unschuld, besonders in meiner Verwandtschaft.
1: Viertens, Dornenkrönung. Vater unser im Himmel, geheiligt werde dein Name, dein Reich komme, dein Wille geschehe, wie im Himmel, so auf Erden. Unser tägliches Brot gib uns heute und vergib uns unsere Schuld, wie auch wir vergeben unseren Schuldigern und führe uns nicht in Versuchung, sondern erlöse uns von dem Bösen. Gegrüßt seist du, Maria, voll der Gnade, der Herr ist mit dir. Du bist gebenedeit unter den Frauen und gebenedeit ist die Frucht deines Leibes, Jesus. Heilige Maria, Mutter Gottes, bitte für uns Sünder, jetzt und in der Stunde unseres Todes. Amen. Ewiger Vater, durch die unbefleckten Hände Mariens und das göttliche Herz Jesu opfere ich dir die Wunden, die Schmerzen und das kostbare Blut des heiligen Hauptes Jesu von der Dornenkrönung auf, zur Sühne für meine und aller Menschen Sünden des Geistes, zur Verhütung solcher Sünden und für die Ausbreitung des Königtums Christi auf Erden.
0: Fünftens, Kreuztragung. Vater unser im Himmel, geheiligt werde dein Name, dein Reich komme, dein Wille geschehe wie im Himmel, so auf Erden. Unser tägliches Brot gib uns heute und vergib uns unsere Schuld, wie auch wir vergeben unseren Schuldigern. Und führe uns nicht in Versuchung, sondern erlöse uns von dem Bösen. Gegrüßt seist du, Maria, voll der Gnade, der Herr ist mit dir, du bist gebenedeit unter den Frauen, und gebenedeit ist die Frucht deines Leibes, Jesus. Heilige Maria, Mutter Gottes, bitte für uns Sünder, jetzt und in der Stunde unseres Todes. Amen. Ewiger Vater, durch die unbefleckten Hände Mariens und das göttliche Herz Jesu opfere ich dir die Leiden Jesu auf seinem Kreuzweg auf, besonders seine heilige Schulterwunde und deren kostbares Blut, zur Sühne für meine und aller Menschen Auflehnung gegen das Kreuz und Murren gegen deine heiligen Anordnungen und alle anderen Zungensünden, zur Verhütung solcher Sünden und für wahre Kreuzesliebe.
1: Sechstens, Kreuzigung Jesu. Vater unser im Himmel, geheiligt werde dein Name, dein Reich komme, dein Wille geschehe, wie im Himmel, so auf Erden. Unser tägliches Brot gib uns heute und vergib uns unsere Schuld, wie auch wir vergeben unseren Schuldigern, und führe uns nicht in Versuchung, sondern erlöse uns von dem Bösen. Gegrüßt seist du, Maria, voll der Gnade, der Herr ist mit dir, du bist gebenedeit unter den Frauen, und gebenedeit ist die Frucht deines Leibes, Jesus. Heilige Maria, Mutter Gottes, bitte für uns Sünder, jetzt und in der Stunde unseres Todes. Amen. Ewiger Vater, durch die unbefleckten Hände Mariens und das göttliche Herz Jesu opfere ich dir deinen göttlichen Sohn am Kreuze auf, seine Annagelung und seine Erhöhung, seine Wunden an Händen und Füßen und die drei Ströme seines heiligen Blutes, die sich daraus für uns ergossen, seine äußerste Armut, seinen vollkommenen Gehorsam, alle seine Körper- und Seelenqualen, seinen kostbaren Tod und dessen unblutige Erneuerung in allen heiligen Messen der Erde, zur Sühne aller Verletzungen der heiligen Ordensgelübde und Ordensregeln, zur Genugtuung für meine und der Welt Sünden, für die Kranken und Sterbenden, für heiligmäßige Priester und Laien, für die Anliegen des Heiligen Vaters zur Wiederherstellung der christlichen Familie, für Starkmut im Glauben, für unser Vaterland und die Einheit der Völker in Christus und seiner Kirche, sowie für die Diaspora.
0: Siebtens, Öffnung der heiligen Seite. Vater unser im Himmel, geheiligt werde dein Name, dein Reich komme, dein Wille geschehe wie im Himmel so auf Erden. Unser tägliches Brot gib uns heute und vergib uns unsere Schuld, wie auch wir vergeben unseren Schuldigern. Und führe uns nicht in Versuchung, sondern erlöse uns von dem Bösen. Gegrüßt seist du, Maria, voll der Gnade, der Herr ist mit dir. Du bist gebenedeit unter den Frauen, und gebenedeit ist die Frucht deines Leibes, Jesus. Heilige Maria, Mutter Gottes, bitte für uns Sünder, jetzt und in der Stunde unseres Todes. Amen. Ewiger Vater, würdige dich, für die Bedürfnisse der heiligen Kirche und zur Sühne der Sünden aller Menschen, das kostbare Blut und Wasser anzunehmen, welches aus der Wunde des göttlichen Herzens Jesu geflossen ist, und sei uns allen gnädig und barmherzig. Blut Christi, letzter, kostbarer Inhalt deines heiligen Herzens, wasche mich rein von allen eigenen und fremden Sündenschulden. Wasser der Seite Christi, wasche mich rein von allen Sündenstrafen und lösche mir und allen armen Seelen die Flammen des Fegfeuers aus. Amen. Im Namen des Vaters und des Sohnes und des Heiligen Geistes. Amen. Der göttliche Heiland offenbarte der heiligen Birgitta noch zusätzliche folgende Verheißung. Wisset, dass ich denjenigen, welche 12 Jahre lang täglich 7 Vater Unser und Ave Maria zu Ehren meines kostbaren Blutes beten, große Gnaden erweisen werde. Erstens, sie kommen nicht ins Fegefeuer. Zweitens, ich werde sie in die Zahl der Märtyrer aufnehmen, wie wenn sie ihr Blut für den Glauben vergossen hätten. Drittens, ich werde 3 Seelen ihrer Anverwandten in der heiligmachenden Gnade erhalten, je nach ihrer Wahl. Viertens, die Seelen ihrer Verwandten bis ins 4. Glied werden der Hölle entgehen. Fünftens, sie werden einen Monat vor ihrem Tod davon in Kenntnis gesetzt. Sollten sie vor dieser Zeit sterben, so betrachte ich es als geschehen. Das heißt, wie wenn sie diese Bedingungen erfüllt hätten. Papst Innozenz, der 10., bestätigte diese Offenbarung und fügte bei, dass die Seelen, die sie erfüllen, jeden Karfreitag eine Seele aus dem Fegefeuer befreien. 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

Ich darf Sie recht herzlich begrüßen zum Beten des Rosenkranzes von den heiligen Wunden. Er geht auf die Dienerin Gottes, Schwester Marie-Marthe Chambaud, zurück. Im Namen des Vaters und des Sohnes und des Heiligen Geistes. Amen. Wir beginnen mit den Einleitungsgebeten. O Jesus, göttlicher Erlöser, sei uns barmherzig. Barmherzigkeit für uns und für die ganze Welt. Amen. Heiliger Gott, heiliger starker Gott, heiliger unsterblicher Gott, habe Erbarmen mit uns und mit der ganzen Welt. Amen. Gnade und Barmherzigkeit, mein Jesus, in der gegenwärtigen Gefahr, bedecke uns mit deinem kostbaren Blut. Amen. Ewiger Vater, erweise uns Barmherzigkeit im Namen des kostbaren Blutes deines vielgeliebten Sohnes. Erweise uns Barmherzigkeit, wir bitten dich inständig darum. Amen. Wir betrachten jetzt beim ersten Gesetz die Fußwunden und wir danken Jesus für die weiten Wege, die er gelaufen ist zu unserem Seelenheil und für die Annagelung der heiligen Füße an das Kreuz. Ewiger Vater, ich opfere dir die Wunden unseres Herrn Jesus Christus auf, um die Wunden unserer Seelen zu heilen. Mein Jesus, Verzeihung und Barmherzigkeit durch die Verdienste deiner heiligen Wunden. Mein Jesus, Verzeihung und Barmherzigkeit durch die Verdienste deiner heiligen Wunden. Mein Jesus, Verzeihung und Barmherzigkeit durch die Verdienste deiner heiligen Wunden. Mein Jesus, Verzeihung und Barmherzigkeit durch die Verdienste deiner heiligen Wunden. Mein Jesus, Verzeihung und Barmherzigkeit durch die Verdienste deiner heiligen Wunden. Mein Jesus, Verzeihung und Barmherzigkeit durch die Verdienste deiner heiligen Wunden. Mein Jesus, Verzeihung und Barmherzigkeit durch die Verdienste deiner heiligen Wunden. Mein Jesus, Verzeihung und Barmherzigkeit durch die Verdienste deiner heiligen Wunden. Mein Jesus, Verzeihung und Barmherzigkeit durch die Verdienste deiner heiligen Wunden. Mein Jesus, Verzeihung und Barmherzigkeit durch die Verdienste deiner heiligen Wunden. Wir betrachten jetzt die heilige Seitenwunde, jene Wunde, aus der Christus bis zum letzten Tropfen sein Blut für uns vergossen hat. Aus dieser Wunde entströmt die Quelle der Barmherzigkeit, das Blut und das Wasser. Aus dieser kostbaren Wunde wurde auch auf mystische Weise die Kirche geboren. Ewiger Vater, ich opfere dir die Wunden unseres Herrn Jesus Christus auf, um die Wunden unserer Seelen zu heilen. Mein Jesus, Verzeihung und Barmherzigkeit durch die Verdienste deiner heiligen Wunden. Mein Jesus, Verzeihung und Barmherzigkeit durch die Verdienste deiner heiligen Wunden. Mein Jesus, Verzeihung und Barmherzigkeit durch die Verdienste deiner heiligen Wunden. Mein Jesus, Verzeihung und Barmherzigkeit durch die Verdienste deiner heiligen Wunden. Mein Jesus, Verzeihung und Barmherzigkeit durch die Verdienste deiner heiligen Wunden. Mein Jesus, Verzeihung und Barmherzigkeit durch die Verdienste deiner heiligen Wunden. Mein Jesus, Verzeihung und Barmherzigkeit durch die Verdienste deiner heiligen Wunden. Mein Jesus, Verzeihung und Barmherzigkeit durch die Verdienste deiner heiligen Wunden. Mein Jesus, Verzeihung und Barmherzigkeit durch die Verdienste deiner heiligen Wunden. Mein Jesus, Verzeihung und Barmherzigkeit durch die Verdienste deiner heiligen Wunden. Wir betrachten jetzt die linke Handwunde unseres Herrn Jesus Christus und bitten ihn um der Schmerzen, die er durch diese Wunde erlitten hat, dass
die Seelen gerettet werden und sie seine Barmherzigkeit annehmen. Ewiger Vater, ich opfere dir die Wunden unseres Herrn Jesus Christus auf, um die Wunden unserer Seelen zu heilen. Mein Jesus, Verzeihung und Barmherzigkeit durch die Verdienste deiner heiligen Wunden. Mein Jesus, Verzeihung und Barmherzigkeit durch die Verdienste deiner heiligen Wunden. Mein Jesus, Verzeihung und Barmherzigkeit durch die Verdienste deiner heiligen Wunden. Mein Jesus, Verzeihung und Barmherzigkeit durch die Verdienste deiner heiligen Wunden. Mein Jesus, Verzeihung und Barmherzigkeit durch die Verdienste deiner heiligen Wunden. Mein Jesus, Verzeihung und Barmherzigkeit durch die Verdienste deiner heiligen Wunden. Mein Jesus, Verzeihung und Barmherzigkeit durch die Verdienste deiner heiligen Wunden. Mein Jesus, Verzeihung und Barmherzigkeit durch die Verdienste deiner heiligen Wunden. Mein Jesus, Verzeihung und Barmherzigkeit durch die Verdienste deiner heiligen Wunden. Mein Jesus, Verzeihung und Barmherzigkeit durch die Verdienste deiner heiligen Wunden. Wir betrachten jetzt die Wunde der rechten Hand unseres Herrn Jesus Christus. Es ist die Hand, mit der er segnet und mit der er große Gnaden uns schenkt. Wir bitten dich, Herr, segne uns durch die Wunde deiner rechten Hand. Ewiger Vater, ich opfere dir die Wunden unseres Herrn Jesus Christus auf, um die Wunden unserer Seelen zu heilen. Mein Jesus, Verzeihung und Barmherzigkeit durch die Verdienste deiner heiligen Wunden. Mein Jesus, Verzeihung und Barmherzigkeit durch die Verdienste deiner heiligen Wunden. Mein Jesus, Verzeihung und Barmherzigkeit durch die Verdienste deiner heiligen Wunden. Mein Jesus, Verzeihung und Barmherzigkeit durch die Verdienste deiner heiligen Wunden. Mein Jesus, Verzeihung und Barmherzigkeit durch die Verdienste deiner heiligen Wunden. Mein Jesus, Verzeihung und Barmherzigkeit durch die Verdienste deiner heiligen Wunden. Mein Jesus, Verzeihung und Barmherzigkeit durch die Verdienste deiner heiligen Wunden. Mein Jesus, Verzeihung und Barmherzigkeit durch die Verdienste deiner heiligen Wunden. Mein Jesus, Verzeihung und Barmherzigkeit durch die Verdienste deiner heiligen Wunden. Mein Jesus, Verzeihung und Barmherzigkeit durch die Verdienste deiner heiligen Wunden. Wir betrachten das verwundete Haupt Jesu Christi, dieses edle Haupt mit der Dornenkrone, und wir denken an die Schmerzen, die ganz großen Schmerzen, die der Herr durch diese Dornen erlitten hat. Und wir verehren die heilige Dornenkrone, die in Wahrheit ein von Liebe entflammter Dornbusch ist. Ewiger Vater, ich opfere dir die Wunden unseres Herrn Jesus Christus auf, um die Wunden unserer Seelen zu heilen. Mein Jesus, Verzeihung und Barmherzigkeit durch die Verdienste deiner heiligen Wunden. Mein Jesus, Verzeihung und Barmherzigkeit durch die Verdienste deiner heiligen Wunden. Mein Jesus, Verzeihung und Barmherzigkeit durch die Verdienste deiner heiligen Wunden. Mein Jesus, Verzeihung und Barmherzigkeit durch die Verdienste deiner heiligen Wunden. Mein Jesus, Verzeihung und Barmherzigkeit durch die Verdienste deiner heiligen Wunden. Mein Jesus, Verzeihung und Barmherzigkeit durch die Verdienste deiner heiligen Wunden. Mein Jesus, Verzeihung und Barmherzigkeit durch die Verdienste deiner heiligen Wunden. Mein Jesus, Verzeihung und Barmherzigkeit durch die Verdienste deiner heiligen Wunden. Mein Jesus, Verzeihung und Barmherzigkeit durch die Verdienste deiner heiligen Wunden. Mein Jesus, Verzeihung und Barmherzigkeit durch die Verdienste deiner heiligen Wunden.
Ewiger Vater, ich opfere dir die Wunden unseres Herrn Jesus Christus auf, um die Wunden unserer Seelen zu heilen. Ewiger Vater, ich opfere dir die Wunden unseres Herrn Jesus Christus auf, um die Wunden unserer Seelen zu heilen. Ewiger Vater, ich opfere dir die Wunden unseres Herrn Jesus Christus auf, um die Wunden unserer Seelen zu heilen. Zur heiligen Margareta Maria Alacoque sprach Christus: Du sollst mich fortwährend als Liebesopfer meinem Vater darstellen, das für die Sünden der ganzen Welt hingeopfert und dargebracht wurde, und mich wie ein Wall und eine Festung zwischen seiner Gerechtigkeit und den Sündern aufrichten, um Barmherzigkeit zu erlangen. Eine schlichte Laienschwester aus dem Kloster der Heimsuchung Mariens in Chambéry in Savoyen, Marie-Marthe Chambon, starb im Rufe der Heiligkeit am 21. März 1907. Sie versicherte, die beiden Gebete der Anrufung und Aufopferung der heiligen Wunden von Jesus selbst empfangen zu haben.

Heilig-Blut-Gemeinschaft vom Erlöser der Welt an, abgekürzt Heilig-Blut-Gemeinschaft. Der Verein wurde im Jahr 1999 von Priestern, einer Gruppe von Gläubigen und von Schwester Michaela Josepha Hutt gegründet. Sie gehört der apostolischen Exarchie für katholische Ukrainer in München an. Zu den Aufgaben des Vereins gehört eine Briefseelsorge in den deutschsprachigen Ländern. Für diese Anliegen beten Mönche und Priester in der Ukraine und eine Gruppe von Gläubigen zusammen mit Schwester Michaela Josepha Hutt. Zum Verein selbst gehört ein Schriften- und Ikonenapostolat. Sie erreichen die Heilig-Blut-Gemeinschaft im Internet auf der Homepage heilig-blut.com oder brieflich Heilig-Blut-Gemeinschaft Bühl 1 in Deutschland 87 480 Weidnau im Allgäu.

Die Menschheit wird keinen Frieden finden, solange sie sich nicht zur Quelle meiner Barmherzigkeit hinwendet.

der heilige Bonaventura. Wegen dieser drei Dinge hat Gott die vernünftige Seele geschaffen, dass sie ihn lobe, dass sie ihm diene, dass sie an ihm sich erfreue und in ihm ruhe. Und das geschieht durch die Liebe. Denn wer in der Liebe bleibt, der bleibt in Gott, und Gott bleibt in ihm.

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1: Mit Stefanie Stahlhofen und diesen Themen heute. Papst Leo, bete weiter für Opfer des Bebens in Venezuela. Das katholische Kirchenoberhaupt verbringt den Juli in Castel Gandolfo und die Audienzen sind ausgesetzt bis Ende des Monats. Und Papst Leo hat zum US-Nationalfeiertag den US-Botschafter beim Vatikan besucht. Das und mehr heute bei uns in der Sendung. Schön, dass Sie dabei sind. Ganz herzlich willkommen. Papst Leo XIV. Ist weiter in Gedanken und Gebeten bei den Opfern der schweren Erdbeben in Venezuela. Ich gedenke in meinen Gebeten stets der Opfer des Erdbebens und des gesamten venezolanischen Volkes. Möge der Herr es in dieser so schwierigen Zeit stärken.
2: Que el Señor lo sostenga en este momento tan difícil.
1: Sagte das katholische Kirchenoberhaupt diesen Sonntag nach seinem Mittagsgebet auf dem Petersplatz. Die Zahl der Opfer der Beben in Venezuela ist diesen Sonntag auf fast 3000 angestiegen. Der Vatikan hatte direkt nach dem Erdbeben in der Küstenregion La Guaira sowie der Hauptstadt Caracas am 24. Juni 2026 über das päpstliche Almosenamt eine finanzielle Unterstützung in Höhe von 100.000 Euro an die Kirchenleitung des lateinamerikanischen Landes übermittelt. Beim Mittagsgebet mit Papst Leo XIV. Diesen Sonntag war ein Universitätschor aus Venezuela auf dem Petersplatz, den das katholische Kirchenoberhaupt anschließend grüßte. Bei dieser Gelegenheit versicherte der Papst auch erneut seine Gebete. Außerdem ging Leo XIV. Nach dem Angelus auf die Seligsprechung eines Priesters in Vietnam, François Xavier Truong Bo Diep, in Taksai vergangenen Donnerstag ein. In einem Umfeld von Willkür und Gewalt trat er als Verteidiger der Rechte der Menschen auf und ließ seine Gemeindemitglieder nicht im Stich. Mögen seine Fürsprache und sein Gebet die Arbeiter des Evangeliums stärken, die sich auch heute noch in Situationen der Verfolgung befinden. Erklärte Leo XIV. François Xavier Truong Bo Diep war 1930 zum Seelsorger der Pfarrei Taksai ernannt worden und hatte sich für seinen Einsatz für Arme und Kranke einen Namen gemacht, insbesondere während des Zweiten Weltkriegs. Im Jahr 1946 hatte er sich in einem Konflikt mit Kommunisten töten lassen, um andere Christen zu verschonen. Zum Tagesevangelium hat Papst Leo XIV. Diesen Sonntag beim Angelus erklärt, dass sich Gott den Unmündigen offenbare, während er den Weisen und Klugen verborgen bleibe.
3: Menschliche Weisheit berge die Gefahr, in Arroganz und Hochmut überzugehen, wenn sie von den eigenen Ideen eingenommen sei und die Gegenwart Christi nicht erkenne. Menschliche Weisheit wird dann zu Arroganz und die Lehre verkommt zu Hochmut. Die wahre Weisheit Gottes offenbart sich hingegen in der Demut des Fleisches und seine Unterweisung richtet sich an jene, die sich am schwersten tun. Kommt alle zu mir, die ihr mühselig und beladen seid.
2: Venite a me, voi tutti, che siete stanchi e oppressi, dice il Signore.
3: Das Kirchenoberhaupt erinnerte an die erlösende Kraft Christi in gesellschaftlichen und persönlichen Krisen.
2: Nella schiavitù, Cristo è liberazione.
3: In der Knechtschaft ist Christus Befreiung. Unter der Geißel des Krieges ist Christus Hoffnung. In der Stunde der Sünde ist Christus Vergebung. Das ist die wahre Weisheit, das heißt der Weg, den wir als in seinem Namen vereinte Jünger gemeinsam gehen wollen. Der Papst betonte, dass die Lehre Jesu sich an diejenigen richte, die mühselig und beladen seien. Der Weg zu Jesus bedeute, auf dessen Liebe zu antworten und das Leben bis zum Kreuz zu teilen.
2: Suo giogo ci solleva da ogni caduta.
3: Sein Joch hilft uns, nach jedem Sturz wieder aufzustehen. In der Nachfolge Christi ist unser Weg also keine abtötende asketische Übung. Er ist eine Schule der Freiheit, die das Drama der Geschichte ernst nimmt und stets ihren Sinn erhält, vor allem in den dunkelsten Momenten. Denn nur am Kreuz Jesu wird das Böse erlöst. Nur in seinem Leiden findet unsere Todesmüdigkeit Trost und Erlösung.
2: Trova conforto e riscatto.
3: Die Last des Kreuzes erweist sich laut Papst somit als tragbar, weil der Herr sie als Erster und gemeinsam mit den Menschen trage. Zum Ende seiner Ansprache rief der Papst dazu auf, gemeinsam als Jünger diesen Weg zu gehen und bat um die Fürsprache Mariens für das Wohl der Kirche und der Welt. Für Radio Vatikan, Birgit Pottler.
1: 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Diesen Sonntag hat der Papst übrigens zum letzten Mal für diesen Monat sein Angelusgebet vom Petersplatz aus gehalten, denn auch Papst Leo braucht mal eine Pause und die nimmt er sich jetzt. Am Sonntagnachmittag begab er sich für eine Zeit der Erholung nach Castel Gandolfo in den dortigen Apostolischen Palast. Das gab das Vatikanische Presseamt bekannt. Das katholische Kirchenoberhaupt plant demnach, bis Montag, 27. Juli zu bleiben. Audienzen sind während dieser Zeit ausgesetzt. Das mittägliche Angelusgebet am Sonntag hält der Papst in dieser Zeit auf der Piazza della Libertà in Castel Gandolfo. Wir übertragen natürlich weiter. Während der Zeit der Erholung werden sämtliche Generalaudienzen, persönliche Audienzen und Sonderaudienzen ausgesetzt, heißt es wörtlich in der Mitteilung des Vatikanischen Presseamts. Castel Gandolfo in den Albaner Bergen am See unweit von Rom ist höher gelegen und kühler und hat als Sommersitz der Päpste Tradition. Papst Franziskus hatte den Sommer im Vatikan verbracht und den Sommersitz zu einem Museum umfunktioniert. Papst Leo XIV. Hingegen kehrte schon 2025 zur früheren Tradition zurück. Zudem hat Leo, der seit dem 8. Mai 2025 im Amt ist, entschieden, in der Regel dienstags einen ruhigeren Tag in Castel Gandolfo zu verbringen. Bei der Rückreise am Dienstagabend grüßt er in der Regel Pilger vor Ort und manchmal antwortet Leo XIV. Auch auf Journalistenfragen. Aber jetzt ist er erstmal in Sommerpause. Noch kurz ein Blick zurück auf gestern Samstag, 4. Juli, der Nationalfeiertag der Vereinigten Staaten. Papst Leo, der erste US-amerikanische Papst, hat dem Botschafter hier beim Vatikan zum Nationalfeiertag am Samstagnachmittag noch einen Besuch abgestattet. Das teilte das Vatikanische Presseamt auf seinem Telegram-Kanal mit. Botschafter der USA beim Heiligen Stuhl ist seit September 2025 Brian Francis Birch. Der Papst war gestern nicht nur bei der US-Botschaft am Heiligen Stuhl, sondern er hat einen halben Tag auch der Insel Lampedusa einen Besuch abgestattet. Die Insel ist auch als Hotspot für Migranten und Flüchtlinge bekannt. Ein extra Denkmal, die sogenannte Porta d'Europa, Tor zu Europa, erinnert auf Lampedusa an die vielen, die beim Versuch nach Europa zu gelangen auf See ihr Leben ließen. Der Papst war am Samstag bei diesem Denkmal und ist dort auch dem 11-jährigen Leonardo begegnet. Leonardo Derek Montana kam in einer Nacht im Juni 2016 nach Lampedusa. Heute lebt er bei einer Adoptivfamilie in Palermo. Und am Samstag hat der Papst Leo XIV. Auf Lampedusa getroffen, vor der Porta d'Europa, dem Denkmal, das an die Schiffbrüche im Mittelmeer erinnert, aber auch an die Menschen, die hier ein neues Leben begonnen haben. Der Junge hat Leo einen handgeschriebenen Brief übergeben. Im Interview mit uns berichtet Leonardo: Also, ich habe ihm einen Brief überreicht. Der Anfang ging ungefähr so: Lieber Papst, ich bin ganz aufgeregt. Und dann habe ich ein bisschen von meiner Geschichte erzählt, dass ich leider meine Mama verloren habe. Und dann, dass sie mir einen Papierball geschenkt haben. Und da habe ich aufgehört zu weinen. Von da an habe ich nämlich angefangen zu spielen. Der Ball hat mein Herz erobert und deshalb wollte ich dem Papst heute einen Ball schenken. Heute, das ist 10 Jahre später, da spielt Leonardo Fußball in der Schule mit seinen Freunden. Den Vatikanmedien erzählte er: Ich habe dem Papst einen Ball schenken wollen, weil das der Anfang meiner Geschichte war. Leo XIV. Könne ihn vielleicht einem anderen Kind geben, um es glücklich zu machen. Die Begegnung gehörte zu den bewegendsten Momenten des Papstbesuchs auf Lampedusa. Der Papst nahm Leonardo und die fünfjährige Maria Emanuela, deren Familie von der Elfenbeinküste stammt und die auf Lampedusa geboren wurde, an die Hand und gemeinsam gingen sie zur Porta d'Europa. Dort haben wir auch ein paar Fotos zusammen gemacht. Es war sehr bewegend, aufregend und schön. 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
4: Enzyklika Magnifica Humanitas des Heiligen Vaters Leo XIV. Über die Bewahrung des Menschen im Zeitalter der künstlichen Intelligenz. Viertes Kapitel: Das Menschliche in Zeiten des Wandels bewahren, Wahrheit, Arbeit, Freiheit. Die Wahrheit als Gemeingut. Wahrheit und Demokratie.
5: 134. Die Suche nach der Wahrheit ist ein wesentlicher Bestandteil der Demokratie, die ihrerseits ein Mittel zur Mitwirkung am Gemeinwohl ist. Wenn die Frage nach dem, was wahr ist, ihre Bedeutung verliert und an ihre Stelle ein Pragmatismus tritt, der sich mit dem begnügt, was nützlich oder wirksam zu sein scheint, wird das demokratische Leben schwächer. Die Gleichgültigkeit gegenüber der Wahrheit führt zu einem langsamen, aber unaufhaltsamen Abgleiten zum Totalitarismus, für den, wie die Philosophin Hannah Arendt schrieb, die idealen Untertanen nicht so sehr diejenigen sind, die ideologisch überzeugt sind, sondern Menschen, für die die Unterscheidung zwischen Fakten und Fiktion, das heißt der Wirklichkeit der Erfahrung, und die Unterscheidung zwischen wahr und falsch, das heißt den Maßstäben des Denkens, nicht mehr existiert.
4: Für eine Ökologie der Kommunikation.
6: 137. Die Wahrheit ist ein Gemeingut und nicht das Eigentum derer, die Macht oder Sichtbarkeit besitzen. Wir müssen daher eine Ökologie der Kommunikation fördern. Auf der Ebene öffentlicher Regelungen bedeutet dies, Vorschriften zu erlassen, die die Logik hinter der Auswahl und Verbreitung von Inhalten transparenter werden lassen und den Schutz personenbezogener Daten gewährleisten. Auf sozialer und kultureller Ebene erfordert dies hingegen die Stärkung der intermediären Körperschaften, einen seriösen Journalismus sowie Orte des Austauschs, an denen Argumentation und Überprüfung mehr zählen als die unmittelbare Reaktion. Auf der Ebene der Schule und der Familie heißt dies, dass das Bewusstsein für ein neues Bildungsverständnis reifen und dass die korrekte und kritische Nutzung digitaler Instrumente von KI sowie von Einkaufs- und Investitionsplattformen vermittelt werden muss. Und auf der Ebene der Universität besteht die große Herausforderung in der Integration von Wissen durch Vermittlung sowohl der Fähigkeit, Kenntnisse zu verknüpfen und zu kombinieren, um komplexe Sachverhalte zu verstehen, als auch von Methoden zur Überprüfung von Fakten.
1: 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Das war's für heute hier bei uns. Am Mikrofon verabschiedet sich Stefanie Stahlhofen. Vielen Dank fürs Zuhören, wo und wie auch immer Sie zugeschaltet waren. 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
1: Es folgt die aktuelle Presseschau von swisscat.ch, dem unabhängigen katholischen Internetportal der Schweiz. Die Schwerpunkte der vergangenen Woche stellt Ihnen vor Rosemarie Scherer von der Redaktion swisscat.ch. Hintergrundbericht: Mogelpackung, Freitod. Das Thema Suizidbeihilfe ist zwar ein Dauerbrenner in Politik und Gesellschaft, macht zurzeit aber besonders von sich reden. So hat die französische Nationalversammlung jüngst in der dritten Lesung einen Gesetzestext gutgeheißen, der bei schwersten Erkrankungen nicht nur die Beihilfe zum Suizid, sondern auch die Tötung auf Verlangen legalisieren will. Von besonderer Aktualität ist die Suizidbeihilfe-Thematik im Kanton Zürich. Am 27. September stimmt das Zürcher Volk über den Gegenvorschlag des Kantonsrates zur Initiative Selbstbestimmung am Lebensende auch in Alters- und Pflegeheimen ab. Der Titel ist grob irreführend, weil die Initiative nicht nur sämtliche Alters- und Pflegeheime, sondern auch Spitäler, einschließlich psychiatrischer Einrichtungen, ambulante Institutionen, zum Beispiel Hausarztpraxen oder Tageskliniken, sowie Einrichtungen des Justizvollzugs von einer Pflicht zur Duldung der Sterbehilfe verpflichten will. Immerhin konnte sich der Regierungsrat zu einem Gegenvorschlag durchringen, der die Pflicht zur Suizidbeihilfe auf Alters- und Pflegeheime beschränkte, allerdings auch auf nicht subventionierte. Der Regierungsrat sieht keinen unverhältnismäßigen Eingriff in die Glaubens- und Gewissensfreiheit der betroffenen Heime, weil diese nicht zu einer aktiven Unterstützung der Sterbehilfe verpflichtet würden. Doch im Kanton Zürich gibt es nur sehr wenig Heime, die aus religiösen Gründen Suizidbeihilfe ablehnen. Angesichts der Vielzahl von Einrichtungen mit der Möglichkeit zur Suizidbeihilfe sind Fälle, bei denen eine Person mit dem Wunsch nach Suizidbeihilfe keinen Platz in einem ihr zusagenden Heim findet, kaum vorstellbar. Umso weniger ist es angebracht, die Glaubens- und Gewissensfreiheit der wenigen Heime mit religiöser Ausrichtung zu missachten. Der Kantonsrat beharrt zudem gegen den Willen des Regierungsrates darauf, auch die Spitäler zur Duldung der Sterbehilfe zu zwingen. Vergeblich hat der Regierungsrat darauf hingewiesen, dass Spitäler im Gegensatz zu Alters- und Pflegeheimen eine kurative Ausrichtung haben. Es gilt, am 27. September dieser perfiden Mogelpackung die verdiente Abfuhr zu erteilen. Kirche Schweiz. Bündner Komponist Renato Maranta feiert Comeback. Renato Maranta wurde 1920 in Poschiavo geboren. Sein Lebensweg war unglücklich, von existenziellen Dramen gezeichnet. Er wurde Soldat, Student am Konservatorium, Organist, Musikpädagoge, Katechet und Musikverleger. Den Schwerpunkt seines Schaffens bildete die Kirchenmusik. Seine Musik wirkt feierlich, klar und unmittelbar. Sie ist Ausdruck eines tiefen Glaubens, vertritt aber zugleich humanistische Werte und kann als musikalisches Zeichen gegen Gewalt und die Diktaturen seiner Zeit verstanden werden. Obwohl er von der Fachwelt gelobt wurde, geriet Renato Maranta bald in Vergessenheit. Mit nur 34 Jahren verstarb er 1954 bei einem Klinikaufenthalt in Chur an Herzversagen. Anlässlich seines 100. Geburtstages im Jahr 2020 stellten Fachleute die musikalischen Werke von Renato Maranta in einem Liederbuch zusammen und publizierten drei Bände mit vertiefenden Texten zum Leben und Werk des Bündner Künstlers. In seinen Liedern beschreibt Renato Maranta die Welt, in der er aufgewachsen ist, und schildert die tiefe Religiosität seines Volkes, das die Gottesmutter verehrt. Der Historiker und Philologe Paul Widmer bemüht sich seit Jahren um die wissenschaftliche Aufarbeitung und Bekanntmachung Marantas. Die Geschichte der Wiederentdeckung von Renato Maranta ist mehr als eine musikhistorische Episode. Sie erinnert daran, wie leicht kulturelles Erbe verloren gehen kann und wie wichtig Menschen sind, die bereit sind, danach zu suchen. Renato Maranta sei ein Beweis dafür, dass große Kunst auch in abgelegenen Tälern entstehen kann. Weltkirche, Missionsland Schweden. In Schweden war der Katholizismus seit der Reformation bis 1951 verboten. Für viele Schweden war die katholische Kirche deshalb etwas Exotisches und Fremdes. Historisch gesehen war die lutherische Kirche eng mit lokalen Eliten und Behörden verzahnt und damit mit der weltlichen Macht. Im Laufe der Zeit entwickelte sich in Schweden eine stark säkularisierte Kultur. Der öffentliche Diskurs ist mitunter religionsfeindlich, speziell gegenüber dem Christentum, das weiterhin mit Kreuzzügen, Kolonialismus und Macht assoziiert wird. Zugleich wird offene Kritik am Islam als rassistisch wahrgenommen, sodass sich die Ablehnung quasi als Kompensation oft gegen das Christentum richtet. Das führt dazu, dass junge Katholiken sich nicht immer offen zu ihrem Glauben bekennen. Zugleich wurde Schweden zu einem wichtigen Einwanderungsland. Etwa 20% der Bevölkerung haben einen Migrationshintergrund und viele dieser Neuankömmlinge sind gläubig. Der Glaube an Gott ist nicht mehr so selten und es wird zunehmend akzeptiert, sich als gläubig zu bekennen. Vor einigen Jahren beschloss die Nordische Bischofskonferenz, das päpstliche Missionswerk Missio neu zu beleben. Die Nationaldirektorin der päpstlichen Missionswerke für die nordischen Länder erinnert sich: Uns wurde gesagt, unsere Aufgabe bestehe darin, die traditionellen Missionen in Afrika, Asien und so weiter zu unterstützen. Das stimmt natürlich, doch zugleich muss man anerkennen, dass wir selbst in Missionsgebieten leben. Wir brauchen hier Missionare. Ich sage den Menschen, Mission ist nicht nur dort draußen, sie ist auch hier an deinem Arbeitsplatz, in deiner Schule, in deiner Nachbarschaft. Vielen ist nicht bewusst, dass sie berufen sind, im Alltag missionarisch zu sein. Für sie ist Kardinal Anders Arborelius ein großes Geschenk. Er ist sehr klar in seiner katholischen Identität verwurzelt und zugleich zutiefst ökumenisch und offen für den interreligiösen Dialog. Medien und Gesellschaft sehen in ihm einen Mann, der nicht nach Macht strebt, sondern Liebe und Demut ausstrahlt. Das verändert das Bild der Kirche und bereitet den Boden für die Mission. Weltkirche, unerlaubte Bischofsweihen der Piusbruderschaft. Die Bruderschaft St. Pius X. sieht sich als einzige Bewahrerin des katholischen Glaubens. Um die Weitergaben dieses Glaubens zu schützen, hat sie am 1. Juli 4 Bischöfe geweiht, trotz Exkommunikationsandrohung durch Rom. Auch ein letzter Appell von Papst Leo XIV. Blieb ungehört. Er hatte die Liebe zur Liturgie, den Einsatz in der Priesterausbildung, den apostolischen Eifer und das Streben nach Treue zur Tradition der Piusbruderschaft gelobt. Gleichzeitig bat er die Gemeinschaft umzukehren. Die Kirche sei offen für einen Weg des Dialogs, den der Heilige Geist möglich und fruchtbar machen könne. Er bete für die Piusbrüder, weil das Zerreißen des nahtlosen Gewandes Christi eine äußerst schwere Sünde ist. Doch die Piusbruderschaft weihte trotzdem 4 Bischöfe. Die Geweihten wie die Weihenden zogen die Tatstrafe der Exkommunikation auf sich. Am folgenden Tag bestätigte der Heilige Stuhl diese Exkommunikationen und erklärte die Piusbruderschaft als schismatisch. Damit sind auch alle Priester, die der Gemeinschaft angehören, exkommuniziert. Die Kirche ermahnt die Gläubigen, fest in der Gemeinschaft mit dem Papst, mit den mit ihm verbundenen Bischöfen und mit der gesamten Kirche zu verbleiben und Feiern und Aktivitäten der Piusbrüder fernzubleiben. Kirche Schweiz, Neue Mitglieder für den Malteserorden Schweiz. Vom 19. bis 21. Juni traf sich in Luzern der Schweizer Zweig des souveränen Ritter- und Hospitalordens von Malta. 113 Damen und Ritter sowie 72 Angehörige des Malteser Hospitaldienst Schweiz nahmen zusammen mit zahlreichen Gläubigen aus nah und fern am Festakt teil. Höhepunkt war die Aufnahme von 10 neuen Mitgliedern in den Malteserorden. Zunächst segnete Bischof Alain de Rumy, apostolischer Administrator der Diözese Lugano, die Kreuze. Anschließend übergab der Präsident des Schweizer Zweiges des Malteserordens, Nicolas de Bühmann, den 10 Kandidatinnen und Kandidaten die weißen Kreuze mit ihren 8 Spitzen als Symbole der Seligpreisungen. Alle legten in seine Hand ihr Treuegelöbnis ab. Ich verpflichte mich mit Gottes Hilfe und unter dem Schutz unserer lieben Frau von Philermos, des heiligen Johannes des Täufers und des seligen Gerhard, nach der Vollkommenheit des christlichen Lebens zu streben, entsprechend den Pflichten meines Standes und gemäß dem Geist und den Traditionen des Ordens. Ich verpflichte mich ferner, den Kranken und Armen großzügig zu dienen und regelmäßig zu den Werken des Ordens beizutragen. Die Feier der Heiligen Messe schloss mit der Hymne des Malteserordens Ave Crux Alba, ein Text und eine Melodie, die wohl niemanden der zahlreichen Mitfeiernden unberührt ließen. Die Verbindung von Ordensgemeinschaft und Völkerrechtssubjekt ist das eigentliche Markenzeichen des Malteserordens. Dies ermöglicht es ihm, unbürokratisch und bedürfnisgerecht Hilfe dort zu leisten, wo die Not am größten ist. Ein eindrückliches Beispiel ist die Klinik in Gaza-Stadt, die der lateinische Patriarch, Kardinal Pier Battista Pizzaballa, jüngst am 22. Juni eingeweiht hat. Rund 30 Ärzte, Pflegende und Apotheker stellen die medizinische Grundversorgung von täglich bis zu 100 Menschen sicher. Trotz des Waffenstillstandes hält die Gewalt an. 60% der Gesundheitseinrichtungen wurden völlig zerstört, bilanziert der medizinische Leiter der Klinik. Dr. Josef Plotz, Großhospitalier des Ordens, ergänzt: Mehr als 900 Jahre nach unserer Gründung hier setzen wir unser Engagement für Menschen in Not im Heiligen Land fort, unabhängig von ihrer Religion oder Herkunft. Weltweit engagieren sich rund 13.500 Ritter und Damen sowie Zehntausende Freiwillige in medizinischen, sozialen und humanitären Projekten in über 130 Ländern. In der Schweiz gehören rund 250 Ritter und Damen dem Malteserorden an. Über 1000 Helferinnen und Helfer engagieren sich freiwillig. 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

Liebe Zuschauerinnen und Zuschauer, die Corona-Pandemie mit ihren Einschränkungen hat das Internet gestärkt. Plattformen wie Zoom werden heute von fast allen wie selbstverständlich genutzt und kaum eine katholische Pfarrei verzichtet auf den Livestream ihres Gottesdienstes. Insgesamt ist die Kirche im digitalen Raum viel präsenter als vor der Corona-Pandemie. Gezwungenermaßen, klar. Aber zunehmend wird auch der Nutzen der virtuellen Welt entdeckt. Und es ist grundsätzlich auch sehr gut, wenn die Kirche da mitmischt. Man muss allerdings auch einiges dabei beachten. Man darf die Bedingungen des Internet nicht aus den Augen verlieren, die sowohl Chancen bieten als auch Risiken beinhalten. Ich komme zu den Bedingungen und Möglichkeiten des Internet. Die kirchliche Verkündigungsarbeit trifft in den sozialen Medien auf die besonderen Bedingungen des Internet, die es zu beachten gilt. Sie trifft auf ein Umfeld, in dem Scheinklarheit, Scheinfreiheit und Scheinnähe herrschen. Diese drei Bedingungen. Die werde ich jetzt einmal vorstellen. Um daraus dann drei Gebote zu entwickeln, die die Kirche beachten sollte bei ihrer Verkündigungsarbeit in den sozialen Medien. Der erste Punkt, die Scheinklarheit. Die Form prägt den Inhalt. Die binäre Struktur des EDV-Systems färbt stark auf die mediale Kultur ab, die gleichfalls immer mehr der Dualität gehorcht. Like oder don't like. Das ist das mediakulturelle Analogon zur 1-0-Struktur des Digitalrechners. Mit anderen Worten, wir beginnen zu denken wie die Technik, die wir nutzen. Wir sagen abspeichern, wenn wir uns etwas merken, Festplatte löschen, wenn wir etwas verdrängen wollen. Wir sprechen von uns selbst als Computer und von Computern als Personen mit Bewusstsein, die suchen, rechnen und auch mal abstürzen. Schwarz oder weiß? Zwischentöne finden kaum Gehör. Auch nicht im Paradigma der Scheinklarheit der Wikipedia. Sie steht für Offenheit und Neutralität. Wie ist es aber darum bestellt? Teilhabe ist möglich, muss jedoch ein Filter passieren, Scheinoffenheit. Der Filter selbst wird nach bestimmten Bedingungen errichtet, Scheinneutralität. Unbestreitbar ist das vorherrschende Prinzip eines Lexikons die Klarheit, die aber bei Wikipedia angesichts der weltanschaulichen Prädisposition ihrer Macher zu Lasten der Wahrheit geht. Die meisten Wikipedia-Administratoren sind technikaffine männliche Atheisten zwischen 20 und 40 Jahren. Was dann in Artikeln zu Glaube und Kirche steht, darf niemanden wundern. Bei komplexen Themen führt die Wikipedisierung zu unsachgerechten Verkürzungen und damit nicht etwa zu Einfachheit, sondern zu Banalität. Werden theologische oder religiöse Fragen in diesem Rahmen abgehandelt, entstehen meist gänzlich ungeeignete Darstellungen. Damit muss die Kirche zurechtkommen. Das entscheidende Problem ist dabei, dass die Dichotomie von Klarheits- und Wahrheitsanspruch für den Nutzer im Unklaren bleibt, der in der Klarheit vor allem ein probates Rezept zur Reduktion von Komplexität erkennt. In Wahrheit wird aber Wirklichkeit auf ein Modell reduziert, das nach bestimmten Regeln gebildet wird. Dabei ist nicht dieses Verfahren zu kritisieren, anders geht's ja nicht, sondern die Intransparenz der immanenten, gleichwohl informellen Diskursregeln, deren Bedeutung gerade auch dadurch unterschätzt wird, dass hinsichtlich formaler Kriterien eine fast schon überzogene Transparenz herrscht. Gerade bei religiösen Fragen geht es aber viel mehr um die informellen als um die formalen Aspekte der Bereitstellung von Informationen. Ganz im naturalistischen Paradigma wird Werturteilsfreiheit unterstellt, ein View from Nowhere, Thomas Nagel, der den Einfluss von Interessen, Jürgen Habermas, weitgehend ausschließen könne. Gerade bei religiösen Fragen gibt es diese Werturteilsfreiheit aber nicht. Hier muss man unterschiedliche Meinungen sorgfältig zusammentragen und bewerten vor dem Hintergrund vernünftiger Überlegungen und persönlicher Erfahrungen.
Zu dieser unumgänglichen Eigenleistung regt Wikipedia in ihrer Konstruktion gerade nicht an, weil ihr gewollt oder nicht anhaftet, das letzte Wort gesprochen zu haben. Gegen Schwarmintelligenz ist eben kein Kraut gewachsen. Die erfolgreich suggerierte Wikipedia-Klarheit färbt das Internet. Viele Benutzer lassen sich von der lexikalischen Übersichtlichkeit mit ihrer scheinbaren Klarheit und Eindeutigkeit beeindrucken. Einmal für klar und eindeutig befunden, werden die Erträge einer Wikipedia-Recherche nicht mehr hinterfragt und prägen den Tenor von Beiträgen in allen journalistischen Formen und Qualitäten der medialen Online-Welt. Das große epistemologische Problem besteht darin, dass dabei oft gar nicht mehr zwischen Information und Wissen als interpretierte Information, beziehungsweise zwischen Wissen und Wahrheit, die mehr ist als der Wissensbestand, unterschieden wird. Das Interpretament gilt als nicht mehr interpretationsbedürftig. Die Deutung eines Sachverhalts haben ja bereits die Autoren des betreffenden Wikipedia-Artikels übernommen. Dafür hat man den Artikel schließlich aufgerufen. So dominieren in einem wikipedisierten Internet punktuell zentrierte, ausschnittsartige und fragmentarische, vor allem aber kurze und knappe Beiträge mit dem Anspruch, die behandelten Fragen einer klaren, übersichtlichen, vor allem aber neutralen Antwort zuzuführen, selbst bei letzten Fragen. Auch damit muss die Kirche zurechtkommen. Sie muss Enttäuschungen seitens der weitgehend wikipedisierten Zielgruppe hinnehmen, die sich unweigerlich einstellen, nämlich dann, wenn Einlassungen gerade nicht die gewohnte Klarheit aufweisen. Fragen religiöser Orientierung lassen sich eben nicht immer klar und eindeutig beantworten, schon gar nicht in der üblichen Kürze. Es tut weh, dies als Schwäche ausgelegt zu bekommen. Doch das muss man aushalten, wenn man im Netz missionieren will. Ich komme zum zweiten Punkt, der Scheinfreiheit. Die Wikipedisierung wirft die Frage nach Freiheit und Demokratie auf. Auch die oft beschworenen Stärkungen von Freiheit und Demokratie im und durch das Internet erweist sich im Lichte genauerer Betrachtung als Mogelpackung. Richtig ist zunächst, außerhalb von Wikipedia darf jeder schreiben, was er will. Auch Irrtümer gelten als veröffentlichungsfähige Meinung, wie sollte es auch anders sein. Doch anders als in Publikationen außerhalb des Internets durchlaufen die Beiträge in der Regel kein Begutachtungsverfahren, das kein förmliches sein muss, sondern hier ganz allgemein als Korrektiv einer kritischen Kommunität, seien es Kollegen oder Familie, Freunde, verstanden werden soll, bei dem die ganz offensichtlich fehlerhaften Passagen herausgefiltert und unklare Stellen präzisiert werden können. Die Korrektur findet ausschließlich im nachträglichen Diskurs statt, der in seinem Niveau erheblichen Schwankungen ausgesetzt ist, von denen durch Diskursregeln, auf die ich im dritten Teil noch kommen werde, nur die Spitze gekappt werden können. Damit werden Demokratie und Meinungsfreiheit im Netz jedoch nicht gestärkt, sondern geraten durch die implizite Überdehnung gerade in Gefahr. Gleichheit in der Ungleichheit, das ist keine Demokratisierung, sondern der erste Schritt in die Informationsanarchie. Jeder sieht unmittelbar ein, dass man zu Fachthemen am besten Fachleute aufs Podium setzt, deren Diskussionskompetenz erwiesenermaßen hoch ist. Im Internet ist das anders. Wer will, der darf. Die geringen Zugangsvoraussetzungen bringen es mit sich, dass im Internet der User nicht nur die Inhalte bestimmt, er beurteilt sie auch. Es stellt sich die Frage, anhand welcher Kriterien sollte er das tun, wenn er selbst keine Expertise hat. Wikipedia, die für eine Erstinformation durchaus ihren Wert hat, bürgert sich immer mehr als Letztinstanz für die Bereitstellung von Kriterien ein, mit all den im ersten Teil genannten Schwierigkeiten. Damit drehen wir uns im Kreis der wechselseitigen Abhängigkeit. Die Stärkung der Demokratie im Internet ist also bestenfalls eine ambivalente Sache. Es ist zudem stark themenabhängig, ob es einen Freiheitszuwachs gibt. Einerseits stärkt die Niedrigschwelligkeit beim Zugang zu politischen Diskussionen die Demokratie.
nähern uns im Facebook quasi dem herrschaftsfreien Diskurs, von dem Jürgen Habermas sprach, bei dem jede und jeder mitreden kann. Andererseits leiden Fachdebatten darunter, dass durch die formale Ununterscheidbarkeit der Teilnehmerinnen und Teilnehmer eine Meinungsbildung für Laien eher erschwert als erleichtert und somit die Meinungsfreiheit nur scheinbar gestärkt wird. Es entsteht darüber hinaus ein sich selbst verstärkender Abwärtssog. Wenn die Fachleute schweigen, weil sie das Internet aus formalen und inhaltlichen Gründen meiden, gerade in den Geisteswissenschaften und auch der Theologie gibt es erhebliche Vorbehalte, dann haben die Laien das Wort und generieren selbst ihre Lösungen, was die Fachleute zusätzlich abstößt. Wer etwa theologische oder religiöse Fragen im Netz recherchiert, stößt teilweise auf unfassbare Stellungnahmen. Doch auch die Meinungsvielfalt in dezidiert oder vorgeblich religiösen Angeboten ist herausfordernd. Nicht alles, was unter katholisch geführt wird, vertritt tatsächlich die Position der katholischen Kirche. Es muss klar sein, dass man sich auch von Meinungen abzugrenzen hat. Das ist nicht leicht, wenn man zwar Ross, aber nicht Reiter kennt. Eine weitere strukturelle Schwäche des Mediums, die Anonymität, wird dabei gezielt genutzt. Dies alles muss man im Hinterkopf behalten bei Missionsversuchen im Internet. Ich komme zum dritten Punkt, der Scheinnähe. Ein für die Pastoral ganz entscheidender Aspekt liegt im Bereich der Beziehungskultur. Pastoral gelingt nur in Beziehung zur Person. Beziehungskultur hat viel mit Namen zu tun. Auch das ist in der Beziehung des Menschen zu Gott bereits angelegt. In der Heilsgeschichte spielt der Name eine große Rolle. Als Mose seine Gottesbegegnung hat, kommt bald die Frage nach dem Namen Gottes. Über den Namen baut Gott als der, der da ist, der sich erweisen wird, eine vertrauensvolle Beziehung zum Volk Israel auf. Als Maria den Auferstandenen sieht, hält sie ihn erst für den Gärtner. Die Beziehung wird wieder neu errichtet, als Jesus sie beim Namen ruft. Maria erkennt ihn in diesem Moment. Dazu gibt es im Internet allerlei Merkwürdigkeiten, die eine Ambivalenz von Nähe und Distanz markieren. Überall ist von Freunden die Rede. Das Ideal von Freundschaft wird online aber höchst selten erreicht. Das Internet täuscht emotionale Nähe und Empathie nur vor. Vieles ist gespielt, ja, glatt gelogen, fake. Die Möglichkeit, im Internet weitestgehend anonym zu bleiben, verstärkt die ohnehin große menschliche Neigung zum Betrug des anderen, vor allem aber seiner selbst. In seiner maßgebenden Botschaft zum 45. Welttag der sozialen Kommunikationsmittel hat Papst Benedikt XVI. Bereits 2011 unter dem Titel Wahrheit, Verkündigung und Authentizität des Lebens im digitalen Zeitalter dazu ausführlich und eindrücklich Stellung bezogen. Benedikt weist auf die im Netz entstehenden Asymmetrien hin. Einseitige Interaktion nennt er das und fordert Offenheit und Ehrlichkeit in der Selbstdarstellung sowie Respekt in der Kommunikation. Der emeritierte Papst rät den Christen also, ganz bewusst gegenzusteuern, gegen die anonyme Scheinwelt. Das aufrichtige Sein muss auch im Netz dominieren, in dem besonders gute Möglichkeiten bestehen, sich zu verstellen und, wie Benedikt schreibt, das eigene Innenleben nur zum Teil mitzuteilen, was zugleich die Gefahr impliziert, das eigene Image konstruieren zu wollen, was wiederum zur Selbstgefälligkeit verleiten kann. Dass die Offenheit und der Mitteilungswille nicht in Redseligkeit oder gar in Formen der Belästigung ausartet, dafür sorgt die ebenfalls vom Papst geforderte Nachdenklichkeit. Dialog, Austausch, Solidarität und Schaffung positiver Beziehungen sind die Ziele, die die Kirche im Internet laut Benedikt vor Augen haben sollte. Nur in einem christlichen Stil der Präsenz auch in der digitalen Welt wird dort echter Dialog möglich. Und nur
Dialogisch gelingt die pastorale Verkündigungsarbeit. Denn Verkündigung basiert auf Beziehung, weil ihre Grundlage in der personalen Beziehung des Verkünders zu Gott besteht. Die Erfahrung damit und daraus gilt es ja gerade zu vermitteln. Das geht glaubhaft nur in der kongruenten Konstellation einer ebenfalls personalen Beziehung des Verkünders zu den Menschen. Christliche Pastoral besteht wesentlich in dieser Analogie. Wahre Beziehungen sind auf Verlässlichkeit, Ehrlichkeit, Dauerhaftigkeit und Offenheit ausgerichtet. Offenheit ist aber nur möglich, wenn man sich vertraut. Vertrauen wiederum ist auf Identität und Authentizität angewiesen und auf eine Rückhaltlosigkeit, die in Gänze nur in einer persönlichen Beziehung von Mensch zu haben ist. Darum ist es wichtig, sich klarzumachen, dass am anderen Ende der Datenleitung auch ein Mensch sitzt, ein Subjekt der Moralität. Die Realität in der Praxis sieht oft anders aus. Der andere wird häufig gerade nicht mehr als der andere, der Gesprächspartner, das Gegenüber angesehen, sondern als ebenso anonymer User. Das Du verschwindet und wird zum Es. Das Internet fördert durch seine Bedingungen die Möglichkeit systematisch destruktiven Verhaltens, des sogenannten Trollens, das die Kommunikation empfindlich behindern kann und den Beziehungsaufbau innerhalb einer Gruppe, einer Community, erheblich erschwert. Die Kirche im Netz muss sich hier wappnen. Christlicher Stil ist es, mit dem Gewicht des Namens einen Gegenpol zur Namenlosigkeit des Internet zu schaffen. Dann könnte es klappen mit der Online-Mission. Es muss auch klappen. Die katholische Kirche muss im Netz aktiv sein, interaktiv. Dabei sein, das Missionspotenzial nutzen, die Beziehungskultur verbessern durch einen christlichen Stil. Das ist die Aufgabe kirchlicher Angebote im Internet. Und dieser Stil ist leider auch nicht immer bei katholischen Angeboten gewährleistet. Die Kirche sollte die vielfältigen Möglichkeiten angehen, ohne darin aufzugehen. Ein zweites Mal sollte die Kirche nicht zum Opfer einer medialen Revolution werden. Im Internet, vor allem in den sozialen Medien, ist aber nicht nur die offizielle Kirche gefragt, also die Bistümer, die Gemeinden, die Verbände, sondern jede und jeder Einzelne, jede katholische Christin, jeder katholische Christ. Ich möchte drei Regeln nennen, die es dabei zu beachten gilt. Drei Gebote gewissermaßen, die auf die beschriebenen Herausforderungen der Scheinwelt im Internet antworten. Das erste, die Wahrhaftigkeit oder teile keine Fake News und nichts, was Fake News sein könnte. Das heißt, prüfe, prüfe, prüfe. Ein Meme, ein Post, ein Foto, kann das stimmen, was es zum Ausdruck bringt? Bei komplexen Themen führt die Wikipedisierung zu unsachgerechten Verkürzungen. Am Ende steht nicht etwa Einfachheit, sondern Banalität. Werden theologische oder religiöse Fragen in diesem Rahmen abgehandelt,

Zeitdruck entstehen vermeidbare Fehler und Ungenauigkeiten in der Einschätzung. Genauigkeit geht vor Schnelligkeit. Das gilt nicht nur für die journalistischen Formate, sondern auch für die Kommentare im Facebook, die sie begleiten. Es ist allem, was binnen weniger Minuten nach einem Ereignis getwittert und gepostet wird, grundsätzlich erst einmal zu misstrauen. Als katholischer Christ sollte man sich mit raschen Einordnungen und spekulativen Urteilen zurückhalten. Der dritte Punkt, die Aufhebung der Anonymität oder nenn deinen Namen. Steh mit deinem Namen für das ein, was du online tust. Die Möglichkeit, im Internet weitestgehend anonym zu bleiben, verstärkt die ohnehin große menschliche Neigung zum Betrug des anderen, vor allem aber seiner selbst. Das sollte nicht Gegenstand katholischer Social-Media-Nutzung sein. Schließen möchte ich mit einem Zitat von Papst Benedikt aus seiner Botschaft zum 45. Welttag der sozialen Kommunikationsmittel 2011, deren abwägende, ausgewogene Positionierung mir gut gefällt und die wichtige Leitfragen im Kontext kirchlichen Wirkens im Internet stellt. Benedikt schreibt: Die neuen Technologien gestatten den Menschen, sich jenseits der Grenzen von Raum und Kultur zu begegnen und so eine ganz neue Welt potenzieller Freundschaften zu schaffen. Das ist eine große Chance, bedingt aber auch eine größere Aufmerksamkeit und eine Bewusstwerdung möglicher Risiken. Wer ist mein Nächster in dieser neuen Welt? Besteht die Gefahr, weniger für die da zu sein, denen wir in unserem normalen täglichen Leben begegnen? Besteht die Gefahr, zunehmend abgelenkt zu sein, weil unsere Aufmerksamkeit gespalten ist und von einer Welt in Anspruch genommen wird, die anders ist als die, in der wir leben? Haben wir Zeit, kritisch über unsere Entscheidungen nachzudenken und menschliche Beziehungen zu pflegen, die wirklich tief und dauerhaft sind? Es ist wichtig, sich immer daran zu erinnern, dass der virtuelle Kontakt, den direkten, persönlichen Kontakt mit den Menschen auf allen Ebenen unseres Lebens nicht ersetzen kann und darf.

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1: Im Namen des Vaters und des Sohnes und des Heiligen Geistes.
2: Amen.
1: Heilige Maria, hilf uns, den glorreichen Rosenkranz gut zu beten. Ich glaube an Gott, den Vater, den Allmächtigen, den Schöpfer des Himmels und der Erde, und an Jesus Christus, seinen eingeborenen Sohn und sein Herr, empfangen durch den Heiligen Geist, geboren von der Jungfrau Maria, gelitten unter Pontius Pilatus, gekreuzigt, gestorben und begraben, hinabgestiegen in das Reich des Todes, am dritten Tage auferstanden von den Toten, aufgefahren in den Himmel. Er sitzt zur Rechten Gottes des allmächtigen Vaters, von dort wird er kommen, zu richten die Lebenden und die Toten.
2: Ich glaube an den Heiligen Geist, die heilige katholische Kirche, Gemeinschaft der Heiligen, Vergebung der Sünden, Auferstehung der Toten und das ewige Leben. Amen.
1: Vater unser im Himmel, geheiligt werde dein Name. Dein Reich komme, dein Wille geschehe, wie im Himmel so auf Erden.
2: Unser tägliches Brot gib uns heute und vergib uns unsere Schuld, wie auch wir vergeben unseren Schuldigern. Und führe uns nicht in Versuchung, sondern erlöse uns von dem Bösen.
1: Gegrüßet seist du, Maria, voll der Gnade, der Herr ist mit dir. Du bist gebenedeit unter den Frauen, und gebenedeit ist die Frucht deines Leibes, Jesus, der in uns den Glauben vermehre.
2: Heilige Maria, Mutter Gottes, bitte für uns Sünder, jetzt und in der Stunde unseres Todes. Amen.
1: Gegrüßet seist du, Maria, voll der Gnade, der Herr ist mit dir. Du bist gebenedeit unter den Frauen, und gebenedeit ist die Frucht deines Leibes, Jesus, der in uns die Hoffnung stärke.
2: Heilige Maria, Mutter Gottes, bitte für uns Sünder, jetzt und in der Stunde unseres Todes. Amen.
1: Gegrüßet seist du, Maria, voll der Gnade, der Herr ist mit dir. Du bist gebenedeit unter den Frauen, und gebenedeit ist die Frucht deines Leibes, Jesus, der in uns die Liebe entzünde.
2: Heilige Maria, Mutter Gottes, bitte für uns Sünder, jetzt und in der Stunde unseres Todes. Amen.
1: Ehre sei dem Vater und dem Sohn und dem Heiligen Geist.
2: Wie im Anfang, so auch jetzt und alle Zeit und in Ewigkeit. Amen.
1: Vater unser im Himmel, geheiligt werde dein Name. Dein Reich komme, dein Wille geschehe, wie im Himmel so auf Erden.
2: Unser tägliches Brot gib uns heute und vergib uns unsere Schuld, wie auch wir vergeben unseren Schuldigern. Und führe uns nicht in Versuchung, sondern erlöse uns von dem Bösen.
1: Gegrüßet seist du, Maria, voll der Gnade, der Herr ist mit dir. Du bist gebenedeit unter den Frauen, und gebenedeit ist die Frucht deines Leibes, Jesus, der von den Toten auferstanden ist.
2: Heilige Maria, Mutter Gottes, bitte für uns Sünder, jetzt und in der Stunde unseres Todes. Amen.
1: Gegrüßet seist du, Maria, voll der Gnade, der Herr ist mit dir. Du bist gebenedeit unter den Frauen, und gebenedeit ist die Frucht deines Leibes, Jesus, der von den Toten auferstanden ist.
2: Heilige Maria, Mutter Gottes, bitte für uns Sünder, jetzt und in der Stunde unseres Todes. Amen.
1: Gegrüßet seist du, Maria, voll der Gnade, der Herr ist mit dir. Du bist gebenedeit unter den Frauen, und gebenedeit ist die Frucht deines Leibes, Jesus, der von den Toten auferstanden ist.
2: Heilige Maria, Mutter Gottes, bitte für uns Sünder, jetzt und in der Stunde unseres Todes. Amen.
1: Gegrüßet seist du, Maria, voll der Gnade, der Herr ist mit dir. Du bist gebenedeit unter den Frauen, und gebenedeit ist die Frucht deines Leibes, Jesus, der von den Toten auferstanden ist.
2: Heilige Maria, Mutter Gottes, bitte für uns Sünder, jetzt und in der Stunde unseres Todes. Amen.
1: Gegrüßet seist du, Maria, voll der Gnade, der Herr ist mit dir. Du bist gebenedeit unter den Frauen, und gebenedeit ist die Frucht deines Leibes, Jesus, der von den Toten auferstanden ist.
2: Heilige Maria, Mutter Gottes, bitte für uns Sünder, jetzt und in der Stunde unseres Todes. Amen.
1: Gegrüßet seist du, Maria, voll der Gnade, der Herr ist mit dir. Du bist gebenedeit unter den Frauen, und gebenedeit ist die Frucht deines Leibes, Jesus, der von den Toten auferstanden ist.
2: Heilige Maria, Mutter Gottes, bitte für uns Sünder, jetzt und in der Stunde unseres Todes. Amen.
1: Gegrüßet seist du, Maria, voll der Gnade, der Herr ist mit dir. Du bist gebenedeit unter den Frauen, und gebenedeit ist die Frucht deines Leibes, Jesus, der von den Toten auferstanden ist.
2: Heilige Maria, Mutter Gottes, bitte für uns Sünder, jetzt und in der Stunde unseres Todes. Amen.
1: Gegrüßet seist du, Maria, voll der Gnade, der Herr ist mit dir. Du bist gebenedeit unter den Frauen, und gebenedeit ist die Frucht deines Leibes, Jesus, der von den Toten auferstanden ist.
2: Heilige Maria, Mutter Gottes, bitte für uns Sünder, jetzt und in der Stunde unseres Todes. Amen.
1: Gegrüßet seist du, Maria, voll der Gnade, der Herr ist mit dir. Du bist gebenedeit unter den Frauen, und gebenedeit ist die Frucht deines Leibes, Jesus, der von den Toten auferstanden ist.
2: Heilige Maria, Mutter Gottes, bitte für uns Sünder, jetzt und in der Stunde unseres Todes. Amen.
1: Gegrüßet seist du, Maria, voll der Gnade, der Herr ist mit dir. Du bist gebenedeit unter den Frauen, und gebenedeit ist die Frucht deines Leibes, Jesus, der von den Toten auferstanden ist.
2: Heilige Maria, Mutter Gottes, bitte für uns Sünder, jetzt und in der Stunde unseres Todes. Amen.
1: Ehre sei dem Vater und dem Sohn und dem Heiligen Geist.
2: Wie im Anfang, so auch jetzt und alle Zeit und in Ewigkeit. Amen. O mein Jesus, verzeih uns unsere Sünden, bewahre uns vor dem Feuer der Hölle, führe alle Seelen in den Himmel, besonders jene, die deiner Barmherzigkeit am meisten bedürfen.

0: unser tägliches Brot gib uns heute und vergib uns unsere Schuld, wie auch wir vergeben unseren Schuldigern. Und führe uns nicht in Versuchung, sondern erlöse uns von dem Bösen.
1: Gegrüßet seist du, Maria, voller Gnade, der Herr ist mit dir. Du bist gebenedeit unter den Frauen, und gebenedeit ist die Frucht deines Leibes, Jesus, der in den Himmel aufgefahren ist.
0: Heilige Maria, Mutter Gottes, bitte für uns Sünder, jetzt und in der Stunde unseres Todes. Amen.
1: Gegrüßet seist du, Maria, voller Gnade, der Herr ist mit dir. Du bist gebenedeit unter den Frauen, und gebenedeit ist die Frucht deines Leibes, Jesus, der in den Himmel aufgefahren ist.
0: Heilige Maria, Mutter Gottes, bitte für uns Sünder, jetzt und in der Stunde unseres Todes. Amen.
1: Gegrüßet seist du, Maria, voller Gnade, der Herr ist mit dir. Du bist gebenedeit unter den Frauen, und gebenedeit ist die Frucht deines Leibes, Jesus, der in den Himmel aufgefahren ist.
0: Heilige Maria, Mutter Gottes, bitte für uns Sünder, jetzt und in der Stunde unseres Todes. Amen.
1: Gegrüßet seist du, Maria.

0: deines Leibes, Jesus, der in den Himmel aufgefahren ist.
1: Heilige Maria, Mutter Gottes, bitte für uns Sünder, jetzt und in der Stunde unseres Todes. Amen.

0: Leibes Jesus, der in den Himmel aufgefahren ist.
1: Heilige Maria, Mutter Gottes, bitte für uns Sünder, jetzt und in der Stunde unseres Todes. Amen.
0: Gegrüßet seist du, Maria, voll der Gnade, der Herr ist mit dir. Du bist gebenedeit unter den Frauen, und gebenedeit ist die Frucht deines Leibes, Jesus, der in den Himmel aufgefahren ist.
1: Heilige Maria, Mutter Gottes, bitte für uns Sünder, jetzt und in der Stunde unseres Todes. Amen.
0: Gegrüßet seist du, Maria, voll der Gnade, der Herr ist mit dir. Du bist gebenedeit unter den Frauen, und gebenedeit ist die Frucht deines Leibes, Jesus, der in den Himmel aufgefahren ist.
1: Heilige Maria, Mutter Gottes, bitte für uns Sünder, jetzt und in der Stunde unseres Todes. Amen.

0: Brot deines Leibes, Jesus, der in den Himmel aufgefahren ist.
1: Heilige Maria, Mutter Gottes, bitte für uns Sünder, jetzt und in der Stunde unseres Todes. Amen.
0: Gegrüßet seist du, Maria, voll der Gnade, der Herr ist mit dir. Du bist gebenedeit unter den Frauen, und gebenedeit ist die Frucht deines Leibes, Jesus, der in den Himmel aufgefahren ist.
1: Heilige Maria, Mutter Gottes, bitte für uns Sünder, jetzt und in der Stunde unseres Todes. Amen.
0: Gegrüßet seist du, Maria, voll der Gnade, der Herr ist mit dir. Du bist gebenedeit unter den Frauen, und gebenedeit ist die Frucht deines Leibes, Jesus, der in den Himmel aufgefahren ist.
1: Heilige Maria, Mutter Gottes, bitte für uns Sünder, jetzt und in der Stunde unseres Todes. Amen.
0: Ehre sei dem Vater und dem Sohn und dem Heiligen Geist.
1: Wie im Anfang, so auch jetzt und alle Zeit und in Ewigkeit. Amen.
0: O mein Jesus, verzeih uns unsere Sünden, bewahre uns vor dem Feuer der Hölle. Führe alle Seelen in den Himmel, besonders jene, die deiner Barmherzigkeit am meisten bedürfen.
1: Vater unser im Himmel, geheiligt werde dein Name, dein Reich komme, dein Wille geschehe, wie im Himmel so auf Erden.
0: Unser tägliches Brot gib uns heute und vergib uns unsere Schuld, wie auch wir vergeben unseren Schuldigern, und führe uns nicht in Versuchung, sondern erlöse uns von dem Bösen.
1: Gegrüßet seist du, Maria, voll der Gnade, der Herr ist mit dir. Du bist gebenedeit unter den Frauen, und gebenedeit ist die Frucht deines Leibes, Jesus, der uns den Heiligen Geist gesandt hat.
0: Heilige Maria, Mutter Gottes, bitte für uns Sünder, jetzt und in der Stunde unseres Todes. Amen.
1: Gegrüßet seist du, Maria, voll der Gnade, der Herr ist mit dir. Du bist gebenedeit unter den Frauen, und gebenedeit ist die Frucht deines Leibes, Jesus, der uns den Heiligen Geist gesandt hat.
0: Heilige Maria, Mutter Gottes, bitte für uns Sünder, jetzt und in der Stunde unseres Todes. Amen.
1: Gegrüßet seist du, Maria, voll der Gnade, der Herr ist mit dir. Du bist gebenedeit unter den Frauen, und gebenedeit ist die Frucht deines Leibes, Jesus, der uns den Heiligen Geist gesandt hat.
0: Heilige Maria, Mutter Gottes, bitte für uns Sünder, jetzt und in der Stunde unseres Todes. Amen.
1: Gegrüßet seist du, Maria, voll der Gnade, der Herr ist mit dir. Du bist gebenedeit unter den Frauen, und gebenedeit ist die Frucht deines Leibes, Jesus, der uns den Heiligen Geist gesandt hat.
0: Heilige Maria, Mutter Gottes, bitte für uns Sünder, jetzt und in der Stunde unseres Todes. Amen.
1: Gegrüßet seist du, Maria, voll der Gnade, der Herr ist mit dir. Du bist gebenedeit unter den Frauen, und gebenedeit ist die Frucht deines Leibes, Jesus, der uns den Heiligen Geist gesandt hat.
0: Heilige Maria, Mutter Gottes, bitte für uns Sünder, jetzt und in der Stunde unseres Todes. Amen.
1: Gegrüßet seist du, Maria, voll der Gnade, der Herr ist mit dir. Du bist gebenedeit unter den Frauen, und gebenedeit ist die Frucht deines Leibes, Jesus, der uns den Heiligen Geist gesandt hat.
0: Heilige Maria, Mutter Gottes, bitte für uns Sünder, jetzt und in der Stunde unseres Todes. Amen.
1: Gegrüßet seist du, Maria, voll der Gnade, der Herr ist mit dir. Du bist gebenedeit unter den Frauen, und gebenedeit ist die Frucht deines Leibes, Jesus, der uns den Heiligen Geist gesandt hat.
0: Heilige Maria, Mutter Gottes, bitte für uns Sünder, jetzt und in der Stunde unseres Todes. Amen.
1: Gegrüßet seist du, Maria, voll der Gnade, der Herr ist mit dir. Du bist gebenedeit unter den Frauen, und gebenedeit ist die Frucht deines Leibes, Jesus, der uns den Heiligen Geist gesandt hat.
0: Heilige Maria, Mutter Gottes, bitte für uns Sünder, jetzt und in der Stunde unseres Todes. Amen.
1: Gegrüßet seist du, Maria, voll der Gnade, der Herr ist mit dir. Du bist gebenedeit unter den Frauen, und gebenedeit ist die Frucht deines Leibes, Jesus, der uns den Heiligen Geist gesandt hat.
0: Heilige Maria, Mutter Gottes, bitte für uns Sünder, jetzt und in der Stunde unseres Todes. Amen.
1: Gegrüßet seist du, Maria, voll der Gnade, der Herr ist mit dir. Du bist gebenedeit unter den Frauen, und gebenedeit ist die Frucht deines Leibes, Jesus, der uns den Heiligen Geist gesandt hat.
0: Heilige Maria, Mutter Gottes, bitte für uns Sünder, jetzt und in der Stunde unseres Todes. Amen.
1: Ehre sei dem Vater und dem Sohn und dem Heiligen Geist.
0: Wie im Anfang, so auch jetzt und alle Zeit und in Ewigkeit. Amen. O mein Jesus, verzeih uns unsere Sünden.

0: tägliches Brot gib uns heute und vergib uns unsere Schuld, wie auch wir vergeben unseren Schuldigern. Und führe uns nicht in Versuchung, sondern erlöse uns von dem Bösen.
1: Gegrüßet seist du, Maria, voller Gnade, der Herr ist mit dir. Du bist gegenreich unter den Frauen, und gegenreich ist die Frucht deines Leibes, Jesus, der dich, o Jungfrau, in den Himmel aufgenommen hat.
0: Heilige Maria, Mutter Gottes, bitte für uns Sünder, jetzt und in der Stunde unseres Todes. Amen.

0: und gebenedeit ist die Frucht deines Leibes, Jesus, der dich, o Jungfrau, in den Himmel aufgenommen hat.
1: Heilige Maria, Mutter Gottes, bitte für uns Sünder, jetzt und in der Stunde unseres Todes. Amen.
0: Gegrüßet seist du, Maria, voll der Gnade, der Herr ist mit dir. Du bist gebenedeit unter den Frauen, und gebenedeit ist die Frucht deines Leibes, Jesus, der dich, o Jungfrau, in den Himmel aufgenommen hat.
1: Heilige Maria, Mutter Gottes, bitte für uns Sünder, jetzt und in der Stunde unseres Todes. Amen.
0: Gegrüßet seist du, Maria, voll der Gnade, der Herr ist mit dir. Du bist gebenedeit unter den Frauen, und gebenedeit ist die Frucht deines Leibes, Jesus, der dich, o Jungfrau, in den Himmel aufgenommen hat.
1: Heilige Maria, Mutter Gottes, bitte für uns Sünder, jetzt und in der Stunde unseres Todes. Amen.
0: Gegrüßet seist du, Maria, voll der Gnade, der Herr ist mit dir. Du bist gebenedeit unter den Frauen, und gebenedeit ist die Frucht deines Leibes, Jesus, der dich, o Jungfrau, in den Himmel aufgenommen hat.
1: Heilige Maria, Mutter Gottes, bitte für uns Sünder, jetzt und in der Stunde unseres Todes. Amen.
0: Gegrüßet seist du, Maria, voll der Gnade, der Herr ist mit dir. Du bist gebenedeit unter den Frauen, und gebenedeit ist die Frucht deines Leibes, Jesus, der dich, o Jungfrau, in den Himmel aufgenommen hat.
1: Heilige Maria, Mutter Gottes, bitte für uns Sünder, jetzt und in der Stunde unseres Todes. Amen.
0: Gegrüßet seist du, Maria, voll der Gnade, der Herr ist mit dir. Du bist gebenedeit unter den Frauen, und gebenedeit ist die Frucht deines Leibes, Jesus, der dich, o Jungfrau, in den Himmel aufgenommen hat.
1: Heilige Maria, Mutter Gottes, bitte für uns Sünder, jetzt und in der Stunde unseres Todes. Amen.
0: Gegrüßet seist du, Maria, voll der Gnade, der Herr ist mit dir. Du bist gebenedeit unter den Frauen, und gebenedeit ist die Frucht deines Leibes, Jesus, der dich, o Jungfrau, in den Himmel aufgenommen hat.
1: Heilige Maria, Mutter Gottes, bitte für uns Sünder, jetzt und in der Stunde unseres Todes. Amen.
0: Gegrüßet seist du, Maria, voll der Gnade, der Herr ist mit dir. Du bist gebenedeit unter den Frauen, und gebenedeit ist die Frucht deines Leibes, Jesus, der dich, o Jungfrau, in den Himmel aufgenommen hat.
1: Heilige Maria, Mutter Gottes, bitte für uns Sünder, jetzt und in der Stunde unseres Todes. Amen.
0: Gegrüßet seist du, Maria, voll der Gnade, der Herr ist mit dir. Du bist gebenedeit unter den Frauen, und gebenedeit ist die Frucht deines Leibes, Jesus, der dich, o Jungfrau, in den Himmel aufgenommen hat.
1: Heilige Maria, Mutter Gottes, bitte für uns Sünder, jetzt und in der Stunde unseres Todes. Amen.
0: Ehre sei dem Vater und dem Sohn und dem Heiligen Geist.
1: Wie im Anfang, so auch jetzt und alle Zeit und in Ewigkeit. Amen.
0: O mein Jesus, verzeih uns unsere Sünden, bewahre uns vor dem Feuer der Hölle. Führe alle Seelen in den Himmel, besonders jene, die deiner Barmherzigkeit am meisten bedürfen.
1: Vater unser im Himmel, geheiligt werde dein Name, dein Reich komme, dein Wille geschehe, wie im Himmel so auf Erden.
0: Unser tägliches Brot gib uns heute und vergib uns unsere Schuld, wie auch wir vergeben unseren Schuldigern, und führe uns nicht in Versuchung, sondern erlöse uns von dem Bösen.
1: Gegrüßet seist du, Maria, voll der Gnade, der Herr ist mit dir. Du bist gebenedeit unter den Frauen, und gebenedeit ist die Frucht deines Leibes, Jesus, der dich, o Jungfrau, im Himmel gekrönt hat.
0: Heilige Maria, Mutter Gottes, bitte für uns Sünder, jetzt und in der Stunde unseres Todes. Amen.
1: Gegrüßet seist du, Maria, voll der Gnade, der Herr ist mit dir. Du bist gebenedeit unter den Frauen, und gebenedeit ist die Frucht deines Leibes, Jesus, der dich, o Jungfrau, im Himmel gekrönt hat.
0: Heilige Maria, Mutter Gottes, bitte für uns Sünder, jetzt und in der Stunde unseres Todes. Amen.
1: Gegrüßet seist du, Maria, voll der Gnade, der Herr ist mit dir. Du bist gebenedeit unter den Frauen, und gebenedeit ist die Frucht deines Leibes, Jesus, der dich, o Jungfrau, im Himmel gekrönt hat.
0: Heilige Maria, Mutter Gottes, bitte für uns Sünder, jetzt und in der Stunde unseres Todes. Amen.
1: Gegrüßet seist du, Maria, voll der Gnade, der Herr ist mit dir. Du bist gebenedeit unter den Frauen, und gebenedeit ist die Frucht deines Leibes, Jesus, der dich, o Jungfrau, im Himmel gekrönt hat.
0: Heilige Maria, Mutter Gottes, bitte für uns Sünder, jetzt und in der Stunde unseres Todes. Amen.
1: Gegrüßet seist du, Maria, voll der Gnade, der Herr ist mit dir. Du bist gebenedeit unter den Frauen, und gebenedeit ist die Frucht deines Leibes, Jesus, der dich, o Jungfrau, im Himmel gekrönt hat.
0: Heilige Maria, Mutter Gottes, bitte für uns Sünder, jetzt und in der Stunde unseres Todes. Amen.
1: Gegrüßet seist du, Maria, voll der Gnade, der Herr ist mit dir. Du bist gebenedeit unter den Frauen, und gebenedeit ist die Frucht deines Leibes, Jesus, der dich, o Jungfrau, im Himmel gekrönt hat.
0: Heilige Maria, Mutter Gottes, bitte für uns Sünder, jetzt und in der Stunde unseres Todes. Amen.
1: Gegrüßet seist du, Maria, voll der Gnade, der Herr ist mit dir. Du bist gebenedeit unter den Frauen, und gebenedeit ist die Frucht deines Leibes, Jesus, der dich, o Jungfrau, im Himmel gekrönt hat.
0: Heilige Maria, Mutter Gottes, bitte für uns Sünder, jetzt und in der Stunde unseres Todes. Amen.
1: Gegrüßet seist du, Maria, voll der Gnade, der Herr ist mit dir. Du bist gebenedeit unter den Frauen, und gebenedeit ist die Frucht deines Leibes, Jesus, der dich, o Jungfrau, im Himmel gekrönt hat.
0: Heilige Maria, Mutter Gottes, bitte für uns Sünder, jetzt und in der Stunde unseres Todes. Amen.
1: Gegrüßet seist du, Maria, voll der Gnade, der Herr ist mit dir. Du bist gebenedeit unter den Frauen, und gebenedeit ist die Frucht deines Leibes, Jesus, der dich, o Jungfrau, im Himmel gekrönt hat.
0: Heilige Maria, Mutter Gottes, bitte für uns Sünder, jetzt und in der Stunde unseres Todes. Amen.
1: Gegrüßet seist du, Maria, voll der Gnade, der Herr ist mit dir. Du bist gebenedeit unter den Frauen, und gebenedeit ist die Frucht deines Leibes, Jesus, der dich, o Jungfrau, im Himmel gekrönt hat.
0: Heilige Maria, Mutter Gottes, bitte für uns Sünder, jetzt und in der Stunde unseres Todes. Amen.
1: Ehre sei dem Vater und dem Sohn und dem Heiligen Geist.
0: Wie im Anfang, so auch jetzt und alle Zeit und in Ewigkeit. Amen. O mein Jesus, verzeih uns unsere Sünden, bewahre uns vor dem

0: Christen bedürfen.
1: Damit dieses Rosenkranzgebet in unserem Leben Frucht bringt, segne uns der allmächtige Gott, der Vater und der Sohn und der Heilige Geist.

Liebe Mitchristen, am heutigen Tag ist der Gedenktag vom heiligen Antonius Maria Zacharia. Ich möchte Ihnen gerne ein paar Gedanken zu dem Heiligen mit auf den Weg geben. Der heilige Antonius Maria Zacharia ist geboren 1502 in Cremona in Italien und ist gestorben am 5. Juli im Jahre 1539. Antonius Maria stammte aus einer vornehmen Familie, studierte in Padua Medizin und engagierte sich als Laie in der Verkündigung. Er erteilte Katechismusunterricht, hielt Vorträge und organisierte Seminare. Im Alter von 26 Jahren wurde er Priester. Gerne organisierte er geistliche Gruppen, um über sie in die breite Masse der Bevölkerung hineinzuwirken. Und daraus entwickelte sich ab 1530 die Kongregation der Regularkleriker vom heiligen Paulus, die Paulaner, mit Aufgaben in der Erziehung der Jugend und der Volksmission. Nach der päpstlichen Anerkennung 1533 und einem Umzug ins Kloster St. Barbara in Mailand wurde der Orden Barnabiten genannt. Das Anliegen blieb die Hebung des sittlichen Niveaus aller gesellschaftlichen Schichten, vor allem auch des Klerus. Bald schon folgte die Gründung einer Frauenkongregation, der englischen Schwestern vom heiligen Paulus, der Angeliken, die sich um gefährdete Mädchen kümmerten. Auf den heiligen Antonius gehen auch das Freitagsläuten der Kirchenglocken zur Sterbensstunde Jesu und das 40-stündige Gebet zwischen Karfreitag und Ostermorgen zur Erinnerung an Christi Grabesruhe zurück. Ich möchte gerne noch einen Text vorlesen, einen Text, den der Heilige selber verfasst hat. Und dieser Text, der ist gerichtet an seine Mitbrüder. Er beginnt mit einem Zitat des heiligen Paulus, wo Paulus schreibt: Wir stehen als Toren da um Christi willen. Das sagte der heilige Paulus, unser Führer und Schutzherr, von sich und den übrigen Aposteln, wie auch von allen, die sich zu einer christlichen und apostolischen Ordnung bekennen. Aber es gibt keinen Grund, liebe Brüder, sich zu wundern oder sich zu fürchten, denn ein Jünger steht nicht über seinen Meister und ein Sklave nicht über seinem Herrn. Unsere Gegner leisten sich einen schlechten, uns aber einen guten Dienst. Sie verschaffen uns Kronen großer Herrlichkeit, für sich aber fordern sie den Zorn Gottes heraus. Wir müssen mit ihnen Erbarmen haben und sie lieben, statt sie zu verabscheuen und zu hassen. Ja, wir müssen für sie beten und dürfen uns nicht vom Bösen besiegen lassen, sondern müssen das Böse durch das Gute besiegen. Wie uns der Apostel mahnt, müssen wir glühende Kohlen brennender Liebe auf ihr Haupt sammeln, damit sie unsere Geduld sehen, sich zu furchtbringendem Leben bekehren und in Gottes Liebe entbrennen. Uns hat Gott in seiner Huld trotz unserer Unwürdigkeit aus der Welt erwählt, damit wir ihm dienen, von Tugend zu Tugend fortschreiten und durch unsere Ausdauer reiche Frucht der Liebe bringen und nicht nur wegen der Hoffnung auf die Herrlichkeit der Kinder Gottes jubeln, sondern auch wegen unserer Bedrängnis. Seht doch auf eure Berufung, Brüder. Wenn wir sie ernstlich bedenken, werden wir erkennen, dass dies ihr Sinn und ihre Forderung ist. Da wir begonnen haben, den Spuren der heiligen Apostel und der anderen Streiter Christi, wenn auch nur von Weitem, zu folgen, dürfen wir uns auch nicht weigern, an ihren Leiden teilzunehmen. Lasst uns mit Ausdauer in dem Wettkampf laufen, der uns aufgetragen ist, und dabei auf Jesus blicken,
den Urheber und Vollender des Glaubens. Soweit die Worte des heiligen Antonius Maria Zacharia. Er sagt hier, dass wir uns nicht wundern müssen, wenn auch Schwierigkeiten auftreten auf unserem Weg, wenn auch vielleicht wir manchmal verachtet werden, verleumdet werden und so vieles mehr. Er sagt, geht vorwärts, schaut auf die Apostel, schaut auch auf Christus. Sie haben das Gleiche auch erfahren und trotzdem haben sie am Guten festgehalten und der Liebe festgehalten. Das sollen auch wir heute lernen vom heiligen Antonius Maria Zacharia, dass wir in der Liebe fortschreiten, auch wenn vielleicht es manchmal nicht so einfach ist, aber er sagt, die Liebe, sie wird siegen, die Liebe wird die Herzen auch der Mitmenschen bewegen, wandeln. So möchte ich Ihnen einen guten Tag wünschen und auch diesen Mut, dieses feste Vertrauen, dass Gott uns begleitet und uns die Kraft gibt zur Liebe.

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3: Liebe Zuhörerinnen und Zuhörer, ich möchte mal diese Frage stellen, ob Jesus noch der Herr unseren Gemeinden ist. Sie wissen es wahrscheinlich alle noch, wenn in der Mathematik das Vorzeichen Plus oder das Minus vor die Klammer gesetzt wird, da verändert sich ein Zahlenwert erheblich. Oder in der Musik, da bestimmt ein Notenschlüssel mit dem Vorzeichen am Anfang einer Notenlinie die Tonlage der verschiedenen Töne. Wäre das nicht der Fall, so kann jeder selbst erahnen, was daraus entstünde. Und so ähnlich ist es auch mit uns Menschen. Auch wir leben unter solchen Vorzeichen, die sein Wesen durch und durch bestimmen. Die Frage ist meistens nur, ob wir es selbst verstehen und diese Vorzeichen annehmen. Und auch die Gesellschaft hat ihre Vorzeichen, ihre Trends. Da gilt heute beispielsweise weitgehend der Trend der Jugendlichkeit. Nur das Kraftvolle, das Knackige zählt. All diese Vorzeichen umgeben also unser Leben. Und wir können unsere Fragen weitergehen und auch uns überlegen, wie sieht es eigentlich bei uns aus, in unserer Kirche, in unseren Pfarreien vor Ort ganz konkret aus. Welche Vorzeichen gibt es da? Die Evangelien, sie berichten uns von diesen Vorzeichen. Nicht in erster Linie als etwas Moralisierendes, als den Menschen klein machen zu wollen, sondern diese Vorzeichen sollen das Befreiende bewirken. Tatsache ist, dass die Evangelien ganz ehrlich über unseren Zustand als Mensch berichten und dabei überhaupt nichts beschönigen. Es rechnet einfach damit, dass alle Jünger Jesu schuldig werden können. Und ein solches ehrliches Eingeständnis tut gut. Wir sollen und dürfen zu unserer Schuld stehen. Wir sollen sie ja nicht verdrängen, denn das tut dem Menschen, der Seele nicht gut. Und wenn der Mensch diese Schuld immer mehr und mehr verdrängt, dann irgendwann einmal kommt es zu dieser Explosion. Christen, die dieses Vorzeichen der Schuld nicht wahrhaben wollen oder sogar leugnen, solche Christen, die sind unausstehlich. Aber wenn wir die Evangelien auch aufmerksam lesen, dann gibt es nicht nur dieses eine Vorzeichen, es wurde uns nämlich ein zweites Vorzeichen gesetzt, nämlich, dass wir alle das Geschenk der Vergebung Gottes erfahren dürfen. Durch Jesus Christus wurde uns dieses Geschenk der Vergebung, des sorgsamen Wiederaufnehmens, des Nachgehens und Wiedergewinnens geschenkt. Und diese Vorzeichen sind für unsere pastorale Arbeit sehr wichtig. Sie sind sogar Vorgaben für unsere Arbeit. Denn Gottes Vorgabe heißt nachgehen, wiedergewinnen und versöhnen, und das in aller Geduld. Liebe Zuhörerinnen und Zuhörer, die Evangelien wollen uns ermutigen, uns mutig die Schuld anzusprechen, mit ihr umzugehen. Sei es unter vier Augen,

0: umeinander setzt Jesus vor das Miteinander seiner Gemeinde. Und deshalb ist er eben der Herr der Gemeinde. Es ist eine Vorgabe Gottes an uns, aber es wird auch zur Aufgabe und Herausforderung an uns. Und was die Evangelien auch noch sagen wollen, ist, dass die christliche Kirche von allem Anfang an auf Gemeinschaft aller Gläubigen ausgerichtet war. Denn sie braucht die Gemeinde, das lebendige, inständige und tragende Gebet miteinander, aber auch füreinander. Und für diesen Weg unter dem Vorzeichen Gottes verspricht Jesus uns seine Gegenwart und seine Nähe. Und darin liegt für uns eine Chance, dass wir Mut fassen, eine Kirche der Versöhnung zu werden, die nicht einfach nur alles auf die leichte Schulter nimmt, sondern daran arbeitet und den Menschen das Heil Gottes spüren lässt. Das wünsche ich uns allen. Und damit es uns gelingt, dass wir diese versöhnende Kirche auch in Wort und Tat leben können, wollen wir jetzt um den Segen Gottes bitten. Der Herr sei mit euch.
1: Und mit deinem Geiste.
0: Es segne, es behüte und es begleite sie alle, der liebende und barmherzige Gott, der Vater und der Sohn und der Heilige Geist.
1: Amen.
2: Das war ein Gedanke von Pfarrer Daniel Bühlmann.

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1: Hallo und herzlich willkommen zu unserer Radioakademie, Papst Leo XIV. Magnifica Humanitas. Am Mikrofon heute Anne Preckel. Magnifica Humanitas, großartige Menschheit, heißt die erste Enzyklika von Papst Leo XIV. Untertitel über die Bewahrung des Menschen im Zeitalter der künstlichen Intelligenz. Das Kirchenoberhaupt stellte das Schreiben am Pfingstmontag persönlich im Vatikan vor. Eine Premiere. In unserer Radioakademie hören Sie Auszüge aus den gut 120 Seiten des Schreibens im Originaltext und können sie auf sich wirken lassen. In Folge 5 gibt's Zitate aus dem vierten Kapitel, das sich mit den Auswirkungen von KI auf die Bereiche Wahrheit, Arbeit und Freiheit befasst. Bevor wir starten, zunächst aber das Wichtigste vom Tag.
2: Mit Stefanie Stahlhofen, Vatikan. Papst Leo XIV. Ist weiter in Gedanken und Gebeten bei den Opfern der schweren Erdbeben in Venezuela. Ich gedenke in meinen Gebeten stets der Opfer des Erdbebens und des gesamten venezolanischen Volkes. Möge der Herr es in dieser so schwierigen Zeit stärken.
3: Que el Señor lo sostenga en este momento tan difícil,
2: sagte das katholische Kirchenoberhaupt diesen Sonntag nach seinem Mittagsgebet auf dem Petersplatz. Die Zahl der Opfer der Beben in Venezuela ist diesen Sonntag auf fast 3000 angestiegen. Den Text der Katechese von Papst Leo XIV. Zum Tagesevangelium in der offiziellen Übersetzung auf Deutsch gibt's wie immer bei uns im Internet auf www.radiovatikan.de. Dort können Sie auch das Video zur Live-Übertragung des Angelus auf Deutsch noch einmal nachschauen. Diesen Sonntag hat der Papst übrigens zum letzten Mal für diesen Monat sein Angelusgebet vom Petersplatz aus gehalten, denn auch Papst Leo braucht mal eine Pause und die nimmt er sich jetzt. Am Sonntagnachmittag begab er sich für eine Zeit der Erholung nach Castel Gandolfo in den dortigen Apostolischen Palast. Das gab das Vatikanische Presseamt bekannt. Das katholische Kirchenoberhaupt plant demnach, bis Montag, 27. Juli zu bleiben. Audienzen sind während dieser Zeit ausgesetzt. Das mittägliche Angelusgebet am Sonntag hält der Papst in dieser Zeit auf der Piazza della Libertà in Castel Gandolfo. Wir übertragen natürlich weiter. 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
1: Jetzt Auszüge aus der ersten Enzyklika von Papst Leo XIV. Magnifica Humanitas über die Bewahrung des Menschen im Zeitalter der künstlichen Intelligenz.
4: Enzyklika Magnifica Humanitas des Heiligen Vaters Leo XIV. Über die Bewahrung des Menschen im Zeitalter der künstlichen Intelligenz. Viertes Kapitel. Das Menschliche in Zeiten des Wandels bewahren, Wahrheit, Arbeit, Freiheit. Die Wahrheit als Gemeingut, Wahrheit und Demokratie.
5: 132. Die Nutzung von digitalen Plattformen und von KI-Systemen beschleunigt die tiefgreifenden Veränderungen der öffentlichen und politischen Kommunikation. Desinformation hat nicht erst mit der KI begonnen, findet in ihr jedoch einen wirkungsvollen Verstärker. Die Möglichkeit, Inhalte, Bilder und Videos zu manipulieren, setzt die Bürger einseitigen oder irreführenden Sichtweisen aus. Wahrheitsgetreue Information entsteht nicht durch zentralisierte oder automatisierte Kontrolle. Im öffentlichen Diskurs hat die Wahrheit von Sachverhalten eine rationale Dimension, weil sie Verifizierung, Bestätigung der Quellen und verantwortungsvolle Argumentation erfordert. Doch vor allem ist sie relational. Sie entsteht durch vertrauensvolle Beziehung und gemeinsames Handeln, in einem ehrlichen Austausch mit den anderen und mit der Welt. Nur die gemeinsame Suche nach der Wahrheit von Sachverhalten, die als Gemeingut verstanden wird, kann eine gerechte Kommunikation begründen.
6: 133. Diejenigen, die über gewaltige technische und wirtschaftliche Ressourcen verfügen und damit auch über viele personelle Ressourcen, mit denen sie sich einbringen können, verfügen über eine beträchtliche Fähigkeit, kulturelle Veränderungen herbeizuführen und letztlich eine bedeutende Zahl von Menschen zu beeinflussen. Hinsichtlich der Frage, was wahr ist in Bezug auf den Menschen und die Welt, den Sinn des Lebens, die Familie und sogar Gott. Dies ist reine Macht ohne Wahrheit, die anderen auf subtile oder offene Weise aufzwingt, was sie als wahr ansehen sollen. Auf diese Weise geht die Anerkennung universal gültiger Wahrheiten verloren, die uns vorausgehen und die das Gewissen anzunehmen hat. Eine Gesellschaft ist nicht zuletzt dann edel und achtbar, wenn sie die Suche nach der Wahrheit fördert und an den Grundwahrheiten festhält.
5: 134. Die Suche nach der Wahrheit ist ein wesentlicher Bestandteil der Demokratie, die ihrerseits ein Mittel zur Mitwirkung am Gemeinwohl ist. Wenn die Frage nach dem, was wahr ist, ihre Bedeutung verliert und an ihre Stelle ein Pragmatismus tritt, der sich mit dem begnügt, was nützlich oder wirksam zu sein scheint, wird das demokratische Leben schwächer. Die Gleichgültigkeit gegenüber der Wahrheit führt zu einem langsamen, aber unaufhaltsamen Abgleiten zum Totalitarismus, für den, wie die Philosophin Hannah Arendt schrieb, die idealen Untertanen nicht so sehr diejenigen sind, die ideologisch überzeugt sind, sondern Menschen, für die die Unterscheidung zwischen Fakten und Fiktion, das heißt der Wirklichkeit der Erfahrung, und die Unterscheidung zwischen wahr und falsch, das heißt den Maßstäben des Denkens, nicht mehr existiert.
4: Für eine Ökologie der Kommunikation.
6: 137. Die Wahrheit ist ein Gemeingut und nicht das Eigentum derer, die Macht oder Sichtbarkeit besitzen. Wir müssen daher eine Ökologie der Kommunikation fördern. Auf der Ebene öffentlicher Regelungen bedeutet dies, Vorschriften zu erlassen, die die Logik hinter der Auswahl und Verbreitung von Inhalten transparenter werden lassen und den Schutz personenbezogener Daten gewährleisten. Auf sozialer und kultureller Ebene erfordert dies hingegen die Stärkung der intermediären Körperschaften, einen seriösen Journalismus sowie Orte des Austauschs, an denen Argumentation und Überprüfung mehr zählen als die unmittelbare Reaktion. Auf der Ebene der Schule und der Familie heißt dies, dass das Bewusstsein für ein neues Bildungsverständnis reifen und dass die korrekte und kritische Nutzung digitaler Instrumente von KI sowie von Einkaufs- und Investitionsplattformen vermittelt werden muss. Und auf der Ebene der Universität besteht die große Herausforderung in der Integration von Wissen durch Vermittlung sowohl der Fähigkeit, Kenntnisse zu verknüpfen und zu kombinieren, um komplexe Sachverhalte zu verstehen, als auch von Methoden zur Überprüfung von Fakten.
4: Ein Bildungsbündnis für das digitale Zeitalter.
5: 140. Bildungsprozesse erfordern eine Zeit der Reifung. Eine Auseinandersetzung mit der Wirklichkeit jenseits des äußeren Scheins und ein geduldiges Voranschreiten. Die Erziehung zum Umgang mit KI bedeutet daher auch zu lernen, wann und wofür man sie nicht einsetzen sollte. Die Geschwindigkeit und Leichtigkeit, mit der man eine Antwort oder eine Zusammenfassung erhält, birgt die Gefahr, den Wunsch nach dem Stellen von Fragen zu ersticken. Ein Prozess, der erst im Laufe der Zeit Früchte trägt.
6: 141. Zu früh über ein eigenes Mobiltelefon zu verfügen und es ohne Aufsicht durch Erwachsene zu nutzen, kann junge Menschen noch verletzlicher werden lassen und Abhängigkeiten fördern, indem sie Isolation, Mobbing und Cybermobbing ausgesetzt werden und unter Druck geraten, intime Bilder oder sensible Daten weiterzugeben.
5: 142. Es bedarf weitsichtiger politischer Entscheidungen, um den unmittelbaren Interessen der Plattformen, die in wenigen Händen konzentriert sind, entgegenzuwirken, wenn diese im Widerspruch zum Wohl der Minderjährigen stehen. In dieser Hinsicht sind gesetzgeberische Maßnahmen angebracht, um Altersgrenzen festzulegen, um Dienstleister in die Verantwortung zu nehmen, statt die gesamte Last der Kontrolle auf die Familien abzuwälzen.
4: Die zentrale Rolle der Schule.
6: 147. Die katholische Soziallehre ruft Familien, Schulen, christliche Gemeinschaften und öffentliche Einrichtungen zu einem erneuerten Bildungsbündnis auf. Dies konkretisiert sich, wenn die grundlegenden Prinzipien in Bildungsziele umgesetzt werden. Erziehung zur Nüchternheit und zu einem Sinn für die Grenzen. Erziehung zur Anerkennung des Rechts anderer Menschen und künftiger Generationen, die Güter zu genießen, die uns gegeben sind oder die der menschliche Erfindergeist verfügbar macht, Erziehung zur Freiheit und Verantwortung, Erziehung zu einem Bewusstsein für Transzendenz und für das Gemeinwohl. Die Schule braucht nicht der Geschwindigkeit der digitalen Welt nachzujagen, sondern sollte das anbieten, was die digitale Welt allein nicht geben kann: gemeinsame Zeit für das Lernen und verlässliche Beziehungen.
4: Die Würde der Arbeit im digitalen Wandel. Das Problem der Arbeitslosigkeit.
5: 152. Es ist sicherlich wünschenswert, dass die Technologie den Menschen von einigen besonders beschwerlichen, monotonen oder gefährlichen Tätigkeiten entlastet und die menschliche Tätigkeit auf intelligente Weise unterstützt. Doch muss der Schutz der Arbeitsplätze und die unersetzliche Rolle des Menschen die allgemeine Regel bleiben. Das Streben nach höheren Gewinnen kann keine Entscheidungen rechtfertigen, die systematisch Arbeitsplätze opfern, weil der Mensch Ziel und nicht Mittel ist und die Wirtschaftsverordnung seiner Würde und dem Gemeinwohl untergeordnet bleiben muss.
6: 153. Angesichts der Ungleichheit, die unsere Welt kennzeichnet, hat die Verbreitung von KI und Computersystemen an verschiedenen Orten unterschiedliche Auswirkungen. Wohlhabende Gesellschaften automatisieren rasch und chaotisch, wodurch der Bedarf an Arbeitskräften sinkt und Felder der Arbeitslosigkeit sowie institutionelle Spannungen entstehen. Weite Teile der Welt bleiben hingegen in hybriden Wirtschaftssystemen gefangen, in denen unterbezahlte menschliche Arbeitskräfte und unvollständige Technologien nebeneinander bestehen, ohne dass jemals eine echte Transformation stattfindet. Diese Gebiete werden zu Sammelbecken für Beschäftigte in prekären Arbeitsverhältnissen und zu Nährböden für Instabilität und Zwangsmigration. Lösungen müssen daher auf nationaler und lokaler Ebene gefunden werden, unter Einbeziehung der intermediären Körperschaften. Es bedarf anpassungsfähiger Instrumente, vielschichtiger Modelle, lokaler Experimente, weitergehender Umverteilung und neuer Zugangsrechte zu lebensnotwendigen Gütern. 155. Die Gewerkschaften, die die Kirche stets unterstützt hat, sind aufgerufen, sich für die neuartigen Arbeitsformen und die neuen Arbeitnehmer zu öffnen, um sie in einem Umfeld zu vertreten und zu verteidigen, in dem sich ohne mutige Entscheidungen mehr Armut und mehr Ungleichheit abzeichnen, mit einer Vielzahl von Ausgegrenzten, die von Maschinen und automatisierten Systemen umgeben sind, die an ihre Stelle getreten sind.
5: 156. Jede Einführung von Automatisierung und KI sollte mit überprüfbaren Maßnahmen zum Schutz der Beschäftigung, zur Umschulung der Arbeitnehmer und zur Gewährleistung ihrer Mitbestimmung einhergehen. Damit die Technologie darauf ausgerichtet ist, dem Menschen Zeit und Fähigkeiten freizusetzen, statt Ausgrenzung zu erzeugen. Zweitens ist es nötig, dass durch politische Maßnahmen für alle Menschen kontinuierliche Weiterbildung und berufliche Wechsel möglich werden, ohne die gesamten Kosten der Anpassung an den Wandel auf den Einzelnen abzuwälzen. Und schließlich bedarf es einer unternehmerischen Verantwortung, die die Qualität und Würde der Arbeit zu den Erfolgsindikatoren zählt.
4: Eine Wirtschaft, die die Würde hervorhebt.
5: 158. In Wirklichkeit erfordert eine gerechte Gesellschaft einen wachsamen Staat und zivile Institutionen, die eine reine Effizienzlogik überwinden und Ressourcen, Kreativität und Vorschriften bewusst zugunsten der Schwächsten lenken. Statt darauf zu warten, dass die Vorteile des Wachstums irgendwann auch an die Armen weiterfließen, sind Entscheidungen zu treffen, um das Wachstum von Anfang an inklusiv zu gestalten. Die Überlegungen und Hinweise im Lehramt meiner Vorgänger, insbesondere in den Enzykliken, haben deutlich gemacht, wie die Loslösung der Funktionsweise der Finanzvermittlung von angemessenen anthropologischen und moralischen Grundlagen nicht nur offensichtliche Missbräuche und Ungerechtigkeiten zur Folge hatte, sondern auch Systemkrisen von weltweitem Ausmaß verursacht hat. Die Finanzwirtschaft, um der Finanzwirtschaft willen, unterscheidet sich erheblich vom Finanzwesen im Dienste der Entwicklung sowie der Schaffung und Verbesserung von Arbeitsplätzen.
6: 161. Wenn nicht bereits bei der Konzeption von Veränderungen die Vermeidung neuer und weiterer Ungleichheiten im Vordergrund steht, führt der technologische Fortschritt automatisch zu strukturellen Ungleichheiten. Gerechtigkeit bedeutet heute auch, Zugang zu den Errungenschaften der Innovation zu haben, Behandlungen, Wissen, Instrumente, Gelegenheiten. Die Politik hat die Aufgabe, die wirtschaftlich-technologischen Dynamiken auf das Gemeinwohl auszurichten und menschenwürdige Arbeit, soziale Inklusion sowie eine gerechte Verteilung der Vorteile der Innovation zu fördern. Da viele wirtschaftliche Entscheidungen über die Staatsgrenzen hinausreichen, ist auch eine internationale Zusammenarbeit erforderlich, die in der Lage ist, gemeinsame Strategien zu entwickeln, insbesondere zugunsten der am stärksten benachteiligten Länder und Bevölkerungsgruppen, um die Entwicklung zu fördern und die Abhängigkeit von Hilfsleistungen zu überwinden. Die Logik, die diese Entscheidungen leitet, ist die der unermesslichen Würde jedes Menschen, des Gemeinwohls unter einer Welt, die wirklich für alle geordnet ist. Wohlstand trägt nur dann zum Aufbau und zur Festigung des Friedens bei, wenn er weit verbreitet, inklusiv und nachhaltig ist.
5: 164. Konkret bedeutet die Ausrichtung der Wirtschaft auf die Menschenwürde die Übernahme bestimmter Handlungskriterien, die auch im Zeitalter von KI beständig sind. An erster Stelle stehen Transparenz und Zurechenbarkeit. Wenn Daten und Algorithmen die Kreditvergabe, die Personalauswahl, den Zugang zu Dienstleistungen oder Chancen beeinflussen, ist es notwendig, dass Entscheidungen nachvollziehbar und anfechtbar sind und einer Kontrolle unterzogen werden, damit der Mensch nicht auf ein Profil reduziert wird. Zweitens, Inklusion und Zugang. Die Vorteile der Innovation müssen mit Investitionen in Qualifikationen, Infrastruktur und grundlegende Dienstleistungen einhergehen, damit die Technologie die Kluft zwischen den Habenden und den Nichthabenden nicht vergrößert. Schließlich Maßnahmen zur Gewährleistung von Gerechtigkeit. Steuer-, Sozial- und Industriepolitik müssen die durch die Konzentration von Reichtum und Macht entstandenen Ungleichgewichte korrigieren. Diese Kriterien sind keine Innovationsbremse. Vielmehr machen sie Innovation erträglich und menschlich.
4: Familie und Jugend, gesellschaftliche Voraussetzungen der Hoffnung.
5: 166. Die verheerenden Auswirkungen von Arbeitslosigkeit und Arbeitsplatzunsicherheit auf die Familienstruktur sind bekannt. Insbesondere in einer Zeit tiefgreifender technologischer Umbrüche ist politische Kreativität zugunsten der Arbeit gefragt, die die Familie und die neuen Generationen in den Mittelpunkt stellt, damit unser wirtschaftlicher Fortschritt nicht zu neuen Formen der Unsicherheit und Ausgrenzung führt.
1: Mit diesem Zitat aus der Enzyklika endet Teil 5 unserer Radioakademie, Papst Leo XIV. Magnifica Humanitas. Den ganzen Wortlaut des etwa 120 Seiten langen Dokumentes gibt es auf der Vatikanischen Archiv-Website vatican.va. 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Am Mikrofon verabschiedet sich nun Anne Preckel. 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
1: Ganz herzlich willkommen euch allen zur Evangeliumsbetrachtung an dem heutigen 14. Sonntag im Jahreskreis. Der Text ist aus dem Matthäusevangelium, das Kapitel 11, der Vers 25 bis 30. In jener Zeit sprach Jesus: Ich preise dich, Vater, Herr des Himmels und der Erde, weil du all das den Weisen und Klugen verborgen, den Unmündigen aber offenbart hast. Ja, Vater, so hat es dir gefallen. Mir ist von meinem Vater alles übergeben worden. Niemand kennt den Sohn, nur der Vater, und niemand kennt den Vater, nur der Sohn, und der, dem es der Sohn offenbaren will. Kommt alle zu mir, die ihr euch plagt und schwere Lasten zu tragen habt, ich werde euch Ruhe verschaffen. Nehmt mein Joch auf euch und lernt von mir, denn ich bin gütig und von Herzen demütig. So werdet ihr Ruhe finden für eure Seele, denn mein Joch drückt nicht und meine Last ist leicht. Evangelium unseres Herrn Jesus Christus. Lob sei dir, Christus. Liebe Mitchristen, im heutigen Evangelium sagt Jesus zweimal etwas über die Ruhe. Ich werde euch Ruhe verschaffen, oder so werdet ihr Ruhe finden für eure Seele. Ich kann mich sehr gut an meine Jugend erinnern. Es war eine Zeit, wo wir irgendwie nie richtig zur Ruhe kamen. Ich und meine Kollegen, wir sind von einem Event zum anderen gerannt. Jeden Abend nach der Arbeit war noch etwas los. Oder die ganze Woche waren wir irgendwie schon unruhig und warteten auf das Wochenende, um dort wieder alles Mögliche zu machen. Oder dann auch, dass immer irgendwie ein Radio laufen musste bei der Arbeit, zu Hause. Die Ruhe, sie war irgendwie gar nie so richtig da. Und was vielleicht am schlimmsten gewesen ist, das ist diese innere Unruhe. So viele Sachen haben in uns gebohrt. Die Gier nach materiellen Sachen, dann auch die Gier des Leibes, die Gier des Stolzes. Oder auch diese Unruhe, was ist eigentlich der Sinn des Lebens? Wie viel haben wir nachgedacht, wo ist wohl das wahre Glück? Wo und wie kann ich mein Leben in Fülle genießen? Und das Absurde ist eigentlich, dass in dieser hektischen Suche nach dem wahren Glück wir uns eigentlich selber unglücklich gemacht haben. Es ist immer eine große Leere da gewesen, eine große Unzufriedenheit über das Leben. Und je länger mir muss ich einsehen, dass es nicht die Wahrheit des Lebens sein kann. Erst als ich etwa 20 Jahre alt wurde, habe ich das entdeckt, was eigentlich im heutigen Evangelium beschrieben ist, dass in Jesus unsere Seele zur Ruhe kommen kann. Und dafür bin ich unendlich dankbar, dass ich dieses Geheimnis immer tiefer entdecken darf in meinem Leben. Umso mehr ich mit Christus verbunden bin, umso mehr ich in ihm die Wahrheit meines Lebens entdecke, umso mehr ist auch eine Ruhe in mein Herz hineingekommen. Diese Gewissheit, dass Gott der wahre Reichtum ist im Leben, dass er die tiefste Sehnsucht des Herzens stillen kann, das wahre Glück und den wahren Frieden in uns hervorbringen kann, das hat mich immer mehr ruhig werden lassen. Ruhig werden in dem Sinn, dass ich genau wusste, ich muss nicht mehr an dieses und jenes Fest springen, ich muss auch nicht all die materiellen Sachen haben, welche die Welt mir andrehen will, sondern dass ich mich jeden Tag von neuem freuen darf, dass Gott mir das Leben schenkt und ich dieses Leben einsetzen darf für sein Reich, für meine Mitmenschen und auch für das geistige Wachstum von mir selber. Und umso mehr es mir gelingt, diesen Weg zu gehen, umso mehr darf ich auch verspüren, wie alles in mir zur Ruhe kommen darf. Jesus sagt es im heutigen Evangelium: Lernt von mir, denn ich bin gütig und von Herzen demütig. So werdet ihr Ruhe finden für eure Seele. Von ihm also müssen wir lernen, demütig und sanftmütig zu sein. Und demütig sein bedeutet, dass wir Gott als unseren Vater anerkennen, unser Leben in seinen Plan hineinformen. Und dort, wo wir das tun, kommt alles in eine schöne Ordnung. Und diese Ordnung in unserem Leben, die ist es, die in uns eine große Ruhe und einen großen Frieden hervorbringt. Wie sehr wünsche ich das unserer Welt, wo so viele Menschen rastlos sind, ständig der Gier hinterher springen und schlussendlich doch leer zurückbleiben. wollen wir das heute erbitten, dass wir Menschen diese innere Ruhe, die Ruhe der Seele wieder zurückerlangen dürfen, indem wir von Christus lernen, ein demütiges und sanftmütiges Herz zu haben, welches sich in den Plan Gottes hineinfügt und auch den Mitmenschen dienen kann. Der Herr sei mit euch und mit deinem Geiste. Es segne und behüte euch der allmächtige und barmherzige Gott, der Vater und der Sohn und der Heilige Geist. Amen.

0: Herzlich willkommen zum Angelus-Gebet, liebe Zuhörerinnen, liebe Zuhörer. Und heute begrüße ich am Telefon der Pfarrer Matthias Rey.
1: Der Engel des Herrn brachte Maria die Botschaft.
0: Und sie empfing vom Heiligen Geist.
1: Gegrüßt seist du, Maria, voll der Gnade, der Herr ist mit dir. Du bist gebenedeit unter den Frauen und gebenedeit ist die Frucht deines Leibes, Jesus.
0: Heilige Maria, Mutter Gottes, bitte für uns Sünder, jetzt und in der Stunde unseres Todes. Amen.
1: Maria sprach, siehe, ich bin die Magd des Herrn.
0: Mir geschehe nach deinem Wort.
1: Gegrüßt seist du, Maria, voll der Gnade, der Herr ist mit dir. Du bist gebenedeit unter den Frauen und gebenedeit ist die Frucht deines Leibes, Jesus.
0: Heilige Maria, Mutter Gottes, bitte für uns Sünder, jetzt und in der Stunde unseres Todes. Amen.
1: Und das Wort ist Fleisch geworden.
0: Und hat unter uns gewohnt.
1: Gegrüßt seist du, Maria, voll der Gnade, der Herr ist mit dir. Du bist gebenedeit unter den Frauen und gebenedeit ist die Frucht deines Leibes, Jesus.
0: Heilige Maria, Mutter Gottes, bitte für uns Sünder, jetzt und in der Stunde unseres Todes. Amen.
1: Bitte für uns, o heilige Gottesmutter.
0: Auf dass wir würdig werden der Verheißungen Christi.
1: Wir bitten dich, o Herr, gieße deine Gnade in unsere Herzen ein. Durch die Botschaft des Engels haben wir die Menschwerdung Christi, deines Sohnes, erkannt. Führe uns durch sein Leiden und Kreuz zur glorreichen Auferstehung. Darum bitten wir durch ihn, Christus, unseren Herrn.
0: Amen.
1: Wir beten für die Anliegen von unserem Papst, Vater unser im Himmel. Geheiligt werde dein Name. Dein Reich komme, dein Wille geschehe, wie im Himmel, so auf Erden.
0: Unser tägliches Brot gib uns heute und vergib uns unsere Schuld, wie auch wir vergeben unseren Schuldigern, und führe uns nicht in Versuchung, sondern erlöse uns von dem Bösen. Amen.
1: Gegrüßt seist du, Maria, voll der Gnade, der Herr ist mit dir. Du bist gebenedeit unter den Frauen, und gebenedeit ist die Frucht deines Leibes, Jesus.
0: Heilige Maria, Mutter Gottes, bitte für uns Sünder, jetzt und in der Stunde unseres Todes. Amen.
1: Ehre sei dem Vater und dem Sohn und dem Heiligen Geist.
0: Wie im Anfang, so auch jetzt und alle Zeit und in Ewigkeit. Amen.
1: Herr, gib den armen Seelen die ewige Ruhe.
0: Und das ewige Licht leuchte ihnen.
1: Lass sie ruhen in Frieden.
0: Amen.

0: liebe Zuhörerinnen, liebe Zuhörer, wir gehen jetzt auf Ferienzeit zu, wenn wir nicht schon zum Teil in der Ferienzeit rein sind. Und dort stellt sich doch immer wieder die Frage, wie tun wir gut Ferien verbringen? Man stellt immer wieder fest, dass für viele Menschen Ferien heisst Zerstreuung, also dass man irgendwie etwas möchte erleben, dass man Haufen Sachen planen, viel umreisen. Und auf der anderen Seite kann man sich auch fragen, was ist eigentlich der Sinn von der Ferien? Und natürlich kann man in einer Zerstreuung eine gewisse Erholung, eine gewisse Distanz zum Alltag finden. Aber ich denke doch, der Sinn von der Ferien soll auch sein, dass wir zur Ruhe kommen, dass wir eben Abstand gewinnen zu all dieser Unruhe, die der Arbeitsalltag notwendigerweise mit sich bringt, und dann könnt ihr zu einer Ruhe finden. Und da möchte ich doch den Impuls heute Ihnen mitgeben, können Sie doch schauen, dass Sie irgendwie könnt zur Ruhe kommen in den Ferien. Ein Teil von der Unruhe von unserem Alltag ist der Medienkonsum. Und da denke ich, ist eine grosse Gefahr dahinter, dass wir auch sehr viel Zeit im wahrsten Sinn vom Wort versäumen, um Neuigkeiten zu erfahren, um einfach Medien zu konsumieren. Ich habe heute auch wieder einmal nach einer Woche eine Tageszeitung gelesen und auch gesehen, eigentlich wie leer das ist. Also man liest es und im Grunde genommen, wenn es gelesen ist, fragt man sich ja, warum weiss ich jetzt das? Also man ist dann wieder auf dem neuesten Stand, man weiss wieder, über was das die Leute reden, aber irgendwie bleibt eine Leere zurück. Und ich denke, das ist so ein der Gradmesser, dass wir den Weg finden können, was mache ich in meinem Alltag, wo mich innerlich erfüllt. Das hat ja der heilige Ignatius von Loyola zur Umkehr geführt, dass er viele interessante Romane gelesen hat, aber immer gesehen hat, wenn er es gelesen hat, ist er innerlich leer gewesen. Also wichtig ist nicht, was uns etwas bringt im Moment. Also jedes Buch, jedes Fernsehsendung oder jeder Medienkonsum gibt eine gewisse Erfüllung. Also es hat eine Anziehung im Moment. Aber was es wirklich bringt, das spüren wir eigentlich erst im Nachhinein. Also dass man eigentlich jedes Mal, wenn man etwas gemacht hat, was es auch immer ist, soll man doch in uns hineingehen und schauen, hat uns das erfüllt oder hat es uns eher zerstreut und in die Oberflächlichkeit hineingebracht. Und mit der Zeit haben wir dann so eine Lebenserfahrung, wo wir dann auch unseren Alltag einrichten können, dass wir den Alltag dort, wo wir ihn können, selber gestalten können. Und das ist doch weitergehend in den Ferienzeiten so, dass wir dort wirklich dann wissen, das und das kann ich machen und das erfüllt mich. Und so wünsche ich Ihnen in diesen Ferien auch viele Momente von der Ruhe, von der Stille, letztlich auch vom Gebet. Also wenn wir wirklich in der Stille sind, dann können wir auch mit Gott ganz persönlich reden. Sagt das vielleicht einmal das Rosenkranzgebet, aber auch das ganz persönliche Gespräch mit Gott, wo man ja eigentlich erst findet, wenn man in eine gewisse Ruhe hineinkommt, wenn man einen gewissen Abstand darf nehmen vom alltäglichen Geschehen. Und die Ruhe, die muss man suchen. Also die hat keine Anziehungskraft. Wenn Gott sich würde zeigen, so wie er ist, dann würde uns das total vereinnahmen. Aber wir Menschen haben den freien Willen, das heisst, Gott zieht sich eine Art wie zurück. Er hat keine Anziehungskraft. Aber seine Anziehungskraft kommt eigentlich erst zur Geltung, wenn wir uns drin hineingehen. Also ein Mensch, der viel betet, hat häufig dann das Bedürfnis, noch mehr zu beten. Weil wenn man im Gebet drin ist, dann entwickelt es erst dann seine Anziehungskraft. Wenn wir draußen bleiben, dann können wir nicht leicht drinnen. Und es ist eine Art, wie, dass wir bewusst eine Gegenbewegung machen zu den Sachen, die uns anziehen. Also die Medien haben eine unwahrscheinliche Anziehungskraft. Sei das eine Zeitung, sei das das Internet, sei das der Fernseher, sei das auch das Radio, wo sie jetzt natürlich gerade dran sind. Also das Radio, wo eine Anziehungskraft hat, man möchte es hören, man möchte dabei sein, man hat im Kopf, im Hinterkopf auch, dass man vielleicht mit anderen kann reden darüber, was man jetzt da gehört hat. Und da müssen wir ganz einen vorsichtigen Umgang haben damit, weil die äußere Anziehung heisst noch nicht, dass uns denn das wirklich innerlich erfüllt. Das spüren wir erst im Nachhinein, wenn wir abschalten und sehen, was ist denn übrig geblieben in unserer Seele. Und ganz anders mit der Ruhe, die Ruhe, die Stille, das innere Gebet, das persönliche Gespräch mit Gott, das hat keine Anziehung von außen. Aber wenn man es dann findet, merkt man, dass mich das innerlich tut erfüllen. Dass ich innerlich dann einen Frieden finde, eine Freude finde, eben die Gottverbundenheit finde, die eigentlich das Ziel ist vom menschlichen Leben. Und dass ich dann dort die wirkliche Erholung drin finde. So müssen wir also immer wieder schauen, dass wir unseren Alltag steuern, also dass wir nicht gesteuert werden von den Sachen, die noch um uns herum sind, sondern dass wir ganz bewusst das tun, für uns nehmen, wo wir auch wissen aus der Erfahrung, dass es uns gut tut. Und das wünsche ich Ihnen gerade in dieser Ferienzeit, wo wir doch eigentlich so vieles könnten oder können selber bestimmen und uns doch so viel mal wieder einfach von Sachen vereinnahmen, wo wir schlussendlich dann spüren, dass sie uns keine Erfüllung geben, dass sie nicht das geben, was sie wirklich versprechen. So möchte ich Ihnen jetzt dazu das Sagen geben. Unsere Hilfe ist im Namen des Herrn,
1: der Himmel und Erde erschaffen hat.
0: Der Herr sei mit euch.
1: Und mit deinem Geiste.
0: Es segne euch der allmächtige Gott, der Vater, der Sohn und der Heilige Geist.
1: Amen. Vielen herzlichen Dank, Pfarrer Matthias Rey, fürs gemeinsame Gebet und für die Ansprache.

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Im Namen des Vaters und des Sohnes und des Heiligen Geistes. Amen. Jesus Christus, unser Herr, er sei mit euch. Ich grüße euch herzlich heute zur Mutter-Theresa-Feier im Monat des kostbaren Blutes Jesu. Grüße vor allem die Seitenklänge aus Fering und danke, dass ihr heute auch diesen Gottesdienst musikalisch mitgestaltet. Ich grüße herzlich alle über das Livestream und vor allem auch alle, die heute über Radio Gloria, vor allem in der Schweiz, auch diesen Gottesdienst mit uns wieder verbunden mitbeten. Wir wollen heute vor allem für uns und für alle, die wir im Herzen geistig tragen, beten. Nicht zuletzt für die Kranken, die Leidenden, Menschen, die es nicht leicht haben. Und Jesus sagt im heutigen Evangelium, kommt alle zu mir, ich werde euch Ruhe verschaffen. Ich möchte über dieses Thema heute auch in der Predigt einige Worte sagen. Wir sind oft nicht ruhig, wir sind gejagt und gehetzt. Vieles donnert auf unsere Seele herein. Und gerade ein Moment der Stille, ein Moment der Ruhe, der Andacht kann uns wieder neu helfen, durchzustarten. Mit der Hilfe Gottes und auf die Fürsprache der heiligen Mutter Teresa wird das jetzt auch neu gelingen. Bitten wir im Kyrie, Gesang um das Erbarmen Gottes.

Lasset uns beten. Gott, du erhörst die Demütigen. Du hast die heilige Mutter Teresa von Kalkutta mit wunderbarer Liebe und Geduld ausgezeichnet. Blicke auf ihr heiliges Leben und schenke auf ihre Fürsprache auch uns die Kraft, unser tägliches Kreuz zu tragen und dich über alles zu lieben. Darum bitten wir durch Jesus Christus, unseren Herrn. Amen.

0: Lesung aus dem Brief des Apostels Paulus an die Gemeinde in Rom. Schwestern und Brüder, ihr seid nicht vom Fleisch, sondern vom Geist bestimmt, da ja der Geist Gottes in euch wohnt. Wer aber den Geist Christi nicht hat, der gehört nicht zu ihm. Wenn aber der Geist dessen in euch wohnt, der Jesus von den Toten auferweckt hat, dann wird er, der Christus von den Toten auferweckt hat, auch eure sterblichen Leiber lebendig machen, durch seinen Geist, der in euch wohnt. Wir sind also nicht dem Fleisch verpflichtet, Brüder und Schwestern, so dass wir nach dem Fleisch leben müssten. Denn wenn ihr nach dem Fleisch lebt, müsst ihr sterben. Wenn ihr aber durch den Geist die sündigen Taten des Leibes tötet, werdet ihr leben. Wort des lebendigen Gottes.
1: Amen.

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In jener Zeit sprach Jesus, ich preise dich, Vater, Herr des Himmels und der Erde, weil du das vor den Weisen und Klugen verborgen und es den Unmündigen offenbart hast. Ja, Vater, so hat es dir gefallen. Alles ist mir von meinem Vater übergeben worden. Niemand kennt den Sohn, nur der Vater, und niemand kennt den Vater, nur der Sohn, und der, dem es der Sohn offenbaren will. Kommt alle zu mir, die ihr mühselig und beladen seid. Ich will euch erquicken. Nehmt mein Joch auf euch und lernt von mir, denn ich bin gütig und von Herzen demütig. Und ihr werdet Ruhe finden für eure Seele. Denn mein Joch ist sanft und meine Last ist leicht.

0: Liebe Gläubige, liebe Schwestern, liebe Brüder vor allem, liebe Gläubige, die Sie daheim jetzt den Gottesdienst mitfeiern, mitbeten. Ich werde euch Ruhe verschaffen. Es ist wirklich ganz was Großartiges, wenn wir diesen Satz etwas meditieren und nachdenken, was uns Jesus damit auch sagen will. Wir wissen alle, das Gegenteil von Ruhe ist Unruhe. Und dort, wo Unruhe ist, ist meistens auch Hektik, Stress, Spannung, Leistungsdruck, der heute auf so vielen unglaublich hineinfällt. Vielleicht auch Einengung. Vielleicht ist bei der Unruhe auch noch Unsicherheit, Kraftlosigkeit und Motivationslosigkeit zu finden. Die Ruhe aber, die vom Himmel kommt, die uns Jesus im heutigen Evangelium verspricht, ist eine Ruhe, die man nicht einfach so schnell kaufen oder holen kann. Man muss dafür was tun. Kommt alle zu mir. Und wer den Weg zu Jesus geht, der wird einen ganz großartigen Weg gehen. Ihr werdet alle spüren, dass sich dieser Weg zu Jesus hin lohnt. Es ist kein Weg, den wir manchmal auf dieser Welt gehen, wo wir dann oft Enttäuschungen erleben, wo wir vielleicht Erwartungen haben und dann sich nicht das erfüllt, auf das wir gezählt haben. Kommt alle zu mir heißt auch, sich aufmachen, manchmal aufwärts gehen im Leben. Es wird uns vieles im Leben nicht leicht gemacht. Es gibt Dinge, die daherkommen, die uns fordern. Die Christusnachfolge ist aber eine Nachfolge, die sich immer rentiert. Wir spüren halt, und das ist auch bei uns Priestern so, wir spüren manchmal auch unsere Schwächen, unsere Fehler. Und wir wissen aber, wenn Jesus uns ruft, dass er nicht nur unglaubliche Ruhe und Frieden schenkt, sondern eine geheimnisvolle Kraft, die wir von keinem anderen in dieser Welt bekommen können. Es ist göttliche Offenbarung. Und er sagt es selbst, dass es den Weisen und Klugen verborgen ist, den Unmündigen aber wird es geoffenbart und geschenkt. Nehmt das Beispiel der Mutter Teresa, der heiligen Mutter Teresa. Schauen wir auf sie. Wie oft hat sie gerungen, gelitten, gekämpft, wurde vielleicht auch gar nicht verstanden, aber sie ist im tiefen Glauben, dass auch vielleicht ihr unruhiges Herz Ruhe finden kann im Gebet, in der Anbetung, bei dem Empfang der Sakramente, dass sie nicht enttäuscht wird. Und das ist auch in unserem Leben so. Wenn wir einen Moment der stillen Anbetung halten oder wenn wir in das Gotteshaus auch hineingehen und vielleicht gar kein Gottesdienst gefeiert wird, wenn wir dort in Stille mit Gott in das Gespräch gehen, dann geschieht was. Wie oft haben Menschen mir schon bestätigt, dass sie ruhig geworden sind, wenn man für sie betet, wenn sie beten können, wenn sie einfach da sitzen, ihren Kummer und ihren Schmerz, ihre Enttäuschung, vielleicht sogar ihren Wut, ihren Zorn fallen lassen können dann wird es umgewandelt von Jesus. Und das ist ein Evangelium, das uns allen gilt, für uns alle gültig ist. Es ist ein Evangelium, das uns Jesus auch die Last etwas erleichtern will, die wir alle oft tragen müssen. Und die Heilige Messe, auch bei unserer monatlichen Mutter Teresa Feier, verbunden mit der heiligen Krankensalbung und dem Krankensegen, den wir spenden, ist ein Geheimnis des Glaubens. Es ist eine Feier, wo wir hineingenommen werden in einen heiligen Moment und wo wir aufgerufen sind, nicht am Irdischen hängen zu bleiben, sondern das Göttliche zuzulassen. Licht von oben, Kraft von Christus aus seinen Wunden, aus seinem Herzen, aus seinem heiligsten Blut, diese Kraft auch im Alltag zu erfahren, kann nur dann gelingen, wenn wir kommen, wenn wir uns auf den Weg machen. Und zwar nicht nur mit den Füßen, sondern vor allem mit dem Herzen. Wie oft versperren Menschen mit dem Herzen Jesus den Zugriff? Wie oft sind Menschen leider in ihrer eigenen Situation so gefangen, getrieben und gefesselt? Und sogar wenn sie aus der Kirche gehen, weil sie sich nicht öffnen konnten, sind sie enttäuscht. Aber Gott will uns helfen. Das ist ein Lernprozess, sich helfen und heilen zu lassen. In jeder heiligen Messe geschieht auch eine Heilung. Jesus heilt die Wunden deiner Seele. Jesus heilt dich dort in deiner Seele, wo du schwach bist. Und Jesus legt dort in deine Seele göttliche Kraft hinein, damit du Kraft bekommst in den Anfechtungen, wenn du hin und her gerissen bist, wenn du enttäuscht wirst, wenn du schwach bist, sind es himmlische Momente, die uns allen so gut tun. Ich werde euch Ruhe verschaffen. Viele Heilige haben von dieser Ruhe, die von Gott herkommt, auch gesprochen. Auch der heilige Pater Pio beschreibt in seinen Visionen von einer unglaublichen Ruhe, die er im Gebet erleben durfte. Eine Ruhe, die wie ein Schlaf in seine Seele hineingekommen ist, um ganz ruhig zu sein vor Gott. Das lernen wir, das wird uns heute geschenkt, nicht immer nur große Worte zu machen. Und wir haben oft die Neigungen, alles zu erzählen, über alles, was sich tut und was los ist, zu sprechen. Wir haben aber oft leider viel zu wenig den Mut, über Glauben, über Gottes Erfahrung, über Hilfe des Himmels zu reden. Die Einladung des heutigen Abends, an diesem Abend, wo uns Mutter Teresa vor Augen gestellt wird, soll uns neu eine Perspektive öffnen, damit wir auch dort, wo man von uns was vielleicht erwartet und verlangt, gerecht werden können. Lassen wir uns nicht von den irdischen Dingen überfahren. Es ist so viel leider Negatives in der Welt, allein schon durch die Medien, die uns so vieles am Negativen ständig stündlich mitteilen, sind viele Menschen überfordert. Können viele Menschen gar nicht mehr abschalten. und sie saugen oft das Negative viel schneller auf als das, was Gott uns anbietet vom Himmel. Göttliche Kraft, Erfahrungsaustausch im Zwiegespräch mit Gott, Warten auf eine innere Antwort aus dem geöffneten Herzen Jesu, Vertrauen zu haben dort, wo wir glauben, jetzt ist Stillstand, Hilfe auch zu spüren dort, wo wir meinen, es geht nicht mehr. Ich wünsche euch allen, dass die heilige Mutter Teresa, eine besondere Fürsprecherin, in all euren Anliegen sein möge und dass wir durch die heilige Messe, durch das Feiern der Eucharistie, durch das Beten und Segnen, jetzt bei der Krankensalbung und beim Krankensegen, dass sie sich hineintauchen lassen in dieses Geheimnis und dass sie geistig auch jetzt schöpfen aus den Quellen des göttlichen Heiles. Amen. Ich erteile jetzt die Krankensalbung. Lasset uns beten. Herr, nimm dich gütig dieser Kranken an. Wir bitten dich, erhöre uns. Gib ihrem Körper neue Kraft.
1: Wir bitten dich, erhöre uns.
0: Lass ihre Ängste schwinden.
1: Wir bitten dich, erhöre uns.
0: Befreie sie von aller Sünde und allen Versuchungen.
1: Wir bitten dich, erhöre uns.
0: Heile allen Kranken mit deiner Gnade zu Hilfe.
1: Wir bitten dich, Herr.
0: Stärke mit deiner göttlichen Hilfe alle, die ihnen beistehen.
1: Wir bitten dich, Herr.
0: Schenk deinen kranken Dienerinnen und Diener, der ich jetzt in deinem Namen die Hände auflege, Leben und Heil.
1: Wir bitten dich, Herr.
0: Sei gepriesen, Gott allmächtiger Vater. Für uns und zu unserem Heil hast du deinen Sohn in diese Welt gesandt. Wir loben dich.
1: Wir preisen dich.
0: Sei gepriesen, Gott, eingeborener Sohn. Du bist in die Niedrigkeit unseres Menschenlebens gekommen, unsere Krankheiten zu heilen. Wir loben dich.
1: Wir preisen dich.
0: Sei gepriesen, Gott, Heiliger Geist, du unser Beistand. Du gibst uns Kraft und stärkst uns in den Gebrechlichkeiten unseres Leibes. Wir loben dich.
1: Wir preisen dich.
0: Herr, schenk deinen Dienerinnen und Diener, die jetzt mit diesem heiligen Öl in der Kraft des Glaubens gesalbt werden, Linderung ihrer Schmerzen und stärke du sie in ihrer Schwäche durch Christus, unseren Herrn.
1: Amen.

die Missionarinnen der Nächstenliebe und die Brüder des göttlichen Wortes sind vom selben Geist beseelt. Sie verbreiten die Liebe Gottes. Wir Schwestern bringen den Menschen die Liebe Gottes durch unseren konkreten Dienst. Ihr Brüder bringt Gottes Liebe durch die Evangelisierung. Wir alle aber bringen seine Liebe. Wir alle sind Missionare. Ob wir nun Christus durch Taten oder mit Worten verkünden. Es ist ein und dieselbe Sendung. Eine Mission der Liebe und der Barmherzigkeit. Der Einfachheit halber tragen wir verschiedene Namen. Doch das hat nur äußere Gründe. In Wahrheit arbeiten wir für das gleiche Ziel, die Verkündigung des Gottesreiches.

Betet, Brüder und Schwestern, dass mein und euer Opfer Gott, dem allmächtigen Vater, gefalle. Allmächtiger Gott, sieh gnädig auf die Gaben, die dein Volk zu Ehren der heiligen Mutter Teresa darbringt und schenke uns in diesem Opfer Segen und Heil. Darum bitten wir durch Christus, unseren Herrn.

Ja, du bist heilig, großer Gott, du bist der Quell aller Heiligkeit. Darum kommen wir vor dein Angesicht und feiern in Gemeinschaft mit der ganzen Kirche den ersten Tag der Woche als den Tag, an dem Christus von den Toten erstanden ist. Durch ihn, den du zu deiner Rechten erhöht hast, bitten wir dich. Sende deinen Geist auf diese Gaben herab und heilige sie, damit sie uns werden, Leib und Blut deines Sohnes, unseres Herrn Jesus Christus. Denn am Abend, an dem er ausgeliefert wurde und sich aus freiem Willen dem Leiden unterwarf, nahm er das Brot und sagte Dank, brach es, reichte es seinen Jüngern und sprach, nehmet und esset alle davon, das ist mein Leib, der für euch hingegeben wird.

Ebenso nahm er nach dem Mahl den Kelch, dankte wiederum, reichte ihn seinen Jüngern und sprach: Nehmet und trinket alle daraus, das ist der Kelch des neuen und ewigen Bundes. Mein Blut, das für euch und für alle vergossen wird, zur Vergebung der Sünde. Tut dies zu meinem Gedächtnis.

0: Geheimnis des Glaubens.
1: Deinen Tod, o Herr, verkünden wir und deine Auferstehung preisen wir, bis du kommst in Herrlichkeit. Darum, gütiger Vater, feiern wir das Gedächtnis des Todes und der Auferstehung deines Sohnes und bringen dir so das Brot des Lebens und den Kelch des Heiles dar. Wir danken dir, dass du uns berufen hast, vor dir zu stehen und dir zu dienen. Wir bitten dich, schenke uns Anteil an Christi Leib und Blut und lass uns eins werden durch den Heiligen Geist. Gedenke deiner Kirche auf der ganzen Erde und vollende dein Volk in der Liebe, vereint mit unserem Papst Leo, mit unserem Bischof Egidius und allen Bischöfen, mit unseren Priestern und Diakonen und mit allen, die zum Dienst in der Kirche bestellt sind. Gedenke all unserer verstorbenen Brüder und Schwestern, die entschlafen sind in der Hoffnung, dass sie auferstehen. Nimm sie und alle, die in deiner Gnade aus dieser Welt geschieden sind, in dein Reich auf, wo sie dich schauen, von Angesicht zu Angesicht. Vater, erbarme dich über uns alle, damit uns das ewige Leben zuteil wird, in der Gemeinschaft mit der seligen Jungfrau und Gottes Mutter Maria, mit dem heiligen Erzengel Michael, mit dem heiligen Josef, mit deinen Aposteln, mit der heiligen Mutter Teresa, mit dem heiligen Niklaus von Flüa und mit allen, die bei dir Gnade gefunden haben von Anbeginn der Welt, dass wir dich loben und preisen durch deinen Sohn Jesus Christus.

0: Erlöse uns, Herr allmächtiger Vater, von allem Bösen und gib Frieden in unseren Tagen. Komm uns zu Hilfe mit deinem Erbarmen und bewahre uns vor Verwirrung und Sünde, damit wir voll Zuversicht das Kommen unseres Erlösers Jesus Christus erwarten. Denn dein ist das Reich. Der Herr hat zu seinen Aposteln gesagt, Frieden hinterlasse ich euch, meinen Frieden gebe ich euch. Deshalb bitten wir, Herr Jesus Christus, schau nicht auf unsere Sünden, sondern auf den Glauben deiner Kirche. Schenke nach deinem Willen Einheit und Frieden. Dieser Friede des Herrn, er sei alle Zeit mit euch.
1: Gebt einander ein Zeichen.

hinwegnimmt. Herr, ich bin nicht würdig, dass du eingehst unter mein Dach, aber sprich nur ein Wort, so wird meine Seele gesund. Mein Herr und mein Gott, nimm alles von mir, was mich hindert, zu dir. Mein Herr und mein Gott, gib alles mir, was mich führe, zu dir. Mein Herr und mein Gott, nimm mich mir und gib mich ganz zu eigen dir. Amen.

0: Denk du in mir, o Jesus, dann denk ich licht und klar. Sprich du aus mir, o Jesus, dann sprech ich mild und wahr. Wirk du durch mich, o Jesus, gerecht ist dann mein Tun. Geheiligt meine Arbeit, geheiligt auch mein Ruhm. Durchdring mein ganzes Wesen, erfüll mein ganzes Sein, dass man aus mir kann lesen, die große Liebe dein. Amen. Lasset uns beten. Barmherziger Gott, beim Gedenken an die heilige Mutter Teresa haben wir deine Gabe empfangen. Tilge unsere Schuld durch die Kraft dieser heiligen Speise und stärke uns durch deine Hilfe. Darum bitten wir durch Christus unseren Herrn. Ich wünsche Ihnen allen einen gesegneten Abend. Ich möchte auch in den Segen, den ich jetzt mit der Reliquie der heiligen Mutter Teresa spende, Sie alle besonders einschließen. Und ich danke auch euch, den Seitenklang aus Fähring, für die schöne, unterhaltende, wirklich zur Ehre Gottes auch geschenkte Musik. Danke, vergelt's Gott. Der Herr sei mit euch. Auf die Fürsprache der allerseligsten Jungfrau und Gottesmutter Maria und auf die Fürsprache der heiligen Mutter Teresa von Kalkutta segne und stärke euch der allmächtige Gott, der Vater und der Sohn und der Heilige Geist.
1: Geht hin in Frieden.
0: Dank sei Gott dem Herrn.

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2: Herzlich willkommen, liebe Zuhörer und Zuhörerinnen, bis auf Radio Gloria. Sie sind eingeladen zur Sendung mit dem Titel «Was jeder Christ über das Blut Christi wissen muss». Begrüßen dürfen wir den Pater Karl Wallner.

Heute möchte ich die Frage beantworten, was bewirkt das Blut Christi? Das Thema scheint sehr fremd zu sein, allerdings spielt das Blut Christi in der Heiligen Schrift eine große Rolle. Durch sein Blut sind wir erlöst, sind wir losgekauft. Das sind Themen, die in allen Schriften des Neuen Testamentes aufklingen. Wir müssen sie aber gut verstehen. Zunächst einmal, Blut ist auch in der normalen Welt ein ganz besonderer Saft. Das ist ein berühmtes Zitat von Mephisto in Goethes Faust. Blut ist in unserer Biologie etwas höchst Wichtiges. Wir haben 5 bis 6 Liter Blut, die die Organe mit Nährstoffen und Sauerstoff versorgen. Jede Zelle wird durch das Blut mit Nahrung versorgt. Schließlich das Blut schließt die Wunden und entsorgt die Schadstoffe aus unserem Körper. Solange das Blut zirkuliert, lebt der Mensch. Daher ist auch das Herz in der Symbolik so wichtig geworden, denn das Herz hält durch sein permanentes Schlagen das Blut am Zirkulieren und damit den Menschen am Leben. So ist das Herz der Sitz des Lebens, die Mitte des Lebens, dann auch in der Symbolik vieler Völker Sitz der Liebe. Ich schenke dir mein Herz ist gleichbedeutend wie ich schenke dir mein Leben, ich schenke dir meine Liebe, ich gebe mich dir hin. Denn Liebe ist nur dann total, wenn sie das ganze Leben umfängt. Diese Symbolik finden wir dann sehr stark auch im Alten Testament. Das Wort Leb ist das hebräische Wort für Herz. Und jeder weiß, ein herzförmiger Kuchen, ein Lebkuchen steht eben für Liebe. Also schon allein biologisch ist Blut etwas Besonderes, das zu diesen Symboliken geführt hat. Psychologisch ist es auch etwas Besonderes, denn Blut schreckt ab. Es ist dickflüssig und rot und wenn es aus dem Körper kommt, da gibt es viele Menschen, die entwickeln dann eine Panik und können kein Blut sehen. Man spricht auch von Blutvergießen, wenn man damit tödliche Handlungen meint, etwa Krieg. Und in Kunst und Kultur spielt das Blut selbstverständlich auch eine Rolle, etwa bei dem österreichischen Aktionistenkünstler Hermann Nitsch. Wir haben Blut also als eine Natursymbolik, die den Menschen fasziniert. Und schließlich wird Blut dann auch ganz konkret zu etwas Helfendem, wenn ich Blut spenden gehe. Ich selbst war das nur ein einziges Mal in meinem Leben, mir ist dann schlecht geworden. Und mein Vater, der war Weltmeister beim Blutspenden und der ist also so oft es ging, Blutspenden gegangen. Man hilft damit auch konkret anderen. Also Blut übt eine Faszination aus, aber auch eine Abstoßung. Schauen wir jetzt in die Bibel. Im Alten Testament können wir sagen, müssen wir zunächst einmal vieles verstehen. Wir nähern uns jetzt langsam eben dann dem an, was das Blut Christi bewirkt und bedeutet, aber dazu müssen wir uns einige grundlegende Kenntnisse aus der Bibel erwerben. So zum Beispiel, dass Gottes Atem im Blut sitzt. Wir lesen das im 2. Kapitel des Buches Genesis, wo ein Autor, vermutlich aus dem 9. Jahrhundert vor Christus, die Schöpfung des Menschen als eine Formung aus Adama, aus Ackerboden, aus Staub, aus Schlamm jetzt eben schildert. Adama ist der Ackerboden und Gott formt daraus den Adam, den Menschen. Und nachdem er den Menschen geformt hat, bläst er ihm Nefesh Haya, lebensspendenden Atem ein. Und dieser Atem sitzt im Blut. Wir haben dazu dutzende Stellen im Alten Testament. Das wissen auch viele Theologiestudenten leider nicht, dass in der jüdischen Vorstellung der Mensch nicht aus Leib und Seele besteht, wie wir das dann von den Griechen übernommen haben und wie das auch für unsere christliche Anthropologie konstitutiv ist, also dass der Mensch aus Soma und Psyche besteht, aus Leib und Seele, sondern in der jüdischen Anthropologie gibt es eine andere Dichotomie, eine andere Zweiteilung des Menschen oder zwei Bestandteile, aus denen der Mensch besteht. Er besteht nämlich aus Leib
und aus Blut. Bitte denken Sie immer daran, dass wir die heilige Messe auch mit Leib und Blut feiern, damit Sie schon ein bisschen den Horizont haben für das, was da kommt, damit wir es gut verstehen. Weil wenn man jemanden fragen würde, warum wird die heilige Messe eben jetzt mit Brot und Wein, die dann zu Leib und Blut Christi gewandelt werden, gefeiert, also da würde man nicht viele schlüssige Antworten bekommen. Und dabei ist eine heilige Messe wirklich nur gültig, wenn wir beides zur Verfügung haben. Also diese Dichotomie, diese Zwei-Bestands-Auffassung der Juden, der Mensch besteht aus Leib und aus Blut. Der Leib ist vom Boden genommen, also das ist gleichsam das materielle, vergängliche Element am Menschen, und das Blut, das stammt direkt von Gott. Es gibt eine wichtige Stelle im Buch Levitikus, das ist eines der Bücher des Pentateuch, der fünf Bücher des Mose, Levitikus 17, 11, ich lese vor, die Lebenskraft des Fleisches sitzt nämlich im Blut. Und dann sagt Gott, dieses Blut habe ich euch gegeben, damit ihr auf dem Altar für euer Leben die Sühne vollzieht. Denn das Blut ist es, das für das Leben sühnt. Das ist dann ein großes Thema, zu dem ich kommen werde, dass Sühne, das Wegwischen von Sünden durch Blut erfolgen muss. Aber zunächst einige systematische Punkte zum Alten Testament. Was steht dort, was wird dort über das Blut gelehrt? Erstens, das Blut gehört Gott. Das ist eine Stelle im Buch Genesis 9,5. Gott beansprucht es, der Besitzer des Blutes zum Mensch, des Menschen zu sein, weil er ja seinen Lebensatem eingehaucht hat. Zweitens, das Blut ist gleichsam in der Sprache des Alten Testamentes das, was wir heute als Seele bezeichnen würden. So heißt es auch, die Seele des Fleisches ist im Blut und sein Blut, das ist seine Seele. So heißt es im Buch Levitikus im 17. Kapitel. Drittens folgt daraus, dass Blutgenuss streng verboten ist. Blut darf nicht gegessen werden. Da haben wir etliche Stellen im Alten Testament und das führt dann auch zu einem großen Streit in der jungen Kirche, ob man die Gebote des Alten Testamentes weiterhalten muss. Und da gibt es auf dem Apostelkonzil des Jahres 49 eine pragmatische Lösung. Also die Christen dürfen zwar, man darf zwar eben jetzt Heiden, man darf Heiden direkt taufen, ohne sie vorher zu beschneiden, aber es gibt bestimmte Dinge, die sie nicht tun sollen. So zum Beispiel sollen sie kein Blut essen. Also Blutwurst, österreichisch Blunzen, also wäre verboten gewesen in der alten Kirche. Also Blut darf nicht gegessen werden. Das führt dann dazu, dass jetzt eben die Juden bis zum heutigen Tag, und das muss man eben jetzt an Tieren machen, wo das Herz noch pumpt, dass dann das Blut ausgestoßen, ausfließen kann. Also werden Tiere geschächtet, damit das Fleisch blutfrei ist. Viertens, Blutvergießen wird streng geahndet. Wer Menschenblut vergießt, durch den Menschen soll sein Blut vergossen werden. So lesen wir wieder im Buch Genesis 9, 6. Und schließlich fünftens, die wichtigste Bedeutung des Blutes im Alten Testament. Blut bewirkt Sühne. Sühne, das heißt auf Hebräisch Kapar, das heißt wegwischen, abwaschen. Sühnen heißt die Sünden anderer abwaschen, die Sünden wegwischen. So gibt es bei den Juden einen großen Feiertag, ja den größten Feiertag, der im Herbst stattfindet. Der heißt Yom Kippur. Yom ist der Tag und Kippur heißt Sühne. Wir nennen ihn im Deutschen den Versöhnungstag, denn das Wort Versöhnung kommt von Versöhnung, der Tag der Sühne. Das war der Tag, wo im Alten Testament, solange der Tempel gestanden ist, man das ganze Volk in einem feierlichen Ritual auf ein Jahr hin entsühnt hat, die Sünden weggewaschen hat. Also Kippur ist Sühne. Das Blut tat Sühnung für die Seelen der Israeliten, wenn es auf dem Altar ausgegossen wurde. Also Reinigung von Sünden, das bewirkt im Alten Testament das Blut. Wir haben deshalb so Stellen, die man wirklich nicht verstehen kann, wenn man diesen alttestamentlichen Hintergrund nicht kennt, dass wir zum Beispiel dann in der Apokalypse, im letzten Buch des Neuen Testamentes, lesen, dass die Heiligen im Himmel ihre Gewänder weiß gewaschen, rein gewaschen haben im Blut des Lammes.
jede Hausfrau weiß, wie schwer Blutflecken rausgehen. Aber das ist eben die Symbolik. Blut wäscht jetzt eben die Seele rein von Sünden. Blut ist Sündenreinigungsmittel, könnte man sagen, im Alten Testament. Wir finden dann im Alten Testament so Ritualien, wo zum Beispiel Mose die Stiftshütte, also das Allerheiligste, mit dem Blut von Opfertieren reinigt und heiligt. Und er besprengt auch das Volk beim Bundesschluss, bei der Erneuerung des Bundes mit Blut. Da müssen wir sagen, da können wir froh sein, dass unsere christliche Symbolik die Taufe geworden ist, die Besprengung, die wir erleben. In der Liturgie der Kirche ist die Besprengung mit Taufwasser, mit Weihwasser. Der neue Bund ist nämlich durch die Taufe über uns ausgerufen. Der alttestamentliche Bund wurde immer durch Blut, durch Tieropfer jetzt eben hergestellt. So auch der Grundgedanke dann bei Paulus, der ja Rabbiner ist, der die ganze alttestamentliche Tradition als Schriftgelehrter, als Gelehrter jetzt eben kennt. Für ihn ist das Blut Sühnemittel par excellence. Und dann schließlich sechstens noch im Alten Testament, Blut ist Tabu. Also Blut darf nicht vergossen, nicht berührt werden, es ist Tabu, es verunreinigt auch. Deshalb mussten Frauen bei der Monatsblutung, mussten sie dann Ritualien der Waschung über sich auf sich nehmen. Sie mussten in die Mikwe steigen, in die Waschung, damit sie jetzt eben von Blut gereinigt werden. Wir haben zum Beispiel auch im Neuen Testament diese wunderbare Stelle von der blutflüssigen Frau, also eine Frau, die hier Probleme hat und die deshalb dauernd unrein ist und die drängt sich dann durch die Menge an Jesus heran und berührt in die Unreine, berührt dann jetzt eben Jesus und in dem Augenblick wird sie geheilt werden. Das ist auch eine Beobachtung aus der Natur, nämlich also diese Symbolik ist wirklich sehr stark. Im Blut sitzt das Leben, das Blut ist Sühnemittel, das Blut ist heilig, das Blut ist unantastbar. Ja, das Blut ist jetzt eben ganz etwas Besonderes. Es ist göttlich letztlich, es ist das Göttliche, das in uns gleichsam zirkuliert. In ihm sitzt die Nefesh HaYah, also der göttliche Lebensatem. Im Blut sitzt das Leben. Das kommt sicher auch aus einer Naturbeobachtung, denn wenn eine Frau keine Monatsblutung hat, dann bedeutet das ja, dass neues Leben in ihr sitzt. Also im Blut sitzt das Leben. Gehen wir weiter jetzt zum Blut Christi. Die Bedeutung des Blutes umfasst auch das innerste Zentrum des Tuns Jesus selbst. Denn in der Nacht vor seinem Leiden sagt Jesus über den Kelch die Worte, dieser Kelch ist der neue Bund in meinem Blut, das für euch vergossen wird. So die Version bei Lukas und bei Paulus im 1. Korintherbrief im 11. Kapitel. Also der Kelch ist der neue Bund in meinem Blut. Und bei den anderen beiden Abendmahlsberichten, bei Markus und bei Matthäus, ist das anders formuliert. Das ist der Kelch, das Blut des Bundes, das für viele vergossen wird. Also der Kelch ist das Blut des Bundes. Wir müssen dazu bitte auch wissen, dass im Alten Testament es noch keinen Weißwein gegeben hat. Das ist, soviel ich weiß, eine Züchtung des Mittelalters. Also Wein war in der Antike immer Rotwein. Wir verwenden zum Beispiel bei uns im Kloster, in meinem Kloster Heiligenkreuz, da verwenden wir an besonderen Festtagen, Gründonnerstag und in der Osternacht auch Rotwein. Und die Symbolik ist dann dramatisch, weil wenn du dann aus dem Kelch trinkst und vor dir ist dieser blutähnliche Wein, ja, der zum Blut Christi danach mystisch gewandelt ist, das ist schon sehr eindrucksvoll. Warum hat man dann auf Weißwein gewechselt? In der Liturgie der Kirche aus rein praktischen Gründen, denn Rotwein macht furchtbare Flecken und die Kelchwäsche schaut dann wirklich auch schrecklich aus. Es gibt viele Bibelstellen, die das Blut Christi mit dem neuen Bund in Beziehung setzen und zum Beispiel 1. Petrusbrief 1,2 oder Hebräerbrief 12,24. Dort wird von einer Besprengung durch das Blut Christi gesprochen und ich lasse hier mal in diesem Vortrag ganz aus Johannes 6, wo Jesus sagt, mein Blut ist wahrhaft ein Trank und mein Fleisch ist wahrhaft eine Speise. Das ist eine Auslegung der Eucharistie in dieser Brotrede von Kapharnaum, die einen eigenen Vortrag erfordern würde.
Es gibt einen Brief im Neuen Testament, der sich an die Hebräer richtet, also an die Juden, die den ganzen Kult, den Opferkult, den Blutkult kannten. Dieser Hebräerbrief ist wohl der unbekannteste Brief für uns Christen im Neuen Testament. Es gibt auch kaum Tage im Jahr, wo Lesungen aus dem Hebräerbrief genommen werden. Dabei ist er doch ganz konstitutiv für unser Verständnis von der Erlösung. Dort wird der Opferkult im Tempel als abgeschafft, als obsolet dargestellt und Jesus Christus ist der neue hohe Priester, der durch das Blut, der durch sein Blut, so Hebräerbrief 13, 20, einen ewigen Bund hergestellt hat. Warum ist dieser Bund ewig? Warum spricht der Hebräerbrief hier im 13. Kapitel von einem ewigen Bund? Die Juden kannten nämlich ein Ritual, das war an diesem schon erwähnten Yom Kippur, am Tag der Sühne, am Versöhnungstag im Herbst, wo eine Entsühnung des Volkes für das ganze Jahr stattfand. Man muss dazu auch noch wissen, der einzige Ort, wo die Juden Sündenvergebung erlangen konnten, das war der Tempel in Jerusalem. Das war der Ort, wo man die Sünden abgewaschen bekommen hat, durch jetzt eben Sühne, durch stellvertretende Opfer. Am Yom Kippur gab es das Ritual, dass ein Sündenbock in die Wüste getrieben wurde, nachdem der Hohepriester die Sünden des Volkes auf ihn aufgebeichtet hat, hat ihm die Hände aufgelegt, die Sünden aufgebeichtet. Dann wurde der in den Tod in die judäische Wüste hinausgetrieben. Und ein zweites gab es noch, dass der Priester mit Kübeln von Blut einer Kuh, eines anderen Opfertieres, in das Allerheiligste des Tempels eingetreten ist. Aber auch das würde wieder einen eigenen Vortrag erfordern. Ihr könnt das im 16. Kapitel des Buches Levitikus nachlesen. Oder ich habe viel dazu auch geschrieben in meinem Buch über die Sühne auf der Suche nach dem Sinn des Kreuzes. In Media Maria Verlag. Aber jetzt wieder zur Sache selbst. Der Hebräerbrief betont, dass der Sühnetod Christi endgültig ist. Er ist ephapax, er ist einmalig, er ist einzigartig, er ist endgültig. Es ist eben dieser ewige Bund, wie es auch Jesus beim letzten Abendmahl ausdrückt, wenige Stunden vor seinem Tod, wo er sich selbst in der Gestalt des Leibes und Blutes, Mazot, ungesäuertes Brot, wird zum Träger seines Leibes und der Rotwein wird zum Träger seines Blutes der Kirche, den Jüngern, übergibt. Das Grundthema des Hebräerbriefes ist dieser ewige neue Bund, den Christus gewirkt hat. Er ist der hohe Priester, der ein für alle Mal sich Kraft ewigen Willens als endgültiges Sühnopfer dargebracht hat und eine ewige Erlösung geschaffen hat. Die Folge davon ist, dass alle Opfer, die im Tempel dargebracht wurden, und der Tempel war ein gigantisches Opfersystem, durch den Tod Christi am Kreuz aufgehoben, überholt und hinfällig geworden sind. Das heißt also, Jesus ist nicht einen Tod unter vielen Toten gestorben, sein Opfer am Kreuz ist nicht ein Opfer unter vielen, sondern es ist das umfassende, die ganze Welt versöhnende Geschehen, das hier am Kreuz geschehen ist. Darum heißt es dann im Hebräerbrief im 12. Kapitel 24, dass sein Blut mächtiger ist. Das ist ein Komparativ als alle menschlichen Sühneritualen. Der Hebräerbrief setzt also das Blut Christi direkt in Verbindung mit dem Opferritual des Tempels. Dann gibt es diese berühmte Stelle im 12. Kapitel, wo der Autor des Hebräerbriefes uns anspricht, also die Christen, wo er sagt, ihr seid hinzugetreten zu Christus, dem Mittler des neuen Bundes und zur Besprengung mit seinem Blut, das mächtiger redet als das Blut Abels. Schauen wir vom Hebräerbrief, der nicht von Paulus stammt, der Hebräerbrief, der Autor ist uns nicht bekannt, er ist anonym, aber von Paulus haben wir viele Schriften, die Autographen sind, also die von ihm selbst stammen. Und da haben wir das Thema des erlösenden Blutes ganz stark bei Paulus. Paulus, schauen wir zu Paulus, wo das Thema des erlösenden Blutes Christi ganz, ganz stark jetzt eben kommt. Paulus kannte, wie gesagt, die Opfertradition des Alten Testamentes als ausgebildeter Rabbiner. Ich bringe einige Stellen, zum Beispiel Römer 5, 9, schreibt er,
dass wir durch das Blut Christi gerecht gemacht worden sind. Das ist sein Hauptthema im Kolosserbrief, der zumindest von einem Paulus-Schüler stammt. In Kapitel 1, 13 und Vers 20 schreibt er, dass dieses Blut die Vergebung der Sünden wirkt. Und nach Römer 3, 25, da schreibt er, dass alle Rechtfertigung in seinem Blut, also im Blut Christi, erfolgt. Ich bringe noch einige Bibelstellen, denn nicht nur Paulus thematisiert das, wir haben das auch in der Apostelgeschichte, die von Lukas stammt. Dort heißt es, dass wir durch Christi Blut erkauft sind. Apostelgeschichte 20, 28. Also wir sind durch das Blut Christi erkauft, wir sind gerechtfertigt, wir sind erlöst, Epheser 1, 7, wir sind geheiligt, Hebräer 13, 12. Und das Blut Christi, schauen wir noch zu Johannes, im ersten Johannesbrief, Kapitel 1, Vers 7, das Blut Christi reinigt uns von aller Sünde. Ich bringe diese Stellen nur, um zu zeigen, dass in allen Schichten des Neuen Testamentes, ja bei allen Autoren des Neuen Testamentes, ob bei Paulus, ob bei Johannes, ob bei Lukas, ob beim Hebräerbrief, überall ist ganz klar, dass das Blut Christi das Mittel, das Medium, der Stoff ist, um unsere Erlösung zu wirken. Ich gehe einen Schritt weiter, denn das Blut Christi ist natürlich das reale Blut, das aus seinem menschlichen Leib geflossen ist auf dem Felsen Golgatha. Aber die Symbolik des Blutes ist zutiefst verbunden mit dem Opferritual des Tempels und dazu brauchte man Lämmer. Schauen wir wieder zurück zum Opferritual des Tempels. Natürlich haben die Juden um Sühne, um Kippur, Kapar, um jetzt eben das Wegwischen von Sünden zu wirken, kein Menschenblut vergossen, sondern sie haben Tierblut dazu verwendet, Tieropfer. Man wandte hier das Prinzip der Stellvertretung an. Man übertrug seine Sünden symbolisch auf ein unschuldiges Tier. Die Vorstellung war auch, dass ich durch einen Bundesbruch, also durch eine Sünde, mir den Tod zugezogen habe. Das ist auch eine sehr wichtige Terminologie, die wieder einen eigenen Vortrag erfordern würde, dass nämlich das Wort Tod, ja, nicht biologisch verstanden wird im Alten, im Neuen Testament, sondern Tod bedeutet Beziehungsabbruch zu Gott. Durch eine Sünde töte ich die Beziehung zu Gott. Ich verliere das Leben. Auch Leben ist über weite Strecken nicht das biologische Leben, das gemeint ist, sondern es ist die Zoe, gibt es dieses zweite griechische Wort dafür, das wir dann auch im Neuen Testament bei Jesus finden. Er sagt nicht, ich bin der Bios, also das biologische Leben, sondern ich bin die Zoe, ich bin das Leben, sagt Jesus, also das Beziehungsleben. Mit Gott sein, seine Gebote beachten, im Bund sein ist Leben, diese Gebote übertreten bringt den Tod. Das haben wir auch in unserer christlichen Begrifflichkeit. Wenn ich eine schwere Sünde begehe, dann sprechen wir von Todsünden. Ich falle ja dabei nicht tot um, sondern ich töte einfach, also ich töte einfach ist gut, ich töte die Beziehung jetzt eben zu Gott. Und jetzt war die Vorstellung eben, wenn ich den Tod auf mich geladen habe, dann übertrage ich diesen Sündentod gleichsam auf ein stellvertretendes, unschuldiges Tier und dann wird dieses Tier getötet. Und jetzt kommt wieder, Sie erinnern sich, der Mensch besteht aus Leib und Blut, also alles Lebendige besteht aus Leib und Blut. Jetzt wird dann diesem Tier, diesem Opfertier, das zur Sünde geworden ist, das den Tod auf sich genommen hat. Jetzt wird diesem Tier die Halsschlagader durchgeschnitten. Man schächtet es, aus dem lebendigen Tier fließt das Blut aus, bis es tot ist. Das Blut brauchte man als Sühnemittel. Und der Leib wurde bei einem Sühnopfer verbrannt. Der Leib war zur Sünde geworden. Wir finden eine entsprechende Stelle auch bei Paulus, wo er sagt, dass Christus, der keine Sünde kannte, für uns zur Sünde geworden ist. Solche sündenvergebenden Tieropfer konnte man nur im Tempel in Jerusalem darbringen. Das war die eigentliche Bedeutung des Tempels von Jerusalem. Sünden wurden nur in Jerusalem vergeben. Der Tempel war der Ort, da musste man hingehen, musste man ein Opfertier mitnehmen, wenn man eine schwere Gesetzesübertretung getan hat, dort die Reinigung der Sünden durch die Darbringung von Sühnopfern, meistens Lämmer, Ziegen, kleine Kälber,
wenn man arm war, Tauben. Also es musste Lebendiges, Unschuldiges, Lebendiges sein, das hier dann stellvertretend geopfert wurde, um die Sünden loszuwerden. Ich muss daran erinnern, dass Jesus ja genau deshalb angeklagt und umgebracht wird, weil er gegen den Tempel gelästert hat. Wir lesen das gleich im zweiten Kapitel bei Johannes, wo Jesus jetzt eben den Tempel reinigt, gleich am Beginn des Johannesevangeliums finden wir das, reißt diesen Tempel nieder, sagt er, in 3 Tagen will ich ihn wieder aufrichten. Und dann fügt der Evangelist Johannes ein, er aber meinte den Tempel seines Leibes. Er meinte den Tempel seines Leibes. Um gleich in die Zukunft zu schauen, Jesus selbst ist für uns Christen der Ort der Sündenvergebung. Er ist die Sündenvergebung in Person. Was hat man zum Tempel gebracht, um Sündenvergebung zu erlangen? Ich habe schon gesagt, ein Opfertier. Meistens waren das Lämmer. Es mussten unschuldige Tiere sein, also die keine scharfen Zähne, keine Hörner hatten. Also sie mussten unschuldig sein. So wird es der Hebräer, der erste Petrusbrief dann auch formulieren, wenn er Jesus das unschuldige Lamm jetzt eben nennt. Das Lamm wird dann sehr schnell zum ältesten Christussymbol, das wir in der Kirche haben. Die Lammsymbolik hat sich auch bis zum heutigen Tag gehalten. Was wäre ein Ostern ohne ein Biskuit-Osterlamm? Oder es gibt diese Schokolade-Osterlämmer, also eine Symbolik eigentlich für Christus. Das Osterei hat eine andere Symbolik. Das ist irgendwie das etwas, das wie tot ausschaut, aber in diesem toten materiellen Gegenstand hinter der Schale lebt ein kleines Küken, ja, das dann lebendig rauskommt, also ein Symbol für die Auferstehung. Oder der Hase, der ist auch also im Feld verborgen und dann hoppelt er doch raus, kommt er doch aus seiner Grube raus. Also so ungefähr sind die anderen Symbole entstanden, sind neuzeitlich. Aber die Lammsymbolik ist ganz alt. Also die findet sich im Alten Testament jetzt eben. Und die findet sich im Neuen Testament, Entschuldigung, die findet sich ganz stark im Neuen Testament. Dann müssen wir noch etwas wissen, nämlich wann Jesus stirbt, wann er sein Blut vergießt. Das war nicht irgendwann, sondern das fand statt eben zum sogenannten Pascha-Fest. Das war das Frühlingsfest, das die Juden feierten. Und da spielten die Lämmer eine ganz große Rolle, denn man feierte ja den Vorübergang des Herrn, des Todesengels in Ägypten. Die letzte Plage besteht darin, dass jetzt eben ein Todesengel durch die Straßen geht und die Israeliten werden bewahrt vor dem Tod, wenn sie ihre Türen, die Türpfosten, die Türstürze bestrichen haben mit dem Blut eines Lammes. Man muss wissen, dass das Pascha-Ritual nur in Jerusalem gefeiert werden konnte. Noch was muss man wissen, das Wort Pascha bedeutet auf Deutsch Ostern. Also Pascha ist Ostern und es ist ja in alle anderen Sprachen eingegangen. Wenn Sie in Italien Ostern feiern, dann feiern Sie Pasqua. Wenn Sie es in Frankreich feiern, dann feiern Sie Pâques. Ja, oder ich glaube in Russland ist es Pasen. Also dieses Wort ist nur im Deutschen und im Englischen hat es sich nicht eingebürgert. Da sprechen wir von Ostern oder von Eastern. Also das ist das Osterfest, also Paschalam und Osterlam ist dasselbe, Paschafest und Osterfest ist dasselbe. Zu diesem Frühjahrsfest ist man mit Lämmern nach Jerusalem gezogen. Das muss man sich auch so vorstellen. Also wenn Jesus auf dem Esel in Jerusalem einzieht am Palmsonntag, dann sind rundherum auch die Lämmer schon, die man in die Stadt jetzt eben treibt. Die mussten dort auch geschlachtet werden, damit man sie dann in den Mahlgemeinschaften zum Pascha-Mahl essen konnte. Die Symbolik des sühnenden Opferlammes ist ganz früh. Wir haben eine Stelle, 1 Korinther 5, 7. Dort zitiert Paulus einen Ruf. Das ist ungefähr, also der erste Korintherbrief ist um 54 oder um 57, also ganz alt. Und da zitiert er schon einen Ruf aus der Liturgie, der lautet, als unser Paschalam wurde Christus geschlachtet. Das haben wir in unserer Liturgie zu Ostern, dann wird das die ganze Osterzeit immer gesungen. Pascha nostrum immolatus est Christus. Als unser Paschalam, Osterlam, wurde Christus geschlachtet. Das Blut Christi ist das Blut des Lammes Gottes.
Und dieses Blut wirkt eine Vergebung, die universal ist. Und jetzt müssen wir zu Johannes schauen, zum Johannesevangelium, das diese Symbolik sehr stark ausgeführt hat. Im Johannesevangelium wird Jesus schon am Beginn, am Jordan von Johannes mit dem berühmten Wort begrüßt: Seht das Lamm Gottes, das die Sünde der Welt hinwegnimmt. Zweimal wird Johannes das sagen und auf Jesus verweisen. Sie ist dargestellt im Isenheimer Altar von Matthias Grünewald, nicht wo Johannes einen sehr verlängerten Finger hat und zu Füßen des Täufers ist ein kleines Lamm jetzt eben zu sehen auf diesem berühmten Isenheimer Altar. Das Lamm Gottes ist Jesus selbst. Und bitte aufpassen, diese Formulierung ist so sensationell, dass wir sie ja in der Liturgie übernommen haben, wenn der Priester die gebrochene Hostie zeigt. Die gewandelte Hostie, wo wir glauben, dass Christus gegenwärtig ist, dann sagt er diese Worte des Täufers: Seht das Lamm Gottes, das die Sünde der Welt hinwegnimmt. Aufpassen, es ist eben nicht irgendein Lamm, das da geschlachtet wird, dessen Blut hier ausgegossen wird, um Sündenvergebung zu wirken, sondern es ist das Lamm Gottes. Also hier ein Ehrentitel, Gottes Sohn, der quasi zum Lamm geworden ist, um uns zu entsühnen. Es gibt dann noch eine ganz aufregende Stelle im Hebräerbrief, wo der Autor des Hebräerbriefes vom Eintritt Christi, des ewigen Sohnes Gottes, in die Welt spricht und er lässt ihn da sprechen, ein Psalmwort, das umformuliert ist, wo eben der in die Welt kommende ewige Sohn Gottes spricht: An Schlacht- und Speiseopfern hast du keinen Gefallen, aber einen Leib hast du mir geschaffen. Darum sage ich sie, ich komme, deinen Willen zu tun, macht mir Freude. Also diese Stelle muss man so interpretieren, dass eben der ewige Sohn Gottes deshalb Leib und Blut annimmt, um es dann am Kreuz jetzt eben hinzugeben und damit auch die Schlacht- und Speiseopfer der Juden abzuschaffen. Der Hebräerbrief, also ich möchte Ihnen sehr empfehlen, dass Sie den mal lesen. Es zahlt sich wirklich aus, gerade in der Fastenzeit oder Osterzeit. Ist ein fantastischer Text, der den Blick auf den ganzen alttestamentlichen Kult jetzt eben öffnet, der aber von Christus überholt, aufgehoben, abgeschafft ist, weitergeführt ist, vergeistigt ist. Seht das Lamm Gottes, das die Sünde der Welt hinwegnimmt. Das ist das Zweite, was wir hier beachten müssen. Es ist nicht eine private Sünde oder nur die Sünde des Volkes, die dann am Jom Kippur für ein Jahr gesühnt wird, sondern es ist die Sünde der Welt. Und Welt heißt auf Griechisch Kosmos. Das sagt der Täufer schon am Beginn des Evangeliums im ersten Kapitel. Und dann finden wir dieses geheimnisvolle Deutewort finden wir dann dargestellt im 19. Kapitel bei der Kreuzigung Christi. Es wird uns ja die Johannespassion immer am Karfreitag vorgelesen, weil sie voll ist mit Theologie. Und auch hier haben wir eine Lamm-Symbolik und eine Symbolik des Blutes Christi bei Johannes, die ich Ihnen kurz entfalten möchte. Der Evangelist Johannes bringt zunächst einmal erstens eine eigene Chronologie der Leidensereignisse. Bei allen vier Evangelien, also Johannes, Matthäus, Markus, Lukas, steht, dass der Wochentag der Kreuzigung Christi fest, das ist ein Freitag. Freitag ist bei den Juden der Rüsttag, Paraskeve auf Griechisch. Also da hat man sich vorbereitet auf den Sabbat und also Jesus ist sicher an einem Rüsttag zu einem Sabbat gestorben. Nach dem Johannesevangelium ist dieser Freitag, also dieser Vortag zu einem Sabbat, da ist der Sabbat danach ein großer Sabbat, weil nämlich ein Datumsfest, das Pascha-Fest, das Osterfest in diesem Jahr drauffällt, das wird immer am 15. Nisan gefeiert. Und Jesus stirbt am 14. Nisan, der ein Freitag ist. Und man kann sich das dann eben sehr gut ausrechnen auch. Man kann genau sagen, dass Jesus am 7. April des Jahres 30 gestorben ist, in der Regierungszeit des Pontius Pilatus zwischen 26 und 36. Wir wissen genau seine Regierungszeit und da ergibt sich nur diese Möglichkeit, nur in diesem Jahr ist der 15. Nisan auf einen Sabbat gefallen. Also das ist das Todesdatum. Zweitens, Jesus stirbt um die Zeit, wo man Er stirbt an dem Tag, an dessen Abend man das Paschamahl hält. Ja. Also das letzte Abendmahl, das steht Johannes 18, 28, das letzte Abendmahl kann kein Paschamahl mit einem Paschalamm gewesen sein. Da gibt es eine Unschärfe zu den anderen Evangelisten hin, besonders zu Lukas,
und behalte die Exegese dem Johannes recht gibt. Lukas hat sich sehr wenig ausgekannt bei den jüdischen Bräuchen. Das letzte Abendmahl war höchstwahrscheinlich, muss ich dazu sagen, also kein Paschamahl, also ohne Paschalamm, definitiv ohne Paschalamm. Es war ein rituelles Mahl schon im Vorfeld, also dieses mehrtägigen Pascha-Festes, das man gefeiert hat. Jesus hat auch sicher schon Mazot verwendet, ungesäuertes Brot, dieses Brot ohne Sauerteig. Ich habe das selber erlebt. Ich war einmal zum Palmsonntag in Jerusalem, wo das jüdische Pascha auch zusammengefallen ist mit dem christlichen Osterfest. Und da wurde schon Tage eben jetzt vorher, wurde schon in den Hotels, hat es kein gesäuertes Brot mehr gegeben, sondern nur dieses weiße, ungesäuerte, hostienartige Mazotbrot, das da verwendet wird. Drittens, Jesus stirbt um die 9. Stunde an diesem Freitag, am historischen Karfreitag, Johannes 19,34, das ist also 15 Uhr Nachmittag. Mit Recht läuten da immer unsere Glocken, um uns an die Todesstunde Christi zu erinnern. Wir wissen von Flavius Josephus, dass exakt zu dieser Zeit man begonnen hat, nämlich um die 9. Stunde, die Lämmer für das Pascha-Ritual zu schächten. Und das waren zur Zeit Jesu, schätzt man, zwischen 6.000 bis 8.000 Lämmer. Es gab die Anordnung, dass man eine Mahlgemeinschaft von 12 bis 16 Leuten maximal bilden durfte. Ja, durften es nicht sein, denn man durfte ja dem Pascha-Lamm keine Knochen zerbrechen. Das ist dann auch wieder wichtig für das Durchbohren der Seite Jesu. Also auf jeden Fall hat da ein gigantisches Schächten begonnen oben beim Tempel. Man hat die Lämmer hingebracht, die Halsschlagader wurde aufgeschnitten, das Blut ist in Strömen geflossen, dann hat man das Lamm mitgenommen und hat in der Hausgemeinschaft dann am Abend das Abendmahl, das Pessachmahl miteinander gefeiert. Viertens, Johannes schildert, wie die Seite Jesu aufgestoßen wird, der Brustkorb Jesu, das Herz Jesu wird aufgestoßen und es fließen Blut und Wasser heraus. Da ist ganz viel Symbolik dabei. Das Wasser steht schon für die Taufe und das Blut, das ausfließt, soll an die Sühnelämmer erinnern, die geschächtet werden. Denn nach Deuteronomium 12,23 muss man das Blut der Opfertiere immer ausfließen lassen. Übrigens, das habe ich vorher nicht gesagt, aber bei einer privaten Sühneritual wurde das Blut dieses Opferlammes immer an den Vorhang des Tempels gesprengt. Im Allerheiligsten, da war die goldene Platte mit den Cherubim, darüber thronte Gott. Also so sollte der Bund wiederhergestellt werden durch dieses Besprengen des Tempelvorhangs. Wir lesen dann in der Passionserzählung, dass dieser Tempel ja entzweireißt. Also es gibt keine verhüllte Barmherzigkeit mehr. Die Barmherzigkeit Gottes steht jetzt allen offen. Das Blut Christi hat den Tempelvorhang gleichsam jetzt auch obsolet gebracht. Die Durchbohrung der Seite Christi erfolgt, weil man Jesus nicht wie den beiden Schächern links und rechts die Beine zerbricht. Das musste dann schnell gehen, weil am Abend durften die Leichen nicht am freien Land jetzt eben bleiben. Und es war eben ein hoher, ein großer Sabbat und ein großer Festtag, das Pascha-Fest. Und das Zerbrechen der Knochen, die sind nicht an zerbrochenen Knochen gestorben, sondern die konnten sich dann nicht mehr abstützen. Weil der Kreuzestod war ein Erstickungstod und der sollte eigentlich möglichst lang hinausgezögert werden, um das möglichst qualvoll zu machen. Man zerbricht die Beine, die sacken nach unten und ersticken dann. Aber eben Jesus ist schon tot und deshalb wird ihm die Seite durchbohrt, das Herz aufgestoßen, wie wir dann eben in der christlichen Symbolik das immer feiern und wie Jesus das auch bei seinen Erscheinungen mit seinem glühenden Herzen immer wieder darauf hingewiesen hat, dass jetzt die ganze Barmherzigkeit Gottes hier gleichsam im Ausfließen aus seinem Herzen zutage tritt. Und dort heißt es bei Johannes, dass sich das Schriftwort erfüllen muss. Man soll kein Gebein an ihm zerbrechen. Johannes 19,36. Um welches Schriftwort des Alten Testaments handelt es sich? Es handelt sich um das Wort aus Exodus 12,46, das sich dort auf das Paschalamm bezieht. Man soll keinen Knochen des Paschalammes zerbrechen. Also hier wird ganz deutlich, Johannes schildert den Tod Christi als die Schächtung des Paschalammes, des Lammes Gottes, das am Kreuz sein Leben hingibt,
um jetzt eben die Sündenvergebung zu wirken. Bei Johannes ist, das ist der sechste Punkt dann noch, bei Johannes ist die größte Sünde immer der Unglaube. Und deshalb in dem Augenblick, wo Jesus stirbt, finden wir auch sofort bei Johannes, dass der Unglaube geheilt wird. Nämlich da kommt jetzt der Soldat, der dazu sticht und er bezeugt jetzt, also er kommt zum Glauben. So heißt es dann, glaube ich, jetzt im Matthäus-Evangelium, er das gesehen hat, hat es bezeugt, dass, oder bei Johannes 19, 35, Entschuldigung, ich habe die Schriftstelle jetzt nicht genau im Kopf, aber auf jeden Fall, das, was sofort folgt, ist jetzt eben das Zeugnis auch. Bei Johannes 19, 35 heißt es, er weiß, dass er Wahres berichtet, damit auch ihr glaubt. Also die Folge, die Frucht eben jetzt, dieses Aufstoßens, dieses Hervorfließens von Blut und Wasser soll unser Glaube sein. Und so geht in der Kreuzigung Jesu das in Erfüllung, was Johannes der Täufer am Anfang des Evangeliums schon im Ton einer programmatischen Ankündigung gesprochen hat. Seht das Lamm Gottes, das die Sünde der Welt hinwegnimmt. Die Theologie des Johannesevangeliums ist eine Theologie des Lammes Gottes. Das Lamm Gottes, das sein Blut hingibt, vergießt, um den neuen Bund jetzt eben herzustellen. Einen Bund, den Gott von sich her mit den Menschen ohne Gegenleistung letztlich schließt. Dann komme ich zum letzten Punkt. Was wirkt das Blut des Lammes Gottes? Erstens einen endzeitlichen Sieg. In der Offenbarung des Johannes In der Offenbarung des Johannes wird das Lamm zum Symbol für den endzeitlich herrschenden Christus. Das geschlachtete Lamm steht aufrecht da und ist Subjekt des siegreichen Handelns Gottes. Offenbarung 5, 6. Das ist ein trostreiches Bild, das für die junge Kirche, die er verfolgt war, nicht also jetzt zeigt, dass es den Sieg über den Drachen durch das Blut des Lammes erwirken kann. Das haben wir in Offenbarung 12, 11 geschildert. Also das Blut des Lammes Gottes wirkt einen endzeitlichen eschatologischen Sieg und dieser Sieg ist eben, ja, also man könnte es einfach sagen, durch das Blut Christi kommen wir in den Himmel. Zweitens, das Blut Christi ist gerechtmachend, so formuliert es Paulus im Römerbrief 5, 9. Und der erste Petrusbrief spricht jetzt eben von einem Losgekauftsein durch das kostbare Blut Christi. Eine sehr wichtige Stelle, 1 Petrus 1, 18 und folgende. Und auch im Epheserbrief wird die sündenbefreiende Wirkung des Blutes Christi betont. Ich lese vor, durch sein Blut haben wir die Erlösung, die Vergebung der Sünden nach dem Reichtum seiner Gnade. In der Offenbarung des Johannes ist dann auch von der Erlösung durch das Blut Christi die Rede, gleich Offenbarung 1,5. Und eben die Heiligen im Himmel, die Märtyrer, haben ihre Gewänder weiß gewaschen im Blut des Lammes. Das ist übrigens der Grund, warum wir Zisterzienser im Unterschied zu den Benediktinern, denen wir ja entspringen, wir sind ja im Prinzip Benediktiner, reformierte Benediktiner. Die Benediktiner haben ein schwarzes Chorgewand mit weiten Ärmeln. Wir Zisterzienser haben uns dann für ein weißes Chorgewand, für eine weiße Kukule entschieden. Ich sage immer, weil wir schon ein bisschen Himmel spielen, wenn wir jetzt eben miteinander beten, weil wir dann schon das Gewand tragen, das in der Apokalypse als das Gewand der Heiligen geschildert wird, eben das im Blut des Lammes weiß gewaschene, weiß gewaschene Gewand der Heiligkeit. Schließlich ein drittes, das finden wir im Epheserbrief, dass das Blut Christi die beiden Gruppen versöhnt, die beiden Stände, die Juden und die Heiden. Das ist eine ganz wichtige Stelle im Epheserbrief im zweiten Kapitel 11. Dort heißt es, durch sein Blut ist eine universale Vergebung der Sünden geschenkt, die nicht nur den Juden zuteil wird, sondern auch den Heiden. Dadurch wird die Wand, die zwischen Juden und Heiden besteht, eingerissen. So heißt es dort ausdrücklich. Ich lese das mal vor, Epheser 2,11. Jetzt seid ihr, die ihr einst in der Ferne wart, das meint er die Heiden, durch Christus Jesus, nämlich durch sein Blut in die Nähe gekommen.
Er ist unser Friede. Er vereinigte die beiden Teile, Juden und Heiden, und riss durch sein Sterben die trennende Wand der Feindschaft nieder. Er hob das Gesetz samt seinen Geboten und Forderungen auf, um die zwei in einer Person zu einem neuen Menschen zu machen. Er stiftete Frieden und versöhnte die beiden durch das Kreuz mit Gott in einem einzigen Leib. Er hat in seiner Person die Feindschaft getötet. Soweit der Hebräerbrief. Die Tempelopfer, die sollten einst jetzt diesen Shalom-Zustand, diesen Friedenszustand mit Gott, die sollten den herstellen. Jetzt kommt Jesus am Tag seiner Auferstehung, tritt in die Mitte seiner Jünger. Er zeigt die Wunden, die nicht mehr jetzt eben blutend sind, sondern die verklärt sind. Und er sagt zu ihnen, der Friede sei mit euch. Also hier ist jetzt der Friede gestiftet hat am Blut, am Kreuz durch sein Blut. Ich zitiere es noch einmal, der Friede gestiftet hat am Kreuz durch sein Blut. Das steht im Kolosser-Hymnus und genau ist die Stelle Kolosser-Brief 1. 20. Das ist das Thema des Gottesfriedens, des Shalom, das durch das Blut Christi gewirkt wird. Und dieses Blut wirkt keinesfalls bloß nur eine individuelle Erlösung, es wirkt die Erlösung für die Juden und wie wir im Epheserbrief eben ausgeführt haben, es wirkt auch die Erlösung für die Heiden. Und schließlich ein viertes, es handelt sich um eine endgültige Erlösung. Ich zitiere den ersten Petrusbrief, eine Stelle, auf die ich schon mehrmals Bezug genommen habe, 1 Petrus 1,18. Ihr wisst, dass ihr nicht mit vergänglichen Werten, mit Gold und Silber von eurem verkehrten Wandel losgekauft seid, sondern mit dem kostbaren Blute Jesu Christi als des unschuldigen und fleckenlosen Lammes. Darum feiern wir bei jeder heiligen Messe unsere Erlösung durch das Blut Christi. Darum wäscht uns das Wasser der Taufe rein von unseren Sünden, weil es zugleich mit dem Blut Christi aus seinem Herzen geflossen ist. Darum fließt dieses Blut auf mystische Weise bei jeder heiligen Beichte über uns und wäscht uns rein. Mit anderen Worten, die Symbolik des reinigenden Blutes Christi bedeutet, dass nicht wir uns

ist über alle geflossen. Uns bleibt die Aufgabe, es anzunehmen und die Kraft des vergebenden und erneuernden Blutes Christi für unser Leben aktuell zu machen. Alles, was im Alten Testament gewesen ist an Opfern und Blutdarbringungen, ist auch durch das Kreuz Christi ein für alle Mal aufgehoben. Das deutsche Wort aufheben hat eine dreifache Bedeutung. Aufheben heißt abschaffen. Diese blutigen Opfer sind abgeschafft, also diese aus heutiger Sicht unkostiösen Opfer. Das endete ja dann im Jahre 70, also 40 Jahre nach dem Tod und der Auferstehung Christi, ist dann auch der Tempel zerstört worden und diese blutigen Opfer gibt es bei den Juden nicht mehr. Am Yom Kippur zum Beispiel gibt es noch so Rituale, da tut man ein Huhn jetzt eben töten und dann tut man das Huhn drehen und besprengt mit dem Blut. Also solche Sachen gibt es noch, aber das spielt im Wesentlichen für das jüdische Leben heute keine Rolle mehr. Orthodoxe Juden freilich wollen die Wiederherstellung des Tempelkultes mit seinen Opfern haben. Also für uns sind diese Tieropfer, diese stellvertretenden Tieropfer abgeschafft. Das Lamm Gottes hat die Sünde der ganzen Welt auf sich genommen. Zweitens, aufheben bedeutet nicht nur abschaffen, sondern aufheben bedeutet auch auf ein höheres Niveau jetzt eben bringen. Wir können auf mystische, auf geistige Weise am Opfer Christi teilnehmen durch eine Haltung der Hingabe und der Sühne. Das ist eine Vergeistigung des Opfergedankens, der in der christlichen Spiritualität eine große Rolle spielt. Wenn man nicht mehr arbeiten kann für die anderen, wenn man nicht mehr beten kann für die anderen, bleibt immer noch das Leiden, dass man jemand anderem zu widmen kann, jemand anderen für jemand anderen aufopfern kann. Also diese Opfer, dieses Opfertum ist vergeistigt, also aufgehoben auf ein höheres Niveau in unserem christlichen Glauben. Und schließlich ist die Thematik des Opfers auch aufgehoben im Sinne von aufbewahrt in der Kirche, nämlich in der Feier der Heiligen Messe, die wir immer mit Leib und Blut feiern, wo wir das darstellen oder wo Gott, wo in einer sakramentalen Handlung Gott selbst handelt, Christus selber handelt, dargestellt wird in der Weise, wie er ein für alle Mal jetzt die Sünde der Welt auf sich genommen hat, seinen Leib und sein Blut für uns hingegeben hat und als Auferstandener in die Mitte seiner Kirche tritt, um uns den Frieden sozusagen, den Frieden, Shalom, der aus der Vergebung der Sünden kommt, weil das Blut Christi ein für alle Mal uns diese Sünden vergeben hat. Danke für Ihre Aufmerksamkeit.

Das ist die Sendung mit dem Titel «Was jeder Christ über das Blut Christi wissen muss». Ein herzliches Vergeltsgott am Referent, am Pater Karl Wallner. Auch Ihnen möchte ich danken sagen, liebe Zuhörer und Zuhörerinnen, dass Sie Radio Gloria eingeschaltet haben. Es würde mich freuen, wenn ich Sie bald wieder begrüssen dürfte. Gottes Segen.

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1: Wir beten heute den glorreichen Rosenkranz im Anliegen von Radio Gloria und im Anliegen der Zuhörerschaft. Im Namen des Vaters und des Sohnes und des Heiligen Geistes.
2: Amen.
1: Ich glaube an Gott, den Vater, den Allmächtigen, den Schöpfer des Himmels und der Erde, und an Jesus Christus, seinen eingeborenen Sohn, unseren Herrn, empfangen durch den Heiligen Geist, geboren von der Jungfrau Maria, gelitten unter Pontius Pilatus, gekreuzigt, gestorben und begraben, hinabgestiegen in das Reich des Todes, am dritten Tage auferstanden von den Toten, aufgefahren in den Himmel, er sitzt zu Rechten Gottes, des allmächtigen Vaters, von dort wird er kommen, zu richten die Lebenden und die Toten. Ich glaube an den Heiligen Geist, die heilige katholische Kirche, Gemeinschaft der Heiligen, Vergebung der Sünden, Auferstehung der Toten und das ewige Leben. Amen.
3: Vater unser im Himmel, geheiligt werde dein Name, dein Reich komme, dein Wille geschehe, wie im Himmel, so auf Erden.
4: Unser tägliches Brot gib uns heute und vergib uns unsere Schuld, wie auch wir vergeben unseren Schuldigen. Und führe uns nicht in Versuchung, sondern erlöse uns von dem Bösen. Amen.
5: Gegrüßet seist du, Maria, voll der Gnade. Der Herr ist mit dir. Du bist gebenedeit unter den Frauen, und gebenedeit ist die Frucht deines Leibes, Jesus, den uns den Glauben vermehre.
6: Heilige Maria, Mutter Gottes, bitte für uns Sünder, jetzt und in der Stunde unseres Todes. Amen.
7: Gegrüßet seist du, Maria, voll der Gnade. Der Herr ist mit dir. Du bist gebenedeit unter den Frauen, und gebenedeit ist die Frucht deines Leibes, Jesus, denn uns die Hoffnung stärke.
8: Heilige Maria, Mutter Gottes, bitte für uns Sünder, jetzt und in der Stunde unseres Todes. Amen.
9: Gegrüßet seist du, Maria, volle Gnade. Der Herr ist mit dir. Du bist gebenedeit unter den Frauen, und gebenedeit ist die Frucht deines Leibes, Jesus, denn uns die Liebe entzünde.
10: Heilige Maria, Mutter Gottes, bitte für uns Sünder, jetzt und in der Stunde unseres Todes. Amen.
11: Ehre sei dem Vater,
12: und dem Sohn, und dem Heiligen Geist, wie im Anfang, so auch jetzt und alle Zeit und in Ewigkeit. Amen.
13: O mein Jesus,
14: verzeih uns unsere Sünden, bewahre uns vor dem Feuer der Hölle, führe alle Seelen in den Himmel, besonders jene, die deiner Barmherzigkeit am meisten bedürfen.
15: Vater unser im Himmel, geheiligt werde dein Name, dein Reich komme, dein Wille geschehe, wie im Himmel, so auf Erden.
16: Unser tägliches Brot gib uns heute und vergib uns unsere Schuld, wie auch wir vergeben unseren Schuldigen. Und führe uns nicht in Versuchung, sondern erlöse uns von dem Bösen. Amen.
17: Gegrüßet seist du, Maria, voll der Gnade. Der Herr ist mit dir. Du bist gebenedeit unter den Frauen, und gebenedeit ist die Frucht deines Leibes, Jesus, der von den Toten auferstanden ist.
18: Heilige Maria, Mutter Gottes, bitte für uns Sünder, jetzt und in der Stunde unseres Todes. Amen.
19: Gegrüßet seist du, Maria, voll der Gnade. Der Herr ist mit dir. Du bist gebenedeit unter den Frauen, und gebenedeit ist die Frucht deines Leibes, Jesus, der von den Toten auferstanden ist.
20: Heilige Maria, Mutter Gottes, bitte für uns Sünder, jetzt und in der Stunde unseres Todes. Amen.
2: Gegrüßet seist du, Maria, voll der Gnade. Der Herr ist mit dir. Du bist gebenedeit unter den Frauen, und gebenedeit ist die Frucht deines Leibes, Jesus, der von den Toten auferstanden ist.
21: Heilige Maria, Mutter Gottes, bitte für uns Sünder, jetzt und in der Stunde unseres Todes. Amen.
2: Gegrüßet seist du, Maria, voll der Gnade. Der Herr ist mit dir. Du bist gebenedeit unter den Frauen, und gebenedeit ist die Frucht deines Leibes, Jesus, der von den Toten auferstanden ist.
21: Heilige Maria, Mutter Gottes, bitte für uns Sünder, jetzt und in der Stunde unseres Todes. Amen.
2: Gegrüßet seist du, Maria, voll der Gnade. Der Herr ist mit dir. Du bist gebenedeit unter den Frauen, und gebenedeit ist die Frucht deines Leibes, Jesus, der von den Toten auferstanden ist.
21: Heilige Maria, Mutter Gottes, bitte für uns Sünder, jetzt und in der Stunde unseres Todes. Amen.
2: Gegrüßet seist du, Maria, volle Gnade. Der Herr ist mit dir. Du bist gebenedeit unter den Frauen, und gebenedeit ist die Frucht deines Leibes, Jesus, der von den Toten auferstanden ist.
21: Heilige Maria, Mutter Gottes, bitte für uns Sünder, jetzt und in der Stunde unseres Todes. Amen.
2: Gegrüßet seist du, Maria, voll der Gnade. Der Herr ist mit dir. Du bist gebenedeit unter den Frauen, und gebenedeit ist die Frucht deines Leibes, Jesus, der von den Toten auferstanden ist.
21: Heilige Maria, Mutter Gottes, bitte für uns Sünder, jetzt und in der Stunde unseres Todes. Amen.
2: Gegrüßet seist du, Maria, voll der Gnade. Der Herr ist mit dir. Du bist gebenedeit unter den Frauen, und gebenedeit ist die Frucht deines Leibes, Jesus, der von den Toten auferstanden ist.
21: Heilige Maria, Mutter Gottes, bitte für uns Sünder, jetzt und in der Stunde unseres Todes. Amen.
2: Gegrüßet seist du, Maria, voll der Gnade. Der Herr ist mit dir. Du bist gebenedeit unter den Frauen, und gebenedeit ist die Frucht deines Leibes, Jesus, der von den Toten auferstanden ist.
21: Heilige Maria, Mutter Gottes, bitte für uns Sünder, jetzt und in der Stunde unseres Todes. Amen.
2: Gegrüßet seist du, Maria, voll der Gnade. Der Herr ist mit dir. Du bist gebenedeit unter den Frauen, und gebenedeit ist die Frucht deines Leibes, Jesus, der von den Toten auferstanden ist.
21: Heilige Maria, Mutter Gottes, bitte für uns Sünder, jetzt und in der Stunde unseres Todes. Amen.
22: Ehre sei dem Vater, und dem
23: Sohn, und dem Heiligen Geist, wie im Anfang, so auch jetzt und alle Zeit, und in Ewigkeit. Amen.
24: O mein Jesus, verzeih uns unsere Sünden,
25: bewahre uns vor dem Feuer der Hölle, führe alle Seelen in den Himmel, besonders jene, die deiner Barmherzigkeit am meisten bedürfen.
26: O Maria, ohne Sünden empfange,
27: bitte für uns, die wir zu dir in unsere Zuflucht nehmen.
28: Vater unser im Himmel, geheiligt werde dein Name, dein Reich komme, dein Wille geschehe, wie im Himmel, so auf Erden.
29: Unser tägliches Brot gib uns heute, und vergib uns unsere Schuld, wie auch wir vergeben unseren Schuldigen, und führe uns nicht in Versuchung, sondern erlöse uns von dem Bösen. Amen.
30: Gegrüßt seist du, Maria, voller Gnade, der Herr ist mit dir. Du bist gebenedeit unter den Frauen, und gebenedeit ist die Frucht deines Leibes, Jesus, der in den Himmel aufgefahren ist.
31: Heilige Maria, Mutter Gottes, bitte für uns Sünder, jetzt und in der Stunde unseres Todes. Amen.
30: Gegrüßt seist du, Maria, voller Gnade, der Herr ist mit dir. Du bist gebenedeit unter den Frauen, und gebenedeit ist die Frucht deines Leibes, Jesus, der in den Himmel aufgefahren ist.
31: Heilige Maria, Mutter Gottes, bitte für uns Sünder,
0: jetzt und in der Stunde unseres Todes. Amen.
30: Gegrüßt seist du, Maria, voller Gnade, der Herr ist mit dir. Du bist gebenedeit unter den Frauen, und gebenedeit ist die Frucht deines Leibes, Jesus, der in den Himmel aufgefahren ist.
0: Heilige Maria, Mutter Gottes, bitte für uns Sünder, jetzt und in der Stunde unseres Todes. Amen.
30: Gegrüßt seist du, Maria, voller Gnade, der Herr ist mit dir. Du bist gebenedeit unter den Frauen, und gebenedeit ist die Frucht deines Leibes, Jesus, der in den Himmel aufgefahren ist.
0: Heilige Maria, Mutter Gottes, bitte für uns Sünder, jetzt und in der Stunde unseres Todes. Amen.
30: Gegrüßt seist du, Maria, voller Gnade, der Herr ist mit dir. Du bist gebenedeit unter den Frauen, und gebenedeit ist die Frucht deines Leibes, Jesus, der in den Himmel aufgefahren ist.
0: Heilige Maria, Mutter Gottes, bitte für uns Sünder, jetzt und in der Stunde unseres Todes. Amen.
30: Gegrüßt seist du, Maria, voller Gnade, der Herr ist mit dir. Du bist gebenedeit unter den Frauen, und gebenedeit ist die Frucht deines Leibes, Jesus, der in den Himmel aufgefahren ist.
0: Heilige Maria, Mutter Gottes, bitte für uns Sünder, jetzt und in der Stunde unseres Todes. Amen.
30: Gegrüßt seist du, Maria, voller Gnade, der Herr ist mit dir. Du bist gebenedeit unter den Frauen, und gebenedeit ist die Frucht deines Leibes, Jesus, der in den Himmel aufgefahren ist.
0: Heilige Maria, Mutter Gottes, bitte für uns Sünder, jetzt und in der Stunde unseres Todes. Amen.
30: Gegrüßt seist du, Maria, voller Gnade, der Herr ist mit dir. Du bist gebenedeit unter den Frauen, und gebenedeit ist die Frucht deines Leibes, Jesus, der in den Himmel aufgefahren ist.
0: Heilige Maria, Mutter Gottes, bitte für uns Sünder, jetzt und in der Stunde unseres Todes. Amen.
30: Gegrüßt seist du, Maria, voller Gnade, der Herr ist mit dir. Du bist gebenedeit unter den Frauen, und gebenedeit ist die Frucht deines Leibes, Jesus, der in den Himmel aufgefahren ist.
0: Heilige Maria, Mutter Gottes, bitte für uns Sünder, jetzt und in der Stunde unseres Todes. Amen.
30: Gegrüßt seist du, Maria, voller Gnade, der Herr ist mit dir. Du bist gebenedeit unter den Frauen, und gebenedeit ist die Frucht deines Leibes, Jesus, der in den Himmel aufgefahren ist.
0: Heilige Maria, Mutter Gottes, bitte für uns Sünder, jetzt und in der Stunde unseres Todes. Amen.
30: Ehre sei dem Vater,
1: und dem Sohn, und dem Heiligen Geist, wie im Anfang, so auch jetzt und alle Zeit, und in Ewigkeit. Amen.
30: O mein Jesus,
3: verzeih uns unsere Sünden, bewahre uns vor dem Feuer der Hölle, führe alle Seelen in den Himmel, besonders jene, die deiner Barmherzigkeit am meisten bedürfen.
30: O Maria, ohne Sünden empfangen,
0: bitte für uns, die wir zu dir unsere Zuflucht nehmen. Amen.
4: Vater unser im Himmel, geheiligt werde dein Name, dein Reich komme, dein Wille geschehe, wie im Himmel, so auf Erden.
5: Unser tägliches Brot gib uns heute, und vergib uns unsere Schuld, wie auch wir vergeben unseren Schuldigen. Und führe uns nicht in Versuchung, sondern erlöse uns von dem Bösen. Amen.
4: Gegrüßet seist du, Maria, voll der Gnade, der Herr ist mit dir. Du bist gebenedeit unter den Frauen, und gebenedeit ist die Frucht deines Leibes, Jesus, der uns den Heiligen Geist gesandt hat.
5: Heilige Maria, Mutter Gottes, bitte für uns Sünder, jetzt und in der Stunde unseres Todes. Amen.
4: Gegrüßet seist du, Maria, voll der Gnade, der Herr ist mit dir. Du bist gebenedeit unter den Frauen, und gebenedeit ist die Frucht deines Leibes, Jesus, der uns den Heiligen Geist gesandt hat.
5: Heilige Maria, Mutter Gottes, bitte für uns Sünder, jetzt und in der Stunde unseres Todes. Amen.
4: Gegrüßet seist du, Maria, voll der Gnade, der Herr ist mit dir. Du bist gebenedeit unter den Frauen, und gebenedeit ist die Frucht deines Leibes, Jesus, der uns den Heiligen Geist gesandt hat.
6: Heilige Maria, Mutter Gottes, bitte für uns Sünder, jetzt und in der Stunde unseres Todes. Amen.
4: Gegrüßet seist du, Maria, voll der Gnade, der Herr ist mit dir. Du bist gebenedeit unter den Frauen, und gebenedeit ist die Frucht deines Leibes, Jesus, der uns den Heiligen Geist gesandt hat.
6: Heilige Maria, Mutter Gottes, bitte für uns Sünder, jetzt und in der Stunde unseres Todes. Amen.
4: Gegrüßet seist du, Maria, voll der Gnade, der Herr ist mit dir. Du bist gebenedeit unter den Frauen, und gebenedeit ist die Frucht deines Leibes, Jesus, der uns den Heiligen Geist gesandt hat.
6: Heilige Maria, Mutter Gottes, bitte für uns Sünder, jetzt und in der Stunde unseres Todes. Amen.
4: Gegrüßet seist du, Maria, voll der Gnade, der Herr ist mit dir. Du bist gebenedeit unter den Frauen, und gebenedeit ist die Frucht deines Leibes, Jesus, der uns den Heiligen Geist gesandt hat.
6: Heilige Maria, Mutter Gottes, bitte für uns Sünder, jetzt und in der Stunde unseres Todes. Amen.
4: Gegrüßet seist du, Maria, voll der Gnade, der Herr ist mit dir. Du bist gebenedeit unter den Frauen, und gebenedeit ist die Frucht deines Leibes, Jesus, der uns den Heiligen Geist gesandt hat.
6: Heilige Maria, Mutter Gottes, bitte für uns Sünder, jetzt und in der Stunde unseres Todes. Amen.
4: Gegrüßet seist du, Maria, voll der Gnade, der Herr ist mit dir. Du bist gebenedeit unter den Frauen, und gebenedeit ist die Frucht deines Leibes, Jesus, der uns den Heiligen Geist gesandt hat.
6: Heilige Maria, Mutter Gottes, bitte für uns Sünder, jetzt und in der Stunde unseres Todes. Amen.
4: Gegrüßet seist du, Maria, voll der Gnade, der Herr ist mit dir. Du bist gebenedeit unter den Frauen, und gebenedeit ist die Frucht deines Leibes, Jesus, der uns den Heiligen Geist gesandt hat.
6: Heilige Maria, Mutter Gottes, bitte für uns Sünder, jetzt und in der Stunde unseres Todes. Amen.
4: Gegrüßet seist du, Maria, voll der Gnade, der Herr ist mit dir. Du bist gebenedeit unter den Frauen, und gebenedeit ist die Frucht deines Leibes, Jesus, der uns den Heiligen Geist gesandt hat.
6: Heilige Maria, Mutter Gottes, bitte für uns Sünder, jetzt und in der Stunde unseres Todes. Amen.
4: Ehre sei dem Vater,
6: und dem Sohn, und dem Heiligen Geist, wie im Anfang, so auch jetzt und alle Zeit, und in Ewigkeit. Amen.
4: O mein Jesus,
6: verzeih uns unsere Sünden, bewahre uns vor dem Feuer der Hölle, führe alle Seelen in den Himmel, besonders jene, die deiner Barmherzigkeit am meisten bedürfen.
4: O Maria, ohne Sünde empfangen,
6: bitte für uns, die wir zu dir unsere Zuflucht nehmen. Amen.
26: Vater unser im Himmel, geheiligt werde dein Name, dein Reich komme, dein Wille geschehe, wie im Himmel, so auf Erden.
7: Unser tägliches Brot gib uns heute, und vergib uns unsere Schuld, wie auch wir vergeben unseren Schuldigen, und führe uns nicht in Versuchung, sondern erlöse uns von dem Bösen. Amen.
26: Gegrüßet seist du, Maria, volle Gnade, der Herr ist mit dir. Du bist gebenedeit unter den Frauen, und gebenedeit ist die Frucht deines Leibes, Jesus, der dich, o Jungfrau, in den Himmel aufgenommen hat.
6: Heilige Maria, Mutter Gottes, bitte für uns Sünder, jetzt und in der Stunde unseres Todes. Amen.
26: Gegrüßet seist du, Maria, voll der Gnade, der Herr ist mit dir. Du bist gebenedeit unter den Frauen, und gebenedeit ist die Frucht deines Leibes, Jesus, der dich, o Jungfrau, in den Himmel aufgenommen hat.
6: Heilige Maria, Mutter Gottes, bitte für uns Sünder,
8: jetzt und in der Stunde unseres Todes. Amen.
26: Gegrüßet seist du, Maria, volle Gnade. Der Herr ist mit dir. Du bist gebenedeit unter den Frauen, und gebenedeit ist die Frucht deines Leibes, Jesus, der dich, o Jungfrau, in den Himmel aufgenommen hat.
8: Heilige Maria, Mutter Gottes, bitte für uns Sünder, jetzt und in der Stunde unseres Todes. Amen.
26: Gegrüßet seist du, Maria, volle Gnade. Der Herr ist mit dir. Du bist gebenedeit unter den Frauen, und gebenedeit ist die Frucht deines Leibes, Jesus, der dich, o Jungfrau, in den Himmel aufgenommen hat.
8: Heilige Maria, Mutter Gottes, bitte für uns Sünder, jetzt und in der Stunde unseres Todes. Amen.
26: Gegrüßet seist du, Maria, volle Gnade, der Herr ist mit dir. Du bist gebenedeit unter den Frauen, und gebenedeit ist die Frucht deines Leibes, Jesus, der dich, o Jungfrau, in den Himmel aufgenommen hat.
8: Heilige Maria, Mutter Gottes, bitte für uns Sünder, jetzt und in der Stunde unseres Todes. Amen.
26: Gegrüßet seist du, Maria, volle Gnade, der Herr ist mit dir. Du bist gebenedeit unter den Frauen, und gebenedeit ist die Frucht deines Leibes, Jesus, der dich, o Jungfrau, in den Himmel aufgenommen hat.
8: Heilige Maria, Mutter Gottes, bitte für uns Sünder, jetzt und in der Stunde unseres Todes. Amen.
26: Gegrüßet seist du, Maria, voller Gnade, der Herr ist mit dir. Du bist gebenedeit unter den Frauen, und gebenedeit ist die Frucht deines Leibes, Jesus, der dich, o Jungfrau, in den Himmel aufgenommen hat.
8: Heilige Maria, Mutter Gottes, bitte für uns Sünder, jetzt und in der Stunde unseres Todes. Amen.
26: Gegrüßet seist du, Maria, volle Gnade, der Herr ist mit dir. Du bist gebenedeit unter den Frauen, und gebenedeit ist die Frucht deines Leibes, Jesus, der dich, o Jungfrau, in den Himmel aufgenommen hat.
8: Heilige Maria, Mutter Gottes, bitte für uns Sünder, jetzt und in der Stunde unseres Todes. Amen.
26: Gegrüßet seist du, Maria, volle Gnade, der Herr ist mit dir. Du bist gebenedeit unter den Frauen, und gebenedeit ist die Frucht deines Leibes, Jesus, der dich, o Jungfrau, in den Himmel aufgenommen hat.
8: Heilige Maria, Mutter Gottes, bitte für uns Sünder, jetzt und in der Stunde unseres Todes. Amen.
26: Gegrüßet seist du, Maria, volle Gnade, der Herr ist mit dir. Du bist gebenedeit unter den Frauen, und gebenedeit ist die Frucht deines Leibes, Jesus, der dich, o Jungfrau, in den Himmel aufgenommen hat.
8: Heilige Maria, Mutter Gottes, bitte für uns Sünder, jetzt und in der Stunde unseres Todes. Amen.
26: Ehre sei dem Vater,
8: und dem Sohn, und dem Heiligen Geist, wie im Anfang, so auch jetzt und alle Zeit, und in Ewigkeit. Amen.
26: O mein Jesus,
8: verzeih uns unsere Sünden, bewahre uns vor dem Feuer der Hölle, führe alle Seelen in den Himmel, besonders jene, die deiner Barmherzigkeit am meisten bedürfen.
26: O Maria, ohne Sünden empfangen,
8: bitte für uns, die wir zu dir in unsere Zuflucht nehmen.
26: Amen.
30: Vater unser im Himmel, geheiligt werde dein Name, dein Reich komme, dein Wille geschehe, wie im Himmel, so auf Erden.
9: Unser tägliches Brot gib uns heute, und vergib uns unsere Schuld, wie auch wir vergeben unseren Schuldigern, und führe uns nicht in Versuchung, sondern erlöse uns von dem Bösen. Amen.
30: Gegrüßet seist du, Maria, voller Gnade, der Herr ist mit dir. Du bist gebenedeit unter den Frauen, und gebenedeit ist die Frucht deines Leibes, Jesus, der dich, o Jungfrau, im Himmel gekrönt hat.
8: Heilige Maria, Mutter Gottes, bitte für uns Sünder, jetzt und in der Stunde unseres Todes. Amen.
30: Gegrüßt seist du, Maria, voller Gnade, der Herr ist mit dir. Du bist gebenedeit unter den Frauen, und gebenedeit ist die Frucht deines Leibes, Jesus, der dich, o Jungfrau, im Himmel gekrönt hat.
8: Heilige Maria, Mutter Gottes,
2: bitte für uns Sünder, jetzt und in der Stunde unseres Todes. Amen.
30: Gegrüßt seist du, Maria, voller Gnade, der Herr ist mit dir. Du bist gebenedeit unter den Frauen, und gebenedeit ist die Frucht deines Leibes, Jesus, der dich, o Jungfrau, im Himmel gekrönt hat.
2: Heilige Maria, Mutter Gottes, bitte für uns Sünder, jetzt und in der Stunde unseres Todes. Amen.
30: Gegrüßt seist du, Maria, voller Gnade, der Herr ist mit dir. Du bist gebenedeit unter den Frauen, und gebenedeit ist die Frucht deines Leibes, Jesus, der dich, o Jungfrau, im Himmel gekrönt hat.
2: Heilige Maria, Mutter Gottes, bitte für uns Sünder, jetzt und in der Stunde unseres Todes. Amen.
30: Gegrüßt seist du, Maria, voller Gnade, der Herr ist mit dir. Du bist gebenedeit unter den Frauen, und gebenedeit ist die Frucht deines Leibes, Jesus, der dich, o Jungfrau, im Himmel gekrönt hat.
2: Heilige Maria, Mutter Gottes, bitte für uns Sünder, jetzt und in der Stunde unseres Todes. Amen.
30: Gegrüßt seist du, Maria, voller Gnade, der Herr ist mit dir. Du bist gebenedeit unter den Frauen, und gebenedeit ist die Frucht deines Leibes, Jesus, der dich, o Jungfrau, im Himmel gekrönt hat.
2: Heilige Maria, Mutter Gottes, bitte für uns Sünder, jetzt und in der Stunde unseres Todes. Amen.
30: Gegrüßt seist du, Maria, voller Gnade, der Herr ist mit dir. Du bist gebenedeit unter den Frauen, und gebenedeit ist die Frucht deines Leibes, Jesus, der dich, o Jungfrau, im Himmel gekrönt hat.
2: Heilige Maria, Mutter Gottes, bitte für uns Sünder, jetzt und in der Stunde unseres Todes. Amen.
30: Gegrüßt seist du, Maria, voller Gnade, der Herr ist mit dir. Du bist gebenedeit unter den Frauen, und gebenedeit ist die Frucht deines Leibes, Jesus, der dich, o Jungfrau, im Himmel gekrönt hat.
2: Heilige Maria, Mutter Gottes, bitte für uns Sünder, jetzt und in der Stunde unseres Todes. Amen.
30: Gegrüßt seist du, Maria, voller Gnade, der Herr ist mit dir. Du bist gebenedeit unter den Frauen, und gebenedeit ist die Frucht deines Leibes, Jesus, der dich, o Jungfrau, im Himmel gekrönt hat.
2: Heilige Maria, Mutter Gottes, bitte für uns Sünder, jetzt und in der Stunde unseres Todes. Amen.
30: Gegrüßt seist du, Maria, voller Gnade, der Herr ist mit dir. Du bist gebenedeit unter den Frauen, und gebenedeit ist die Frucht deines Leibes, Jesus, der dich, o Jungfrau, im Himmel gekrönt hat.
2: Heilige Maria, Mutter Gottes, bitte für uns Sünder, jetzt und in der Stunde unseres Todes. Amen.
30: Gegrüßt seist du, Maria, voller Gnade, der Herr ist mit dir. Du bist gebenedeit unter den Frauen, und gebenedeit ist die Frucht deines Leibes, Jesus, der dich, o Jungfrau, im Himmel gekrönt hat.
2: Heilige Maria, Mutter Gottes, bitte für uns Sünder, jetzt und in der Stunde unseres Todes. Amen.
30: Ehre sei dem Vater,
2: und dem Sohn, und dem Heiligen Geist, wie im Anfang, so auch jetzt und alle Zeit, und in Ewigkeit. Amen.
30: O mein Jesus,
2: verzeih uns unsere Sünden, bewahre uns vor dem Feuer der Hölle, führe alle Seelen in den Himmel, besonders jene, die deine Barmherzigkeit am meisten bedürfen.
30: O Maria, ohne Sünden empfangen,
2: bitte für uns, die wir zu dir unsere Zuflucht nehmen. Amen.
10: Sei gegrüßt, o Königin, Mutter der Barmherzigkeit, unser Leben, unsere Wonne und unsere Hoffnung sei gegrüßt. Zu dir rufen wir, verbannte Kinder Evas, zu dir seufzen wir, trauernd und weinend, in diesem Tal der Tränen. Wohlan denn, unsere Fürsprecherin, wende deine barmherzigen Augen uns zu. Und nach diesem Elend zeige uns, Jesus, die gebenedeite Frucht deines Leibes. O gütige, o milde, o süße Jungfrau Maria.
11: Heiliger Erzengel Michael, verteidige uns im Kampfe gegen die Bosheit und die Nachstellungen des Teufels, sei unser Schutz. Gott gebiete ihm, so bitten wir flehentlich. Und du, Fürst der himmlischen Herrscharen, stürze den Satan und die anderen bösen Geister, die zum Verderben der Menschen die Welt durchziehen, mit Gottes Kraft hinab in den Abgrund. Amen. Im Namen des Vaters und des Sohnes und des Heiligen Geistes. Amen. Gelobt sei Jesus Christus in Ewigkeit. Amen.
12: Im Gebet verbunden mit Ihnen und der ganzen Zuhörerschaft von Radio Gloria. Michael, Peter und Simon Galliker.

Der Sonntag gibt uns eine besondere Gelegenheit, in Ruhe und in innerer Sammlung Gott, unserem Schöpfer, zu begegnen. So setzen wir uns mit Hoffnung um Herz, von der Macht seiner Liebe und seinem Erbarmen aus. Nützen wir das Geschenk vom heutigen Sonntagabend, um der Glanz vom Lobpreis von Gott in die neue Woche zu tragen. Das hat der Papst Benedikt, der 16. am 11. September 2005 im Angelus in Castel Gandolfo gesagt. Bitten wir jetzt Gott drum im Abendgebet. Im Namen des Vaters und des Sohnes und des Heiligen Geistes. Amen. Herr, voller Dankbarkeit schaue ich auf den heutigen Sonntag zurück. Was mir gelungen ist, dafür danke ich dir und deinem gütigen Schutz. Was falsch und unrecht war, das empfehle ich deiner verzeihenden Barmherzigkeit. Es segne und behüte mich der allmächtige Gott, der Vater, der Sohn und der Heilige Geist. Amen. Gelobt sei Jesus Christus in Ewigkeit. Amen. Und bevor auch ich mich von Ihnen, liebe Hörerfamilie, verabschiede vom heutigen Sonntag, möchte ich nicht vergessen, Ihnen Danke sagen, dass Sie Radio Gloria eingeschaltet haben und unsere treuen Hörer sind. Einen gesegneten Abend, gute Nacht, schlafen Sie gut und behüten Sie Gott. Mein Name ist Gabi Kuhn.

O Gott, komm mir zu Hilfe! Herr, eile mir zu helfen! Ehre sei dem Vater und dem Sohn und dem Heiligen Geist, wie im Anfang, so auch jetzt und alle Zeit und in Ewigkeit. Amen. Alleluja. Herr Jesus Christus, wir haben heute dürfen das Fest von deiner Auferstehung feiern. Du hast uns genährt an deinem Altar durch Sakrament und dein Wort. Und dafür wollen wir dir ganz fest danken, dem heutigen Abend. Und wir wollen dich auch um Verzeihung bitten, für immer, wenn unser Leben nicht ein Zeugnis war von deiner Liebe, von deiner Barmherzigkeit. Ich bekenne Gott dem Allmächtigen und allen Brüdern und Schwestern, dass ich Gutes unterlassen und Böses getan habe. Ich habe gesündigt in Gedanken, Worten und Werken. Durch meine Schuld, durch meine Schuld, durch meine große Schuld. Darum bitte ich die selige Jungfrau Maria, alle Engel und Heiligen und euch, Brüder und Schwestern, für mich zu beten bei Gott, unserem Herrn. Der allmächtige Gott erbarme sich unser, er lasse uns die Sünden nach und führe uns zum ewigen Leben. Amen. Gott, dessen Wort die Welt erschuf und dessen Wille sie erhält, du hüllst den Tag in holdes Licht, in gnädigen Schlaf die dunkle Nacht. Dich träume unser tiefstes Herz, wenn uns die Ruhe nun umfängt. Der Schlaf erquicke unseren Leib und rüste ihn mit neuer Kraft. Dir sei der Lobpreis dargebracht, Gott Vater, Sohn und Heiliger Geist. Dreieinige Macht, die alles lenkt, behüte, die auf dich vertrauen. Amen. Mit seinen Flügeln beschirmt dich der Herr. Du brauchst dich nicht zu fürchten vor dem Schrecken der Nacht. Wer im Schutz des Höchsten wohnt und ruht im Schatten des Allmächtigen, der sagt zum Herrn, du bist für mich Zuflucht und Burg, mein Gott, dem ich vertraue. Er rettet dich aus der Schlinge des Jägers und aus allem Verderben. Er beschirmt dich mit seinen Flügeln, unter seinen Schwingen findest du Zuflucht. Schild und Schutz ist dir seine Treue. Du brauchst dich vor dem Schrecken der Nacht nicht zu fürchten, noch vor dem Pfeil, der am Tag dahin fliegt, nicht vor der Pest, die im Finstern schleicht, vor der Seuche, die wütet am Mittag. Fallen auch tausend zu deiner Seite, dir zu Rechten zehnmal tausend, so wird es doch dich nicht treffen. Ja, du wirst es sehen mit eigenen Augen, wirst zuschauen, wie den Freveln vergolten wird. Denn der Herr ist deine Zuflucht, du hast dir den Höchsten als Schutz erwählt. Dir begegnet kein Unheil, kein Unglück naht deinem Zelt, denn er befiehlt seinen Engeln, dich zu behüten auf all deinen Wegen. Sie tragen dich auf ihren Händen, damit dein Fuß nicht an einen Stein stößt. Du schreitest über Löwen und Nattern, trittst auf Löwen und Drachen. Weil er an mir hängt, will ich ihn retten. Ich will ihn schützen, denn er kennt meinen Namen. Wenn er mich anruft, dann will ich ihn erhören. Ich bin bei ihm in der Not, befreie ihn und bringe ihn zu Ehren. Ich sättige ihn mit langem Leben und lasse ihn schauen, mein Heil. Ehre sei dem Vater und dem Sohn und dem Heiligen Geist, wie es war im Anfang, so auch jetzt und alle Zeit und in Ewigkeit. Amen. Mit seinen Flügeln beschirmt dich der Herr. Du brauchst dich nicht zu fürchten vor dem Schrecken der Nacht. Sie werden sein Angesicht schauen, und sein Name ist auf ihre Stirn geschrieben. Es wird keine Nacht mehr geben, und sie brauchen weder das Licht einer Lampe noch das Licht der Sonne. Denn der Herr, ihr Gott, wird über ihnen leuchten,
und sie werden herrschen in alle Ewigkeit. Herr, auf dich vertraue ich, in deine Hände lege ich mein Leben. Herr, auf dich vertraue ich, in deine Hände lege ich mein Leben. Lass leuchten über deinem Knecht dein Antlitz, hilf mir in deiner Güte, in deine Hände lege ich mein Leben. Ehre sei dem Vater und dem Sohn und dem Heiligen Geist. Herr, auf dich vertraue ich, in deine Hände lege ich mein Leben. Sei unser Heil, o Herr, wenn wir wachen, und unser Schutz, wenn wir schlafen, damit wir wachen mit Christus und ruhen in seinem Frieden. Nun lässt du, Herr, deinen Knecht, wie du gesagt hast, in Frieden scheiden, denn meine Augen haben das Heil gesehen, das du vor allen Völkern bereitet hast. Ein Licht, das die Heiden erleuchtet, und Herrlichkeit für dein Volk Israel. Ehre sei dem Vater und dem Sohn und dem Heiligen Geist, wie im Anfang, so auch jetzt und alle Zeit, in Ewigkeit. Amen. Sei unser Heil, o Herr, wenn wir wachen, und unser Schutz, wenn wir schlafen, damit wir wachen mit Christus und ruhen in seinem Frieden. Lasset uns beten. Allmächtiger Gott, wir haben heute das Geheimnis der Auferstehung unseres Herrn gefeiert. Am Abend rufen wir zu dir, bewahre uns in dieser Nacht vor allem Bösen. Lass uns in deinem Frieden ruhen und morgen den neuen Tag mit deinem Lob beginnen. Darum bitten wir durch Christus, unseren Herrn. Amen. Eine ruhige Nacht und ein gutes Ende gewähre uns der allmächtige Herr. Amen. So bitten wir dich, dreifaltiger Gott, segne du uns, segne du alle Menschen, damit wir im Frieden von dir dürfen ruhen und damit wir morgen den neuen Tag dürfen mit dir beginnen und in deinem Willen dürfen durchgehen. Der Herr sei mit euch und mit deinem Geiste. Es segne und behüte euch der allmächtige und barmherzige Gott, der Vater und der Sohn und der Heilige Geist. Amen.

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Zweites Kapitel. Was ist Europa? Grundlagen und Perspektiven. Römisch 1. Europas Identität. Seine geistigen Grundlagen. Gestern, heute, morgen. Europa. Was ist das eigentlich? Diese Frage wurde in einem der Sprachzirkel der römischen Bischofssynode über Europa von Kardinal Glemp immer wieder nachdrücklich gestellt. Wo beginnt, wo endet Europa? Warum gehört zum Beispiel Sibirien nicht zu Europa, obwohl es doch weitgehend von Europäern bewohnt wird, die auch auf durchaus europäische Weise denken und leben? Und wo verliert sich Europa im Süden der russischen Staatengemeinschaft? Wo läuft im Atlantik seine Grenze? Welche Inseln sind Europa, welche nicht und warum nicht? In diesen Gesprächen wurde völlig klar, dass Europa nur ganz sekundär ein geografischer Begriff ist. Europa ist kein geografisch deutlich fassbarer Kontinent, sondern ein kultureller und historischer Begriff. Erstens die Entstehung Europas. Das zeigt sich ganz evident, wenn wir auf die Ursprünge Europas zurückzugehen versuchen. Wer vom Ursprung Europas redet, verweist gewöhnlich auf Herodot, circa 484 bis 425 vor Christus, der wohl als erster Europa als geografischen Begriff kennt und es so definiert. Die Perser sehen Asien mit seinen Völkern als ihr Land an. Europa und das Land der Griechen, meinen sie, liegt vollkommen außerhalb ihrer Grenzen. Die Grenzen Europas selbst werden nicht angegeben. Aber es ist klar, dass Kernlande des heutigen Europa völlig außerhalb des Blickfelds des antiken Historikers lagen. In der Tat hatte sich mit der Ausbildung der hellenistischen Staaten und des Römischen Reiches ein Kontinent gebildet, der zur Grundlage des späteren Europa wurde, aber ganz andere Grenzen aufwies. Es waren die Länder rund um das Mittelmeer, die durch ihre kulturelle Verbundenheit, durch Verkehr und Handel, durch ein gemeinsames politisches System miteinander einen wirklichen Kontinent bildeten. Erst der Siegeszug des Islam hat im 7. und im beginnenden 8. Jahrhundert eine Grenze durch das Mittelmeer gezogen, es sozusagen in der Mitte durchgeschnitten, sodass, was bisher ein Kontinent gewesen war, sich nunmehr in drei Kontinente teilte. Asien, Afrika, Europa. Im Osten vollzog sich die Umbildung der alten Welt langsamer als im Westen. Das Römische Reich mit Konstantinopel als Mittelpunkt hielt dort, wenn auch immer weiter zurückgedrängt, bis ins 15. Jahrhundert hineinstand. Während die Südseite des Mittelmeers um das Jahr 700 endgültig aus dem bisherigen Kulturkontinent herausgefallen ist, vollzieht sich zur selben Zeit eine immer stärkere Ausdehnung nach Norden. Der Limes, der bisher eine kontinentale Grenze gewesen war, verschwindet und öffnet sich in einen neuen Geschichtsraum hinein, der nun Gallien, Germanien, Britannien als eigentliche Kernlande umgreift und sich zusehends nach Skandinavien ausstreckt. In diesem Prozess der Verschiebung der Grenzen wurde die ideelle Kontinuität mit dem vorangehenden, geografisch anders bemessenen mittelmeerischen Kontinent durch eine geschichtstheologische Konstruktion gewahrt. Im Anschluss an das Buch Daniel sah man das durch den christlichen Glauben erneuerte und verwandelte Römische Reich als das letzte und bleibende Reich der Weltgeschichte überhaupt an und definierte daher das sich konstituierende Völker- und Staatengebilde als das bleibende Sacrum Imperium Romanum. Dieser Prozess einer neuen geschichtlichen und kulturellen Identifizierung ist unter Karl dem Großen ganz bewusst vollzogen worden. Und hier taucht nun auch wieder das alte Wort Europa in verwandelter Bedeutung auf.
Diese Vokabel wurde nun geradezu als Bezeichnung für das Reich Karls des Großen gebraucht und drückte zugleich das Bewusstsein der Kontinuität und der Neuheit aus, mit dem sich das neue Staatengefüge als die eigentlich zukunftstragende Kraft auswies. Zukunftstragend, gerade weil es sich in der Kontinuität der bisherigen Geschichte und letztlich im Immerwährenden verankert begriff. In dem so sich bildenden Selbstverständnis ist ebenso das Bewusstsein der Endgültigkeit wie das Bewusstsein einer Sendung ausgedrückt. Der Begriff Europa ist zwar nach dem Ende des Karolingischen Reiches wieder weitgehend verschwunden und nur in der Gelehrtensprache erhalten geblieben. In die Populärsprache geht er erst zu Beginn der Neuzeit, wohl im Zusammenhang mit der Türkengefahr als Weise der Selbstidentifizierung über, um sich allgemein im 18. Jahrhundert durchzusetzen. Unabhängig von dieser Wortgeschichte bedeutet die Konstituierung des Frankenreiches als des nie untergegangenen und nun neu geborenen römischen Reiches in der Tat den entscheidenden Schritt auf das zu, was wir heute meinen, wenn wir von Europa sprechen. Freilich dürfen wir nicht vergessen, dass es auch noch eine zweite Wurzel Europas, eines nicht westlichen, nicht abendländischen Europa gibt. Das Römische Reich hatte ja, wie schon gesagt, in Byzanz über die Stürme der Völkerwanderung und der islamischen Invasion hin standgehalten. Byzanz verstand sich als das wirkliche Rom. Hier war das Reich in der Tat nicht untergegangen, weshalb man auch weiterhin Anspruch auf die westliche Reichshälfte erhob. Auch dieses östliche römische Reich hat sich weit nach Norden, in die slawische Welt hinein ausgedehnt und eine eigene griechisch-römische Welt geschaffen, die sich von dem lateinischen Europa des Westens durch die andere Liturgie, die andere Kirchenverfassung, durch die andere Schrift und durch den Verzicht auf das Latein als gemeinsame Bildungssprache unterscheidet. Freilich gibt es auch genug verbindende Elemente, die die zwei Welten doch zu einem gemeinsamen Kontinent machen können. An erster Stelle das gemeinsame Erbe der Bibel und der alten Kirche, das übrigens in beiden Welten über sich hinausweist, auf einen Ursprung, der nun außerhalb Europas in Palästina liegt. Dazu die gemeinsame Reichsidee, das gemeinsame Grundverständnis der Kirche und damit auch die Gemeinsamkeit grundlegender Rechtsvorstellungen und rechtlicher Instrumente. Schließlich würde ich auch das Mönchtum erwähnen, das in den großen Erschütterungen der Geschichte der wesentliche Träger nicht nur der kulturellen Kontinuität, sondern vor allem der grundlegenden religiösen und sittlichen Werte, der letzten Orientierungen des Menschen geblieben ist und als vorpolitische und überpolitische Kraft zum Träger der immer wieder nötigen Wiedergeburten wurde. Zwischen den beiden Europen gibt es mitten in der Gemeinsamkeit des wesentlichen kirchlichen Erbes allerdings doch noch einen tiefreichenden Unterschied, auf dessen Bedeutung besonders Endre von Ivanka hingewiesen hat. In Byzanz erscheinen Reich und Kirche nahezu miteinander identifiziert. Der Kaiser ist das Haupt auch der Kirche. Er versteht sich als Stellvertreter Christi und im Anschluss an die Gestalt des Melchisedek, der König und Priester zugleich war, Genesis 14, Vers 18, führt er seit dem 6. Jahrhundert den offiziellen Titel König und Priester. Dadurch, dass das Kaisertum seit Konstantin aus Rom abgewandert war, konnte sich in der alten Reichshauptstadt die selbstständige Stellung des römischen Bischofs als Nachfolger Petri und Oberhaupt der Kirche entwickeln. Hier wird schon seit Beginn der konstantinischen Ära eine Dualität der Gewalten gelehrt. Kaiser und Papst haben je getrennte Vollmachten, keiner verfügt über das Ganze. Papst Gelasius 492 bis 496 hat die Sicht des Westens in seinem berühmten Brief an Kaiser Anastasius und noch deutlicher in seinem vierten Traktat formuliert,
wo er der byzantinischen Melchisedek-Typologie gegenüber betont, dass die Einheit der Gewalten ausschließlich in Christus liege. Dieser selbst hat nämlich wegen der menschlichen Schwäche für spätere Zeiten die beiden Ämter getrennt, damit sich niemand überhebe. Für die Dinge des ewigen Lebens bedürfen die christlichen Kaiser der Priester, Pontifices, und diese wiederum halten sich für den zeitlichen Lauf der Dinge an die kaiserlichen Verfügungen. Die Priester müssen in weltlichen Dingen den Gesetzen des durch göttliche Ordnung eingesetzten Kaisers folgen, während dieser sich in göttlichen Dingen dem Priester zu unterwerfen habe. Damit ist eine Gewaltentrennung und Unterscheidung eingeführt, die für die folgende Entwicklung Europas von höchster Bedeutung wurde und sozusagen das eigentlich Abendländische Grund gelegt hat. Weil auf beiden Seiten entgegen solchen Abgrenzungen immer der Totalitätsdrang, das Verlangen nach der Überordnung der eigenen Macht über die andere lebendig blieb, ist dieses Trennungsprinzip auch zum Quell unendlicher Leiden geworden. Wie es recht zu leben und politisch wie religiös zu gestalten ist, bleibt ein grundlegendes Problem auch für das Europa von heute und von morgen.

Zweitens, der Umbruch in die Neuzeit hinein. Wenn wir nach dem bisher Gesagten die Entstehung des Karolingischen Reiches einerseits, das Fortbestehen des Römischen Reiches in Byzanz und seine Slawenmission andererseits als die eigentliche Geburt des Kontinents Europa ansehen dürfen, so bedeutet für die beiden Europen der Beginn der Neuzeit einen Umbruch, der sowohl das Wesen dieses Kontinents wie seine geografischen Umrisse betrifft. 1453 wurde Konstantinopel von den Türken erobert. Otto Hildbrunner kommentiert dazu lakonisch: Die letzten Gelehrten wanderten nach Italien aus und vermittelten den Humanisten der Renaissance die Kenntnis der griechischen Originale, der Osten aber versank in Kulturlosigkeit. Das mag etwas schroff formuliert sein, weil ja auch das Osmanische Reich seine Kultur hatte. Richtig ist, dass die christlich-griechische, europäische Kultur von Byzanz damit ein Ende fand. So drohte damit der eine Flügel Europas zu verschwinden. Aber das byzantinische Erbe war nicht tot. Moskau erklärt sich zum dritten Rom, bildet nun selbst ein eigenes Patriarchat auf der Basis der Idee einer zweiten Translatio Imperii und stellt sich damit als eine neue Metamorphose des Sacrum Imperium dar, als eine eigene Form von Europa, das doch dem Westen verbunden blieb und sich immer mehr an ihm orientierte, bis schließlich Peter der Große es zu einem westlichen Land zu machen versuchte. Diese Nordverschiebung des byzantinischen Europa brachte es mit sich, dass nun auch die Grenzen des Kontinents weit nach Osten in Bewegung kamen. Die Festlegung des Ural als Grenze ist durchaus willkürlich. Jedenfalls wurde die Welt östlich davon immer mehr zu einer Art Hinterhaus Europas, weder Asien noch Europa vom Subjekt Europa wesentlich geformt, ohne selbst an seinem Subjektcharakter teilzunehmen. Objekt und nicht selber Träger seiner Geschichte. Vielleicht ist damit überhaupt das Wesen eines Kolonialstatus definiert. Wir können also bezüglich des byzantinischen, nicht abendländischen Europa zu Beginn der Neuzeit von einem doppelten Vorgang sprechen. Auf der einen Seite steht das Erlöschen des alten Byzanz mit seiner historischen Kontinuität zum Römischen Reich. Auf der anderen Seite erhält dieses zweite Europa mit Moskau eine neue Mitte und weitet seine Grenze nach Osten hin aus, um schließlich in Sibirien eine Art kolonialen Vorbau einzurichten. Gleichzeitig können wir im Westen ebenfalls einen doppelten Vorgang mit weitreichender historischer Bedeutung konstatieren. Ein großer Teil der germanischen Welt reißt sich los von Rom. Eine neue, aufgeklärte Art des Christentums entsteht, so dass durch das Abendland von nun an eine Trennlinie verläuft, die deutlich auch einen kulturellen Limes, eine Grenze zweier unterschiedlicher Denk- und Verhaltensweisen bildet. Freilich gibt es auch innerhalb der protestantischen Welt Risse, zum einen zwischen Lutheranern und Reformierten, denen sich Methodisten und Presbyterianer zugesellen, während die anglikanische Kirche einen Mittelweg zwischen katholisch und evangelisch auszubilden versucht. Dazu kommt dann auch die Differenz zwischen staatskirchlich geformtem Christentum, das für Europa kennzeichnend wird, und Freikirchen, die ihren Zufluchtsraum in Nordamerika finden, worüber noch zu sprechen sein wird. Achten wir zunächst noch auf den zweiten Vorgang, der die neuzeitliche Situation des ehemals lateinischen Europa wesentlich umprägt, die Entdeckung Amerikas. Der Osterweiterung Europas durch die fortschreitende Ausdehnung von Russland nach Asien entspricht der radikale Ausbruch Europas aus seinen geografischen Grenzen in die Welt jenseits des Ozeans, die nun den Namen Amerika empfängt. Die Teilung Europas in eine lateinisch-katholische und eine germanisch-protestantische Hälfte überträgt sich auf diesen von Europa mit Beschlag belegten Erdteil.
Auch Amerika wird zunächst zu einem erweiterten Europa, zur Kolonie, schafft sich aber gleichzeitig mit der Erschütterung Europas durch die Französische Revolution seinen eigenen Subjektcharakter. Vom 19. Jahrhundert an steht es, wenngleich tief von seiner europäischen Geburt geprägt, Europa doch als eigenes Subjekt gegenüber. Bei dem Versuch, durch den Blick auf die Geschichte die innere Identität Europas zu erkennen, haben wir jetzt zwei grundlegende geschichtliche Umbrüche anvisiert. Als erstes die Ablösung des alten mediterranen Kontinents durch den weiter nördlich angesetzten Kontinent des Sacrum Imperium, in dem sich seit der karolingischen Epoche Europa als westlich-lateinische Welt bildet. Daneben das Fortbestehen des alten Rom in Byzanz mit seinem Ausgriff in die slawische Welt. Wir hatten als zweiten Schritt den Fall von Byzanz und die damit erfolgende Nord- und Ostverschiebung des christlichen Reichsgedankens auf der einen Seite Europas beobachtet, auf der anderen Seite die innere Teilung Europas in germanisch-protestantische und lateinisch-katholische Welt. Dazu den Ausgriff nach Amerika, auf das sich diese Teilung überträgt und das sich schließlich als eigenes, Europa gegenüberstehendes, geschichtliches Subjekt konstituiert. Nun müssen wir einen dritten Umbruch ins Auge fassen, dessen weithin sichtbares Fanal die Französische Revolution bildete. Zwar war das Sacrum Imperium schon seit dem späten Mittelalter als politische Realität in Auflösung begriffen und auch als tragende Geschichtsdeutung immer brüchiger geworden, aber jetzt erst zerbricht auch formell dieser geistige Rahmen, ohne den sich Europa nicht hätte bilden können. Dies ist sowohl in realpolitischer wie in ideeller Hinsicht ein Vorgang von erheblicher Tragweite. In ideeller Hinsicht bedeutet dies, dass die sakrale Fundierung der Geschichte und der staatlichen Existenz abgeworfen wird. Die Geschichte misst sich nicht mehr an einer ihr vorausliegenden und sie formenden Idee Gottes. Der Staat wird nunmehr rein säkular betrachtet, auf Rationalität und Bürgerwillen gegründet. Erstmals in der Geschichte überhaupt entsteht der rein säkulare Staat, der die göttliche Verbürgung und Normierung des Politischen als mythische Weltansicht ablegt und Gott selbst zur Privatsache erklärt, die nicht ins Öffentliche der gemeinsamen Willensbildung gehört. Die wird nun allein als Sache der Vernunft angesehen, für die Gott nicht eindeutig erkennbar erscheint. Religion und Glaube an Gott gehören dem Bereich des Fühlens, nicht der Vernunft zu. Gott und sein Wille hören auf, öffentlich relevant zu sein. Auf diese Weise entsteht mit dem ausgehenden 18. und dem beginnenden 19. Jahrhundert eine neue Art von Glaubensspaltung, deren Ernst wir zusehends zu fühlen bekommen. Sie hat im Deutschen keinen Namen, weil sie hier sich langsamer ausgewirkt hat. In den lateinischen Sprachen wird sie als Spaltung zwischen Christen und Laien bezeichnet. Diese Spannung ist in den letzten zwei Jahrhunderten als ein tiefer Riss durch die lateinischen Nationen gegangen, während das protestantische Christentum es zunächst leichter hatte, liberalen und aufgeklärten Ideen in seinem Inneren Raum zu geben, ohne dass der Rahmen eines weitläufigen christlichen Grundkonsenses dabei hätte gesprengt werden müssen. Die realpolitische Seite der Ablösung der alten Reichsidee besteht darin, dass nun definitiv die Nationen, die durch die Ausbildung einheitlicher Sprachräume als solche identifizierbar geworden waren, als die eigentlichen und einzigen Träger der Geschichte erscheinen, also einen Rang erhalten, der ihnen vorher so nicht zugekommen war. Die explosive Dramatik dieses nun pluralen Geschichtssubjekts zeigt sich darin, dass sich doch die großen europäischen Nationen mit einer universalen Sendung betraut wussten, die notwendig zum Konflikt zwischen ihnen führen musste, dessen tödliche Wucht wir in dem nun verflossenen Jahrhundert leidvoll erfahren haben.

0: Drittens, die Universalisierung der europäischen Kultur und ihre Krise. Schließlich ist da aber noch ein weiterer Vorgang zu bemerken, mit dem sich die Geschichte der letzten Jahrhunderte deutlich in ein neues hinein überschreitet. Hatte das alte, vorneuzeitliche Europa in seinen beiden Hälften wesentlich nur ein Gegenüber gekannt, mit dem es sich auf Leben und Tod auseinanderzusetzen hatte, nämlich die islamische Welt, hatte die neuzeitliche Wende die Ausweitung nach Amerika und in Teile Asiens ohne eigene große Kultursubjekte gebracht, so erfolgt nun der Ausgriff auf die beiden bisher nur marginal berührten Kontinente, Afrika und Asien, die man jetzt ebenfalls zu Ablegern Europas, zu Kolonien umzugestalten versuchte. Bis zu einem gewissen Grad ist das auch gelungen, insofern jetzt auch Asien und Afrika dem Ideal der technisch geprägten Welt und ihres Wohlstands nacheifern, so dass auch dort die alten religiösen Überlieferungen in eine Situation der Krise eintreten und rein säkular denkende Schichten immer mehr das öffentliche Leben beherrschen. Aber es gibt auch eine Gegenwirkung. Die Renaissance des Islam ist nicht nur mit dem neuen materiellen Reichtum islamischer Länder verbunden, sondern auch von dem Bewusstsein gespeist, dass der Islam eine tragfähige geistige Grundlage für das Leben der Völker zu bieten vermöge, die dem alten Europa abhanden gekommen zu sein scheint. Dass so trotz seiner noch währenden politischen und wirtschaftlichen Macht immer mehr zum Abstieg und zum Untergang verurteilt angesehen wird. Auch die großen religiösen Traditionen Asiens, vor allem seine im Buddhismus ausgedrückte mystische Komponente, erheben sich als geistige Kräfte gegen ein Europa, das seine religiösen und sittlichen Grundlagen verneint. Der Optimismus über den Sieg des Europäischen, den Arnold Toynbee noch zu Beginn der 60er Jahre vertreten konnte, erscheint heute seltsam überholt. Von 28 Kulturen, die wir identifiziert haben, sind 18 tot und 9 von den verbliebenen 10, alle in der Tat außer unserer, zeigen, dass sie bereits niedergebrochen sind. Wer würde das heute noch so sagen mögen? Und überhaupt, was ist das, unsere Kultur, die noch geblieben ist? Ist die siegreich über die Welt ausgebreitete Zivilisation der Technik und des Kommerzes die europäische Kultur? Oder ist sie nicht eher posteuropäisch, aus dem Ende der alten europäischen Kulturen geboren? Ich sehe da eine paradoxe Synchronie. Mit dem Sieg der posteuropäischen, technisch-säkularen Welt, mit der Universalisierung ihres Lebensmusters und ihrer Denkweise, verbindet sich weltweit, besonders aber in den streng nicht-europäischen Welten Asiens und Afrikas, der Eindruck, dass die Wertewelt Europas, seine Kultur und sein Glaube, worauf seine Identität beruhten, am Ende und eigentlich schon abgetreten sei. Dass nun die Stunde der Wertesysteme anderer Welten, des präkolumbianischen Amerika, des Islam, der asiatischen Mystik gekommen sei. Europa scheint in dieser Stunde seines äußersten Erfolgs von innen her leer geworden, gleichsam von einer lebensbedrohenden Kreislaufkrise gelähmt, sozusagen auf Transplantate angewiesen, die dann aber doch seine Identität aufheben müssen. Diesem inneren Absterben der tragenden seelischen Kräfte entspricht es, dass auch ethnisch Europa auf dem Weg der Verabschiedung begriffen erscheint. Es gibt eine seltsame Unlust an der Zukunft. Kinder, die Zukunft sind, werden als Bedrohung der Gegenwart angesehen. Sie nehmen uns etwas von unserem Leben weg, so meint man. Sie werden weithin nicht als Hoffnung, sondern als Grenze der Gegenwart empfunden. Der Vergleich mit dem untergehenden Römischen Reich drängt sich auf, das als großer geschichtlicher Rahmen noch funktionierte, aber praktisch schon von denen lebte, die es auflösen sollten, weil es selbst keine Lebenskraft mehr hatte. Damit sind wir bei den Problemen der Gegenwart angelangt. Über die mögliche Zukunft Europas gibt es zwei gegensätzliche Diagnosen. Da ist auf der einen Seite die These von Oswald Spengler, der für die großen Kulturgestalten eine Art von naturgesetzlichem Verlauf glaubte feststellen zu können. Es gibt den Augenblick der Geburt, den allmählichen Aufstieg, die Blütezeit einer Kultur, ihr langsames Ermüden, Altern und Tod. Spengler belegt seine These eindrucksvoll aus der Geschichte der Kulturen, in der man dieses Verlaufsgesetz nachzeichnen kann. Seine These war, dass das Abendland in seiner Spätphase angelangt sei, die allen Beschwörungen zum Trotz unausweichlich auf den Tod dieses kulturellen Kontinents hinausläuft. Natürlich kann er seine Gaben an eine neu aufsteigende Kultur weiterreichen, wie es in früheren Untergängen geschehen ist, aber als dieses Subjekt habe er seine Lebenszeit hinter sich. Diese als biologistisch gebrandmarkte These hat zwischen den beiden Weltkriegen, besonders im katholischen Raum, leidenschaftliche Bestreiter gefunden. Eindrucksvoll ist ihr auch Arnold Toynbee entgegengetreten, freilich mit Postulaten, die heute wenig Gehör finden. Toynbee stellt die Differenz zwischen materiellem, technischem Fortschritt einerseits, wirklichem Fortschritt andererseits heraus, den er als Vergeistigung definiert. Er räumt ein, dass sich das Abendland, die westliche Welt, in einer Krise befindet, deren Ursache er im Abfall von der Religion zum Kult der Technik, der Nation und des Militarismus sieht. Die Krise heißt für ihn letztlich Säkularismus. Wenn man die Ursache der Krise kennt, kann man auch den Weg der Heilung angeben. Das religiöse Moment muss neu eingeführt werden, wozu für ihn das religiöse Erbe aller Kulturen gehört, besonders aber das, was vom abendländischen Christentum übrig geblieben ist. Der biologistischen tritt hier eine voluntaristische Sicht entgegen, die auf die Kraft schöpferischer Minderheiten und herausragender Einzelpersönlichkeiten setzt. Es stellt sich die Frage, ist die Diagnose richtig? Und wenn, liegt es in unserer Macht, das religiöse Moment neu einzuführen, in einer Synthese aus Restchristentum und religiösem Menschheitserbe? Letztlich bleibt die Frage zwischen Spengler und Toynbee offen, weil wir nicht in die Zukunft schauen können. Aber unabhängig davon stellt sich die Aufgabe, nach dem zu fragen, was Zukunft gewähren kann und was die innere Identität Europas in allen geschichtlichen Metamorphosen weiterzuführen vermag. Oder noch einfacher, was auch heute und morgen die Menschenwürde und ein ihr gemäßes Dasein zu schenken verspricht. Um darauf Antwort zu finden, müssen wir noch einmal in unsere Gegenwart hineinblicken und zugleich ihre geschichtlichen Wurzeln gegenwärtig halten. Wir waren vorhin bei der Französischen Revolution und dem 19. Jahrhundert stehen geblieben. In dieser Zeit haben sich vor allem zwei neue europäische Modelle entwickelt. Da steht bei den lateinischen Nationen das laizistische Modell. Der Staat ist streng geschieden von den religiösen Körperschaften, die in den privaten Bereich verwiesen sind. Er selber lehnt ein religiöses Fundament ab und weiß sich allein auf die Vernunft und ihre Einsichten gegründet. Angesichts der Fragilität der Vernunft haben sich diese Systeme als brüchig und diktaturanfällig erwiesen. Sie überleben eigentlich nur, weil Teile des alten moralischen Bewusstseins auch ohne die vorigen Grundlagen weiter bestehen und einen moralischen Basiskonsens ermöglichen. Auf der anderen Seite stehen im germanischen Raum in unterschiedlicher Weise die staatskirchlichen Modelle des liberalen Protestantismus, in denen eine aufgeklärte, wesentlich als Moral gefasste christliche Religion, auch mit staatlich verbürgten Kultformen, den moralischen Konsens und eine weit gespannte religiöse Grundlage verbürgt, der sich die einzelnen nichtstaatlichen Religionen anzupassen haben. Dieses Modell hat in Großbritannien, in den skandinavischen Staaten und zunächst auch im preußisch dominierten Deutschland staatlichen und gesellschaftlichen Zusammenhalt über lange Zeit hin verbürgt. In Deutschland allerdings hat der Zusammenbruch des preußischen Staatskirchentums ein Vakuum geschaffen, das sich dann ebenfalls als Leerraum für eine Diktatur anbot. Heute sind die Staatskirchen überall von der Auszehrung befallen. Von religiösen Körpern, die Derivate des Staates sind, geht keine moralische Kraft aus. Und der Staat selbst kann moralische Kraft nicht schaffen, sondern muss sie voraussetzen und auf ihr aufbauen.
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Nie wieder Krieg. Dieses Gebet betete Papst Johannes Paul II. 1991 direkt vor dem Kriegsbeginn gegen den Irak. Wir beten mit ihm. Gott unserer Väter, groß und voll Erbarmen, Herr des Friedens und des Lebens, du Vater aller Menschen, du hegst Pläne des Friedens und nicht des Leides. Du verdammst die Kriege und brichst den Stolz der Gewalttäter. Du hast deinen Sohn Jesus gesandt, um den Menschen in nah und fern den Frieden zu verkünden, um die Menschen aller Rassen und Völker in einer einzigen Familie zu vereinen. Höre den einmütigen Aufschrei deiner Kinder. Höre auf die dringende Bitte der ganzen Menschheit. Nie wieder Krieg. Dieses Abenteuer, aus dem es kein Zurück mehr gibt. Nie wieder Krieg. Diese Spirale von Trauer und Gewalt. Eine Bedrohung für alle Geschöpfe. Im Himmel, zu Wasser und zu Land. In Gemeinschaft mit Maria, der Mutter Jesu, bitten wir dich nun, sprich zu den Herzen derer, die Verantwortung tragen für das Schicksal der Völker. Halt auf die Logik der Rache und Vergeltung. Ermögliche durch deinen Heiligen Geist neue Lösungen, großmütige und ehrenvolle Gesten des Friedens. Eröffne Räume des Dialogs und geduldigen Wartens, die fruchtbarer sind als überstürzte Kriegstermine. Gib unserer Zeit Tage des Friedens. Nie wieder Krieg. Gebet des heiligen Papstes Johannes Paul II.

Zuschauer. Die Corona-Pandemie mit ihren Einschränkungen hat das Internet gestärkt. Plattformen wie Zoom werden heute von fast allen wie selbstverständlich genutzt und kaum eine katholische Pfarrei verzichtet auf den Livestream ihres Gottesdienstes. Insgesamt ist die Kirche im digitalen Raum viel präsenter als vor der Corona-Pandemie. Gezwungenermaßen, klar. Aber zunehmend wird auch der Nutzen der virtuellen Welt entdeckt. Und es ist grundsätzlich auch sehr gut, wenn die Kirche da mitmischt. Man muss allerdings auch einiges dabei beachten. Man darf die Bedingungen des Internet nicht aus den Augen verlieren, die sowohl Chancen bieten als auch Risiken beinhalten. Ich komme zu den Bedingungen und Möglichkeiten des Internet. Die kirchliche Verkündigungsarbeit trifft in den sozialen Medien auf die besonderen Bedingungen des Internet, die es zu beachten gilt. Sie trifft auf ein Umfeld, in dem Scheinklarheit, Scheinfreiheit und Scheinnähe herrschen. Diese drei Bedingungen. Die werde ich jetzt einmal vorstellen, um daraus dann drei Gebote zu entwickeln, die die Kirche beachten sollte bei ihrer Verkündigungsarbeit in den sozialen Medien. Der erste Punkt, die Scheinklarheit. Die Form prägt den Inhalt. Die binäre Struktur des EDV-Systems färbt stark auf die mediale Kultur ab, die gleichfalls immer mehr der Dualität gehorcht. Like oder don't like, das ist das mediakulturelle Analogon zur 1-0-Struktur des Digitalrechners. Mit anderen Worten, wir beginnen zu denken wie die Technik, die wir nutzen. Wir sagen abspeichern, wenn wir uns etwas merken. Festplatte löschen, wenn wir etwas verdrängen wollen. Wir sprechen von uns selbst als Computer und von Computern als Personen mit Bewusstsein, die suchen, rechnen und auch mal abstürzen. Schwarz oder weiß, Zwischentöne finden kaum Gehör. Auch nicht im Paradigma der Scheinklarheit der Wikipedia. Sie steht für Offenheit und Neutralität. Wie ist es aber darum bestellt? Teilhabe ist möglich. Muss jedoch ein Filter passieren, Scheinoffenheit. Der Filter selbst wird nach bestimmten Bedingungen errichtet, Scheinneutralität. Unbestreitbar ist das vorherrschende Prinzip eines Lexikons die Klarheit, die aber bei Wikipedia angesichts der weltanschaulichen Prädisposition ihrer Macher zu Lasten der Wahrheit geht. Die meisten Wikipedia-Administratoren sind technikaffine männliche Atheisten zwischen 20 und 40 Jahren. Was dann in Artikeln zu Glaube und Kirche steht, darf niemanden wundern. Bei komplexen Themen führt die Wikipedisierung zu unsachgerechten Verkürzungen und damit nicht etwa zu Einfachheit, sondern zu Banalität. Werden theologische oder religiöse Fragen in diesem Rahmen abgehandelt, entstehen meist gänzlich ungeeignete Darstellungen. Damit muss die Kirche zurechtkommen. Das entscheidende Problem ist dabei, dass die Dichotomie von Klarheits- und Wahrheitsanspruch für den Nutzer im Unklaren bleibt, der in der Klarheit vor allem ein probates Rezept zur Reduktion von Komplexität erkennt. In Wahrheit wird aber Wirklichkeit auf ein Modell reduziert, das nach bestimmten Regeln gebildet wird. Dabei ist nicht dieses Verfahren zu kritisieren, anders geht's ja nicht, sondern die Intransparenz der immanenten, gleichwohl informellen Diskursregeln, deren Bedeutung gerade auch dadurch unterschätzt wird, dass hinsichtlich formaler Kriterien eine fast schon überzogene Transparenz herrscht. Gerade bei religiösen Fragen geht es aber viel mehr um die informellen als um die formalen Aspekte der Bereitstellung von Informationen. Ganz im naturalistischen Paradigma wird Werturteilsfreiheit unterstellt, ein View from Nowhere, Thomas Nagel, der den Einfluss von Interessen, Jürgen Habermas, weitgehend ausschließen könne. Gerade bei religiösen Fragen gibt es diese Werturteilsfreiheit aber nicht. Hier muss man unterschiedliche Meinungen sorgfältig zusammentragen und bewerten vor dem Hintergrund vernünftiger Überlegungen und persönlicher Erfahrungen.
Zu dieser unumgänglichen Eigenleistung regt Wikipedia in ihrer Konstruktion gerade nicht an, weil ihr gewollt oder nicht anhaftet, das letzte Wort gesprochen zu haben. Gegen Schwarmintelligenz ist eben kein Kraut gewachsen. Die erfolgreich suggerierte Wikipedia-Klarheit färbt das Internet. Viele Benutzer lassen sich von der lexikalischen Übersichtlichkeit mit ihrer scheinbaren Klarheit und Eindeutigkeit beeindrucken. Einmal für klar und eindeutig befunden, werden die Erträge einer Wikipedia-Recherche nicht mehr hinterfragt und prägen den Tenor von Beiträgen in allen journalistischen Formen und Qualitäten der medialen Online-Welt. Das große epistemologische Problem besteht darin, dass dabei oft gar nicht mehr zwischen Information und Wissen als interpretierte Information, beziehungsweise zwischen Wissen und Wahrheit, die mehr ist als der Wissensbestand, unterschieden wird. Das Interpretament gilt als nicht mehr interpretationsbedürftig. Die Deutung eines Sachverhalts haben ja bereits die Autoren des betreffenden Wikipedia-Artikels übernommen. Dafür hat man den Artikel schließlich aufgerufen. So dominieren in einem wikipedisierten Internet punktuell zentrierte, ausschnittsartige und fragmentarische, vor allem aber kurze und knappe Beiträge mit dem Anspruch, die behandelten Fragen einer klaren, übersichtlichen, vor allem aber neutralen Antwort zuzuführen, selbst bei letzten Fragen. Auch damit muss die Kirche zurechtkommen. Sie muss Enttäuschungen seitens der weitgehend wikipedisierten Zielgruppe hinnehmen, die sich unweigerlich einstellen, nämlich dann, wenn Einlassungen gerade nicht die gewohnte Klarheit aufweisen. Fragen religiöser Orientierung lassen sich eben nicht immer klar und eindeutig beantworten. Schon gar nicht in der üblichen Kürze. Es tut weh, dies als Schwäche ausgelegt zu bekommen. Doch das muss man aushalten, wenn man im Netz missionieren will. Ich komme zum zweiten Punkt, der Scheinfreiheit. Die Wikipedisierung wirft die Frage nach Freiheit und Demokratie auf. Auch die oft beschworenen Stärkungen von Freiheit und Demokratie im und durch das Internet erweist sich im Lichte genauerer Betrachtung als Mogelpackung. Richtig ist zunächst, außerhalb von Wikipedia darf jeder schreiben, was er will. Auch Irrtümer gelten als veröffentlichungsfähige Meinung, wie sollte es auch anders sein. Doch anders als in Publikationen außerhalb des Internets durchlaufen die Beiträge in der Regel kein Begutachtungsverfahren, das kein förmliches sein muss, sondern hier ganz allgemein als Korrektiv einer kritischen Kommunität, seien es Kollegen oder Familie, Freunde, verstanden werden soll, bei dem die ganz offensichtlich fehlerhaften Passagen herausgefiltert und unklare Stellen präzisiert werden können. Die Korrektur findet ausschließlich im nachträglichen Diskurs statt, der in seinem Niveau erheblichen Schwankungen ausgesetzt ist, von denen durch Diskursregeln, auf die ich im dritten Teil noch kommen werde, nur die Spitze gekappt werden können. Damit werden Demokratie und Meinungsfreiheit im Netz jedoch nicht gestärkt, sondern geraten durch die implizite Überdehnung gerade in Gefahr. Gleichheit in der Ungleichheit, das ist keine Demokratisierung, sondern der erste Schritt in die Informationsanarchie. Jeder sieht unmittelbar ein, dass man zu Fachthemen am besten Fachleute aufs Podium setzt, deren Diskussionskompetenz erwiesenermaßen hoch ist. Im Internet ist das anders. Wer will, der darf. Die geringen Zugangsvoraussetzungen bringen es mit sich, dass im Internet der User nicht nur die Inhalte bestimmt, er beurteilt sie auch. Es stellt sich die Frage, anhand welcher Kriterien sollte er das tun, wenn er selbst keine Expertise hat. Wikipedia, die für eine Erstinformation durchaus ihren Wert hat, bürgert sich immer mehr als Letztinstanz für die Bereitstellung von Kriterien ein, mit all den im ersten Teil genannten Schwierigkeiten. Damit drehen wir uns im Kreis der wechselseitigen Abhängigkeit. Die Stärkung der Demokratie im Internet ist also bestenfalls eine ambivalente Sache. Es ist zudem stark themenabhängig, ob es einen Freiheitszuwachs gibt. Einerseits stärkt die Niedrigschwelligkeit beim Zugang zu politischen Diskussionen die Demokratie.
nähern uns im Facebook quasi dem herrschaftsfreien Diskurs, von dem Jürgen Habermas sprach, bei dem jede und jeder mitreden kann. Andererseits leiden Fachdebatten darunter, dass durch die formale Ununterscheidbarkeit der Teilnehmerinnen und Teilnehmer eine Meinungsbildung für Laien eher erschwert als erleichtert und somit die Meinungsfreiheit nur scheinbar gestärkt wird. Es entsteht darüber hinaus ein sich selbst verstärkender Abwärtssog. Wenn die Fachleute schweigen, weil sie das Internet aus formalen und inhaltlichen Gründen meiden, gerade in den Geisteswissenschaften und auch der Theologie gibt es erhebliche Vorbehalte, dann haben die Laien das Wort und generieren selbst ihre Lösungen, was die Fachleute zusätzlich abstößt. Wer etwa theologische oder religiöse Fragen im Netz recherchiert, stößt teilweise auf unfassbare Stellungnahmen. Doch auch die Meinungsvielfalt in dezidiert oder vorgeblich religiösen Angeboten ist herausfordernd. Nicht alles, was unter katholisch geführt wird, vertritt tatsächlich die Position der katholischen Kirche. Es muss klar sein, dass man sich auch von Meinungen abzugrenzen hat. Das ist nicht leicht, wenn man zwar Ross, aber nicht Reiter kennt. Eine weitere strukturelle Schwäche des Mediums, die Anonymität, wird dabei gezielt genutzt. Dies alles muss man im Hinterkopf behalten bei Missionsversuchen im Internet. Ich komme zum dritten Punkt, der Scheinnähe. Ein für die Pastoral ganz entscheidender Aspekt liegt im Bereich der Beziehungskultur. Pastoral gelingt nur in Beziehung zur Person. Beziehungskultur hat viel mit Namen zu tun. Auch das ist in der Beziehung des Menschen zu Gott bereits angelegt. In der Heilsgeschichte spielt der Name eine große Rolle. Als Mose seine Gottesbegegnung hat, kommt bald die Frage nach dem Namen Gottes. Über den Namen baut Gott als der, der da ist, der sich erweisen wird, eine vertrauensvolle Beziehung zum Volk Israel auf. Als Maria den Auferstandenen sieht, hält sie ihn erst für den Gärtner. Die Beziehung wird wieder neu errichtet, als Jesus sie beim Namen ruft. Maria erkennt ihn in diesem Moment. Dazu gibt es im Internet allerlei Merkwürdigkeiten, die eine Ambivalenz von Nähe und Distanz markieren. Überall ist von Freunden die Rede. Das Ideal von Freundschaft wird online aber höchst selten erreicht. Das Internet täuscht emotionale Nähe und Empathie nur vor. Vieles ist gespielt, ja, glatt gelogen, fake. Die Möglichkeit, im Internet weitestgehend anonym zu bleiben, verstärkt die ohnehin große menschliche Neigung zum Betrug des anderen, vor allem aber seiner selbst. In seiner maßgebenden Botschaft zum 45. Welttag der sozialen Kommunikationsmittel hat Papst Benedikt XVI. Bereits 2011 unter dem Titel Wahrheit, Verkündigung und Authentizität des Lebens im digitalen Zeitalter dazu ausführlich und eindrücklich Stellung bezogen. Benedikt weist auf die im Netz entstehenden Asymmetrien hin. Einseitige Interaktion nennt er das und fordert Offenheit und Ehrlichkeit in der Selbstdarstellung sowie Respekt in der Kommunikation. Der emeritierte Papst rät den Christen also, ganz bewusst gegenzusteuern, gegen die anonyme Scheinwelt. Das aufrichtige Sein muss auch im Netz dominieren, in dem besonders gute Möglichkeiten bestehen, sich zu verstellen und, wie Benedikt schreibt, das eigene Innenleben nur zum Teil mitzuteilen, was zugleich die Gefahr impliziert, das eigene Image konstruieren zu wollen, was wiederum zur Selbstgefälligkeit verleiten kann. Dass die Offenheit und der Mitteilungswille nicht in Redseligkeit oder gar in Formen der Belästigung ausartet, dafür sorgt die ebenfalls vom Papst geforderte Nachdenklichkeit. Dialog, Austausch, Solidarität und Schaffung positiver Beziehungen sind die Ziele, die die Kirche im Internet laut Benedikt vor Augen haben sollte. Nur in einem christlichen Stil der Präsenz auch in der digitalen Welt wird dort echter Dialog möglich. Und nur
Dialogisch gelingt die pastorale Verkündigungsarbeit. Denn Verkündigung basiert auf Beziehung, weil ihre Grundlage in der personalen Beziehung des Verkünders zu Gott besteht. Die Erfahrung damit und daraus gilt es ja gerade zu vermitteln. Das geht glaubhaft nur in der kongruenten Konstellation einer ebenfalls personalen Beziehung des Verkünders zu den Menschen. Christliche Pastoral besteht wesentlich in dieser Analogie. Wahre Beziehungen sind auf Verlässlichkeit, Ehrlichkeit, Dauerhaftigkeit und Offenheit ausgerichtet. Offenheit ist aber nur möglich, wenn man sich vertraut. Vertrauen wiederum ist auf Identität und Authentizität angewiesen und auf eine Rückhaltlosigkeit, die in Gänze nur in einer persönlichen Beziehung von Mensch zu haben ist. Darum ist es wichtig, sich klarzumachen, dass am anderen Ende der Datenleitung auch ein Mensch sitzt, ein Subjekt der Moralität. Die Realität in der Praxis sieht oft anders aus. Der andere wird häufig gerade nicht mehr als der andere, der Gesprächspartner, das Gegenüber angesehen, sondern als ebenso anonymer User. Das Du verschwindet und wird zum Es. Das Internet fördert durch seine Bedingungen die Möglichkeit systematisch destruktiven Verhaltens, des sogenannten Trollens, das die Kommunikation empfindlich behindern kann und den Beziehungsaufbau innerhalb einer Gruppe, einer Community, erheblich erschwert. Die Kirche im Netz muss sich hier wappnen. Christlicher Stil ist es, mit dem Gewicht des Namens einen Gegenpol zur Namenlosigkeit des Internet zu schaffen. Dann könnte es klappen mit der Online-Mission. Es muss auch klappen. Die katholische Kirche muss im Netz aktiv sein, interaktiv. Dabei sein, das Missionspotenzial nutzen, die Beziehungskultur verbessern durch einen christlichen Stil. Das ist die Aufgabe kirchlicher Angebote im Internet. Und dieser Stil ist leider auch nicht immer bei katholischen Angeboten gewährleistet. Die Kirche sollte die vielfältigen Möglichkeiten angehen, ohne darin aufzugehen. Ein zweites Mal sollte die Kirche nicht zum Opfer einer medialen Revolution werden. Im Internet, vor allem in den sozialen Medien, ist aber nicht nur die offizielle Kirche gefragt, also die Bistümer, die Gemeinden, die Verbände, sondern jede und jeder Einzelne, jede katholische Christin, jeder katholische Christ. Ich möchte drei Regeln nennen, die es dabei zu beachten gilt, drei Gebote gewissermaßen, die auf die beschriebenen Herausforderungen der Scheinwelt im Internet antworten. Das erste, die Wahrhaftigkeit oder teile keine Fake News und nichts, was Fake News sein könnte. Das heißt, prüfe, prüfe, prüfe. Ein Meme, ein Post, ein Foto, kann das stimmen, was es zum Ausdruck bringt? Bei komplexen Themen führt die Wikipedisierung zu unsachgerechten Verkürzungen. Am Ende steht nicht etwa Einfachheit, sondern Banalität. Werden theologische oder religiöse Fragen in diesem Rahmen abgehandelt, entstehen meist gänzlich ungeeignete Darstellungen. Darauf ist hinzuweisen, denn Wahrheit ist immer auch die Suche nach dem anderen Teil, der benötigt wird, um das ganze Bild zusammenzufügen. Und das sollte das Ziel katholischer Nutzung sozialer Medien sein. Austausch zur Erkenntnis des Ganzen. Der zweite Punkt. Entschleunigung oder lass dir Zeit. Hab keine Angst, mit einer Reaktion zu spät zu kommen. Wahrhaftigkeit braucht Zeit. Nimm sie dir. Spontanität ist oft etwas, das man später bereut. Unter Zeitdruck entstehen vermeidbare Fehler und Ungenauigkeiten in der Einschätzung. Genauigkeit geht vor Schnelligkeit. Das gilt nicht nur für die journalistischen Formate, sondern auch für die Kommentare im Facebook, die sie begleiten. Es ist allem, was binnen weniger Minuten nach einem Ereignis getwittert und gepostet wird,
grundsätzlich erst einmal zu misstrauen. Als katholischer Christ sollte man sich mit raschen Einordnungen und spekulativen Urteilen zurückhalten. Der dritte Punkt, die Aufhebung der Anonymität oder nenn deinen Namen. Steh mit deinem Namen für das ein, was du online tust. Die Möglichkeit, im Internet weitestgehend anonym zu bleiben, verstärkt die ohnehin große menschliche Neigung zum Betrug des anderen, vor allem aber seiner selbst. Das sollte nicht Gegenstand katholischer Social-Media-Nutzung sein. Schließen möchte ich mit einem Zitat von Papst Benedikt aus seiner Botschaft zum 45. Welttag der sozialen Kommunikationsmittel 2011, deren abwägende, ausgewogene Positionierung mir gut gefällt und die wichtige Leitfragen im Kontext kirchlichen Wirkens im Internet stellt. Benedikt schreibt: Die neuen Technologien gestatten den Menschen, sich jenseits der Grenzen von Raum und Kultur zu begegnen und so eine ganz neue Welt potenzieller Freundschaften zu schaffen. Das ist eine große Chance, bedingt aber auch eine größere Aufmerksamkeit und eine Bewusstwerdung möglicher Risiken. Wer ist mein Nächster in dieser neuen Welt? Besteht die Gefahr, weniger für die da zu sein, denen wir in unserem normalen täglichen Leben begegnen? Besteht die Gefahr, zunehmend abgelenkt zu sein, weil unsere Aufmerksamkeit gespalten ist und von einer Welt in Anspruch genommen wird, die anders ist als die, in der wir leben? Haben wir Zeit, kritisch über unsere Entscheidungen nachzudenken und menschliche Beziehungen zu pflegen, die wirklich tief und dauerhaft sind? Es ist wichtig, sich immer daran zu erinnern, dass der virtuelle Kontakt, den direkten, persönlichen Kontakt mit den Menschen auf allen Ebenen unseres Lebens nicht ersetzen kann und darf.

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1: Ganz herzlich willkommen euch allen zur Evangeliumsbetrachtung an dem heutigen 14. Sonntag im Jahreskreis. Der Text ist aus dem Matthäusevangelium, das Kapitel 11, der Vers 25 bis 30. In jener Zeit sprach Jesus: Ich preise dich, Vater, Herr des Himmels und der Erde, weil du all das den Weisen und Klugen verborgen, den Unmündigen aber offenbart hast. Ja, Vater, so hat es dir gefallen. Mir ist von meinem Vater alles übergeben worden. Niemand kennt den Sohn, nur der Vater, und niemand kennt den Vater, nur der Sohn, und der, dem es der Sohn offenbaren will. Kommt alle zu mir, die euch plagt und schwere Lasten zu tragen habt, ich werde euch Ruhe verschaffen. Nehmt mein Joch auf euch und lernt von mir, denn ich bin gütig und von Herzen demütig. So werdet ihr Ruhe finden für eure Seele, denn mein Joch drückt nicht und meine Last ist leicht. Evangelium unseres Herrn Jesus Christus. Lob sei dir, Christus. Liebe Mitchristen, im heutigen Evangelium sagt Jesus zweimal etwas über die Ruhe. Ich werde euch Ruhe verschaffen, oder so werdet ihr Ruhe finden für eure Seele. Ich kann mich sehr gut an meine Jugend erinnern. Es war eine Zeit, wo wir irgendwie nie richtig zur Ruhe kamen. Ich und meine Kollegen, wir sind von einem Event zum anderen gerannt. Jeden Abend nach der Arbeit war noch etwas los. Oder die ganze Woche waren wir irgendwie schon unruhig und warteten auf das Wochenende, um dort wieder alles Mögliche zu machen. Oder dann auch, dass immer irgendwie ein Radio laufen musste bei der Arbeit, zu Hause. Die Ruhe, sie war irgendwie gar nie so richtig da. Und was vielleicht am schlimmsten gewesen ist, das ist diese innere Unruhe. So viele Sachen haben in uns gebohrt. Die Gier nach materiellen Sachen, dann auch die Gier des Leibes, die Gier des Stolzes. Oder auch diese Unruhe. Was ist eigentlich der Sinn des Lebens? Wie viel haben wir nachgedacht? Wo ist wohl das wahre Glück? Wo und wie kann ich mein Leben in Fülle genießen? Und das Absurde ist eigentlich, dass in dieser hektischen Suche nach dem wahren Glück wir uns eigentlich selber unglücklich gemacht haben. Es ist immer eine große Leere da gewesen, eine große Unzufriedenheit über das Leben. Und je länger mir muss ich einsehen, dass es nicht die Wahrheit des Lebens sein kann. Erst als ich etwa 20 Jahre alt wurde, habe ich das entdeckt, was eigentlich im heutigen Evangelium beschrieben ist, dass in Jesus unsere Seele zur Ruhe kommen kann. Und dafür bin ich unendlich dankbar, dass ich dieses Geheimnis immer tiefer entdecken darf in meinem Leben. Umso mehr ich mit Christus verbunden bin, umso mehr ich in ihm die Wahrheit meines Lebens entdecke, umso mehr ist auch eine Ruhe in mein Herz hineingekommen. Diese Gewissheit, dass Gott der wahre Reichtum ist im Leben, dass er die tiefste Sehnsucht des Herzens stillen kann, das wahre Glück und den wahren Frieden in uns hervorbringen kann, das hat mich immer mehr ruhig werden lassen. Ruhig werden in dem Sinn, dass ich genau wusste, ich muss nicht mehr an dieses und jenes Fest springen. Ich muss auch nicht all die materiellen Sachen haben, welche die Welt mir andrehen will, sondern dass ich mich jeden Tag von neuem freuen darf, dass Gott mir das Leben schenkt und ich dieses Leben einsetzen darf für sein Reich, für meine Mitmenschen und auch für das geistige Wachstum von mir selber. Und umso mehr es mir gelingt, diesen Weg zu gehen, umso mehr darf ich auch verspüren, wie alles in mir zur Ruhe kommen darf. Jesus sagt es im heutigen Evangelium: Lernt von mir, denn ich bin gütig und von Herzen demütig. So werdet ihr Ruhe finden für eure Seele. Von ihm also müssen wir lernen, demütig und sanftmütig zu sein. Und demütig sein bedeutet, dass wir Gott als unseren Vater anerkennen, unser Leben in seinen Plan hineinformen. Und dort, wo wir das tun, kommt alles in eine schöne Ordnung. Und diese Ordnung in unserem Leben, die ist es, die in uns eine große Ruhe und einen großen Frieden hervorbringt. Wie sehr wünsche ich, dass unserer Welt, wo so viele Menschen rastlos sind, ständig der Gier hinterher springen und schlussendlich doch leer zurückbleiben. wollen wir das heute erbitten, dass wir Menschen diese innere Ruhe, die Ruhe der Seele wieder zurückerlangen dürfen, indem wir von Christus lernen, ein demütiges und sanftmütiges Herz zu haben, welches sich in den Plan Gottes hineinfügt und auch den Mitmenschen dienen kann. Der Herr sei mit euch und mit deinem Geiste. Es segne und behüte euch der allmächtige und barmherzige Gott, der Vater und der Sohn und der Heilige Geist. Amen.

0: Liebe Hörerinnen und Hörer von Radio Gloria, am Telefon begrüßen wir jetzt ganz herzlich Dekan Matthias Rey. Und zusammen mit ihm grüßen wir unsere Mutter Gottes mit dem Angelusgebet.
1: Der Engel des Herrn brachte Maria die Botschaft.
0: Und sie empfing vom Heiligen Geist.
1: Gegrüßt seist du, Maria, voll der Gnade, der Herr ist mit dir. Du bist gebenedeit unter den Frauen und gebenedeit ist die Frucht deines Leibes, Jesus.
0: Heilige Maria, Mutter Gottes, bitte für uns Sünder, jetzt und in der Stunde unseres Todes. Amen.
1: Maria sprach, siehe, ich bin die Magd des Herrn.
0: Mir geschehe nach deinem Wort.
1: Gegrüßt seist du, Maria, voll der Gnade, der Herr ist mit dir, du bist gebenedeit unter den Frauen, und gebenedeit ist die Frucht deines Leibes, Jesus.
0: Heilige Maria, Mutter Gottes, bitte für uns Sünder, jetzt und in der Stunde unseres Todes. Amen.
1: Und das Wort ist Fleisch geworden.
0: Und hat unter uns gewohnt.
1: Gegrüßt seist du, Maria, voll der Gnade, der Herr ist mit dir. Du bist gebenedeit unter den Frauen und gebenedeit ist die Frucht deines Leibes, Jesus.
0: Heilige Maria, Mutter Gottes, bitte für uns Sünder, jetzt und in der Stunde unseres Todes. Amen.
1: Bitte für uns, o heilige Gottesgebärerin.
0: Auf dass wir würdig werden der Verheißungen Christi.
1: Wir bitten dich, o Herr, gieße deine Gnade in unsere Herzen ein. Durch die Botschaft des Engels haben wir die Menschwerdung deines Sohnes Jesus Christus erkannt. Führe uns durch sein Leiden und Kreuz zur glorreichen Auferstehung. Darum bitten wir durch ihn, Christus, unseren Herrn.
0: Amen.
1: Herr, gib den armen Seelen die ewige Ruhe.
0: Und das ewige Licht leuchte ihnen.
1: Lass sie ruhen in Frieden.
0: Amen.
1: Beten wir auch noch für unseren Papst. Vater unser im Himmel, geheiligt werde dein Name. Dein Reich komme, dein Wille geschehe wie im Himmel so auf Erden.
0: Unser tägliches Brot gib uns heute und vergib uns unsere Schuld, wie auch wir vergeben unseren Schuldigern. Und führe uns nicht in Versuchung, sondern erlöse uns von dem Bösen.
1: Gegrüßt seist du, Maria, voll der Gnade, der Herr ist mit dir. Du bist gebenedeit unter den Frauen, und gebenedeit ist die Frucht deines Leibes, Jesus.
0: Heilige Maria, Mutter Gottes, bitte für uns Sünder, jetzt und in der Stunde unseres Todes. Amen.
1: Ehre sei dem Vater und dem Sohn und dem Heiligen Geist.
0: Wie im Anfang, so auch jetzt und alle Zeit und in Ewigkeit. Amen.

0: Liebe Hörerinnen, liebe Hörer, es gibt im Alltag öppe die so Sprüche, wo man so sagt oder wo andere einem sagen und wo man einfach so hinnimmt, als ob das würde stimmen, was da gesagt wird. Und einer von diesen Sprüchen ist, das Wichtigste ist Gesundheit. Und ich empfinde das immer wie eine Ohrfeige für alle Kranken, wo man ihnen dann eigentlich müsste sagen, ihr habt das Wichtigste nicht im Leben. Und ich tue das regelmäßig korrigieren. Also wenn jemand sagt, das Wichtigste ist Gesundheit, sage ich, Gesundheit ist sehr wichtig, aber das Wichtigste ist der Frieden mit Gott. Also das Wichtigste ist doch, dass ich mit Gott im Einklang bin, ob ich gesund bin oder krank bin. Also wenn ich gesund bin, dann ist es eigentlich riskanter, dass ich mit Gott im Einklang bin, weil dann habe ich Aufgaben, dann muss ich an meine Gesundheit brauchen, um gut zu tun, um für andere da zu sein. Also die ist ja dann nicht einfach für mich da. Und wenn ich krank bin, dann tue ich mich in der Krankheit mit Gott verbinden. Und so ist eigentlich, ob gesund oder krank, das sind äußere Umstände, aber das Wesentliche im Leben auf dieser Welt ist ja unser Frieden, unsere Verbindung mit Gott. Und ich denke, das ist sehr wichtig, dass wir das klar haben. Also es ist mir sogar mal passiert, dass eine Frau, die im Bett gelegen ist und wo klar war, die lebt nicht mehr lang, die hat gesagt, Gesundheit ist das Wichtigste. Ja, was soll man da sagen? Das ist ja, wenn man am Sterben ist, dann ist doch viel, viel wichtiger, dass man sucht, dass man kann das Leiden aufopfern kann und dass man kann dann wirklich auch Gott begegnen in der Todesstunde. Oder ein anderer Spruch, den es immer wieder gibt, wenn jemand zum Beispiel einfach so einschläft und stirbt, he, das gibt es ja Leute, die über Nacht sterben oder jemand, der, sagen wir, am Morgentisch plötzlich einfach tot ist oder meine Mutter auch auf einem Bänkchen abgesessen da war. Und dann ist man so versucht zu sagen, ja, sie hat es ja schön gehabt. Aber wichtig ist doch nicht, wie man stirbt, sondern wichtig ist doch, was einem daran passiert. Also ein Mensch, der vielleicht einen Todeskampf hat und noch viel leidet und dann direkt kann in den Himmel einkehren, der ist doch viel glücklicher als ein Mensch, der nicht muss leiden, der gerade gehen kann und weiss ich, wo dann nachher landet dann dran. Also die Idee und das diesseits Fixierte, das ist etwas, was mich immer wieder sehr tut, beschäftigen als Priester. Als Priester habe ich ja die Aufgabe zwischen Gott und den Menschen zu vermitteln. Oder ein anderer Spruch ist, das Leben ist kurz, wir müssen es geniessen. Ja, da müssen wir antworten, die Ewigkeit ist lang, bereiten wir uns gut darauf vor. Also, dass wir wirklich in dem Leben, wir dürfen es sicher auch geniessen. Also, ich meine, wer nicht geniessen kann, sagt, man wird auch ungenießbar. Das stimmt zwar auch nicht immer, aber es hat etwas. Also, dass wir in dem Leben dürfen wir so die Vorahnungen vom Himmel auch geniessen. Also ich denke, wenn uns Jesus dann einmal in Empfang nimmt, dann wird er also uns nicht negativ anrechnen, wenn wir die Schönheit von seiner Schöpfung, die Schönheit auch von den Mitmenschen in unserem jesigen Leben genossen haben. Aber wir sollen uns nicht daran festklammern und wir sollen wissen, dass eigentlich die gesamte Ausrichtung die Ausrichtung sein aufs ewige Leben. Das ist unser Glaube. Also der Glaube ist nicht irgendwie, dass Gott uns hilft, wenn wir da beten, in unseren Angelegenheiten, in unseren kleinen Angelegenheiten, dass der Neffe Prüfung besteht und ich kein Weh mehr habe am Knie und so. Für das dürfen wir ruhig alles auch beten, das ist nicht verboten. Aber das ist nicht das Eigentliche. Das eigentlich Wesentliche ist die Suche nach Gott, das Finden von Gott, vor allem auch im Sakrament, vor allem auch im Heiligen Sakrament von der Beichte. Das bringt ja das Eigentliche, den Frieden mit Gott und dann natürlich auch in den anderen Sakramenten von Kommunion regelmäßig, dann bis natürlich auch zur Krankensalbung. Also, dass man schaut, das Leben mit Gott, dass wir das pflegen in dieser Welt, dass wir gesund sind mit der Verantwortung gegenüber den Mitmenschen, wenn wir krank sind, wenn wir nicht mögen, mit einer Hingabe an Gott. So möchte ich Ihnen den Segen geben, damit Sie auch den Weg finden zu der Umkehr. Umkehr heisst ja auch Abkehr von dieser Welt. Also zu Zuwendung zu Gott und das Nutzen von dieser Welt für Gott, für unsere Beziehung mit ihm. Der Herr sei mit euch.
1: Und mit deinem Geiste.
0: Ich segne euch, der allmächtige Gott, der Vater und der Sohn und der Heilige Geist.
1: Amen.
0: Sei Jesus Christus.
1: In Ewigkeit. Amen. Ganz einen herzlichen Dank, Dekan Matthias Rey, fürs Beten vom Angelus, sein priesterlicher Segen und für die Wort. Was ist das Wesentliche in unserem Leben? Es ist die Verbindung mit Gott und nichts anderes.

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2: Papst Leo XIV. Schenkt während der Generalaudienz jeweils eine Katechese zu einem speziellen Thema. Und jetzt haben wir die Freude, dass wir so einer Katechese zuhören dürfen.
3: Nel nome del Padre e del Figlio e dello Spirito Santo, la pace sia con voi. Cari fratelli e sorelle, buongiorno e benvenuti.
4: Liebe Brüder und Schwestern, guten Morgen und herzlich willkommen.
3: Il Concilio Vaticano II.
4: Das Zweite Vatikanische Konzil, dessen Dokumente wir diese Katechesen widmen, wollte bei der Beschreibung der Kirche zuerst erklären, woher sie ihren Ursprung hat. Dazu griff es in der dogmatischen Konstitution Lumen Gentium, die am 21. November 1964 verabschiedet wurde, auf den Begriff Geheimnis aus den Briefen des heiligen Paulus zurück. Mit der Wahl dieses Wortes wollte es nicht sagen, dass die Kirche etwas Dunkles oder Unverständliches ist, wie man manchmal gemeinhin denkt, wenn man das Wort Geheimnis hört. Ganz im Gegenteil. Wenn der heilige Paulus dieses Wort vor allem im Brief an die Epheser verwendet, will er damit auf eine Realität hinweisen, die zuvor verborgen war und nun offenbart wurde. Es handelt sich um Gottes Absicht, die ein Ziel hat, alle Geschöpfe durch das Sühnopfer Jesu Christi zu vereinen, das sich in seinem Tod am Kreuz verwirklicht hat. Dies wird vor allem in der zur liturgischen Feier versammelten Gemeinde erfahrbar. Dort werden Differenzen relativiert, denn was zählt, ist das Zusammensein, weil man von der Liebe Christi angezogen wird. Er hat die Trennmauer zwischen Menschen und sozialen Gruppen niedergerissen. Für den heiligen Paulus ist das Geheimnis die Offenbarung dessen, was Gott für die ganze Menschheit verwirklichen wollte. Und es offenbart sich in einzelnen Erfahrungen, die sich allmählich ausweiten, bis sie alle Menschen und sogar den Kosmos umfassen. Der Zustand der Menschheit ist eine Zersplitterung, die die Menschen nicht beheben können, obwohl das Streben nach Einheit in ihrem Herzen wohnt. In diesen Zustand fügt sich das Wirken Jesu Christi ein, der durch den Heiligen Geist die Kräfte der Spaltung und den Trenner selbst überwindet. Das gemeinsame Feiern, nachdem man die Verkündigung des Evangeliums geglaubt hat, wird als Anziehungskraft des Kreuzes Christi erlebt, das die höchste Manifestation der Liebe Gottes ist. Es ist das Gefühl, von Gott zusammengerufen zu sein. Deshalb wird der Begriff Ekklesia verwendet, das heißt Versammlung von Menschen, die sich als zusammengerufen erkennen. So gibt es eine gewisse Übereinstimmung zwischen diesem Geheimnis und der Kirche. Die Kirche ist das Geheimnis, das wahrnehmbar gemacht wird.
3: Questa convocazione
4: Da diese Berufung und Zusammenrufung von Gott ausgeht, kann sie sich jedoch nicht auf eine Gruppe von Menschen beschränken, sondern ist dazu bestimmt, zur Erfahrung aller Menschen zu werden. Deshalb bekräfte das Zweite Vatikanische Konzil zu Beginn der Konstitution Lumen Gentium: Die Kirche ist ja in Christus gleichsam das Sakrament, das heißt Zeichen und Werkzeug für die innigste Vereinigung mit Gott wie für die Einheit der ganzen Menschheit. Mit der Bezeichnung Sakrament und der daraus folgenden Erklärung soll zum Ausdruck gebracht werden, dass die Kirche in der Geschichte der Menschheit Ausdruck dessen ist, was Gott verwirklichen will. Wenn man also auf sie schaut, erfasst man in gewisser Weise den Plan Gottes, das Geheimnis. In diesem Sinn ist die Kirche Zeichen. Außerdem zum Begriff kommt noch der Begriff Werkzeug hinzu, um zu verdeutlichen, dass die Kirche ein aktives Zeichen ist. Wenn Gott in der Geschichte wirkt, bezieht er nämlich die Menschen, die Adressaten seines Wirkens sind, in sein Handeln mit ein. Durch die Kirche erreicht Gott sein Ziel, die Menschen mit sich zu vereinen und sie untereinander zu versöhnen. Die Vereinigung mit Gott spiegelt sich in der Vereinigung der Menschen wider. Das ist die Erfahrung der Erlösung. Es ist kein Zufall, dass in der Konstitution Lumen Gentium in Kapitel 7, das dem eschatologischen Charakter der pilgernden Kirche gewidmet ist, in Nummer 48 erneut die Beschreibung der Kirche als Sakrament verwendet wird, wobei die Präzisierung der Erlösung hinzugefügt wird.
3: E in vero il Cristo, dice il Concilio,
4: das Konzil sagt, Christus hat von der Erde erhöht alle an sich gezogen. Auferstanden von den Toten hat er seinen lebendig machenden Geist den Jüngern mitgeteilt und durch ihn seinen Leib, die Kirche, zum allumfassenden Heilssakrament gemacht. Zu Rechten des Vaters sitzend, wirkt er beständig in der Welt, um die Menschen zur Kirche zu führen und durch sie enger mit sich zu verbinden, um sie mit seinem eigenen Leib und Blut zu ernähren und sie seines verherrlichten Lebens teilhaftig zu machen. Dieser Text ermöglicht es, das Verhältnis zwischen dem vereinigenden Wirken vom Pascha Jesu, das ein Geheimnis der Passion, des Todes und der Auferstehung ist, und der Identität der Kirche zu verstehen. Gleichzeitig macht er uns dankbar dafür, dass wir zur Kirche gehören, dem Leib des auferstandenen Christus und dem einzigen Volk Gottes, das durch die Geschichte pilgert und als heiligende Präsenz inmitten einer noch immer zersplitterten Menschheit lebt, als wirksames Zeichen der Einheit und Versöhnung zwischen den Völkern.

Ganz ein herzlicher Dank, Papst Leo, für die Worte an uns. Und danke auch am Radio Vatikan, dass uns das möglich macht.

0: Wir beten die 15 Vater unser und die 15 gegrüßt seist du Maria, die Jesus der heiligen Brigitta von Schweden geoffenbart hat.
1: Endlich erschien ihr Christus in einer Vision eines Tages. Er gab ihr auch großartige Verheißungen für alle Menschen, die diese Gebete verrichten wollten. Jesus sprach zu Brigitta: Wer diese Gebete während eines Jahres jeden Tag verrichtet, wird 15 Seelen aus seiner Verwandtschaft aus dem Fegfeuer erlösen. 15 Gerechte aus seiner Verwandtschaft werden die Gnade der Beharrlichkeit erlangen und 15 Sünder aus seiner Verwandtschaft werden sich bekehren. Die Person selbst, welche sie betet, wird die ersten Stufen der Vollkommenheit erreichen und 15 Tage vor ihrem Tod werde ich ihr meinen kostbaren Leib reichen, damit sie durch denselben vor dem ewigen Hunger bewahrt werde. Ich werde ihr mein kostbares Blut zu trinken geben, um sie vor dem ewigen Durst zu bewahren. Bei ihrem Tode werde ich mit meiner vielgeliebten Mutter kommen und ihre Seele gnadenreich empfangen und sie in die ewigen Freuden einführen. Wer diese Gebete auch andere lehrt, dessen Freude und Verdienste werden in Ewigkeit dauern. An dem Ort, wo man diese Gebete verrichtet, ist Gott mit seiner Gnade gegenwärtig.
2: Die 15 Gebete, die der heiligen Brigitta von Christus geoffenbart wurden, sind von der katholischen Kirche offiziell anerkannt. Papst Pius IX. Kannte diese Gebete und approbierte sie am 31. Mai 1862, indem er sie als der Wahrheit entsprechend und zum großen Nutzen für das Heil der Seelen erachtete. Betrachten wir im Folgenden das Leiden Jesu in den Gebeten der heiligen Brigitta, so wie der Herr es selbst gewünscht hat.
1: Christi Leiden am Ölberg bis zur Dornenkrönung. O Jesus, du Wonne aller, die dich lieben, du Freund und Heiland der Sünder, gedenke der tiefinnersten Betrübnis, die du erduldet hast, als die von Ewigkeit vorherbestimmte Zeit deines heiligen Leidens nahe war. Du deinen Jüngern die Füße gewaschen, deinen Leib und dein Blut ihnen zur Speise gereicht, sie mildreich getröstet hattest und dann in der Fülle der Traurigkeit selbst bezeugtest. Betrübt ist meine Seele bis zum Tod. Denke an all die Qual und Bedrängnis, die du vor deinem Kreuzestod erlitten, als du nach dreimaligem Gebet und blutigem Angstschweiß von deinem Jünger verraten, von deinem Volk gefangen, falsch angeklagt, von deinen Richtern ungerecht verurteilt, in der auserwählten Stadt in hochfestlicher Zeit unschuldig verworfen, deiner Kleider beraubt, mit Fäusten geschlagen, an eine Säule gebunden, gegeißelt, mit Dornen gekrönt und mit unzähligen anderen Unbilden misshandelt wurdest. Durch diese Leiden verleihe mir, o Herr mein Gott, wahre Zerknirschung, würdige Genugtuung und die Nachlassung aller meiner Sünden.
2: Vater unser im Himmel, geheiligt werde dein Name, dein Reich komme, dein Wille geschehe, wie im Himmel, so auf Erden. Unser tägliches Brot gib uns heute und vergib uns unsere Schuld, wie auch wir vergeben unseren Schuldigern. Und führe uns nicht in Versuchung, sondern erlöse uns von dem Bösen. Gegrüßet seist du, Maria, voll der Gnade. Der Herr ist mit dir. Du bist gebenedeit unter den Frauen, und gebenedeit ist die Frucht deines Leibes, Jesus. Heilige Maria, Mutter Gottes, bitte für uns Sünder,

0: Christi Verspottung. O Jesus, du Freude der Engel, gedenke der Betrübnis, die du ertragen, als alle deine Feinde wie grimmige Löwen dich umringten und mit Fäusten schlugen und dein Angesicht bespien. Durch diese Qualen und die ruchlosen Schmachworte, womit deine Feinde dich bedrängten, erlöse mich, o Herr Jesus, von allen meinen sichtbaren und unsichtbaren Feinden und lass mich in deinem Schutze zum ewigen Heile gelangen.
1: Vater unser im Himmel, geheiligt werde dein Name, dein Reich komme, dein Wille geschehe wie im Himmel, so auf Erden. Unser tägliches Brot gib uns heute und vergib uns unsere Schuld, wie auch wir vergeben unseren Schuldigern. Und führe uns nicht in Versuchung, sondern erlöse uns von dem Bösen. Gegrüßet seist du, Maria, voll der Gnade. Der Herr ist mit dir. Du bist gebenedeit unter den Frauen, und gebenedeit ist die Frucht deines Leibes, Jesus. Heilige Maria, Mutter Gottes, bitte für uns Sünder, jetzt und in der Stunde.

0: Christi, Annagelung ans Kreuz. O Jesus, du Werkmeister der Welt, der du in deiner Unermesslichkeit Himmel und Erde umfassest, gedenke des bitteren Schmerzes, den du erduldet, als die grausamen Kriegsknechte deine Hände und Füße mit scharfen Nägeln durchbohrten und ans Kreuz schlugen, wobei sie Schmerz auf Schmerz häufend deine Glieder so gewaltsam nach der Länge und Breite des Kreuzes ausspannten, dass sie aus den Gelenken gerissen wurden. Durch diese bitterste Kreuzesqual bitte ich dich, mir die heilige Furcht und Liebe zu deinem heiligen Namen zu erteilen.
1: Vater unser im Himmel, geheiligt werde dein Name, dein Reich komme, dein Wille geschehe, wie im Himmel, so auf Erden. Unser tägliches Brot gib uns heute und vergib uns unsere Schuld, wie auch wir vergeben unseren Schuldigern. Und führe uns nicht in Versuchung, sondern erlöse uns von dem Bösen. Gegrüßet seist du, Maria, voll der Gnade, der Herr ist mit dir. Du bist gebenedeit unter den Frauen, und gebenedeit ist die Frucht deines Leibes, Jesus. Heilige Maria, Mutter Gottes, bitte für uns Sünder, jetzt und in der Stunde unseres Todes. Amen.
0: Christi Gebet für seine Kreuziger. O Jesus, du himmlischer Arzt, gedenke der Todesschwäche, der Schmerzen, welche du, erhöht am Kreuzesbaume, an all deinen verwundeten und zerfleischten Gliedern ertragen hast, so dass kein Schmerz dem deinen glich und vom Scheitel deines Hauptes bis zu den Fußsohlen nichts Gesundes an dir zu finden war. Und wie du dennoch all diese Qualen nicht beachtend, für deine Feinde gebetet und gesprochen hast. Vater, vergib ihnen, denn sie wissen nicht, was sie tun. Durch diese Barmherzigkeit verleihe mir, dass die Erinnerung an deine bittersten Leiden mir zur vollkommenen Verzeihung aller meiner Sünden und Verirrungen gereiche.
1: Vater unser im Himmel, geheiligt werde dein Name, dein Reich komme, dein Wille geschehe, wie im Himmel, so auf Erden. Unser tägliches Brot gib uns heute und vergib uns unsere Schuld, wie auch wir vergeben unseren Schuldigern. Und führe uns nicht in Versuchung, sondern erlöse uns von dem Bösen. Gegrüßet seist du, Maria, voll der Gnade. Der Herr ist mit dir. Du bist gebenedeit unter den Frauen und gebenedeit ist die Frucht deines Leibes, Jesus. Heilige Maria, Mutter Gottes, bitte für uns Sünder, jetzt und in der Stunde unseres Todes. Amen.

0: Christi Barmherzigkeit gegen reumütige Sünder. O Jesus, du Spiegel der ewigen Klarheit, gedenke jener Betrübnis, die dein Herz bedrängte, als du im Lichte all deiner Weisheit zwar die selige Zukunft der Auserwählten sahest, welche durch die Verdienste deines Leidens ihr Heil finden, aber auch die Verwerfung so vieler Gottloser, die durch eigene Schuld in das ewige Verderben stürzen werden. Durch die unergründliche Tiefe deiner Erbarmung, in der du mit uns Sündern und Irrenden so schmerzliches Mitleid empfunden und die du dem Räuber neben dir erwiesen hast, als du zu ihm sprachst, heute wirst du bei mir im Paradiese sein, bitte ich dich, du wollest auch mir in der Stunde des Todes Barmherzigkeit erweisen.
1: Vater unser im Himmel, geheiligt werde dein Name, dein Reich komme, dein Wille geschehe, wie im Himmel, so auf Erden. Unser tägliches Brot gib uns heute und vergib uns unsere Schuld, wie auch wir vergeben unseren Schuldigern. Und führe uns nicht in Versuchung, sondern erlöse uns von dem Bösen. Gegrüßet seist du, Maria, voll der Gnade. Der Herr ist mit dir. Du bist gebenedeit unter den Frauen, und gebenedeit ist die Frucht deines Leibes, Jesus. Heilige Maria, Mutter Gottes, bitte für uns Sünder, jetzt und in der Stunde unseres Todes. Amen.
0: Christi Testament am Kreuze. O Jesus, König und Freund der Seelen, der du allein aller Liebe und Sehnsucht würdig bist, gedenke jener Betrübnis, die du empfunden, als du in Blöße und Elend von allen deinen Freunden verlassen am Kreuze schwebtest und keinen anderen Tröster fandest als deine geliebte Mutter, die in der Bitterkeit ihrer Seele und mit heiliger Treue dir zur Seite stand, und welche du deinem Jünger empfohlen, so wie du den Jünger anstatt deiner ihr zum Sohne gegeben hast, als du sprachest, Frau, siehe da, dein Sohn, und zum Jünger, siehe da, deine Mutter. Bei dem Schwerte des Schmerzens, das damals ihre Seele durchdrang, bitte ich dich, o gütigster Jesus, dass du mir in allen Trübsalen des Leibes und der Seele, besonders in der Todesstunde, deine Erbarmung und deinen Trost schenken wollest.
1: Vater unser im Himmel, geheiligt werde dein Name, dein Reich komme, dein Wille geschehe, wie im Himmel, so auf Erden. Unser tägliches Brot gib uns heute und vergib uns unsere Schuld, wie auch wir vergeben unseren Schuldigern. Und führe uns nicht in Versuchung, sondern erlöse uns von dem Bösen. Gegrüßet seist du, Maria, voll der Gnade. Der Herr ist mit dir. Du bist gebenedeit unter den Frauen, und gebenedeit ist die Frucht deines Leibes, Jesus. Heilige Maria, Mutter Gottes, bitte für uns Sünder, jetzt und in der Stunde unseres Todes.

0: Christi Durst. O Jesus, du Quelle der unerschöpflichen Gütigkeit, der du aus tiefstem Verlangen am Kreuze sprachest, mich dürstet. Entzünde in unseren Herzen die Sehnsucht nach allen Übungen der wahren Tugend und vertilge in uns gänzlich alle Begierlichkeit der Sinne und alle böse Lust nach Ergötzungen.
1: Vater unser im Himmel, geheiligt werde dein Name, dein Reich komme, dein Wille geschehe wie im Himmel, so auf Erden. Unser tägliches Brot gib uns heute und vergib uns unsere Schuld, wie auch wir vergeben unseren Schuldigern. Und führe uns nicht in Versuchung, sondern erlöse uns von dem Bösen. Gegrüßet seist du, Maria, voll der Gnade, der Herr ist mit dir. Du bist gebenedeit unter den Frauen, und gebenedeit ist die Frucht deines Leibes, Jesus. Heilige Maria, Mutter Gottes, bitte für uns Sünder, jetzt und in der Stunde unseres Todes. Amen.

0: Christi trank. O Jesus, du Süßigkeit des Herzens und unauslöschliche Freude der dir ergebenen Seelen. Durch die Bitterkeit des Essigs und der Galle, die du für mich gekostet hast, verleihe mir, dass ich in der Todesstunde zum Heil und Trost meiner Seele dich würdig empfangen möge.
1: Vater unser im Himmel, geheiligt werde dein Name, dein Reich komme, dein Wille geschehe, wie im Himmel, so auf Erden. Unser tägliches Brot gib uns heute und vergib uns unsere Schuld, wie auch wir vergeben unseren Schuldigern. Und führe uns nicht in Versuchung, sondern erlöse uns von dem Bösen. Gegrüßet seist du, Maria, voll der Gnade. Der Herr ist mit dir. Du bist gebenedeit unter den Frauen, und gebenedeit ist die Frucht deines Leibes, Jesus. Heilige Maria, Mutter Gottes, bitte für uns

0: Christi, Angsthof am Kreuz. O Gott, du herrschende Kraft und Jubel des Gemütes, gedenke der Qual und Bedrängnis, die du gelitten, als du im Herannahen deines bitteren Todes mit lauter Stimme riefest, mein Gott, warum hast du mich verlassen? Durch diese Angst der scheinbaren Verlassenheit, womit du uns von der ewigen Verlassenheit erlöst hast, bitte ich dich, Herr unser Gott, dass du mich in meinen Drangsalen niemals verlassen wollest.
1: Vater unser im Himmel, geheiligt werde dein Name, dein Reich komme, dein Wille geschehe wie im Himmel so auf Erden. Unser tägliches Brot gib uns heute und vergib uns unsere Schuld, wie auch wir vergeben unseren Schuldigern. Und führe uns nicht in Versuchung, sondern erlöse uns von dem Bösen. Gegrüßet seist du, Maria, voll der Gnade. Der Herr ist mit dir. Du bist gebenedeit unter den Frauen, und gebenedeit ist die Frucht deines Leibes, Jesus. Heilige Maria, Mutter Gottes, bitte für uns Sünder, jetzt und in der Stunde unseres Todes. Amen.
0: Christi, viele Wunden. O Jesus, Anfang und Ende, Kraft und Leben, gedenke, dass du dich vom Haupte bis zu den Fußsohlen gänzlich für uns in das Meer der Leiden versenkt hast. Durch die Größe und Tiefe deiner schmerzlichsten Wunden, lehre mich in Sünden versunkenen, durch wahren Liebesgehorsam deine Gebote beachten.
1: Vater unser im Himmel, geheiligt werde dein Name, dein Reich komme, dein Wille geschehe wie im Himmel so auf Erden. Unser tägliches Brot gib uns heute und vergib uns unsere Schuld, wie auch wir vergeben unseren Schuldigern. Und führe uns nicht in Versuchung, sondern erlöse uns von dem Bösen. Gegrüßet seist du, Maria, voll der Gnade. Der Herr ist mit dir, du bist gebenedeit unter den Frauen. Und gebenedeit ist die Frucht deines Leibes, Jesus. Heilige Maria, Mutter Gottes, bitte für uns Sünder, jetzt und in der Stunde unseres Todes. Amen.
0: Christi, tiefe Wunden. O Jesus, du Abgrund der tiefsten Barmherzigkeit, um der Tiefe deiner Wunden willen, die das Mark deiner Gebeine durchdrangen, bitte ich dich, ziehe mich aus dem Abgrund der Sünden und verbirg meine Seele in deinen heiligsten Wunden vor dem Angesichte deines strafenden Zornes, damit ich nicht deiner Gerechtigkeit anheimfalle.
1: Vater unser im Himmel, geheiligt werde dein Name, dein Reich komme, dein Wille geschehe wie im Himmel so auf Erden. Unser tägliches Brot gib uns heute und vergib uns unsere Schuld, wie auch wir vergeben unseren Schuldigern. Und führe uns nicht in Versuchung, sondern erlöse uns von dem Bösen. Gegrüßet seist du, Maria, voll der Gnade. Der Herr ist mit dir. Du bist gebenedeit unter den Frauen. Und gebenedeit ist die Frucht deines Leibes, Jesus. Heilige Maria, Mutter Gottes, bitte für uns Sünder, jetzt und in der Stunde unseres Todes. Amen.

0: Christi, blutende Wunden. O Jesus, du strahlendes Bild der Wahrheit, Zeichen der Einigkeit und Band der Liebe. Gedenke der zahllosen Wunden, die deinen ganzen Leib bedeckten und ihn mit deinem heiligsten Blute färbten. Gedenke der unbegreiflichen Peinen, die du in diesem reinsten Leib für uns erduldet hast. Was hättest du noch mehr tun sollen, was du nicht getan hast? Ich bitte dich, o gütigster Jesus, schreibe mit deinem kostbaren Blute alle diese Wunden in mein Herz, damit ich deinen Schmerz und deinen Tod darin alle Zeit lese und in treuer Dankbarkeit bis zum Ende verharre.
1: Vater unser im Himmel, geheiligt werde dein Name, dein Reich komme, dein Wille geschehe wie im Himmel, so auf Erden. Unser tägliches Brot gib uns heute und vergib uns unsere Schuld, wie auch wir vergeben unseren Schuldigern. Und führe uns nicht in Versuchung, sondern erlöse uns von dem Bösen. Gegrüßet seist du, Maria, voll der Gnade. Der Herr ist mit dir. Du bist gebenedeit unter den Frauen und gebenedeit ist die Frucht deines Leibes, Jesus. Heilige Maria, Mutter Gottes, bitte für uns Sünder.

0: Christi letzte Angst. O Jesus, unsterblicher und unüberwindlicher König, gedenke der Schmerzen, die du erlitten hast, als alle Kräfte deines Körpers dich gänzlich verließen und du mit geneigtem Haupte sprachest, es ist vollbracht. Durch diese deine Todesangst erbarme dich meiner in meiner letzten Stunde, wenn mein Gemüt bedrängt und mein Geist niedergebeugt sein wird.
1: Vater unser im Himmel, geheiligt werde dein Name, dein Reich komme, dein Wille geschehe wie im Himmel, so auf Erden. Unser tägliches Brot gib uns heute und vergib uns unsere Schuld, wie auch wir vergeben unseren Schuldigern. Und führe uns nicht in Versuchung, sondern erlöse uns von dem Bösen. Gegrüßet seist du, Maria, voll der Gnade. Der Herr ist mit dir. Du bist gebenedeit unter den Frauen, und gebenedeit ist die Frucht deines Leibes, Jesus. Heilige Maria, Mutter Gottes, bitte für uns Sünder, jetzt und in der Stunde unseres Todes. Amen.

0: Christi scheiden. O Jesus, du Eingeborener des Allerhöchsten Vaters und Ebenbild seiner Weisheit, gedenke jener innigsten Hingebung, mit der du riefest, Vater, in deine Hände empfehle ich meinen Geist. Und wie du alsdann mit zerrissenem Leibe, mit gebrochenem Herzen, deine Barmherzigkeit über uns vollendet und so deinen Geist aufgegeben hast. Durch diesen kostbaren Tod bitte ich dich, o König der Heiligen, stärke mich im Streite gegen den Satan, die Welt und das Fleisch, damit ich, der Welt absterbend, dir lebe und meine Seele, wenn sie in der Stunde des Todes von ihrer Pilgerschaft zurückkehrt, mit erbarmender Liebe von dir aufgenommen werde.
1: Vater unser im Himmel, geheiligt werde dein Name, dein Reich komme, dein Wille geschehe wie im Himmel, so auf Erden. Unser tägliches Brot gib uns heute und vergib uns unsere Schuld, wie auch wir vergeben unseren Schuldigern. Und führe uns nicht in Versuchung, sondern erlöse uns von dem Bösen. Gegrüßet seist du, Maria, voll der Gnade. Der Herr ist mit dir. Du bist gebenedeit unter den Frauen, und gebenedeit ist die Frucht deines Leibes, Jesus. Heilige Maria, Mutter Gottes, bitte für uns Sünder, jetzt und in der Stunde unseres Todes. Amen.

0: Die letzte und gänzliche Blutvergießung. O Jesus, du wahrer und fruchtbarer Weinstock, in welchen wir eingepflanzt sind, gedenke jener überreichen Vergießung deines Blutes, welches du gleich dem Safte der gepressten Traube vergossen, als du aus deiner durch die Lanze geöffneten Seite Blut und Wasser so reichlich hervorquellen ließest, dass auch kein Tropfen zurückblieb und dein heiligster Leib hoch am Kreuze schwebte. Durch diese Vergießung deines Blutes stärke meine Seele im letzten Todesstreite und lass sie von allen Flecken rein vor dir erscheinen.
1: Vater unser im Himmel, geheiligt werde dein Name, dein Reich komme, dein Wille geschehe wie im Himmel, so auf Erden. Unser tägliches Brot gib uns heute und vergib uns unsere Schuld, wie auch wir vergeben unseren Schuldigern. Und führe uns nicht in Versuchung, sondern erlöse uns von dem Bösen. Gegrüßet seist du, Maria, voll der Gnade, der Herr ist mit dir. Du bist gebenedeit unter den Frauen, und gebenedeit ist die Frucht deines Leibes, Jesus. Heilige Maria, Mutter Gottes, bitte für uns Sünder, jetzt und in der Stunde unseres Todes. Amen.
0: Nimm an, o Jesus, dieses Gebet in deiner übergroßen Liebe, in der du alle Wunden deines heiligsten Leibes für uns getragen hast. Erbarme dich meiner und aller mit Sünden beladenen und verleihe allen gläubigen Seelen, den Lebendigen wie den Abgeschiedenen, Gnade, Verzeihung und das ewige Leben. Amen.

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1: Ich lade Sie ein, gemeinsam mit mir und Kindern aus der Grundschule am Graben in Eichstätt den freudenreichen Rosenkranz zu beten. In ihm betrachten wir das Geheimnis der Menschwerdung Christi, des Sohnes Gottes, der aus Maria geboren wird. Bei diesem Rosenkranz beten wir in besonderer Weise für unsere Familien, für die Eltern und die Kinder, für die Großeltern und für die Jugendlichen, damit wir uns gegenseitig im Glauben stärken und dass die Familien in unserem Bistum zu Hauskirchen werden, in denen der Geist Gottes lebendig bleibt. Im Namen des Vaters und des Sohnes und des Heiligen Geistes. Amen. Ich glaube an Gott, den Vater, den Allmächtigen, den Schöpfer des Himmels und der Erde, und an Jesus Christus, seinen eingeborenen Sohn, unseren Herrn, empfangen durch den Heiligen Geist, geboren von der Jungfrau Maria, gelitten unter Pontius Pilatus, gekreuzigt, gestorben und begraben, hinabgestiegen in das Reich des Todes, am dritten Tage auferstanden von den Toten, aufgefahren in den Himmel, er sitzt zur Rechten Gottes des allmächtigen Vaters. Von dort wird er kommen, zu richten die Lebenden und die Toten. Ich glaube an den Heiligen Geist, die heilige katholische Kirche, Gemeinschaft der

Segen, Vergebung der Sünden, Auferstehung der Toten und das ewige Leben. Amen. Vater unser im Himmel, geheiligt werde dein Name, dein Reich komme, dein Wille geschehe, wie im Himmel, so auf Erden. Unser tägliches Brot gib uns heute und vergib uns unsere Schuld, wie auch wir vergeben unseren Schuldigern. Und führe uns nicht in Versuchung, sondern erlöse uns von dem Bösen. Gegrüßet seist du, Maria, voll der Gnade, der Herr ist mit dir. Du bist gebenedeit unter den Frauen, und gebenedeit ist die Frucht deines Leibes, Jesus, der in uns den Glauben vermehre. Heilige Maria, Mutter Gottes, bitte für uns Sünder, jetzt und in der Stunde unseres Todes. Amen. Gegrüßet seist du, Maria, voll der Gnade, der Herr ist mit dir. Du bist gebenedeit unter den Frauen, und gebenedeit ist die Frucht deines Leibes, Jesus, der in uns die Hoffnung stärke. Heilige Maria, Mutter Gottes, bitte für uns Sünder, jetzt und in der Stunde unseres Todes. Amen. Gegrüßet seist du, Maria, voll der Gnade, der Herr ist mit dir. Du bist gebenedeit unter den Frauen, und gebenedeit ist die Frucht deines Leibes, Jesus, der in uns die Liebe entzündet.

0: Christen bitte.
1: Erstes Geheimnis. Jesus, den du, o Jungfrau, vom Heiligen Geist empfangen hast. Aus dem Evangelium nach Lukas. Der Engel Gabriel trat bei ihr ein und sagte, sei gegrüßt, du Begnadete, der Herr ist mit dir. Fürchte dich nicht, Maria, denn du hast bei Gott Gnade gefunden. Du wirst ein Kind empfangen, einen Sohn wirst du gebären, dem sollst du den Namen Jesus geben. Der Heilige Geist wird über dich kommen und die Kraft des Höchsten wird dich überschatten. Deshalb wird auch das Kind heilig und Sohn Gottes genannt werden. Da sagte Maria, ich bin die Magd des Herrn, mir geschehe, wie du es gesagt hast. Vater unser im Himmel, geheiligt werde dein Name, dein Reich komme, dein Wille geschehe, wie im Himmel, so auf Erden. Unser tägliches Brot gib uns heute und vergib uns unsere Schuld, wie auch wir vergeben unseren Schuldigen. Und führe uns nicht in Versuchung, sondern erlöse uns von dem Bösen. Gegrüßet seist du, Maria, voll der Gnade, der Herr ist mit dir, du bist gebenedeit unter den Frauen, und gebenedeit ist die Frucht deines Leibes, Jesus, den du, o Jungfrau, vom Heiligen Geist empfangen hast.
2: Heilige Maria, Mutter Gottes, bitte für uns Sünder, jetzt und in der Stunde unseres Todes. Amen.
1: Gegrüßet seist du, Maria, voll der Gnade, der Herr ist mit dir. Du bist gebenedeit unter den Frauen, und gebenedeit ist die Frucht deines Leibes, Jesus, den du, o Jungfrau, vom Heiligen Geist empfangen hast.
2: Heilige Maria, Mutter Gottes, bitte für uns Sünder, jetzt und in der Stunde unseres Todes. Amen.
1: Gegrüßet seist du, Maria, voll der Gnade, der Herr ist mit dir. Du bist gebenedeit unter den Frauen, und gebenedeit ist die Frucht deines Leibes, Jesus, den du, o Jungfrau, vom Heiligen Geist empfangen hast.
2: Heilige Maria, Mutter Gottes, bitte für uns Sünder, jetzt und in der Stunde unseres Todes. Amen.
1: Gegrüßet seist du, Maria, voll der Gnade, der Herr ist mit dir. Du bist gebenedeit unter den Frauen, und gebenedeit ist die Frucht deines Leibes, Jesus, den du, o Jungfrau, vom Heiligen Geist empfangen hast.
2: Heilige Maria, Mutter Gottes, bitte für uns Sünder, jetzt und in der Stunde unseres Todes. Amen.
1: Gegrüßet seist du, Maria, voll der Gnade, der Herr ist mit dir, du bist gebenedeit unter den Frauen, und gebenedeit ist die Frucht deines Leibes, Jesus, den du, o Jungfrau, vom Heiligen Geist empfangen hast.
2: Heilige Maria, Mutter Gottes, bitte für uns Sünder, jetzt und in der Stunde unseres Todes. Amen.
1: Gegrüßet seist du, Maria, voll der Gnade, der Herr ist mit dir. Du bist gebenedeit unter den Frauen, und gebenedeit ist die Frucht deines Leibes, Jesus, den du, o Jungfrau, vom Heiligen Geist empfangen hast.
2: Heilige Maria, Mutter Gottes, bitte für uns Sünder, jetzt und in der Stunde unseres Todes. Amen.
1: Gegrüßet seist du, Maria, voll der Gnade, der Herr ist mit dir. Du bist gebenedeit unter den Frauen, und gebenedeit ist die Frucht deines Leibes, Jesus, den du, o Jungfrau, vom Heiligen Geist empfangen hast.
2: Heilige Maria, Mutter Gottes, bitte für uns Sünder, jetzt und in der Stunde unseres Todes. Amen.
1: Gegrüßet seist du, Maria, voll der Gnade, der Herr ist mit dir. Du bist gebenedeit unter den Frauen, und gebenedeit ist die Frucht deines Leibes, Jesus, den du, o Jungfrau, vom Heiligen Geist empfangen hast.
2: Heilige Maria, Mutter Gottes, bitte für uns Sünder, jetzt und in der Stunde unseres Todes. Amen.
1: Gegrüßet seist du, Maria, voll der Gnade. Der Herr ist mit dir. Du bist gebenedeit unter den Frauen, und gebenedeit ist die Frucht deines Leibes, Jesus, den du, o Jungfrau, vom Heiligen Geist empfangen hast.
2: Heilige Maria, Mutter Gottes, bitte für uns Sünder, jetzt und in der Stunde unseres Todes. Amen.
0: Gegrüßet seist du, Maria, voll der Gnade. Der Herr ist mit dir, du bist gebenedeit unter den Frauen. Und gebenedeit ist die Frucht deines Leibes, Jesus, den du, o Jungfrau, vom Heiligen Geist empfangen hast.
2: Heilige Maria, Mutter Gottes, bitte für uns Sünder, jetzt und in der Stunde unseres Todes. Amen.
0: Ehre sei dem Vater,

0: Herzlichkeit am meisten bedürfen.
1: Zweites Geheimnis. Den du, o Jungfrau, zu Elisabeth getragen hast. Aus dem Evangelium nach Lukas. Nach einigen Tagen machte sich Maria auf den Weg und eilte in eine Stadt im Bergland von Judäa. Sie ging in das Haus des Zacharias und begrüßte Elisabeth. Als Elisabeth den Gruß Marias hörte, hüpfte das Kind in ihrem Leib. Da wurde Elisabeth vom Heiligen Geist erfüllt und rief mit lauter Stimme: Gesegnet bist du mehr als alle anderen Frauen, und gesegnet ist die Frucht deines Leibes. Da sagte Maria: Meine Seele preist die Größe des Herrn, und mein Geist jubelt über Gott, meinen Retter. Und Maria blieb etwa 3 Monate bei Elisabeth, dann kehrte sie nach Hause zurück.
2: Vater unser im Himmel, geheiligt werde dein Name, dein Reich komme, dein Wille geschehe, wie im Himmel, so auf Erden. Unser tägliches Brot gib uns heute und vergib uns unsere Schuld, wie auch wir vergeben unseren Schuldigern. Und führe uns nicht in Versuchung, sondern erlöse uns von dem Bösen. Gegrüßet seist du, Maria, voller Gnade, der Herr ist mit dir. Du bist gebenedeit unter den Frauen, und gebenedeit ist die Frucht deines Leibes, Jesus, den du, o Jungfrau, zu Elisabeth getragen hast.
0: Heilige Maria, Mutter Gottes, bitte für uns Sünder, jetzt und in der Stunde unseres Todes. Amen.
2: Gegrüßet seist du, Maria, voller Gnade, der Herr ist mit dir. Du bist gebenedeit unter den Frauen, und gebenedeit ist die Frucht deines Leibes, Jesus, den du, o Jungfrau, zu Elisabeth getragen hast.
0: Heilige Maria, Mutter Gottes, bitte für uns Sünder, jetzt und in der Stunde unseres Todes. Amen.
2: Gegrüßet seist du, Maria, voller Gnade, der Herr ist mit dir. Du bist gebenedeit unter den Frauen, und gebenedeit ist die Frucht deines Leibes, Jesus, den du, o Jungfrau, zu Elisabeth getragen hast.
0: Heilige Maria, Mutter Gottes, bitte für uns Sünder, jetzt und in der Stunde unseres Todes. Amen.
2: Gegrüßet seist du, Maria, voller Gnade, der Herr ist mit dir. Du bist gebenedeit unter den Frauen, und gebenedeit ist die Frucht deines Leibes, Jesus, den du, o Jungfrau, zu Elisabeth getragen hast.
0: Heilige Maria, Mutter Gottes, bitte für uns Sünder, jetzt und in der Stunde unseres Todes. Amen.
2: Gegrüßet seist du, Maria, voller Gnade, der Herr ist mit dir. Du bist gebenedeit unter den Frauen, und gebenedeit ist die Frucht deines Leibes, Jesus, den du, o Jungfrau, zu Elisabeth getragen hast.
0: Heilige Maria, Mutter Gottes, bitte für uns Sünder, jetzt und in der Stunde unseres Todes. Amen.
3: Gegrüßet seist du, Maria, voll der Gnade, der Herr ist mit dir. Du bist gebenedeit unter den Frauen, und gebenedeit ist die Frucht deines Leibes, Jesus, den du, o Jungfrau, zu Elisabeth getragen hast.
0: Heilige Maria, Mutter Gottes, bitte für uns Sünder, jetzt und in der Stunde unseres Todes. Amen.
3: Gegrüßet seist du, Maria, voll der Gnade, der Herr ist mit dir. Du bist gebenedeit unter den Frauen, und gebenedeit ist die Frucht deines Leibes, Jesus, den du, o Jungfrau, zu Elisabeth getragen hast.
0: Heilige Maria, Mutter Gottes, bitte für uns Sünder, jetzt und in der Stunde unseres Todes. Amen.
3: Gegrüßet seist du, Maria, voll der Gnade, der Herr ist mit dir. Du bist gebenedeit unter den Frauen, und gebenedeit ist die Frucht deines Leibes, Jesus, den du, o Jungfrau, zu Elisabeth getragen hast.
0: Heilige Maria, Mutter Gottes, bitte für uns Sünder, jetzt und in der Stunde unseres Todes. Amen.
3: Gegrüßet seist du, Maria, voll der Gnade, der Herr ist mit dir. Du bist gebenedeit unter den Frauen, und gebenedeit ist die Frucht deines Leibes, Jesus, den du, o Jungfrau, zu Elisabeth getragen hast.
0: Heilige Maria, Mutter Gottes, bitte für uns Sünder, jetzt und in der Stunde unseres Todes. Amen.
3: Gegrüßet seist du, Maria, voll der Gnade. Der Herr ist mit dir. Du bist gebenedeit unter den Frauen und gebenedeit ist die Frucht deines Leibes, Jesus, den du, o Jungfrau, zu Elisabeth getragen hast.

0: Barmherzigkeit am meisten bedürfen. Drittes Geheimnis, den du, o Jungfrau, geboren hast. Aus dem Evangelium nach Lukas. So zog auch Josef von der Stadt Nazareth in Galiläa hinauf nach Judäa in die Stadt Davids, die Bethlehem heißt. Denn er war aus dem Haus und Geschlecht Davids. Er wollte sich eintragen lassen mit Maria, seiner Verlobten, die ein Kind erwartete. Als sie dort waren, kam für Maria die Zeit ihrer Niederkunft und sie gebar ihren Sohn, den Erstgeborenen. Sie wickelte ihn in Windeln und legte ihn in eine Krippe, weil in der Herberge kein Platz für sie war.
1: Vater unser im Himmel, geheiligt werde dein Name, dein Reich komme, dein Wille geschehe, wie im Himmel, so auf Erden. Unser tägliches Brot gib uns heute und vergib uns unsere Schuld, wie auch wir vergeben unseren Schuldigern. Und führe uns nicht in Versuchung, sondern erlöse uns von dem Bösen. Gegrüßet seist du, Maria, voll der Gnade, der Herr ist mit dir. Du bist gebenedeit unter den Frauen und gebenedeit ist die Frucht deines Leibes, Jesus, den du, o Jungfrau, in Bethlehem geboren hast.
2: Heilige Maria, Mutter Gottes, bitte für uns Sünder, jetzt und in der Stunde unseres Todes. Amen.
1: Gegrüßet seist du, Maria, voll der Gnade, der Herr ist mit dir. Du bist gebenedeit unter den Frauen und gebenedeit ist die Frucht deines Leibes, Jesus, den du, o Jungfrau, in Bethlehem geboren hast.
2: Heilige Maria, Mutter Gottes, bitte für uns Sünder, jetzt und in der Stunde unseres Todes. Amen.
1: Gegrüßet seist du, Maria, voll der Gnade, der Herr ist mit dir. Du bist gebenedeit unter den Frauen und gebenedeit ist die Frucht deines Leibes, Jesus, den du, o Jungfrau, in Bethlehem geboren hast.
2: Heilige Maria, Mutter Gottes, bitte für uns Sünder, jetzt und in der Stunde unseres Todes. Amen.
1: Gegrüßet seist du, Maria, voll der Gnade, der Herr ist mit dir. Du bist gebenedeit unter den Frauen und gebenedeit ist die Frucht deines Leibes, Jesus, den du, o Jungfrau, in Bethlehem geboren hast.
2: Heilige Maria, Mutter Gottes, bitte für uns Sünder, jetzt und in der Stunde unseres Todes. Amen.
1: Gegrüßet seist du, Maria, voll der Gnade, der Herr ist mit dir. Du bist gebenedeit unter den Frauen und gebenedeit ist die Frucht deines Leibes, Jesus, den du, o Jungfrau, in Bethlehem geboren hast.
2: Heilige Maria, Mutter Gottes, bitte für uns Sünder, jetzt und in der Stunde unseres Todes. Amen.
3: Gegrüßet seist du, Maria, voll der Gnade. Der Herr ist mit dir. Du bist gebenedeit unter den Frauen und gebenedeit ist die Frucht deines Leibes, Jesus, den du, o Jungfrau, in Bethlehem geboren hast.
2: Heilige Maria, Mutter Gottes, bitte für uns Sünder, jetzt und in der Stunde unseres Todes. Amen.
3: Gegrüßet seist du, Maria, voll der Gnade. Der Herr ist mit dir. Du bist gebenedeit unter den Frauen und gebenedeit ist die Frucht deines Leibes, Jesus, den du, o Jungfrau, in Bethlehem geboren hast.
2: Heilige Maria, Mutter Gottes, bitte für uns Sünder, jetzt und in der Stunde unseres Todes. Amen.
3: Gegrüßet seist du, Maria, voll der Gnade. Der Herr ist mit dir. Du bist gebenedeit unter den Frauen und gebenedeit ist die Frucht deines Leibes, Jesus, den du, o Jungfrau, in Bethlehem geboren hast.
2: Heilige Maria, Mutter Gottes, bitte für uns Sünder, jetzt und in der Stunde unseres Todes. Amen.
3: Gegrüßet seist du, Maria, voll der Gnade. Der Herr ist mit dir. Du bist gebenedeit unter den Frauen und gebenedeit ist die Frucht deines Leibes, Jesus, den du, o Jungfrau, in Bethlehem geboren hast.
2: Heilige Maria, Mutter Gottes, bitte für uns Sünder, jetzt und in der Stunde unseres Todes. Amen.
3: Gegrüßet seist du, Maria, voll der Gnade. Der Herr ist mit dir. Du bist gebenedeit unter den Frauen und gebenedeit ist die Frucht deines Leibes, Jesus, den du, o Jungfrau, in Bethlehem geboren hast.
2: Heilige Maria, Mutter Gottes, bitte für uns Sünder, jetzt und in der Stunde unseres Todes. Amen.

0: verkünden dürfen.
1: Viertes Geheimnis, den du, o Jungfrau, im Tempel aufgeopfert hast. Aus dem Evangelium nach Lukas. Dann kam für Maria der Tag der vom Gesetz des Mose vorgeschriebenen Reinigung. Maria und Josef brachten das Kind nach Jerusalem hinauf, um es dem Herrn zu weihen. In Jerusalem lebte damals ein Mann namens Simeon. Er war gerecht und fromm und wartete auf die Rettung Israels, und der Heilige Geist ruhte auf ihm. Jetzt wurde er vom Geist in den Tempel geführt. Und als die Eltern Jesus hereinbrachten, um zu erfüllen, was nach dem Gesetz üblich war, nahm Simeon das Kind in seine Arme und pries Gott mit den Worten: Nun lässt du, Herr, deinen Knecht in Frieden scheiden, denn meine Augen haben das Heil gesehen, das du vor allen Völkern bereitet hast, ein Licht, das die Heiden erleuchtet, und Herrlichkeit für dein Volk Israel.
2: Vater unser im Himmel, geheiligt werde dein Name, dein Reich komme, dein Wille geschehe, wie im Himmel so auf Erden. Unser tägliches Brot gib uns heute und vergib uns unsere Schuld, wie auch wir vergeben unseren Schuldigern. Und führe uns nicht in Versuchung, sondern erlöse uns von den Bösen. Gegrüßet seist du, Maria, voll der Gnade. Der Herr ist mit dir. Du bist gebenedeit unter den Frauen und gebenedeit ist die Frucht deines Leibes, Jesus, den du, o Jungfrau, im Tempel aufgeopfert hast.
3: Heilige Maria, Mutter Gottes, bitte für uns Sünder, jetzt und in der Stunde unseres Todes. Amen.
2: Gegrüßet seist du, Maria, voll der Gnade. Der Herr ist mit dir. Du bist gebenedeit unter den Frauen und gebenedeit ist die Frucht deines Leibes, Jesus, den du, o Jungfrau, im Tempel aufgeopfert hast.
3: Heilige Maria, Mutter Gottes, bitte für uns Sünder, jetzt und in der Stunde unseres Todes. Amen.
2: Gegrüßet seist du, Maria, voll der Gnade. Der Herr ist mit dir. Du bist gebenedeit unter den Frauen und gebenedeit ist die Frucht deines Leibes, Jesus, den du, o Jungfrau, im Tempel aufgeopfert hast.
3: Heilige Maria, Mutter Gottes, bitte für uns Sünder, jetzt und in der Stunde unseres Todes. Amen.
2: Gegrüßet seist du, Maria, voll der Gnade. Der Herr ist mit dir. Du bist gebenedeit unter den Frauen und gebenedeit ist die Frucht deines Leibes, Jesus, den du, o Jungfrau, im Tempel aufgeopfert hast.
3: Heilige Maria, Mutter Gottes, bitte für uns Sünder, jetzt und in der Stunde unseres Todes. Amen.
2: Gegrüßet seist du, Maria, voll der Gnade. Der Herr ist mit dir. Du bist gebenedeit unter den Frauen und gebenedeit ist die Frucht deines Leibes, Jesus, den du, o Jungfrau, im Tempel aufgeopfert hast.
3: Heilige Maria, Mutter Gottes, bitte für uns Sünder, jetzt und in der Stunde unseres Todes. Amen.
2: Gegrüßet seist du, Maria, voll der Gnade. Der Herr ist mit dir. Du bist gebenedeit unter den Frauen und gebenedeit ist die Frucht deines Leibes, Jesus, den du, o Jungfrau, im Tempel aufgeopfert hast.
3: Heilige Maria, Mutter Gottes, bitte für uns Sünder, jetzt und in der Stunde unseres Todes. Amen.
2: Gegrüßet seist du, Maria, voll der Gnade. Der Herr ist mit dir. Du bist gebenedeit unter den Frauen und gebenedeit ist die Frucht deines Leibes, Jesus, den du, o Jungfrau, im Tempel aufgeopfert hast.
3: Heilige Maria, Mutter Gottes, bitte für uns Sünder, jetzt und in der Stunde unseres Todes. Amen.
2: Gegrüßet seist du, Maria, voll der Gnade. Der Herr ist mit dir. Du bist gebenedeit unter den Frauen und gebenedeit ist die Frucht deines Leibes, Jesus, den du, o Jungfrau, im Tempel aufgeopfert hast.
3: Heilige Maria, Mutter Gottes, bitte für uns Sünder, jetzt und in der Stunde unseres Todes. Amen.
2: Gegrüßet seist du, Maria, voll der Gnade, der Herr ist mit dir. Du bist gebenedeit unter den Frauen und gebenedeit ist die Frucht deines Leibes, Jesus, den du, o Jungfrau, im Tempel aufgeopfert hast.
3: Heilige Maria, Mutter Gottes, bitte für uns Sünder, jetzt und in der Stunde unseres Todes. Amen.
2: Gegrüßet seist du, Maria, voll der Gnade, der Herr ist mit dir. Du bist gebenedeit unter den Frauen und gebenedeit ist die Frucht deines Leibes, Jesus, den du, o Jungfrau, im Tempel aufgeopfert hast.
3: Heilige Maria, Mutter Gottes, bitte für uns Sünder, jetzt und in der Stunde unseres Todes. Amen.

0: Zeit. Amen. O mein Jesus, verzeih uns unsere Sünden. Bewahre uns vor dem Feuer der Hölle. Führe alle Seelen zu dir in den Himmel. Besonders jene, die deiner Barmherzigkeit am meisten bedürfen.
1: Fünftes Geheimnis, den du, o Jungfrau, im Tempel wiedergefunden hast. Aus dem Evangelium nach Lukas. Die Eltern Jesu gingen jedes Jahr zum Pascha-Fest nach Jerusalem. Als er 12 Jahre alt geworden war, zogen sie wieder hinauf, wie es dem Festbrauch entsprach. Nachdem die Festtage zu Ende waren, machten sie sich auf den Heimweg. Der junge Jesus aber blieb in Jerusalem, ohne dass seine Eltern es merkten. Sie meinten, er sei irgendwo in der Pilgergruppe und reisten eine Tagesstrecke weit. Dann suchten sie ihn bei den Verwandten und Bekannten. Als sie ihn nicht fanden, kehrten sie nach Jerusalem zurück und suchten ihn dort. Nach 3 Tagen fanden sie ihn im Tempel. Er saß mitten unter den Lehrern, hörte ihnen zu und stellte Fragen. Als seine Eltern ihn sahen, waren sie sehr betroffen und seine Mutter sagte zu ihm, »Kind, wie konntest du uns das antun? Dein Vater und ich haben dich voll Angst gesucht.« Da sagte er zu ihnen, »Warum habt ihr mich gesucht? Wusstet ihr nicht, dass ich in dem sein muss, was meinem Vater gehört?« Doch sie verstanden nicht, was er damit sagen wollte. Dann kehrte er mit ihnen nach Nazareth zurück und war ihnen gehorsam. Seine Mutter bewahrte alles, was geschehen war, in ihrem Herzen.
2: Vater unser im Himmel, geheiligt werde dein Name. Dein Reich komme, dein Wille geschehe, wie im Himmel, so auf Erden. Unser tägliches Brot gib uns heute. Und vergib uns unsere Schuld, wie auch wir vergeben unseren Schuldigern. Und führe uns nicht in Versuchung, sondern erlöse uns von dem Bösen. Gegrüßet seist du, Maria, voll der Gnade. Der Herr ist mit dir. Du bist gebenedeit unter den Frauen, und gebenedeit ist die Frucht deines Leibes, Jesus, den du, o Jungfrau, im Tempel wiedergefunden hast.
0: Heilige Maria, Mutter Gottes, bitte für uns Sünder, jetzt und in der Stunde unseres Todes. Amen.
2: Gegrüßet seist du, Maria, voll der Gnade. Der Herr ist mit dir. Du bist gebenedeit unter den Frauen, und gebenedeit ist die Frucht deines Leibes, Jesus, den du, o Jungfrau, im Tempel wiedergefunden hast.
0: Heilige Maria, Mutter Gottes, bitte für uns Sünder, jetzt und in der Stunde unseres Todes. Amen.
2: Gegrüßet seist du, Maria, voll der Gnade. Der Herr ist mit dir. Du bist gebenedeit unter den Frauen, und gebenedeit ist die Frucht deines Leibes, Jesus, den du, o Jungfrau, im Tempel wiedergefunden hast.
0: Heilige Maria, Mutter Gottes, bitte für uns Sünder, jetzt und in der Stunde unseres Todes. Amen.
2: Gegrüßet seist du, Maria, voll der Gnade. Der Herr ist mit dir. Du bist gebenedeit unter den Frauen, und gebenedeit ist die Frucht deines Leibes, Jesus, den du, o Jungfrau, im Tempel wiedergefunden hast.
0: Heilige Maria, Mutter Gottes, bitte für uns Sünder, jetzt und in der Stunde unseres Todes. Amen.
2: Gegrüßet seist du, Maria, voll der Gnade. Der Herr ist mit dir. Du bist gebenedeit unter den Frauen, und gebenedeit ist die Frucht deines Leibes, Jesus, den du, o Jungfrau, im Tempel wiedergefunden hast.
0: Heilige Maria, Mutter Gottes, bitte für uns Sünder, jetzt und in der Stunde unseres Todes. Amen.
2: Gegrüßet seist du, Maria, voll der Gnade. Der Herr ist mit dir. Du bist gebenedeit unter den Frauen, und gebenedeit ist die Frucht deines Leibes, Jesus, den du, o Jungfrau, im Tempel wiedergefunden hast.
0: Heilige Maria, Mutter Gottes, bitte für uns Sünder, jetzt und in der Stunde unseres Todes. Amen.
2: Gegrüßet seist du, Maria, voll der Gnade. Der Herr ist mit dir. Du bist gebenedeit unter den Frauen, und gebenedeit ist die Frucht deines Leibes, Jesus, den du, o Jungfrau, im Tempel wiedergefunden hast.
0: Heilige Maria, Mutter Gottes, bitte für uns Sünder, jetzt und in der Stunde unseres Todes. Amen.
2: Gegrüßet seist du, Maria, voll der Gnade. Der Herr ist mit dir. Du bist gebenedeit unter den Frauen, und gebenedeit ist die Frucht deines Leibes, Jesus, den du, o Jungfrau, im Tempel wiedergefunden hast.
0: Heilige Maria, Mutter Gottes, bitte für uns Sünder, jetzt und in der Stunde unseres Todes. Amen.
2: Gegrüßet seist du, Maria, voll der Gnade. Der Herr ist mit dir. Du bist gebenedeit unter den Frauen, und gebenedeit ist die Frucht deines Leibes, Jesus, den du, o Jungfrau, im Tempel wiedergefunden hast.
0: Heilige Maria, Mutter Gottes, bitte für uns Sünder, jetzt und in der Stunde unseres Todes. Amen.
2: Gegrüßet seist du, Maria, voll der Gnade. Der Herr ist mit dir. Du bist gebenedeit unter den Frauen, und gebenedeit ist die Frucht deines Leibes, Jesus, den du, o Jungfrau, im Tempel wiedergefunden hast.
1: Heil.

0: Barmherzigkeit am meisten bedürfen.
1: Wir bitten um Gottes Segen. Der Herr sei mit euch.
0: Und mit deinem Geiste.
1: Es segne und beschütze euch und alle unsere Familien, der allmächtige und gütige Gott, der Vater und der Sohn und der Heilige Geist.
0: Amen.
1: Gelobt sei Jesus Christus.
0: In Ewigkeit. Amen.

0: Sie hören jetzt aus dem Tagebuch von der Schweizer Heiligen, der Schwester Maria Bernarda Büttler. Das Buch hat herausgegeben der emeritierte Pfarrer Urs Keusch. Die Sprecherin ist Nicole Meru.
1: Bete mit einem vollen und ganz unbesieglichen Vertrauen. Als Maria Bernarda diese Ermahnungen bekommen hatte, wagte ich in aller Einfalt zu sagen, »Du sagst von 10 Gerechten. Ich aber bin eine elende Sünderin, dass ich selbst des Gebetes von 1000 benötige, um eine gerechte Seele zu werden.« Auf dies erhielt ich zur Antwort, »Und wenn du noch mit mehr Gebrechen und Armseligkeiten behaftet wärst, so verlange ich dennoch von dir, dass du mit einem solchen Vertrauen betest, als ob du allein mit meiner Gnade dies alles erreichen möchtest. Und langst du mit starken Armen bis tief hinunter, bis in die untersten Räume des Fegfeuers, wo die leidenden Glieder meiner heiligen Kirche leiden und mit unendlicher Sehnsucht auf ihre Erlösung, Befreiung, harren, so werde ich mit immer neuen reinigenden Gnaden ihre Peinen lindern und immer neue Scharen von erlösten Seelen zu mir ziehen. Nun folgt eine Zusage, die sich in unserer Zeit zu erfüllen scheint und die in der Kirche allgemein als eine Zeit der Barmherzigkeit verstanden wird. Siehe, am Ende der Zeiten umringt meine Barmherzigkeit die ganze Menschheit mit einem ausgesuchten Erbarmen, um so viele Menschen zu retten, als nur gerettet werden können. In gleicher Weise steigt meine Barmherzigkeit in erhöhtem Grade ins Fegfeuer, um die leidenden Glieder schneller zu erlösen, als es je geschehen ist. Zu diesem Zwecke rege ich Tausende von geistlichen Personen und Laien zu vermehrtem Gebet und zu guten Werken für sie an. Und nichts ist bei solchem Gebet so entscheidend wie das Vertrauen eines Abraham. Bete und bete, o Seele, immer besser und kräftiger. Du musst die Gebete nicht vermehren. Was ich aber vor allem von dir verlange, das ist, dass du betest mit einem vollen und ganz unbesieglichem Vertrauen, als ob du dies alles alleine erreichen wolltest. Zu seiner Zeit wirst du die Siege schauen, die du mit diesem Vertrauen gewonnen hast.

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bitten wir heute so von ganzem Herzen, zeige uns Jesus. Wir wissen, dass Maria unsere Bitte erhört. Ja, wann immer wir zu Maria hinschauen, zeigt sie uns Jesus. So können wir den rechten Weg finden, ihn Stück um Stück gehen, der getrosten Freude voll, dass der Weg ins Licht führt, in die Freude der ewigen Liebe hinein.

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1: Herzlich willkommen, liebe Zuhörer und Zuhörerinnen, bis auf Radio Gloria. Wir sind eingeladen zur Sendung mit dem Titel «Das Blut Christi als Weg der Heilung». Begrüßen dürfen wir den Pater Dr. Winfried Wermter.

Was bedeutet das, wenn wir davon sprechen, dass jemand heilig ist oder zur Heiligkeit berufen ist? Wer ist eigentlich zur Heiligkeit berufen? Alle. Und zwar nicht nur alle Getauften, sondern alle Menschen. Weil Heiligkeit bedeutet Einheit mit Gott. Ja, durchdrungen sein von Gott. Hineingelangt sein, wir können das bildlich so ausdrücken, in das Vaterherz Gottes. Dazu sind wir Menschen geschaffen. Das ist unser höchstes Ziel, unsere ureigentliche Berufung von allen. Aber der Weg dorthin, der kann recht unterschiedlich sein. Der kann individuell geschehen, der geschieht in der Ehe und Familie oder in einer Gemeinschaft. Es gibt viele Spiritualitäten, das heißt besondere Wege auf dem Weg zu Gott, besondere Akzente auf dem Weg zu Gott. Und der Weg, den die geistliche Familie beschreitet, auf den wir gerufen sind, unsere Schneeballschwestern und die Oratorianer vom Heiligen Blut, dieser Weg ist eben gekennzeichnet durch die am Kreuz vergossene Liebe, so sagen wir auch oft. Ja? Das heilige, kostbare Blut ist die am Kreuz vergossene Liebe.